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8: Ihr seid bei Colorradio und ihr hört die Sendung Takt im Raum. Heute mit einer ganz interessanten Studiogästin Aurelia Hölzer. Und wir werden dann später auch noch einen kleinen Co-Gast haben. Ihr kennt ihn von der letzten Sendung, denn es ist Friedrich Lichtenstein. Seid gespannt. Und nach der großen Hitzeperiode, ich moderiere das übrigens zum zweiten Mal an, weil ich vergessen habe, den Ventilator auszuschalten. Ja, nach der großen Hitzeperiode.

Während der Wintermonate kann man dort nicht evakuieren. Das Team ist komplett auf sich allein gestellt und hinzu kommt auch noch, dass wir Polarnacht haben. Das heißt, es wird nicht wirklich richtig hell, zumindest für viele, viele Monate. Dazu werden wir gleich sprechen und ich kann schon mal ankündigen, es wird demnächst noch eine kleine Sondersendung geben mit meinem Kollegen Carsten Hoffmann. Ihr kennt ihn als Digital Chaos vom Kosmonautentanz. Schaut daher gerne mal immer rein bei Coloradio im Programm. Das wird noch diesen Monat im Juli laufen. Wir werden es demnächst produzieren. Und wir werden euch auch bei Instagram nochmal informieren, dort über den Kanal Coloradio. Kosmonautentanz und Takt im Raum. Takt im Raum mit Unterstrichen. Und jetzt steigen wir gleich ein mit Musik. Ihr hört es bereits im Hintergrund. Livelon mit Shimmering Flame amidst the Moor. Die komplette Playlist findet ihr auch auf der Seite www.atri.eu atri.eu/radio oder auch im Programm bei Coloradio direkt in der Sendung Takt im Raum. Und nun viel Spaß und freut euch dann nach dem Song auf unsere Studiogästin Aurelia Hölzer.

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1: Ihr hört Takt im Raum. Takt ist die Musik, heute mit vielen Musiksoundtracks, und Raum ist das Thema. Und heute haben wir sehr viel Raum für die Antarktis. Unsere Studiogästin hat nicht nur 54 Wochen in der Antarktis gelebt und dort überwintert, sie hatte auch die Verantwortung für ein 9-köpfiges Team. Sie hat dazu auch einen Bestseller-Roman geschrieben, Polarschimmer. Und ich freue mich, dass sie heute hier ist. Herzlich willkommen, Aurelia Hölzer.
2: Hallo, ich freue mich.
1: Wie bist du denn in die Antarktis gekommen? Also einerseits über deine Biografie, es muss ja erstmal ein Wunsch da sein und man muss eine Stelle finden, um zu sagen, da gehe ich hin. Man muss den Mut dazu aufbringen. Und dann auch, wie kommt man rein logistisch dorthin?
2: Das war eigentlich ein sehr alter Kindheitstraum, weil ich als etwa 12-Jährige ein Buch über eine Überwinterung auf Spitzbergen gelesen hatte. Und dann ging aber mein Leben einen ganz anderen Gang. Ich bin Ärztin, wurde Gefäßchirurgin, war Oberärztin an der Uniklinik in Dresden und habe dann ein Sabbatjahr gemacht, bin nach Alaska gegangen, meinem alten Traum nach dem Norden gefolgt. Und als ich wieder in Deutschland war, habe ich Arztstellen auf Spitzbergen gegoogelt, weil ich mehr von der Wildnis, mehr von Eis und Schnee wollte und habe eine Stellenausschreibung für die Antarktis, also Südpolregion, auf einer Forschungsstation gefunden, als Leiterin für ein Jahr dort inklusive Überwinterung und als einzige Ärztin vor Ort.
1: Ja, und du sagst es, Ärztin ist sozusagen ja die Stelle gewesen, aber im besten Fall führt man diese Funktion ja nicht aus oder hofft, dass es nicht dazu kommt, bis auf Routineuntersuchung. Und du bist ja ansonsten dort mit sehr vielen anderen Aufgaben betreut, weil am Ende kann ja keiner helfen. Die Station, ihr müsst alles selber reparieren können. Man muss schauen, dass man sich gerade in dieser Enge, man ist zu neunt über viele Monate, dass es da auch nicht knallt. Wie ist das für dich? Wie war dein Aufgabenbereich dann tatsächlich vor Ort?
2: Als Ärztin hatte ich das gesamte Hospital zu betreuen, das heißt weg von der Spezialisierung als Gefäßchirurgin und hin zu, ich mache jetzt alles. Zähne, Ohren, hingeschlagene Leute, Röntgengeräte selber durchtesten, Laborwerte selber zentrifugieren und pipettieren, das war der medizinische Teil. Als Leitung hatte ich auch die Sicherheitsverantwortung und Geländeerkundung, das heißt im Eis gucken, wo gibt's Wege vom schwimmenden Gletscher, wo die Station stand, aufs Meereis runter, aber auch zum Beispiel Wasserhygiene, Proben nehmen aus den Wasserhähnen, ob da schwierige Bakterien drin wachsen und sehr viel mehr. Ich habe auch Forschungsarbeiten für die NASA und die LMU München mitbetreut, die an uns Überwinternden erforschen, was in der Isolation passiert, weil das gar nicht so unähnlich ist wie im Weltall, nur dass wir eben die Schwerkraft haben und zur Tür raus können. Aber die Isolation in einem lebensfeindlichen Umfeld mit einer ganz kleinen Gruppe ist eben ähnlich. Und natürlich hilft man den anderen bei der Wissenschaft. Man muss auch mal Pistenbully fahren. Man muss natürlich viel Schnee schippen. Man muss mal helfen, ein Kabel bei minus 30 Grad reparieren. Also es fallen sehr viel unterschiedliche, bunte Arbeiten an. Und vieles davon sind Sachen, die habe ich vorher noch nie gemacht.
1: Gleich geht's mit dem Gespräch weiter. Wir machen erstmal Musik. Centora mit C am Anfang, das ist der Künstlername meiner eigenen Musikproduktion. Und da spiele ich euch heute eine Vorabversion eines neuen Tracks Wie der Wind. Das passt sehr gut zu dem Thema Antarktis, denn dort haben wir nicht nur Eis, Schnee und Kälte, sondern auch sehr viel Wind.

0: Ihr hört Takt im Raum und wir haben heute Aurelia Hölzer im Gespräch, die ein Jahr lang in der Antarktis gelebt und gearbeitet hat. Wie ist das denn mit dem Teamgefüge? Also man hat ja in deinem Buch Polarschimmer, wo du deine ganze Erfahrung beschrieben hast, die 54 Wochen, die du in der Antarktis warst. Was macht die Antarktis mit dem Menschen, wenn man dort so lange in dieser komplett lebensfeindlichen Welt als Gruppe fungieren muss?
1: Es ist eine große, große Aufgabe mit Leuten, die man sich nicht ausgesucht hat. Und man lernt die auch erst kennen, nachdem man den Vertrag unterschrieben hat, ein Jahr lang durch dick und dünn zu gehen. Das kann wunderschön sein, aber das kann natürlich auch total in die Hecke gehen, das ist ja klar. Aber die Haltung vom Forschungsinstitut dahinter ist so ein bisschen, wir geben euch die Zutaten, aber ihr seid am Ende verantwortlich und das gilt für die ganze Überwinterung, für alle Aspekte. Wir sind in der Verantwortung, was draus zu machen. Wir müssen dafür sorgen, dass wir uns gut sind, dass wir es schön haben, dass wir einander gut verbunden sind, dass wir Spaß haben, dass wir milde sind, dass wir aufeinander aufpassen. Also wir sind für uns ja nicht nur Kollegen in einer Funktion. Wir sind Familie, Freunde, Mitbewohner. Wir sind isoliert in diesem einen Haus und haben mit den zivilisierten Kontinenten nichts mehr zu tun. Und sich da gut zu sein und wirklich eine Gemeinschaft zu kultivieren, die aufeinander Acht gibt, die Spaß hat, die Lösungen findet für Probleme, die wir alle vorher noch nie erlebt haben. Das ist natürlich eine große Aufgabe, auch eine ganz wunderschöne. Also das macht auch riesig Spaß, wenn alle in die gleiche Richtung ziehen.
0: Ja, dann haben wir ja noch spezielle Sondersituationen. Zum einen die Polarnacht in den Wintermonaten. Also wenn bei uns Sommer ist, ist in der Antarktis Winter. Es wird nicht wirklich richtig hell. Dazu kommen Stürme. Man kann teils tagelang nicht raus. Wie fühlt sich das an? Wie erlebt man das im Alltag?
1: Ja, also wenn man ankommt, dann ist ja Sommer, ne? Es ist alles weiß und blau, weißer Schnee oder ein bisschen bläuliches Eis, blauer Himmel. Die Sonne kreist Tag und Nacht, die geht ja 2 Monate lang nicht unter. Und im Sommer ist die Station sehr voll, ganz viel Forschungsprojekte, Bauarbeiten und dergleichen finden statt. Und am Ende vom Sommer fliegen alle Sommerbewohner ab und es bleibt nur das Kernteam für die Überwinterung. Und auch die Flugzeuge verlassen den Kontinent. Die können auch nicht mehr kommen, weil es zu dunkel und zu stürmisch ist. Die Schiffe können nicht mehr kommen, weil ein Packeisgürtel von bis zu 1000 Kilometer um den Kontinent wächst und man bleibt so als kleine Gruppe zurück. Und dann kommt eben, sobald der Sommer zu Ende ist, fangen unwahrscheinliche Stürme an. Das kann man am Anfang kaum glauben. Die Station schwankt und bebt. Das ist wie ein fahrender Zug. Es heult und knallt. Das geht wochenlang. Und die Stürme sind so, dass es einem unter Umständen wirklich einfach die Beine unterm Leib wegzieht und man auf dem Boden sitzend sich wiederfindet. Oder man wird hin und her gebeutelt wie so ein Stück Herbstlaub. Also das sind Naturgewalten. An die muss man sich erstmal gewöhnen. Aber das ist auch eine wunderschöne Jahreszeit, weil dann gibt's wieder Sonnenuntergänge. Und die dauern Stunden und dann ist die Welt magentafarben, knallorange, pink, rot. Also, und das geht wirklich um den ganzen Horizont. Und dann kommt wirklich auch die Nacht, wo die Sonne 2 Monate nicht aufgeht, aber man hat immer ein bisschen so Mittagsdämmerung. Und ansonsten ist es einfach schwarz, wenn Wolken da sind, gigantische Sternenhimmel, natürlich Polarlichter, Mondschein, der auf dem Schnee so hell ist, dass man ohne Stirnlampe draußen arbeiten kann. Aber das sind sehr extreme Jahreszeiten und auch Wetterbedingungen. Die Temperatur geht mit Windchill auf bis zu minus 50, wenn es extrem wird, auch mal minus 60 Grad. Und nichtsdestotrotz geht man regelmäßig raus. Also man wird sehr Teil der Natur, man wird sehr Teil von Licht, Sturm und Jahreszeiten. Man fühlt sich von all dem überhaupt nicht mehr getrennt. Aber man fühlt sich eben eigentlich nicht mehr zugehörig zu dem, was sonst ein normales ziviles Leben ist. Also die Polarnacht entfernt einen noch mal mehr.
0: Ja, du hast auch die Angabe Windchill gesagt, die wollen wir den Hörern noch mal erklären. Das ist ja die gefühlte Temperatur, wenn man den Wind mit einrechnet.
1: Genau, also da kommt die reine Temperatur darauf, aber je schneller die Windgeschwindigkeit ist, desto stärker ist die Kälte, die aufs Gewebe wirkt und desto schneller bekommt man Erfrierungen. Und wir haben uns eigentlich immer nur nach Wind angezogen und gar nicht nach absoluter Temperatur, weil die sagt kaum was aus. Also jeder, der mal im T-Shirt an der Nordsee stand und da ordentlich durchgepustet wurde oder an der Ostsee, der weiß, wie unglaublich kalt schon ein leichter Windhauch machen kann.
0: Ja, ihr habt euch dann natürlich auch entsprechend sehr gut einpacken müssen und es durfte möglichst wenig Haut freiliegen, was natürlich auch heißt, mit dicken Handschuhen zu hantieren. Hattet ihr auch teils mit Erfrierung zu tun?
1: Also am Anfang des Winters, so um Ostern drumherum, da hatten wir zum ersten Mal unter minus 30 Grad und da haben wir auch ein paar leichte Erfrierungen bekommen. Ne? Mal so eine leicht angefrorene Wange oder mal ein angefrorenes Fingerendglied, das dann mal ein paar Wochen taub war. Aber was Schlimmeres hatten wir wirklich nie. Und man lernt da vor allen Dingen, dass man dann hellhörig werden muss, wenn es nicht mehr wehtut. Ne? Bei solchen Temperaturen, minus 30, minus 40, wenn man die Handschuhe auszieht, hat man sofort Schmerz. Da ist nicht vorher, oh, ich habe kalte Hände, sondern sofort wirklich starke Schmerzen. Manchmal muss man die Handschuhe ausziehen, um was Feines mit den Händen zu machen. Aber wenn es eben aufhört, weh zu tun, dann fängt im Grunde irgendwo in diesem blinden Fleck der Gewebeschaden an. Und das muss man lernen, dass man dann sofort in die Daunenfäustlinge geht, vielleicht Kniebeugen macht, bisschen Schnee schippt, Hampelmänner springt, damit wirklich der ganze Körper durchwärmt, weil das schickt es dann auch in die Hände, die sind meistens das Problem. Und dann lernt man damit umzugehen. Also ich habe als Ärztin in einem Jahr Antarktis keine einzige Erfrierung behandeln müssen oder chirurgisch behandeln müssen.
0: Der nächste Track stammt vom Dresdner Komponisten und Musiker Daniel Williams. Er ist in Edinburgh in Schottland geboren und hat auch viel für das Sozietätstheater Dresden gearbeitet und ist leider Anfang Juni verstorben. Als kleines Memorial spielen wir aus seinem Album Music from Ice Cream den Song Dub 1.

0: Wir wollen nochmal zur Station sprechen. Zum einen ist das ja ein Gebäude, welches auf Stelzen steht, weil das Eis, weil die Station sonst immer im Eis versinken. Und ich glaube, einmal im Jahr war das, da werden die Stelzen sozusagen hydraulisch ein Stück erhoben, um wieder um wieder Schnee drunter zu schieben, um die Station Stück für Stück wieder anzuheben.
1: Genau, also die Schneedecke wächst etwa 1,5 Meter im Jahr und die Station, die Vorgängerstation waren Röhren im Eis. Da kam dann immer mehr Schnee und Eis obendrauf und irgendwann wurden die eingedrückt. Und die jetzige Neumayer-Station ist so gebaut, dass sie hydraulische Stelzen hat mit Art Fußplatten drunter, die man hochheben kann. Und da wird Schnee drunter geblasen und dann wird das gesamte Gebäude hydraulisch 1,5 Meter aus dem Eis gehoben. Diese Stelzen stehen in einer Eisgrube. Es gibt auch 2 Stockwerke, die sozusagen unterirdisch unterm Eis sind. Und dann gibt es die Stelzen und oben drüber gibt es nochmal einen Kasten. Da sind dann die Stockwerke mit Wohnräumen, Laboren, Blockheizkraftwerk und dergleichen mehr.
0: Ja, und dann habt ihr auch außerhalb der Neumayer 3-Station natürlich noch kleine Container stehen. Ihr habt eine Bibliothek, ihr habt Wettermessstation. Das heißt, ihr müsst dazu natürlich auch regelmäßig die Station verlassen.
1: Genau, also je nach Beruf mussten wir mehr oder weniger oft raus. Der Funker und IT-Spezialist ist viel drinnen, wobei der schon auch nach dem Sturm mal eine neue Antenne aufs Dach tun muss oder was reparieren, was sich da gelöst hat. Aber zum Beispiel der Luftchemiker, der in seinem Observatorium, das ist 1,5 Kilometer entfernt, damit es nicht durch Abgase der Station oder der Fahrzeuge Fehlmessungen macht, der geht da jeden Tag raus. Also auch bei heftigem Sturm, wir haben wirklich nur gesagt, bei Orkan und ab 70 Knoten gehen wir gar nicht mehr raus und das gibt's gar nicht so selten, aber sonst ist er jeden Tag dahin gegangen. Der Meteorologe muss alle 3 Stunden raus für eine Wetterbeobachtung, zwar dann nur kurz, aber wir waren im Grunde viel draußen bei jedem Wetter. Und auch sehr gerne. Es ist herrlich. Es ist wirklich, wenn man sich warm genug anzieht, wir haben wirklich auch bei minus 30 Grad Ausflüge gemacht an die Bucht, haben einen heißen Tee und gefrorenes Käsebrot mitgenommen, auf die Eisberge geguckt. Also es ist wunderschön draußen. Man muss nicht den ganzen Tag in der Stube hocken.
0: Welcher Ausflug war für dich am beeindruckendsten?
1: Die Übernachtung auf dem Meereis. Also am Ende vom Sommer friert die Bucht, die wenige Kilometer von der Neumayer Station entfernt ist, zu. Und wenn die 4 bis 6 Wochen zugefroren ist, kann man drauf. Und da brütet die Pinguinkolonie. Also das ist eine der größten weltweit. Da sind etwa 25.000 Kaiserpinguine, die sich dort zur Paarungszeit und zum Brüten sammeln. Und da haben wir in der Polarnacht in der Nähe der Kolonie unter Sternenhimmel draußen geschlafen. Also wir hatten Zelte aufgebaut, falls ein bisschen Wind aufkommt, weil es dann gleich super kalt wird. In dieser Nacht waren es etwa nur minus 30 Grad Windchill, weil es total stille Luft war. Und da hatten wir wirklich tanzende Polarlichter über den Pinguinen, die ganze Nacht aber rumkrakeelen. Die sind unglaublich laut, also mit Oropax kommt man da auch nicht weit. Und haben einfach unter den Sternen geschlafen. Es war dann gegen Morgen schon bitterkalt, dann sind wir auch irgendwann heimgefahren. Aber das war sicherlich ein herausragender Ausflug.
0: Ja, und diese Einsamkeit vor Ort, also man ist zwar ein 9-köpfiges Team, aber man weiß, man ist abgeschnitten von der Außenwelt, man ist im ewigen Eis, man sieht keine Pflanzen, keine anderen Menschen, man kann nicht mal eben einkaufen gehen, also da kommen wir auch nochmal dazu zum Thema Ernährung über die Zeit. Und das ist eine Situation, mit der muss man klarkommen. Also ich bin auch jemand, der gern einsam ist, die Isolation genießen kann. Aber es ist immer noch mal ein Unterschied, ob man jederzeit in die Zivilisation zurück kann oder ob man weiß, wenn es nicht klappt, man muss da jetzt ein paar Monate ausharren, ne? Und man muss auch mit den Leuten klarkommen. Und du hast das in deinem Buch Polarschimmer auch sehr gut beschrieben. Du hast selber gestaunt über diese Sorglosigkeit, die dich quasi so ein bisschen überkommen ist, diese Glücksgefühle. Und wie sehr du das genossen hast?
1: Ja, absolut. Also vor der Abfahrt denkt man ja, das ist ein Abenteuer, wo man ständig ums Überleben kämpft. Das ist natürlich nicht so. In der Antarktis kann schon was passieren, ne? Diese lebensfeindliche Umgebung verzeiht nicht viele Fehler. Aber vor Ort ist so ein unglaublicher Frieden, so eine unfassbare Schönheit vom Eis, von diesen weiten Himmeln, vom Licht und dieses Reine, das drückt sich durch, das prägt das Hintergrundrauschen von unserem Alltagsleben dort. Und wenn dann die Gruppe gut ist, das Leben Spaß macht, dann ist es, also ich war Tag für Tag, hätte ich jubeln können vor Glück, wenn ich nur aus dem Fenster geschaut habe oder wenn ich rausgefahren bin. Also das war einfach eine Schönheit, die einen zutiefst berührt und beglückt und das ganze Jahr durch. Und interessanterweise liest man das auch von alten Entdeckern, ne? Die Endurance-Besatzung, das Schiff wird zermalmt, die retten sich auf eine Eisscholle und einer schreibt in sein Tagebuch, die sind höchstwahrscheinlich totgeweiht und der schreibt, es ist ein bezaubernder Tag, man kann sich kaum vorstellen, dass wir in einer prekären Lage sind. Und irgendwie macht es eine Leichtigkeit und eine Sorglosigkeit, die viel stärker war, als ich hier Sorglosigkeit kenne. Erstaunlicherweise.
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0: Das war Wonderful Life von Bad B-Boy, Pelain und Murphy im Joseph Extended Remix. Ja, wer jetzt eingeschaltet hat, ihr hört Takt im Raum und wir haben die Antarktis überwinternde Aurelia Hölzer bei uns im Interview und damit geht es jetzt direkt weiter. Ich glaube, manchmal suchen Menschen auch das Extreme. Das kennt man auch im Bergsteigern. Das Extremste ist wahrscheinlich dann Reinhold Messner, die genau in diesen Situationen die Stille finden, die komplette Klarheit, die Konzentration. Oder manchmal findet man genau in solchen Momenten die perfekte Stille in einem selber.
1: Ja, es gibt mehrere Momente, wo man sich so sehr in dieser Weite fühlt, auch in der Schwärze, in der Polarnacht, wenn man auf dem Meereis liegt, die Motorschlitten sind aus und man weiß, diese Schwärze ist nicht einfach nur hier eine kurze Nacht, sondern die ist eigentlich der Beginn vom Weltall, von der Unendlichkeit, ein Universum, was vor 13,8 Milliarden Jahren entstanden ist und ich bin hier als kleine Ameise ein paar Jahrzehnte zu Gast. Also da verschiebt sich die ganze Perspektive aufs eigene Selbst, aufs eigene Leben, aber auch auf das, was wichtig ist. Also vieles fällt da weg.
0: Und ihr macht vor allen Dingen neue Entdeckungen, die man so in dieser Form gar nicht kennt. Also zum Beispiel diese Whiteouts, ist ja nicht nur bei einer Polarnacht, dass alles dunkel ist, sondern bei Schneewehen, wenn man gar nichts mehr sieht, keine Kontraste, kein Horizont, kein Boden. Ihr habt Fata Morganas gesehen.
1: Ja, also es gibt sehr spannende Wetterphänomene, die uns auch immer wieder an die Fenster, aufs Dach oder raus aufs Eis getrieben haben. Also beim Whiteout, das muss man auch einfach mal testen. Ja, einfach in unserem ersten Sturm, das waren vielleicht nur 35, 40 Knoten. Was sind das? 80 km/h maximal. Da einfach mal rausgehen und wissen, wie es ist, wenn man komplett die Orientierung verliert, weil man die Hand vor Augen nicht sieht. Man weiß nicht, wo vorn und hinten ist. Man weiß nicht, wo es nach Hause geht. Man hat natürlich Navigation, Funkgerät dabei, einen Partner. Aber dieses Gefühl, das kann einem völlig den Boden unter den Füßen wegziehen. Oder auch einfach, wenn man plötzlich über der Bucht, wo wir eigentlich bekannte Eisberge haben, manchmal, wenn das Meer noch halbwegs offen ist, ziehen auch unbekannte Eisberge vorbei. Aber auf einmal sind die doppelt so hoch oder bilden wie eine orientalische Stadt aus Bögen und Türmen. Oder man hat schwebende Bügeleisen und Sahnetorten im Westen über dem Himmel stehen. Also das sind Erscheinungen. Man weiß da manchmal gar nicht, was ist jetzt eigentlich echt, was ist nicht echt. Ist der Eisberg wirklich so hoch oder ist das hier alles nur Lug und Trug?
0: Ja, zumal ihr am Ende der Polarnacht schon einige Tage vorher schon die Sonne gesehen habt, obwohl die eigentlich gar nicht da war.
1: Ja, das war sehr lustig, weil man kriegt natürlich ein Datum, wann die Sonne aufgehen soll, aber wenn die einfach mal 2 Monate nicht da war, dann ist das auch nicht mehr selbstverständlich und auf einmal war sie zu früh da. Ne? Man sieht, wie so ein goldener Ball über den Horizont kommt, an der Stelle, wo die Sonne aufgehen sollte, 2 Tage zu früh. Und was soll es denn sein? Ne? Natürlich die Sonne. Aber letzten Endes war es eine Fata Morgana. Die Sonne war knapp unterm Horizont und hat sich über den Horizont projiziert und sich plötzlich in 2 Hälften geteilt und sich aufgelöst. Ne? Und wir saßen schon an unserem runden Esstisch und haben überlegt, haben wir uns im Datum vertan? Sind wir in ein Zeitloch gefallen? Ist die Stationshöhe, hat die sich verändert? Und vielleicht macht das was an der Berechnung. Also irgendwelche Leute haben mathematische Formeln auf Servietten gekritzelt. Und naja, am Ende hat sich die Fata Morgana als Ursache erwiesen. Die Sonne kam dann wirklich 2 Tage später und dann haben wir es auch alle geglaubt. Ja.
0: Ihr hörtet Aurelia Hölzer, die ein Jahr in der Antarktis überwintert hat. Gleich geht's auch an dieser Stelle weiter. Doch als nächstes hören wir wieder einen Track aus dem neuen Album von Birds of Canada. Da hatte ich in der letzten Sendung schon ein Lied gespielt und heute ist dran der Song Into the Magic Land. Passt auch sehr gut zur Antarktis.

0: Ihr hört Coloradio mit der Sendung Takt im Raum. Wir sind weiter im Interview mit Aurelia Hölzer, die ein Jahr lang in der Antarktis gelebt und gearbeitet hat. Was macht die Zeit auch mit dem Gehirn? Weil man ist ja am Ende in einer komplett anderen Situation. Was macht's mit der Konzentration? Und was macht's vor allen Dingen mit der Sensibilität, mit der Empfindlichkeit?
1: In meiner Erfahrung wird man immer sensibler im Verlauf der Überwinterung. Vielleicht auch, weil es so wenig Reize gibt. Also man sieht irgendwann 1000 Unterschiede in der Art, wie Schnee glitzert oder sich formt oder winzige, fast schon mikroskopische Schneewehen bildet oder wie der Schnee knarzt bei minus 20, minus 30, minus 40. Man wird ganz sensibel auf die Stimmungen auch der anderen. Also wenn ich in meinem Büro gesessen bin und ich hatte die Tür offen und ich höre jemand auf dem Flur, weiß ich genau, wer es ist und in welcher Stimmung. Man ist so verbunden mit allem drumherum und man hat so wache Sinne für die ganz, ganz kleinen Sachen. Und dann wird es in der Polarnacht aber schon auch sehr wunderlich. Also man weiß aus der Hirnforschung, da forscht die NASA auch viel dran, dass sich die Hirnfunktion, die Psyche, die Botenstoffe verändern, aber auch tatsächlich das Hirnvolumen. Also es gibt Hirnareale, die schrumpfen durchschnittlich um bis zu 7% in der Überwinterung. Da gibt's vorher, hinterher ein MRT. Und ich habe schon gemerkt, dass das auch mit mir viel gemacht hat. Ich konnte mich ganz schlecht konzentrieren. Ich hatte wenig Drive. Ich habe mir überall Listen geschrieben, um wenigstens das Minimum hinzubekommen. Ich konnte nachts überhaupt nicht schlafen. Und tags war ich müde, habe literweise Kaffee getrunken. Geholfen hat's nichts. Und trotzdem war ich glücklich. Ich war überhaupt nicht depressiv, sondern eher so, es war alles so ein bisschen wattig, so ein bisschen von mir entfernt und alles nicht so ernst. Es hat sich alles so leicht und entrückt angefühlt. Also das ist schon wunderlich, was das mit dem Gehirn und mit dem eigenen Zustand macht. Also Polarnacht ist nicht nur eine Jahreszeit, es ist tatsächlich auch ein Zustand.
0: Ja, und wie ist das mit Kontakt zu Freunden, zur Familie? Man hat ja dort ein Internet, wahrscheinlich nicht das schnellste. Damit fühlt sich's ja zumindest auch nicht ganz so entfernt an, wenn man ein Stück weit immer wieder ein bisschen in die Zivilisation zu Freunden, zumindest via Internet, zurückkehren kann.
1: Wir hatten an Internet 8 Mbit pro Sekunde für die Station, für die Daten und wir haben diese Bandbreite geteilt mit dem Forschungseisbrecher Polarstern mit 100 Leuten an Bord und deren Daten. Also viel ist da nicht los, aber es geht schon. Man kann auch mal einen WhatsApp-Call machen und wir hatten alle ein sogenanntes Festnetztelefon auf dem Zimmer. Das geht natürlich über einen geostationären Satelliten und da war die Telefonqualität super, die akustische, als wäre man nebenan und jeder konnte und durfte so viel er wollte nach Hause telefonieren umsonst. Nichtsdestotrotz fühlt man, also mit den Menschen, die einem sehr verbunden sind, fühlt man sich trotzdem nah. Aber mit dem Leben in Europa oder überhaupt mit der Zivilisation, da hat man eigentlich nichts mehr zu tun. Also wir haben beim Geschirrspülen immer Radio gehört und wenn da Werbung kommt, Nachrichten, Katastrophen, man hört es zwar, aber man spürt es nicht, weil unsere Realität, es ist, als würde man auf einem anderen Planeten wohnen. Es kann niemand zu uns kommen. Wir können nicht gehen und unsere Realität ist Eis, Sturm, 9 Menschen und ein Haufen Arbeit. Und was anderes dringt eigentlich nicht mehr durch. Und es ist schon auch so, dass diese reine und übermächtige Natur, die einen so auf seinen Platz verweist, dass die alles, was in der Zivilisation geschieht, so belanglos erscheinen lässt. Also selbst Katastrophenmeldungen, wenn man auf Eis lebt, was mehrere Millionen Jahre alt ist. Man muss sich vorstellen, das ist als Schneeflocke vom Himmel gefallen, als wir noch nicht mal Vorfahren hatten, die im Lendenschurz durch die Wälder getrabt sind. Ja, das ist so uralt, das Universum ist so uralt und dann hört man, dass irgendwo Stau ist. Ja, das ist an Absurdität kaum zu übertreffen oder es dringt überhaupt nicht durch, dass das irgendeine Wichtigkeit haben könnte. Also man ist innerlich unglaublich distanziert von einem normalen Leben.
0: Und das normale Leben musstet ihr euch ja einrichten. Das heißt, ihr seid ja trotzdem noch Menschen. Ihr habt euch quasi immer so Sachen gesucht, die euch auch untereinander unterhalten, dass ihr auch den Spaß untereinander nicht verliert. Was waren denn zum Beispiel eure Methoden, dass ihr miteinander gefeiert habt? Ihr habt Filmfestivals gemacht. Magst du dazu was erzählen?
1: Also im Grunde kann das jedes Überwinterungsteam machen, wie es will. Und da gibt es auch ganz unterschiedliche Neigungen. Aber es ist wie mit allen Sachen in der Antarktis-Überwinterung. Wenn wir es nicht machen, passiert es nicht. Ja, wenn wir nichts reparieren, passiert es nicht. Wenn wir nicht Freizeitgestaltung machen, dann gibt es eben keine. Und wir haben unglaublich viel gebastelt, gewerkelt, riesige Geburtstage inszeniert. Da wurden wochenlang Segelschiffe gebaut, sprechende Papageien programmiert und aus Gips im Hospital hergestellt und was nicht alles. Wir haben ganz viel Filme gedreht, zum Teil Nachrichtensendungen, Geburtstagsüberraschungen, Musikvideos. Das war irgendwie so unser Ding, das Filme drehen. Wahnsinnig viel Ausflüge gemacht, auch unsere eigenen Escape Rooms veranstaltet, Mottoabende wie Cowboy Night oder Balkanabend oder eine Magic Feen Waldparty, wo wir surrende Geräte gebastelt haben, die an Schnüren im Kreis geflogen sind im Wohnzimmer und so. Also da kann man sich wochenlang mit den Vorbereitungen beschäftigen. Und das hat uns riesig, riesig Spaß gemacht. Und man hat ja auch tatsächlich Freizeit, selbst wenn man meistens 7 Tage die Woche arbeitet, unter Umständen das ganze Jahr. Niemand muss auf dem Bus, niemand muss einkaufen, niemand muss Briefkasten leeren oder Blumen gießen. Und es sind immer Leute da, von denen sich welche finden, die Lust haben auf Aktivität. Und wir sind auch ganz viel rausgefahren, haben viel Ausflüge gemacht zu den Pinguinen, zu den Eisbergen, zum Mondaufgang an der Bucht und haben auch viel gelesen in der Bibliothek. Also wer will, der kann. Da gibt es ganz viel zu tun.
0: Und viel zu essen gab es auch. Denn es muss ja immer ein Jahr vorher eingekauft werden. Und die Vorräte entsprechend, ja, ihr habt ja auch immer einen Koch an Bord, der das dann quasi für euch zubereitet. Bei der Überwinterung für ein 9-köpfiges Team. Stressiger wird es natürlich dann in der Sommerzeit, wenn dann bis zu 50 Leute in der Station zu versorgen sind. Was gab es denn da zum Beispiel zu essen, was man jetzt vielleicht auch nicht so erwartet, dass es das in der Antarktis gibt?
1: Es gibt natürlich viel Tiefgefrorenes. Das bietet sich an. Also der Tiefkühlraum ist riesig und der ist im Winter beheizt. Der ist bei minus 20 Grad und das ist es im Sommer ja schon im Eis unten. Dann gibt es natürlich viel Trockenes, aber wir hatten am Anfang auch Frischware, die ist dann natürlich relativ schnell aus. Also so die letzte Karotte, in die man schon einen Knoten machen kann, die wird dann noch akribisch aufgeteilt. Das ist schon wirklich was Besonderes, aber das, was wirklich Spaß macht, ist, dass man tatsächlich nicht alles hat. Man braucht auch nicht alles. Man muss nicht immer alles einkaufen können. Dann sind halt die Lieblings-M&Ms aus und dann stürzt man sich aufs nächste Leckere. Und vieles haben wir dann noch einfach selber hergestellt. Wir haben alle ganz viel Salzstangen und Vanilleeis gegessen und das war schnell aus. Und dann haben wir eben die selber gebacken und selber Vanilleeis gemacht. Und dass man mit dem improvisiert, was man hat und das Beste draus macht, das kann unglaublich Spaß machen. Also es gibt Leute, die denken, das ist total furchtbar, wenn man keine frischen Sachen mehr hat. Ich esse unheimlich gern Gemüse, Salat, Obst und hier esse ich das massenweise, aber es hat mir überhaupt nicht gefehlt. Und der Koch hat ganz, ganz toll gekocht. Also der hat sich unglaublich Mühe gegeben, das ganze Jahr. Und obwohl fast alles von dem Essen über Jahre schon abgelaufen ist, das ist in der Antarktis einfach normal, hat er da wirklich noch viel rausgeholt.
0: Und das für alle Bedarfe, vegetarisch, laktoseintolerant?
1: Genau, wir waren so ein bisschen eine Horrorkombination. Wir hatten Leute dabei, die grundsätzlich kein Gemüse essen. Wir hatten eine Veganerin, 2 Vegetarier, dann so ein paar Variable. Einer hatte ein paar Allergien, einer war laktoseintolerant. Und keiner hat den Anspruch natürlich gestellt, dass der Koch darauf auf alles da Rücksicht nehmen muss. Hat er aber und der hat jeden Tag eigentlich 2 unterschiedliche Menüs gekocht. Ja, also der hat uns dermaßen verwöhnt und wir durften aber trotzdem auch selber mal ran an die Küche, selber kochen, backen, Kuchen backen, Brot backen. Also das war wirklich, uns ging es richtig gut und wir haben es auch wirklich krachen lassen. Wir haben es genossen mit dem, was wir hatten.
0: Genießen, was man hat, eine sehr wichtige Eigenschaft. Und jetzt genießen wir etwas, was ihr auch gleich hören werdet. Friedbert Wissmann ist ein Dresdner Musikkomponist und er tritt momentan sehr aktiv auf. Es lohnt sich, ihn zu verfolgen und eins seiner traumhaften Konzerte zu besuchen, die mit Ambient-Musik, die er live spielt, gefüllt sind. Wir hören das Intro eines Konzertmitschnitts, welches uns Friedbert Wissmann für die Sendung dankenswerterweise zur Verfügung gestellt hat. Viel Spaß!

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2: Ihr seid in der zweiten Stunde Takt im Raum. Wir haben heute Studiogast Aurelia Hülzer und gleich als Co-Gast noch Friedrich Lichtenstein. Nach dem Song von Friedbert Wissmann, den ihr gerade hört, geht's weiter.

0: Ihr hört Takt im Raum und der Raum ist heute sehr groß, denn es geht um die Antarktis und wir haben als Studiogast Aurelia Hölzer heute hier. Sie berichtet über ihre Zeit als Überwinternde an der Neumayer 3 Station in der Antarktis. Sie war dort hauptsächlich als Ärztin eingestellt und hatte vor allen Dingen die Verantwortung für die ganze Station. Nun gibt's ja nicht nur die Neumayer 3 Station. Welche Station gibt's denn noch in der Antarktis und werden die auch über den ganzen antarktischen Winter gepflegt?
1: Es gibt in der Antarktis von sehr, sehr vielen Nationen Forschungsstationen. Das hat einerseits natürlich mit Polarklima und Meeresforschung zu tun. Andererseits ist es auch ein geopolitisches Statussymbol. Das kommt sehr auf die Geografie an, was geforscht wird. Viele sind natürlich am Rand, am Meer und nur ganz, ganz wenige sind wirklich auf dem Inlandsplateau, was mehrere tausend Meter hohes Eis ist. Ne? Die Antarktis ist ja unter einer dicken, dicken Eisdecke begraben. Und in der Nähe der Neumayer Station, das ist aber jenseits von allen Besuchsdistanzen, selbst im Notfall eigentlich, sind die Stationen beispielsweise der Norweger, der Südafrikaner, dann in dem gleichen Tortenstück noch das der Inder, der Japaner, der Russen und dergleichen.
0: Und ihr habt einmal im Jahr so ein kleines Filmfestival, wo ihr euch alle quasi untereinander kleine Filme, die ihr vorab dreht, quasi sozusagen schickt und die euch dann anschaut. Was war denn euer Film?
1: Genau, dieses Filmfestival, das findet im kältesten Monat im August statt. Und man hat ja im Winter mit den anderen Forschungsstationen kaum was zu tun. Man weiß, dass es sie gibt und man tauscht sich vielleicht auch mal aus, aber man kann sich nicht besuchen. Aber alle teilen diese Erfahrung der extremen Überwinterung. Und daher ist so ein gemeinsamer Kulturpunkt dieses Festival. Jeder kann drehen, was er will. Es muss aber absolut selbstgemacht sein. Und dann gibt es noch so eine 48-Stunden-Kategorie, wo man von der Idee bis zur Abgabe nur 48 Stunden hat und da sind Komponenten vorgegeben. Und das ist natürlich eine Riesen-Gaudi, weil jeder seine Ideen da reinspinnt. Man sieht die anderen, was haben die für ein Wohnzimmer, was für Feuerwehrklamotten, was für Kettenfahrzeuge. Und unser Beitrag war ein Vampirfilm, Vampire Station. Den findet man auch auf YouTube. Natürlich Drehbuch selber geschrieben, wochenlang gedreht, geschnitten, Dialoge umgeschrieben, überlegt, wie könnte man das schauspielerisch verbessern. Und dann hatten wir noch für die 48-Stunden-Kategorie einen Tierfilm sozusagen über uns selbst als antarktische Überwinterer.

0: The Hidden Life on Ice. Da hatten wir auch sehr viel Spaß dabei, aber auch sehr viel Zeitdruck. Und dann werden all diese Filme eingereicht. Die müssen wirklich auf die Minute dann auch hochgeladen werden. Da gibt's eine Deadline. Und dann werden die nacheinander freigeschaltet und werden auch bewertet. Man kann auch Preise gewinnen und so. Aber das ist einfach unheimlich schön, weil man alle anderen wenigen Homo sapiens, die auf diesem riesigen Eiskontinent sind für ein Jahr, der ist ja größer als Europa, weil man mit denen eben diesen Moment und dieses Fest teilt.
1: Ja, und vom Film kommen wir wieder in die Erdkugel zurück, denn das Klima verändert sich und ihr bekommt das ja dort vor allen Dingen noch am ehesten zu spüren, weil die Antarktis ja doch ein sehr empfindliches Gebiet ist. Was habt ihr da für Erkenntnisse gewonnen?
0: Im Grunde ist die Forschung, die wir dort machen, das sind vor allen Dingen Langzeitdaten, um Schwankungen von, also wirkliche Veränderungen von der kleinen Schwankung unterscheiden zu können. Natürlich gibt es auch einzelne Untersuchungen, die sofort was bringen. Zum Beispiel gab es in meinem zweiten Sommer in der Antarktis Aufklärungsflüge über das Meereis und da hat man gesehen, dass es ein Rekordminimum hat. Das kann man dann auch mit Satellitenbildern vergleichen und dergleichen. Also das war schon was, wo wirklich in diesem Sommer ein erschreckendes Ergebnis war. Die Antarktis ist viel isolierter vom Rest des Weltklimas als die Nordpolargebiete durch die Zirkumpolarströmung, also im Grunde Winde und Strömungen, die immer im Kreis gehen und das ein bisschen abschotten. Aber auch sie erwärmt sich und gerade durch Meeresströmungen, die von unten an den schwimmenden Eisgebieten nagen, tut sich da viel. An Neumayer selber waren die Temperaturen relativ konstant, was also im Vergleich zur Vergangenheit, was vor allen Dingen aber mit örtlichen Luftströmungen zu tun hat. Das heißt nicht, dass der Klimawandel in der Antarktis nicht stattfindet.
1: Die blaue Erdkugel, eine Welt voller Schönheit und Vielfalt. So habe ich auch einen Song genannt, den ich 2023 produziert habe. Und deswegen hören wir jetzt passend dazu Centora mit Blauer Planet.
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0: Ihr seid bei Takt im Raum hier bei Coloradio. Bei uns heute zu Gast Aurelia Hölzer. Sie hat in der Antarktis überwintert und die ganze Stationsverantwortung als Leiterin gehabt. Darüber haben wir heute gesprochen und uns interessiert es natürlich die Zeit des Abschieds, die Zeit danach. Denn nach über einem Jahr in der Antarktis ist man doch irgendwie verdorben für die Zeit danach. Wie gelingt denn dieser Abstand, den man zur Gesellschaft irgendwie gewonnen hat, sich dort wieder einzugliedern?
1: Einen kleinen Vorgeschmack bekommt man schon, wenn die Isolation aufgelöst wird. Wir sind ja 8 Monate komplett abgeschnitten. Da kann auch kein Flugzeug und kein Schiff kommen. Und dann, wenn der Sommer beginnt, kommt das erste kleine Flugzeug auf Kufen. Die landen auch direkt vor der Haustür. Und auf einmal sieht man fremde Menschen. Ja, wir waren zu 9, Tag ein, Tag aus, bei jedem Zähneputzen, auf jedem Stockwerk, bei der Freizeit, bei der Arbeit, immer die gleichen Nasen und waren so wie ein Vogelschwarm, der zueinander gehört. Und auf einmal kommen fremde Menschen und dann wird die Station voll. Dann sind da 50 Leute, die eine Dichte mitbringen aus der Zivilisation, die man gar nicht mehr kennt. Man wird in der Antarktis so zart und weit. Man hat viel Druck und viel Grobheit sind einem irgendwie abhanden gekommen. Und egal wie nett die Leute sind, sie sind einem fremd in ihrer Art zu sein. Und das ist so der Vorgeschmack. Dann hat man ein paar Monate Sommer, bevor man abfährt. Und was das Abfahren leichter macht, ist tatsächlich die Erschöpfung. Die Überwinterung ist wie ein Marathon, die Sommersaison danach wie ein Sprint. Dann sind die Nachfolger da, man hat alles übergeben. Und auch wenn man überhaupt nicht gehen will, ich wollte nicht weg aus der Antarktis, es war eine unfassbar tolle Zeit und man möchte nicht, dass sie abläuft, aber irgendwann ist es soweit und dann ist es aus lauter Erschöpfung und auch weil die Neuen da sind, deren Station das jetzt ist, ist das auch okay. Aber dann tatsächlich in die Zivilisation zu kommen, ist sehr, sehr, sehr fremd. Es ist laut, überall sind schon Menschen. Man versteht nicht, was das alles soll. Ich war im Aldi am Wühltisch. Ich konnte mich für nichts entscheiden. Ich bin mit leeren Händen rausgegangen. Ich habe mich außer bei meinen Lieben, bei meiner Familie natürlich, das war ein Riesenwiedersehen. Alle waren am Bahnsteig, wir haben alle geweint. Ich hatte einen neuen Neffen, der war schon 9 Monate alt. Aber abgesehen von den wirklich nahen Leuten habe ich mich sehr, sehr einsam gefühlt. Ich habe mein Team vermisst. Ich habe Menschen vermisst, die das erlebt haben, was ich erlebt habe, weil man sieht die Welt einfach nicht mehr mit den gleichen Augen. Und nach muss man sich dann wieder in das hiesige Leben einfinden. Ich war vor 2 Monaten in Grönland und habe dort bei einem vorigen Überwinternden gewohnt, den ich vorher auch gar nicht kannte. Der hatte aber auch in der Antarktis überwintert. Und der hat mir erzählt, auf die Überwinterung wird man 4 Monate vorbereitet, aufs Zurückkommen überhaupt nicht. Und das ist ein schwieriger Schritt für alle, die ich kenne.
0: Der Kulturschock kommt wahrscheinlich danach. Ich habe aus dem Freundeskreis einige, die auch längere Zeit in Japan waren, die Ähnliches berichten. Kann man jetzt nicht mit der Antarktis oder mit diesem Abstand vergleichen, aber einfach nur die andere Kultur. Es war anders, sie sind reingekommen, aber die hatten Probleme nach der Rückkehr hier wieder in Deutschland irgendwie richtig Fuß zu fassen.
1: Kann ich gut nachfühlen. Es ist alles vertraut und trotzdem fühlt es sich schräg an.
0: Und wie geht man dann beruflich weiter? Kann man einfach dann wieder normal in den Job einer Ärztin zurückkehren oder nimmt man sich das nächste große Projekt vor?
1: Ich habe ja gleich angefangen mit dem Buchschreiben für Polarschimmer, für mein Buch über die Überwinterung und hatte aber sofort die Anfrage, auch wieder 8 Monate später in die Antarktis zu gehen für den Sommer für eine Inlandsexpedition. Das habe ich auch gemacht. Und nachdem dann das Buch fertig war und erschienen war, habe ich tatsächlich wieder eine Teilzeitstelle als Oberärztin angenommen in Wasserburg am Inn in Oberbayern bei Freunden, die ich im Grunde von der Uniklinik in München kenne. Und habe mir aber das Leben so anders gestrickt, dass es viel Vielfalt zulässt. Also ich kann im Blog frei nehmen und ich mache einfach viele andere Sachen. Ich reise, ich pflege meine alte Mutter und ich bin auch als Speakerin sehr aktiv auf Kongressen für Unternehmen, bei Keynotes. Und ich möchte, dass alles drankommt. Und das geht mit dieser Stelle. Und deswegen muss ich sagen, nachdem ich anfangs sehr, sehr skeptisch war, überhaupt wieder ins Krankenhaus zu gehen, es macht richtig Spaß und ich mag dieses Leben hier auch, aber ich vermisse das Eis immer. Einfach diese Qualität, diese Reinheit, auch der Spaß der Überwinterung, aus allem was zu machen. Und mit meinem Team verstehe ich mich immer noch sehr, sehr gut. Wir haben ganz viel Kontakt und übernächstes Wochenende fahren wir zusammen in die Schweizer Alpen. Eine von uns hat Geburtstag und haben eine Hütte angemietet und da freue ich mich schon riesig drauf.
0: Das klingt auf jeden Fall spannend. Also, dass sich der Kontakt vor allen Dingen auch im Nachgang nach der intensiven Zeit so gut hält, weil man ja doch so sehr zusammengewachsen ist. The old way was gone. Ja, man richtet sich ein im neuen, alten Leben. Und The Old Way Was Gone ist der Titel von Biosphere. Biosphere ist das Pseudonym von dem norwegischen Musikkünstler Georg Jensen. Und von dem hören wir jetzt das benannte The Old Way Was Gone.

0: Du hast schon erzählt, du warst noch mal ein zweites Mal in der Antarktis zu einer Sommerexpedition. Wo war da der Unterschied? Was hast du dort erlebt?
1: Sommer heißt natürlich, die Antarktis ist zugänglich, sprich man kann evakuieren. Ich bin als Expeditionsärztin gefahren, nicht als Leiterin. Und wir sind nach Neumayer geflogen, das war so unsere Ausgangsbasis, haben alles vorbereitet und dann sind wir mit Pistenbullis und jeweils 40 Tonnen hinten dran 10 Tage übers Eis gefahren, auf das Eisplateau hoch, das ist 3000 Meter dickes Eis, und haben dort eine Station ausgebuddelt, die stillgelegt und durchgefroren war, haben nach und nach den Generator ans Netz genommen, die ganzen Wasserrohre, und haben sie sozusagen flott gemacht, dass sie von Wissenschaftlern, die am Eis forschen, am Klima forschen, für die Sommersaison bewohnt werden kann. Das Inlandseis ist ein sehr, sehr, sehr extremer Ort. Auch wenn Sommer ist, die Sonne scheint Tag und Nacht, es ist fad, es ist öd und es ist absolut lebensfeindlich. Also die Luft ist so trocken, dass ständig die Schleimhäute bluten. Die Luft ist so dünn, weil in Polnähe die Atmosphäreschichten dünner sind. Obwohl Sommer ist und die Sonne Tag und Nacht am Himmel kreist, wo man sich denkt, das ist ja irgendwie lieblich. Nee, das ist öd. Die Sonne ist grell, alles ist nur weiß und blau. Der Schnee ist weiß, der Himmel ist blau. Es gibt keine Landschaft, keine Konturen, eine Station, die alt und eng ist. Man kann sich nicht entkommen. Ich hatte eine fensterlose Kammer, die gleichzeitig das Hospital war, wo der Generator direkt neben dem Kopfkissen brummt. Am Boden ist es gefroren, unter der Decke ist es heiß. Auf der Pritsche, die ist so eng, dass man da auch nicht sitzen und lesen kann. Also es ist wirklich ein sehr viel härteres Setting und es ist auch eine sehr öde Natur. Also da kommen auch keine Tiere hin. Einmal war ein Vogel da und da sind alle rausgestürzt, ja, um sich diese Weltsehenswürdigkeit anzuschauen. Aber es ist natürlich, der Sommer ist dennoch so, dass man viel Kontakt zur Außenwelt hat, viele Stationen sind betrieben und eben es landen auch Flugzeuge mal vor der Station, da muss man halt selber, ich war dann auch für den Flugfunk zuständig, fürs Flugwetter vorher das immer durchzugeben, was die für Bedingungen haben, das habe ich vorher kurz gelernt, und da kommen dann auch mal Gäste und so weiter, das ist ganz anders als im Winter, also wissenschaftliche Gäste, nicht touristische Gäste.
0: Wir werden dann auch nochmal auf die Tierwelt in der Antarktis zu sprechen kommen. Doch zuvor werden wir auch noch einen Co-Gast in der Sendung haben, Friedrich Liechtenstein. Wir kennen ihn aus der letzten Sendung Takt im Raum. Er ist uns gleich telefonisch zugeschaltet. Doch zuvor hören wir noch Musik, und zwar genau von ihm. Friedrich Liechtenstein, ein Song vom 2004er Album, nennt sich Das Schiff. Und ein Schiff braucht man schon, um eine Expedition zu starten.

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9: Wir hörten eben Das Schiff von Friedrich Lichtenstein, ein älterer Song von 2004. Und Schiff ist ja eine Möglichkeit, um in Polarregionen Richtung Nordpol und Südpol zu kommen. Und wir haben unseren letzten Studiogast Friedrich Lichtenstein jetzt telefonisch nochmal in der Leitung, denn ihn interessiert natürlich die Polarregion auch sehr. Herzlich willkommen, lieber Friedrich Lichtenstein.
10: Hallo, Jan, da sind wir wieder.
9: Schön, dass du dabei bist. Wie bist du denn mit dem Thema Polarforschung in Berührung gekommen?
10: Und zwar habe ich einmal Leute kennengelernt in einem Restaurant. Die haben hinter dem Restaurant so ein Arbeitszimmer gehabt. Da haben die immer als auf so einem Home-Trainer gesessen und gestrampelt, damit sie besser gucken können, und saßen den ganzen Tag vorm Rechner. Und die hatten da ein Experiment. Die mussten im Eis Spuren nach Neutronen suchen, kann es sein? Die durch den Planeten durchrauschen und dann auf der anderen Seite noch Spuren hinterlassen haben. Und die hatten immer Probleme, dass sie nicht wussten, was Verschmutzung ist, was von der Bohrung kommt oder was dann tatsächlich die Teilchen sind, die sie nachweisen wollten im ewigen Eis auf der anderen Seite der Erdkugel.
11: Das ist, glaube ich, das Neutrino-Projekt am Südpol, ne?
10: Ja, ja.
11: Amerikanische Station. Ganz, ganz spannend.
10: Die habe ich eh kennengelernt, das fand ich interessant. Und wie ist es da ausgegangen?
11: Da habe ich kein Update, aber ich glaube, das ist ein riesiges Projekt, weil die so schwer einzufangen sind, messtechnisch.
10: Und dann gibt es jetzt irgendwie so eine, mit Algen haben sie nichts zu tun gehabt, ne? Das interessiert mich ja auch immer so ein bisschen, diese Algen im ewigen Eis.
11: Also im Grunde indirekt, wir haben sie gegessen und getrunken. Also ein bisschen, also es gibt ja in der Nähe der Forschungsstation eine Bucht, die Atka-Bucht, und wenn die zufriert, kann man drauffahren.
10: Ja.
11: Also die Station ist auf schwimmenden Gletscher und dann fährt man runter auf die Eisschollen und dann kommen Eisberge, die sind unter Umständen Tausende, vielleicht Millionen Jahre alt.
10: Oh,
11: und manche von denen sind gedreht, dass die Unterseite nach oben kommt und dann ist sie plötzlich schwarz oder braun oder grün, und das sind mit Sicherheit
10: auch
11: Algen.
10: Ne?
11: Ja, also rote hatten wir jetzt nicht, aber ich weiß, dass es das gibt.
10: Ja.
11: Und da haben wir uns immer Stücke abgeschlagen und die uns in den Drink getan.
10: Wow.
11: Und ich weiß schon auch, dass die Algen im Ökosystem natürlich eine riesige Rolle spielen. Also an den Stellen, wo dieses Schelfeis, dieses uralte Eis abbricht und ins Meer fällt, da fängt im Grunde die Nahrungskette an. Da kommen die Mikroorganismen und dann der Krill und dann der Wal und so weiter. Also das hat man noch immer gesehen, wenn da viel Dynamik war im Abbrechen, dann waren auf einmal Wale in der Bucht.
10: Ja, das ist, habe ich mir schon so gedacht. Ich weiß auch, dass ich war mal bei so in einer Sammlung in Göttingen, der hat so Mikroalgen gesammelt, und der hat eben auch erzählt, dass es diese Algen gibt, die im ewigen Eis wachsen, und dass die Lebensmittelforscher sich auch damit beschäftigen, weil sie dann auch gern Tiefkühlnahrung hätten, in denen noch sowas wie Biologie gibt, wurde ich alles schon tot, das war eben diese Algen, das irgendwie auch können bei großen Minusgraden und auch unsterbliche Algen, die dann richtig tief eingefroren wurden, und dann hat man die aufgetaucht immer mal wieder und die haben dann weitergelebt, also so, dass man sagt, es gibt also Unsterblichkeit oder so. Also,
11: naja. Ja, da hätte ich gerne noch retrospektiv Experimente mit unserem Käse gemacht, der auch sehr lange eingefroren war und seit vielen Jahren abgelaufen.
10: Ja.
11: Aber das ist ja sowieso spannend, wie viel Leben es da unten gibt. Bei diesen Temperaturen,
10: ja.
11: Also das Meerwasser war nach unseren Messungen -2 Grad, und da drin leben Tiere. Die sind ja auch -2 Grad kalt, die haben Frostschutzmittel in den Adern und vermehren sich und florieren. Ne? Das ist ja ein wahnsinnig artenreiches Meer.
10: Wahnsinn, ja. Und die werden ja auch alt. Also ich habe ja auch gehört, die Fische und die Lebewesen, die in der Kälte leben, die leben ja auch irgendwie länger, weil die Stoffwechselprozesse langsamer sind. Da leben die halt länger. Also so war
11: es. Das ist
10: so
11: spannend, Haie, das wusste ich gar nicht. Oh, toll, da lerne ich gleich was dazu.
10: Ja,
11: vielleicht sollten wir auch ein bisschen kühler leben, wenn wir älter werden wollen. Anstatt immer nur gesunde Sachen zu essen.
10: Sehr, sehr fantastisch. Und ich möchte nämlich ein Algenmuseum ich plane ein Algenmuseum.
11: Und oh, toll.
10: Es ist sehr komplex, das ist aber eigentlich sehr einfach. Ich will es sehr einfach halten, weil die fantastische Welt der Algen, die ist ja auch sehr stabil und erstmal einfach stellt man auf einen Wassereimer hin, nach einer gewissen Zeit sind da Algen drin und die haben eben alle Möglichkeiten und da wollte ich eben so ein Algenmuseum gründen und vielleicht fahre ich jetzt auch nach Bremerhaven, da ist wohl 200 Jahre Bremerhaven und treffe Leute, mit denen wir so einen kleinen Start dann probieren, dass wir so ein Netzwerk bilden von Leuten, die mit Algenforschung, Algenprodukten, Anbau, Verarbeitung und so weiter zu tun haben, dass wir mit denen so ein bisschen Kontakt aufnehmen und so ein virtuelles Museum aufbauen, das dann aber auch, dass es dann auch eine Wirklichkeit gibt. Ja.
11: Spannend. Nein,
10: das würde den Rahmen sprengen. Ich würde nur kurz hier reinplatzen und mal mit jemandem sprechen, der da in diesem ewigen Eis war. Ne? Oh mein Gott, fantastisch.
9: Und wir werden auch gleich weiter dazu sprechen. Doch zuvor hören wir Joab Beving, der Klavierkünstler mit Ab Ovo.

0: Ihr seid bei der Sendung Takt im Raum hier bei Colorradio. Heute als Studiogast Aurelia Hülzer, Antarktisüberwinderte, und telefonisch zugeschaltet der Performer Friedrich Lichtenstein. Wir sprachen gerade über die Antarktis, auch über Algen, und jetzt sind wir tatsächlich im Gespräch beim Thema Unsterblichkeit gelandet.
1: Ich bin auch an Unsterblichkeit natürlich interessiert und an langem Leben. Und,
2: Die Unsterblichkeit möchte ich nicht.
1: Ich bin nur interessiert.
2: Interessiert, ja doch.
1: Ich finde es gut, dass es sowas überhaupt gibt. Nee, also in der Welt der Algen angeblich schon. Und ich finde auch interessant, dass die Algen immer eine Idee haben, egal in welchem Zustand der Planet ist, die haben dann, finden dann was anderes. Dann gibt es eben keinen Sauerstoff mehr, dann gibt es eben nur Methan oder gibt es das nicht, oder es gibt Minusgrade bis zum Mond, also oder ist es richtig heiß, die können immer existieren, die können sich immer wieder neu erfinden und Symbiosen eingehen und so weiter, das sind so Überlebensweltmeister, und die können ja auch Plastikmüll wegfressen in den Meeren, wenn es davon zu viel gibt, und die greifen immer ein.
2: Wirklich?
1: Das gibt diese Algenblütenexplosion, die man also aus dem All sehen kann, wo angeblich mit Kalkalgen, und die können überall eingreifen. Also um den Planeten müssen wir uns keine Sorgen machen, nur um uns müssen wir uns ein bisschen Sorgen machen. Aber die Algen kümmern sich schon.
2: Wer kommt durch? Die Algen und die Kakerlaken.
1: Ja, genau, die kommen schon irgendwie durch. Ja, genau, die kommen irgendwie immer durch, ne? Ja. Ich habe auch von dieser, wie heißt sie, Julia Enders, die hat so Mein Darm mit Charme geschrieben und auch so ein Buch, das heißt Organisch. Und da geht sie auch nochmal drauf ein, wie viel Viren und Bakterien und so wir in uns tragen und auf der Haut und in uns drin. Und das liest sich auch wirklich als eine wissenschaftliches Fundament für Feminismus. Also jenseits der ganzen, weil das eben ein anderes Prinzip ist. Es ist nicht der Stärkere setzt sich durch oder so, sondern eben genau das Gegenteil. Der Weichere, der sich anpassen kann, der lernen kann, der Leute, also Sachen aufnimmt, und es ist ein ganz anderer, sehr beweglicher, weicher Kosmos, und der sehr stabil ist. Und deshalb hatte ich die Idee für diesen Spruch: Zeit der Eiche ist vorbei, jetzt ist die Zeit der Algen. Das heißt, dass dieses Thema, so hierarchisch ein Baum, so entwickelt sich das Geld, die Familie, das Leben, dass man das mal ein bisschen austauscht und dafür ein anderes Bild findet, was viel amorpher ist und schöner und verzweigter und sich verwandeln kann, und immer wieder auch diese Symbiosen und die, ja, das finde ich irgendwie sehr, sehr, sehr weich und sehr, gleichzeitig sehr stabil. Das fand ich eben bei dieser Julia. Kennen Sie die auch? Die
2: ja,
1: Julia?
2: Ja, Anderson? Ja.
1: Ja, ne? Und das fand ich sehr, das war auch in so einem YouTube-Video, da habe ich gesehen, hat sie noch so eine Freundin dabei gehabt. Das war in so einer Philosophie-Sendung. Das hat mich richtig überzeugt, diese Feminismus, der da drin wohnt. Der ist eben eine ganz andere, eine ganz andere Energie als dieses Männliche und der Baum.
2: Tatsächlich kann man in der Antarktis ja auch nicht allein überwintern, ne? Also 9-mal Aurelia, das wird nix. Also wir brauchen die Unterschiede, und wir haben immer gewitzelt, wir sind ein 9-köpfiger Organismus, und nur so geht's. Also das ist auch viel verknüpft sein und viel die Unterschiede als Resilienzfaktor akzeptieren und die Schwächen einfach puffern, auch im Team. Also man denkt ja, das sind dann harte Leute, die da ständig ums Überleben kämpfen, und ganz im Gegenteil, man muss milde sein, man muss gut verknüpft sein, man muss weise sein, man muss auf die leisen Töne hören, und dann wird's richtig gut.
1: Ja, ne? Das finde ich, das vielleicht höchste Zeit, das so zu lernen und überall den Leuten beizubringen, dass nicht immer nur der Stärkere sich durchsetzt und der Starke frisst den Schwachen. Dass es irgendwie ein ganz anderes Gesetz gibt, was viel stabiler ist, das finde ich auch. Wie viele Männer und Frauen sind das dann? Also von den 9?
2: Wir waren halb-halb, also 4 Frauen, 5 Männer.
1: Ja.
2: Und altersmäßig zwischen 25 und 60. Und ganz unterschiedliche Berufsgruppen und völlig unterschiedliche Charaktere. Und das genau macht's toll. Also da muss auch nicht jeder sozialkompetent sein, auch nicht jeder technisch begabt. Ja. Also wirklich nicht. Man puffert einander. Das ist wie wenn man eben beim Metzger die Wurst kaufen, beim Bäcker die Semmeln, und am Ende ist es ein super Buffet.
1: Ja, das ist ja so.
2: Man kann niemanden ändern, man kann niemanden umerziehen. Also das geht ja hier schon nicht und da unten gleich zweimal nicht.
1: Ja.
2: Milde sein, einfach 5 Grad sein lassen. Die Annahme, die Leute sind okay, geben ihr Bestes und wir gehen hier zusammen durch. Und keiner muss jeden Tag sein Bestes selbst sein. Auch nicht im Extrem.
1: Aber schön, dass auch alte Menschen darunter durften, 60-Jähriger. Da habe ich ich bin ja ein bisschen älter. Aber
3: das war der Koch, ne?
2: Unser Koch, der war auch auf einem Auge blind, das hat er, also so gut wie, das hat er bei der Voruntersuchung unterschlagen, da hat er sich drum rumgemogelt. Und wir waren Gott froh, dass er dabei war. Der ist wirklich so ein toller Mensch, so eine Säule, auch jenseits vom Kochsein. Es ist ja immer der ganze Mensch dabei, ne?
1: Ja.
2: Man fährt als Funktion und man findet sich als ganzer Mensch.
1: Ja. Das ist ja auch eine lustige Story, so ein Filmreif, ne? Der einäugige Koch, der 60-Jährige. Ja.
3: Dann vielen Dank, lieber Friedrich Lichtenstein, für die zusätzlichen Fragen und wir spielen jetzt erstmal gleich wieder Musik.
1: Ja, Dankeschön.
0: Und ihr hört jetzt A Rosemary Crown von Monastery. Hat sowas wie ein Ruf nach Weite, nach Welt. Es kommt aber auch gleich noch mehr Melodie und Takt. Ihr hört Takt im Raum. 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Die Sendung ist auch noch nicht vorbei. Gleich haben wir Aurelia Hölzer nochmal abschließend zu den letzten Fragen. Bleibt dran!

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1: Die Antarktis lebt. Wir haben ja nicht nur im Meer noch Fische, die bei den Temperaturen überstehen. Es sind auch noch Robben und vor allen Dingen eine große Pinguinkolonie mit Kaiserpinguinen bei euch in der Nähe der Station.
2: Ja, genau. Das sind im Grunde die einzigen Nachbarn, die man hat. Davon dann aber gleich 25.000 und die sind auch sehr, sehr laut. Also wenn man da hinfährt, ist es ein einziges Rufen und Krakehlen. Die sind auch gar nicht scheu. Die kommen zu einem hin, quatschen einen an. Man versucht dann auch selber da so zurückzurufen und zu krakehlen. Das wird übers Jahr auch immer fließender, wie man sozusagen Kaiserpinguine spricht. Und man hat im Sommer tatsächlich auch noch mehr Vögel und auch die Robben. Und im Meer ist natürlich die ganze riesige Artenvielfalt. Aber wenn das alles zufriert und der Winter kommt, dann bleiben eigentlich nur die Pinguine und wir neuen Menschen übrig.
1: Ja, ich glaube, dass die Pinguine keine Angst haben. Hängt das damit zusammen, dass sie dort keine natürlichen Feinde haben?
2: Nicht auf dem Eis tatsächlich. Die brüten ja auf der zugefrorenen Bucht, weil die Fressfeinde dort nicht hinkommen. Die Fressfeinde im Meer, das sind die Seeleoparden und die Orcas. Na? Aber eben auf dem Eis sind sie sicher und die brüten ja 2 Monate lang in der kältesten Jahreszeit auf ihren eigenen Füßen das einzige Ei aus und ziehen dann dieses Küken groß. Und wenn das dann sein erstes Federkleid gewechselt hat, die erste Mauser durch ist, dann sind die Federn auch wasserfest, dann springen die Pinguine alle ins Meer und die Jungen fressen dann erstmal 2, 3, 4 Jahre, bevor sie geschlechtsreif sind und dann an den gleichen Brutplatz zurückkommen. Sehr, sehr putzig, die Kleinen, und unglaublich, wenn man in dieser Einsamkeit, in Kälte und Sturm, Polarnacht, und dann kommt ein bisschen Sonnenlicht und dann sieht man wirklich bei minus 50 Grad, wie die schlüpfen. Ja, dann heben die, da hängt so der Bauch übers Ei rüber, was auf den Füßen ist, und dann heben die diesen Federbauch, können die so ein bisschen anziehen, dass man drunter gucken kann, und dann sieht man, wie da gerade so ein halber Kopf aus so einem Ei kommt. Also das ist unglaublich berührend, gerade in dieser lebensfeindlichen Welt, wo man denkt, wie kann es hier Leben geben? Wir wären da draußen mausetot, wenn wir kein Haus hätten.
1: Ja, das kommt auch in deinem Buch Polarschimmer sehr gut rüber. Ihr sitzt, seid da in der Station, es stürmt, die Station wackelt, man würde draußen gar nicht überleben und die ganze Pinguinenkolonie ist dort im Freien und brütet das Ei. Ja, Wahnsinn.
2: Genau, minus 60 Grad und dann schlüpfen die Küken und wir sitzen drin und trauen uns nicht mehr raus, ne, bei Orkan.
1: Stehen denn bei dir jetzt noch weitere Expeditionen an?
2: Im Moment nicht. Also ich habe jetzt, um mal wieder richtig ins Eis zu kommen, war ich jetzt in den Ferien in Grönland, auch um eine Welt kennenzulernen, die fast so extrem ist wie die Antarktis, wo aber schon immer Menschen gesiedelt haben oder seit 2.500 Jahren, nicht schon immer. Die Antarktis war ja nie besiedelt. Und um diese Kultur ein bisschen kennenzulernen, war auch in einem grönländischen Dorf dazu und mit den Jägern dort unterwegs. Aber im Moment steht keine Expedition an. Ich finde den Alltag in Mitteleuropa aber auch ganz wunderbar, denn die Welt ist einfach unfassbar schön, wo man auch hinschaut, wenn man ein bisschen die Augen dafür öffnet.
1: Aber die Hörerinnen und Hörer haben jetzt wahrscheinlich eine Motivation, mal in sich zu gehen, zu überlegen, was wollten sie schon immer mal für Ziele umsetzen und diese einfach mal aktiv anzugehen.
2: Das kann ich wärmstens empfehlen.
1: Ja, hast du zum Abschluss noch eine Botschaft, die du an die Hörerinnen und Hörer noch richten möchtest?
2: Ich neige nicht dazu, missionarisch zu sein, aber natürlich mit etwas Abstand auf die Überwinterung merke ich schon, dass sich vieles verändert, dass sich der Blick verändert. Und ich kann nur dazu einladen, weil ich es selber so gerne mag, sich einfach zwischendurch im Alltag mal wirklich rauszuzoomen und sich vorzustellen, wie würde das ein Außerirdischer sehen? Was wird in 1.000 Jahren, in vielleicht 1 Million Jahre oder allein in 20 Jahren, was wird von dem noch wichtig sein, was wir heute wichtig finden? Und dann verblasst vieles, worüber man sich aufregt und man wendet sich irgendwie, also ich wende mich mehr den Sachen zu, die mir wirklich wichtig sind. Die Dinge, die ich gern tue, die Menschen, die mir sehr, sehr wichtig sind, und viel Kleinkram fällt weg. Also das sich rauszoomen, das passiert bei mir automatisch, weil ich immer wieder den fremden Blick auf die Zivilisation habe. Der ist mir einfach geblieben seit der Überwinterung. Das kann ich total empfehlen. Das erdet.
1: Wunderbar, eine sehr schöne Botschaft. Vielen Dank, dass du heute dabei warst, liebe Aurelia Hölzer. Und wer noch mehr erfahren möchte, kann das natürlich dann nachlesen in dem Buch Polarschimmer. Vielen Dank.
2: Danke dir.
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1: Und in der nächsten Sendung Takt im Raum haben wir Felix Räuber zu Gast, der ehemalige Polarkreis 18 Sänger. Takt im Raum, jeden ersten Freitag im Monat ab 23 Uhr und als Wiederholung jeden dritten Sonntag im Monat ab 21 Uhr. Bleibt uns gewogen und bis zum nächsten Mal.

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0: Lissabon stark bewölkt 12. Wien Schneefall 0. Prag Schneefall minus 3. Warschau Schneefall 3.
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0: Lissabon stark bewölkt 12. Wien Schneefall 0. Prag Schneefall minus 3. Warschau Schneefall 3.
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2: Ja, schönen guten Morgen. Ihr hört das Morgenmagazin hier bei Radio Korax auf der 95,9 bei den Freien Radios Berlin-Brandenburg, in Berlin auf der 88,4, in Potsdam auf der 90,7, bei Radio Blau auf DAB+, bei Coloradio in Dresden und bei Radio Swupfurt in Frankfurt/Oder. Mein Name ist Marietta. Und ich bin hier eure Moderatorin des Morgenmagazins für die wunderbaren nächsten 3 Stunden. Und ihr hört hier jetzt eben das Sommerprogramm. Und ich habe mir überlegt, eine ganze Sendung über Pop und Feminismus zu machen. Also eher Popfeminismus, ein sehr verschriener Ausdruck. Aber nichtsdestotrotz gibt es feministische Inhalte in Literatur, Musik und im Film. Und auf die möchte ich in den nächsten 3 Stunden blicken. Natürlich, was darf da nicht fehlen? Natürlich die obligatorische Popmusik. Das heißt, all diejenigen, die hier das Morgenmagazin einschalten in der morgendlichen Freude auf Punkmusik, werden, glaube ich, nicht so froh dieses Mal. Aber ich habe mir schon auch so ein paar Riot-Punk-Songs rausgesucht. Genau, Musik nur von Frauen. Und nicht-binären Personen, also ist die Quote vielleicht dieses Mal erfüllt. Und natürlich beginnen möchte ich mit bisschen was, was auch aus der Riot Girl Punk Bewegung kommt, und zwar Sixshoe and the Banshees mit ihrem Cover von The Passenger. Vielleicht ein bisschen sarkastisch irgendwie, dass die natürlich männliche Interpreten covern. Auf jeden Fall hier The Passenger hört ihr hier in der Popfeminismus-Sendung

The Passenger von Six Shoe and the Banshees hier im Morgenmagazin. Ein Cover natürlich von Iggy Pops Originalversion von The Passenger. Ich bin ja immer nicht so ein Fan von Covers irgendwie, aber in dem Fall finde ich, dass das Cover eine ganz tolle musikalische Ergänzung ist und irgendwie vielleicht auch ein bisschen, ich will nicht sagen über das Originalstück hinauswächst, aber dem Originalstück irgendwie etwas beifügt, was ich richtig gut finde und was auf jeden Fall hier wach macht in den frühen Morgenstunden. Was auch wach macht, ist Feminismus. Der ist nämlich in der Regel ungemütlich, aber in dieser Sendung ist er eher gemütlich, weil wir nämlich auf Pop-Feminismus blicken wollen. Ein Begriff, der kritisch zu betrachten ist, den ich aber jetzt einfach inflationär verwenden werde. Und zwar mich eigentlich eher auf feministische Inhalte in der Popkultur stützen möchte. Und jetzt in der ersten Stunde dieser Sendung möchte ich auf Literatur blicken, also feministische oder auch queer-feministische Inhalte in der Literatur. Und dazu wollen wir blicken auf queere Literatur. Und die bekommt man ja in Buchhandlungen, wie zum Beispiel, ohne jetzt hier Werbung machen zu wollen, in Halle gibt es dazu eine Buchhandlung und in Berlin. Und ja, das sind Buchhandlungen, wo es Bücher gibt von AutorInnen, Personen, die weiblich sind oder nicht weiblich, aber auf jeden Fall keine klassischen Männers. Und was das genau bedeutet, irgendwie Bücher von queeren Personen zu lesen, was vielleicht auch ein anderer Blick ist, den man dadurch die Literatur so aufnimmt, damit haben wir uns

0: beschäftigt und das wollen wir jetzt hören.
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2: Exit Racism von Chupoka Ogette.
1: All About Love von Bell Hooks.
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1: Americana von Chimamanda Ngozi Adichie.
2: Außer sich von Mariana Salzmann.
3: Eigentlich haben diese Werke nicht so viel gemeinsam. Sie verbindet, dass sie von Autorinnen geschrieben wurden, die durch ihre Arbeit marginalisierte Perspektiven sichtbarer gemacht haben. Obwohl die Werke sehr viel gelesen werden, ist die Literaturwelt immer noch stark männerdominiert. Marlies Loy ist Literaturwissenschaftsstudentin in Halle. Sie bestätigt, dass auch Wissenschaft und Lehre durchzogen sind von patriarchalen Strukturen.
4: Also mein gesamtes Bachelorstudium hat hauptsächlich auf Texten von Männern basiert. Das ist eigentlich ganz lustig, weil ich tatsächlich in der Uni von Frauen unterrichtet wurde, hauptsächlich, die aber primär eben Texte von Männern besprechen. Und es wird versucht, natürlich ein feministischer Diskurs irgendwie zu schaffen. Wie lese ich Texte und wie verstehen wir die im 21. Jahrhundert? Aber es ist tatsächlich so, dass man sich auch in der zeitgenössischen Literatur tatsächlich hauptsächlich mit Literatur verfasst von Männern beschäftigt und ich tatsächlich erst jetzt im Masterstudium langsam merke, dass es tatsächlich auch eine Plattform und vor allem auch ein Bewusstsein gibt für feministische und auch queer-feministische Literatur.
3: Positive Beispiele für diese Entwicklung sind die Auseinandersetzungen mit gendergerechter Sprache sowie die Präsenz queerer Kunst und Kultur über soziale Medien. Auch eignen sich queere und feministische Gruppen immer mehr den öffentlichen Raum an. Trotzdem gibt es weiterhin Hürden für Autorinnen, ihre Perspektiven auf den Markt zu bringen, denn in den führenden Positionen entscheiden immer noch Männer. Eine wichtige Rolle, um sich in den Strukturen zu behaupten, spielen dabei die eigenen Netzwerke. Nicht alle verfügen jedoch über diese Zugänge, weswegen vielen die Öffentlichkeit verwehrt wird.
4: Also für mich persönlich habe ich das große Glück, dass ich tatsächlich Leute kenne, die selber auch schreiben, tatsächlich auch einige, die am Literaturinstitut studieren und dementsprechend auch Plattformen haben und Umkreise und Gruppen, die sich gegenseitig unterstützen, fördern, sich aufmerksam machen auf Dinge, sich ja eben supporten und versuchen, gemeinsam besser zu werden oder jeweils die Personen, die geschriebenen Texte so in der Individualität zu erkennen und ja, für jeden den geeigneten Weg zu finden. Aber es ist tatsächlich ja auch wieder so, dass die Person, die beispielsweise jetzt meine Texte lektoriert, auch ein Mann ist.
3: Es gibt verschiedene Versuche, Bücher von Autorinnen zu präsentieren. Doch nicht jeder ist unproblematisch, auch wenn er gute Absichten verfolgt.
4: Wenn es dann teilweise natürlich noch Buchhandlungen gibt, in der gewisse Regale explizit mit Frauenliteratur betitelt sind, das hat dann ja gleich so seltsame Zuschreibungen und wird dann auch schon beinahe fast irgendwie verniedlicht oder verlacht oder man den Eindruck bekommt, dass Frauenliteratur triviale Literatur ist. Und das ist es ja gerade nicht. Das wird ja auch in diesen, bei She Said und bei Cozy versucht, Safe Spaces zu schaffen. Ja, also diese Buchhandlungen sind ja auch so in der zweiten feministischen Welle, also in den 70er Jahren, standen grundsätzlich nicht neu gedacht, was da gerade passiert. Es ist ja umso schöner, dass jetzt gerade wieder eben so Orte geschaffen werden. Und das Schlimme ist ja eigentlich, dass zwischen 1970 und den 2000ern das so sukzessive nachgelassen hat, ja, dass es diese Orte nicht mehr gab, weil sie nicht mehr rentabel waren oder einfach ja zumachen mussten. Und das ist eigentlich umso schöner, dass das jetzt wieder aufkommt und es hoffentlich noch viel mehr davon geben wird.
3: She Said ist ein Laden in Berlin, der ausschließlich Bücher von Autorinnen und queeren Autorinnen anbietet. Hier geht es nicht nur um den Verkauf von Büchern, sondern um Repräsentation, Empowerment, Selbstbestimmung. Dieses Konzept war bis vor kurzem eine Ausnahme und in Deutschland eher selten zu finden. Seit April hat auch Halle solch einen Raum. Der Laden nennt sich Cozy und ist ein sehr offener und gemütlicher Raum. Farblich abgestimmt sortiert sich die von der Geschäftsführerin handausgewählte queerfeministische Literatur. Wie sie dazu kam, stellt Sarah Lutzemann selbst vor.
5: Ich habe dann mein eigenes Buchregal durchgeguckt und merkte, dass es ziemlich männerdominiert ist. Und erst als ich dann wirklich mal mich auf weibliche Literatur konzentriert habe, habe ich gemerkt, wie vielfältig die ist. Mir ist dann aber auch aufgefallen, dass es unglaublich schwer ist, diese Literatur zu bekommen, vor allem im lokalen Buchhandel, weil man muss sie erstmal kennen, man muss wissen, nach welchen AutorInnen man suchen muss und man muss sie dann auch lokal bekommen und vor allem, was außerhalb des Europa und USA ist, ist es super schwer. Und das wollte ich einfacher und zugänglicher machen. Und nach entwickelt sich auch, dass unsere Buchhandlung definitiv auch ein politisches Statement abliefern möchte. Es möchte definitiv auch die Gesellschaft ja verändern oder auch zum Diskurs beitragen in diese Richtung Antirassismus, Feminismus, Sexismus, Ableismus, die ganzen Themen, die so wichtig sind, die ganzen Themen, die Unterdrückung thematisieren.
3: Diese exklusive Repräsentation bei COSI heißt zwangsläufig, sich zu positionieren. Das geschieht auf vielen Ebenen. Vom inneren Prozess zum gesellschaftlichen Statement, aber eben auch in der Rolle als Geschäftsführerin.
5: Ja, es bedeutet für mich eine große Freiheit. Also es bedeutet für mich, dass ich entscheiden kann, wie ich hier Dinge gestalte, dass ich Dinge ausprobieren kann. Natürlich kann ich auch damit scheitern, aber ich kann selber sagen, okay, ich möchte das ausprobieren, ich möchte meine Ideen verwirklichen und umsetzen. Und das ist für mich eine riesengroße Freiheit, ohne ein patriarchales System dahinter zu haben, dass ich erst Fragen um Erlaubnis fragen muss, ohne Hürden zu haben, die mich einschränken. Das macht mir sehr viel Freiheit und sehr viel Freude auch.
3: Das Projekt COSI ist noch sehr jung und befindet sich im Prozess. Auf dem Weg zu einer toleranten und vielfältigen Literaturwelt braucht es weiterhin Ideen und Räume für intersektionale Perspektiven.
4: Es gibt ganz tolle Literatur von Frauen und queeren Autoren und Autorinnen aus den USA und auch aus Europa. Aber es gibt auch, und das wird manchmal, merke ich, vergessen, dass in unseren vorherrschenden Diskursen auch aus beispielsweise den arabischsprachigen Ländern und genauso aus Südamerika es auch eine Menge klasse Literatur gibt und vor allem tolle Autorinnen, die es trotz COSI und auch She Said vielleicht auch aufgrund von Sprachbarrieren und Probleme, die die Beschaffung dieser Titel mit sich bringt, dass ich glaube, da noch viel, viel mehr in unser Bewusstsein zu uns geholt werden kann an Texten und auch ganz wichtig an die Uni gebracht werden müssen und auch in Schulen. Ja, ich habe manchmal das Gefühl, dass man zwar so schon divers und versucht ist, sich da vielfältig aufzustellen, ja, und die verschiedensten Perspektiven einzunehmen, aber dass trotzdem noch ganz viel hinten runterfällt und ich das umso wichtiger finde, dass man vor allem eben auch Menschen fragt, was denn in ihrem jeweiligen Herkunftsland besprochen wird und was den Diskurs vorantreibt und was auch kulturgeschichtlich relevant ist. Ja, wer denn prägt, irgendwie besprochen wird.
3: COSI soll deswegen mehr sein als nur ein Buchladen.
5: Das ist ein Safe Space und das möchte ich auch gezielt geben. Also ich möchte gezielt auch Menschen einladen und hier einen sicheren Raum bieten für Diskussionen, für Austausch, um sich auch untereinander zu vernetzen und einfach mal ja Dinge von der Seele reden zu können und Diskurs treten zu können. Das wäre schön, wenn das hier stattfinden würde. Ansonsten Lesungen definitiv sind geplant. Wir sind gerade in der Planung, wie das läuft, wenn jetzt die Regelungen aufgehoben sind oder wenn die gelockert werden. Und ja, mal sehen, was hier noch stattfinden kann. Aber definitiv wird es hier ein Raum für Diskurs, Austausch.
3: Trotz vermeintlicher Kritik an exklusiven Räumen sind diese eine Basis für eine gelebte Solidarität. Einen Ansatzpunkt stellen Projekte wie COSI dar. Es werden Verbindungen geschaffen, die Sicherheit bieten und queer-feministische Perspektiven sichtbar machen. Für einen nachhaltigen Wandel braucht es allerdings eine gesamtgesellschaftliche Auseinandersetzung.
0: Dass ein Beitrag zur queeren Literatur oder auch Literatur von queeren AutorInnen, ja, es wurden Buchhandlungen genannt und da kann man sich ja überlegen, ob man da Lust drauf hat, so Sachen zu lesen. Hier im Programm geht's weiter mit Musik und zwar von Lana Del Rey, Summertime Sadness. Ich fand das Lied früher immer unfassbar deprimierend und habe mich immer gefragt, warum man sich sowas anhört. Mittlerweile kann ich ganz gut nachvollziehen, was sie so besingt und zwar diese große Tristesse und dieses königliche Leiden, was sie da irgendwie inszeniert. Ich find's ganz großartig mittlerweile. Summertime Sadness hier, Popfeminismus.

Ja, Summertime Sadness hier im Morgenmagazin. Und in dieser ersten Stunde soll es nämlich gehen um feministische Literatur und queere Literatur. Dazu haben wir gerade schon einen Beitrag gehört. Wir wollen gleich weitermachen mit einem Buch, das vorschlägt, romantische Beziehungen und Freundschaften ganz neu zu denken. Und davor hören wir nochmal ein bisschen Mucke, und zwar Vogel und Meer von Ebbo. Ebbo ist eine Rapperin aus Deutschland und verbindet irgendwie Hip-Hop mit ja, mit so poppigen Klängen und auf jeden Fall richtig viel feministischem Content. Vogel und Meer ist so der, finde ich, smooth, ruhige Song, der irgendwie so melancholisch daherkommt, und damit kann ich so sehr viel anfangen. Vogel und Meer von Ebbo vom Album Komplexität.

Vogel und Meer von Ebbo hier im Morgenmagazin im Sommerprogramm. Und Vogel und Meer besingt eine Beziehung. Es ist irgendwie nicht ganz klar, ob es eine romantische Beziehung ist oder eine freundschaftliche Beziehung. Ich finde, angesichts der Dramatik dieses Liedes gehe ich irgendwie so automatisch davon aus, dass es eine romantische, etwas komplizierte Beziehung ist. Aber das muss es nicht sein. Und auch Freundschaften können diese Brisanz haben, die sonst immer nur romantische Beziehungen bekommen. Und dass man überhaupt, wie man so Beziehungen lebt und vielleicht auch Berührung und Zärtlichkeit lebt, anders denken soll, das fordert die Autorin Shada Kurt in ihrem Buch Radikale Zärtlichkeit. Radikale Zärtlichkeit ist ein Plädoyer dafür, Beziehungen eben ganz anders zu denken. Und das hat Tabea aus der tagesaktuellen Redaktion gelesen und gibt einen Einblick in dieses Buch und in die Thesen, die die Autorin da so aufwirft.

0: Wen sehe ich? Wann? Wie oft? Fragen wie diese wurden im Zuge der massiven Kontaktbeschränkungen innerhalb des letzten Jahres noch relevanter als sonst. Meiner Meinung nach sind die Antworten darauf nicht besonders solidarisch ausgefallen. In den allermeisten Fällen wurde die romantische Beziehung über Freundinnenschaften priorisiert. Besonders geärgert habe ich mich über die Vorliebe, sich am liebsten von der eigenen Beziehungsperson mit Corona anstecken zu lassen. Aber was heißt eigentlich romantisch? Wie liebt es sich in einer Pandemie und dazu noch im Kapitalismus? Und wie gestalten wir unsere Beziehungen und Freundinnenschaften? Diese Themen trenden gerade in der feministischen Bubble. Überall sprießen Eva Illus Lesekreise aus dem Boden, Nicole Schöndorfer hat mehrere Podcast-Folgen dazu herausgebracht und es sind einige neue Bücher in diesem Frühjahr erschienen. Eines davon heißt Radikale Zärtlichkeit – Warum Liebe politisch ist und wurde geschrieben von der Journalistin und Autorin Shada Kurt. In insgesamt 9 Kapiteln und noch mehr Unterkapiteln trägt sie verschiedene Perspektiven auf Romantik, Beziehungen, Fürsorge und Solidarität zusammen. Immer durchzogen von Erinnerungen an ihre Familie und Kindheit sowie Einblicke in ihr aktuelles Privatleben. Sie beginnt mit einer Unterscheidung von Liebe und Zärtlichkeit. Dabei sei Zärtlichkeit eine bejahende und produktive Handlung, ganz im Vergleich zur gängigen Liebeskonzeption als gewaltvolles Naturereignis. Aber Natur ist Liebe ganz und gar nicht. Vielmehr ist sie politisch und historisch geformt. Dass wir sie dennoch so oft aus unseren Überlegungen herauslassen, daran ist die westliche und männlich geprägte Philosophie schuld, erläutert Shada Kurt. Sie beginnt mit der Konstruktion des Ichs als das einzig Wirkliche von Descartes. Als isolierte Einheit und zugleich als männliches Subjekt. Weiter geht es mit der fiktiven Trennung von privat und öffentlich. Und diese private oder auch häusliche Sphäre war für die Frauen vorgesehen und hatte ganz und gar unpolitisch zu sein. Obwohl wir diese Denkweise größtenteils abgelegt haben, funktioniert die Formel, aber das ist doch privat, immer noch, um strukturelle Überlegungen abzuwehren. Liebe ist, vor allem im Privaten, Arbeit. Dazu führt Shada Kurt auch ein fiktives Interview mit Karl Marx. Ich finde, er kommt dabei viel zu glimpflich davon. Marx hat nicht nur die weiblich konnotierte Reproduktions- und Produktionsarbeit in seiner Theorie sträflich vernachlässigt. Er hat zudem die Frauen, die mit ihm in einem Haushalt lebten, aus seiner Machtposition heraus auch ganz praktisch ausgenutzt und unsichtbar gemacht. Doch zurück zu Shada Kurt. Nach dem philosophischen Einstieg verweist sie auf die kolonialrassistische Geschichte der Monogamie. Stellt aber im nächsten Atemzug klar, dass die Polybeziehungen einiger weißer AkademikerInnen die bestehenden Machtstrukturen ganz sicher nicht zusammenbrechen lassen werden. Privilegien und Ungerechtigkeiten in Beziehungen widmet sie sich auch im Rest des Buches. Außerdem entwirft sie eine alternative Sprache der Zärtlichkeit, mitsamt einem eigenen Alphabet. Das Buch endet mit Gedanken zu Shada Kurts persönlicher Utopie. Shada Kurts Ansatz ist ein gesamtgesellschaftlicher. Ihr Buch soll kein Beziehungsratgeber sein, sondern vielmehr eine Gesellschaftskritik mit dem Fokus des zärtlichen, solidarischen Miteinanders. Im Kleinen spiegelt sich dabei das Miteinander im Großen.
1: Ich möchte also Zärtlichkeit nicht nur in meinen Beziehungen leben, sondern darüber hinaus ihre Bedingungen hinterfragen. Denn wer nur über Zärtlichkeit spricht, aber zu der Gewalt außerhalb der eigenen Beziehungen schweigt, kann gleich mit dem Nazi-Opa einen Skiurlaub in Ischgl planen. Das Ziel kann nicht einfach nur Zärtlichkeit sein. Ich will konsequenter denken. Es muss um radikale Zärtlichkeit gehen. Ich verstehe radikale Zärtlichkeit als ein Programm der Gerechtigkeit. Eine Gerechtigkeit der Zärtlichkeit in der eigenen Beziehung, den scheinbar privatesten Spielräumen und darüber hinaus, gibt es nur dann, wenn sie für alle gilt.
0: Was für ein Programm der Gerechtigkeit die radikale Zärtlichkeit sein soll, darauf geht sie im Laufe des Buches immer wieder ein. Dennoch gibt es keine klare Definition, sondern eher Fragmente eines fairen, gleichberechtigten Miteinanders. Gleichzeitig soll es bedürfnisorientiert und gewaltlos sein. Hierbei entwirft sie durchaus ein Idealbild. Vor allem aber möchte sie Freundinnenschaften, Partnerinnenschaften, familiäre und romantische Beziehungen in die eigenen politischen Überlegungen mit einbeziehen. Dazu gehört, den Mythos der romantischen Liebe zu zerstören und die Liebe mit ihrer kolonialen, rassistischen, sexistischen und diskriminierenden Geschichte und Prägung zu betrachten.
1: Strukturelle Privilegien und Diskriminierungen heben sich auch in romantischen Beziehungen nicht auf. Denn um Beziehungen spannt sich kein Netz, das politische Strukturen auffängt und sie unwirksam macht. Solange mir ein Mensch mit einer Geschichte gegenübersteht und ich diese Geschichte teilen will, ist diese Geschichte immer politisch. Viele hegen die Hoffnung, dass gerade die romantische Liebe uns frei und mutig machen könnte, Ungerechtigkeiten überwinden und Diskriminierungen abschaffen könnte. Dass sie sich über Normen hinwegsetzen kann. Ich halte das, gelinde gesagt, für einen sehr hartnäckigen, modernen Mythos. Einen, der unsere Beziehungen entpolitisiert und enthistorisiert. Dieser Mythos suggeriert, dass die Normen der Liebe jenseits des historischen Prinzips der Hierarchien wirken. Als habe sie sich, während europäische Länder den globalen Süden kolonialisierten oder NationalsozialistInnen Millionen von Menschen in Konzentrationslagern ermordeten, in einer Höhle versteckt. Und als sei die Liebe anschließend in ihrer Heiligkeit und Transzendenz hervorgekrochen, um uns zu erlösen.
0: Wir lieben, wenn wir lieben, historisch und politisch, und das sollten wir auch wissen. Für Shadercourt ergibt sich daraus der ethische Anspruch, die politische Komponente der eigenen Beziehungen zu reflektieren, und zwar für alle Menschen.
1: Ich will, dass mein Gegenüber begreift, dass auch die Vorstellung, eine romantische Beziehung sei keine politische Sphäre, ein strukturelles Privileg ist. Dass solche Gedanken nur Menschen in den Sinn kommen können, die das Gefühl haben, von politischen Entwicklungen nicht betroffen zu sein.
0: Einerseits ist das Nicht-Nachdenken also ein Privileg. Andererseits gibt es auch viele Zwänge, die uns davon abhalten.
1: Gleichzeitig ist mir bewusst, dass es ein großes Privileg ist, Zeit zu haben für all diese Gedanken, Zeit zu heilen, Zeit mir vorzustellen, wie ich meine Beziehungen leben will, Zeit zu lernen.
0: Das gilt für alle Arten von Beziehungen. Das umstürzlerische Potenzial unserer Beziehungen ist allerdings sehr unterschiedlich. Während die gelebte heterosexuelle Beziehung vor allem Normen festigt, können Freundinnenschaften eine Bedrohung für nationale Erzählungen von Blut und Boden sein.
1: Freundinnenschaften machen Angst. Sie machen Rechten und Konservativen Angst, weil sie sehen, wie Menschen sich verbünden, die sich nicht über eine konstruierte, kalkulierbare, exklusive Gemeinschaft aus Herkunft, Blut, Abstammung und Geschlecht identifizieren, sondern aus gemeinsamen Erfahrungen und Überzeugungen. Sie machen Angst, weil politische Solidarität auf Freundinnenschaft beruht.
0: Sind Freundinnenschaften die Zukunft? Was bleibt von der sogenannten Liebe, wenn wir all die diskriminierenden und unterdrückenden Bestandteile wegnehmen? Genau diese Frage stellt Shadercourt auch der italienisch-amerikanischen Philosophin Silvia Federici.
1: Liebe Silvia Federici, wenn das Konzept romantischer Liebe in unserer kapitalistischen Gesellschaft hauptsächlich dazu dient, unbezahlte Arbeit unsichtbar zu machen, wird die romantische Liebe dann in einer postkapitalistischen Gesellschaft überhaupt noch existieren? Falls nein, welche Art von Liebe wird es geben?
2: Liebe Shadercourt, wir sollten die romantische Liebe in ihrer derzeitigen Form nicht mit in die Gesellschaft nehmen, die wir errichten wollen. Es ist ein Liebesverständnis, das nicht auf gegenseitigem Verständnis und Solidarität beruht, sondern auf einem ausschließenden, besitzergreifenden Verständnis, das, nicht überraschend, Frauen als Subjekte auslöschen soll. Romantische Liebe gibt vor, dass Frauen mit der Beziehung verschmelzen. Darin behauptet sich das Männliche als das dominante Geschlecht. Das Ende der romantischen Liebe, die uns eingebläut wurde, wird nicht das Ende der Liebe sein. Die romantische Liebe ist nicht die einzige Form der Liebe. Und Liebe ist nicht fix und statisch. Ich glaube daran, dass wir in dem Kampf für gleichberechtigte Beziehungen zwischen Frauen und Männern und in dem Kampf für eine nicht misogyne Gesellschaft neue Formen der Liebe entdecken werden.
0: Konkreter wird es allerdings nicht bei Shadercourt. Sie schreibt, dass ihr Buch auf Unbehagen beruht. Unbehagen und Unordnung. Und das möchte sie auch bei den Lesenden erzeugen, in dem Fall also bei mir. Mit diesem Ansatz ist sie nicht die erste und wahrscheinlich auch nicht die letzte. Aber ich persönlich hätte vielmehr das Bedürfnis nach anderen Büchern, politisch-analytische Schriften, die mich nach einer Aufzählung von all den herrschenden und kaputtmachenden Systemen und Strukturen in meiner Welt mit mehr zurücklassen als nur märchenhaften Utopien. Ein weiterer Kritikpunkt ist die akademisierte Sprache des Buches. In dem Versuch, alle einzuschließen, erschafft sie dadurch gleichzeitig eine Hürde. Daran ändert auch das kleine Glossar der komplizierten Begriffe nicht viel. Dennoch ist es für viele Menschen aus meiner Bubble, inklusive mir, vor allem eine Bestätigung. Eine Bestätigung und Bekräftigung von Gefühlen, die ich in romantischen und nicht romantischen Beziehungen schon hatte. Von Enttäuschung, Verunsicherung und auch Freude über solidarisches und gemeinsames Wachsen. Sehr gut formuliert erklärt Shader Kurt, warum tatsächlich das Private politisch ist und wir zwar die Augen davor verschließen können, uns damit aber wichtigen Wissens berauben. Und alles durchdringt die Frage danach, durch welche Machtprinzipien die ordnenden Muster unserer Gesellschaft entstanden sind. Spoiler: durch Rassismus, Sexismus, Kolonialismus und Kapitalismus. Um dies zu unterstreichen, trifft sie eine sehr gute Autorinnenauswahl. Außerdem behält das Buch durchgehend den philosophischen Charakter. Immer wieder werden das Selbst und die Gesellschaftseffekte auf uns in Frage gestellt. Immer wieder werden grundsätzliche Fragen aufgeworfen, wo wir hinwollen, was wir wissen können und vor allem, was wir wissen sollen. In ähnlicher Form gestellt hat sie zuerst Immanuel Kant. Aber ich bin sehr froh, dass wir nun Personen wie Shader Kurt haben, um sie zu beantworten. Hiçbir zaman ayrı değil yollarımız. Ve aynı yolda yürüdükçe gün gelir ellerimiz yine dostça birleşir. Ayrılsak bile. Vorgestellt habe ich das Buch Radikale Zärtlichkeit, warum Liebe politisch ist, von der Autorin und Journalistin Shader Kurt. Es ist 222 Seiten lang und kostet 18 Euro. Der Umschlag wurde von ihrer Freundin und Künstlerin Elif Küçük designt.

Die Philosophin und sozialistische Revolutionärin Rosa Luxemburg sprach von permanenter Revolution, also einem tagtäglichen, unermüdlichen Lernprozess innerhalb der eigenen politischen Praxis. Und es gibt in jedem bestehenden Denksystem, so starr es zunächst wirken mag, unmittelbare Freiräume, die wir ausfüllen können, wenn wir die Strukturen, die diese Freiräume zu verhindern versuchen, erkennen und kritisieren.

Eine Buchvorstellung und zwar zu Radikale Zärtlichkeit von der Autorin Shada Kurt. Ja, wir machen hier das Sommerprogramm gerade und in dieser Sendung, in der es um Feminismus, feministische Inhalte in der Literatur und in der Popkultur geht, geht's weiter mit Musik von Alice Phoebe Lou, eine Künstlerin aus Südafrika, die mittlerweile in Berlin lebt und ich glaube auch mittlerweile so sehr krass durchgestartet ist, wo sie noch vor einigen Jahren relativ unbekannt war, ist sie jetzt relativ bekannt und spielt eigentlich sehr regelmäßig in Berlin. Und von ihr wollen wir den Song Witches hören. Alice Phoebe Lou hier im Morgenmagazin.

0: Alice Phoebe Lou hier im Morgenmagazin, hier in einer Sendung, die sich Literatur, Feminismus, Musik und Popkultur widmet. Und wir wollen dann bald noch eine Buchvorstellung hören, und zwar eine Buchvorstellung, die sich mit dem Thema Scham befasst. Und davor möchte ich nochmal Musik spielen, und zwar Musik von dem Leipziger Rapper Sir Mantis, Sorry Not Sorry, vielleicht auch Sorry Not Sorry für Scham.
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Ja, ihr hört hier das Morgenmagazin und wir wollen blicken auf ein ganz persönliches Thema und zwar die Scham. Ein Thema, das wahrscheinlich alle Menschen begleitet, aber die einen mehr oder weniger dolle. Und dazu ein Buch geschrieben hat die Autorin Annie Ernaux und auf genau dieses Buch wollen wir jetzt blicken.

0: Das Schlimmste an der Scham ist, dass man glaubt, man wäre die Einzige, die so empfindet.
1: Das schreibt Annie Ernaux in ihrem Buch Die Scham. Das Buch beschreibt eine kurze Zeitspanne in dem Leben der jungen Annie Ernaux. Im Juni 1952 ist Annie 12 Jahre alt. Eines Sonntagnachmittags erlebt sie mit, wie ihr Vater versucht, ihre Mutter umzubringen. Annie versucht in den Monaten danach, diese schreckliche Tat zu vergessen. 44 Jahre später, im Jahr 1996, hält sie zwei Fotos von jenem Sommer in der Hand. Annie Ernaux fragt sich, wie es dazu kam, dass ihr Vater ihre Mutter versuchte umzubringen. Sie taucht erneut ein in diesen Sommer des Jahres 1952. Sie taucht ein in die Verhältnisse, in denen sie und ihre Familie damals in Frankreich lebten. Sie erinnert sich an ihre streng katholische Erziehung.
0: Das Gebet ist die wesentliche Handlung im Leben, ein individuelles und universelles Heilmittel. Man muss beten, um ein besserer Mensch zu werden, nicht der Versuchung zu verfallen, die Mathearbeit zu bestehen, Kranke zu heilen und Sünder zu bekehren. Ab der Vorschule wird jeden Morgen dasselbe Buch durchgenommen, der Katechismus. Auf dem Zeugnis steht Religion ganz oben über den anderen Fächern. Morgens widmet man seinen Tag Gott und sämtliche Aktivitäten gelten ihm. Ziel des Lebens ist es, immer im Zustand der Gnade zu sein.
1: Sie begegnet einem Gefühl wieder, das sie in dieser Zeit oft begleitete, die Scham. Die junge Annie Ernaux schämte sich für ihr soziales Umfeld, für ihre eigene Familie und ihren Körper.
0: Von nun an war unser ganzes Leben schambesetzt. Das Pissoir im Hof, das gemeinsame Schlafzimmer. Ich schlief mit meinen Eltern in einem Zimmer, aus Platzmangel und weil das in unserem Milieu so üblich war. Die Ohrfeigen und Schimpfwörter meiner Mutter, die betrunkenen Gäste und die Familien, die bei uns anschreiben ließen. Allein das präzise Wissen, dass ich über verschiedene Grade der Trunkenheit und über Monatsenden mit Corned Beef hatte, zeugte von meiner Zugehörigkeit zu einer Klasse, der die Privatschule mit Ignoranz und Verachtung begegnete.
1: Die Autorin Annie Ernaux wurde am 1. September 1940 in der Normandie in Nordfrankreich geboren. Sie wuchs in bescheidenen Verhältnissen auf, wie sie auch in dem Buch Die Scham beschreibt.
0: Das Bild des Restaurants in Tours ist das deutlichste. Als ich ein Buch über das Leben und die Kultur meines Vaters geschrieben habe, kam es mir immer wieder in den Sinn, wie ein Beweis für die Existenz zweier Welten und unsere Zugehörigkeit zur unteren.
1: Ihre Eltern waren zunächst Arbeiter und betrieben später ein kleines Ladengeschäft. Das Geschäft, ein Lebensmittel- und Kurzwarenladen mit Kneipe, befindet sich gegenüber dem Schlafzimmer der Familie. Das Haus der Familie in einem Viertel, in dem viele Arbeiterinnen und Arbeiter und Angestellte wohnen. Das Leben in dem Ladengeschäft beschreibt sie wie folgt.
0: In der Kneipe und im Laden leben wir inmitten der Kundschaft, wie wir die Leute nennen. Sie sehen uns essen und zur Messe oder zur Schule gehen, bekommen mit, wenn wir uns in einer Ecke der Küche waschen, hören uns in den Eimer pinkeln. Die ständige Sichtbarkeit zwingt uns, ein ehrbares Verhalten an den Tag zu legen, einander nicht beleidigen, nicht fluchen, nicht über andere herziehen und keine Gefühle zu zeigen, ob Wut oder Trauer, alles zu verheimlichen, was zu Neid oder Neugier führen und weitererzählt werden könnte. Wir wissen fast alles über die Kundschaft, kennen ihr Einkommen und ihre Lebensweise, aber selbstverständlich dürfen sie nichts über uns wissen oder nur so wenig wie möglich. Daher das Gebot, vor den Leuten zu sagen, wie viel man für ein paar Schuhe ausgegeben hat, sich über Bauchschmerzen zu beklagen oder von guten Schulnoten zu erzählen, die Angewohnheit, ein Geschirrtuch über den Kuchen vom Bäcker zu werfen, die Weinflasche unterm Tisch verschwinden zu lassen, sobald jemand den Laden oder die Kneipe betritt. Mit dem Streiten warten, bis alle gegangen sind. Denn was sollen die Leute sonst von uns denken?
1: Nach der streng katholischen Schule, die die Autorin besuchte, studierte sie später in Rouen und Bordeaux. Danach arbeitete Ernaux als Lehrerin im Gymnasium. Ihr literarisches Werk ist im Wesentlichen autobiografisch geprägt.
0: Bücher schreiben wollen, über die ich anschließend unmöglich sprechen könnte. Bücher, die den Blick der anderen unerträglich machen. Doch wie könnte das Bücherschreiben eine größere Scham in mir auslösen, als jene, die ich mit 12 Jahren empfunden habe?
1: Annie Ernaux wählt in dem Buch eine eher nüchterne Sprache, die häufig deskriptiv ist. Der Text wird ergänzt durch Gedanken, die in Klammern gesetzt werden. Dadurch bekommt das Werk einen spontanen Charakter, als wären die Lesenden Teil der Gedankenwelt der Autorin. Das Buch greift nur eine kurze Zeitspanne von einem Jahr im Leben der Autorin auf. Dennoch schafft sie es, diese Zeit sehr intensiv zu beleuchten. Ihre Beschreibungen jener Zeit liefern eine Erklärung dafür, warum sich die Autorin für jene Zeit so schämte. Ihre streng katholische Erziehung, die Verhältnisse ihrer Ursprungsfamilie, ihr Gefühl zum eigenen Körper bilden den Hintergrund für ein vordergründiges Empfinden, das der Scham. Das Buch versucht, keine psychologischen Erklärungen für das sich Schämen zu finden. Lesende werden keine abstrakte Analyse der Scham in dem Werk finden. Vielmehr ist das Buch eine sehr persönliche Spurensuche in die eigene Vergangenheit. Ernaud zeigt mit dem Buch den Mut, über die eigene Jugend in der Öffentlichkeit zu sprechen. Dadurch hat das Buch einen stark emanzipatorischen Charakter.
0: Das Schlimmste an der Scham ist, dass man glaubt, man wäre die Einzige, die so empfindet.
1: Es gelingt der Autorin zu zeigen, dass die Scham ein Gefühl ist, das viele von uns kennen. Sie ermutigt mit dem Buch, über die eigene Scham und die eigene Vergangenheit, die dieses Gefühl entstehen ließ, öffentlich zu sprechen. Anders als der Titel vielleicht vermuten lässt, behandelt das Buch also nicht in abstrakter Weise die Scham. Vielmehr gewährt das Buch von Annie Ernaux sehr persönliche Einblicke in ihre eigene Jugend und in eine Vergangenheit, die nicht vergehen will. Die Originalausgabe des Buches Die Scham erschien auf Französisch schon im Jahre 1997 unter dem Titel La Honte. Erst dieses Jahr wurde das Buch ins Deutsche übersetzt. Es ist in erster Auflage im Surkamp Verlag erschienen und umfasst 111 Seiten.
2: Et demain nous serons à Cuba, si Dios quiere.
3: Eine Buchempfehlung zum Buch Die Scham von der französischen Autorin Annie Ernaux. 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Und ihr hört hier natürlich auch das Sommerprogramm, weil sich die Redaktion, die sonst gerne das Morgenmagazin gestaltet, gerade auf Sommerferien befindet. Und ihr hört hier eine Sendung zum Thema Feminismus in der Popkultur. Hier am Mikrofon steht Marietta. Und was ich mir gerade noch gedacht habe zum Thema Scham, ist, dass man sich auch für den Musikgeschmack schämen kann. Und zum Beispiel, ich schäme mich, glaube ich, immer wieder für meinen Musikgeschmack oder vor allem für meine Vorliebe für Popmusik. Und deswegen füllt diese Sendung auch aus die Popmusik. Und eine ganz große in der Popmusik ist natürlich Lizzo, und in ihrem Song Juice besingt sie auch die Scham und beziehungsweise eher, dass sie gar nicht einsieht, sich dafür so zu schämen, für das, was sie ist und wie sie aussieht. Und genau deswegen wollen wir jetzt dieses Lied hören, Juice, von der Künstlerin Lizzo.

ist Lizzo hier im Morgenmagazin mit dem Song Juice. Und ganz interessant bei Lizzo finde ich, dass Lizzo eine Künstlerin ist, die immer wieder singt, dass es total okay ist, dick zu sein und dass sie sich dafür nicht schämt, wie auch in dem Lied, und dass sie es total wertvoll findet und damit quasi so diese Body Positivity und gegen Fat-Shaming aktiv ist. Und dass Lizzo aber abgenommen hat und dass eine Debatte entbrannt ist, ob das jetzt von ihr antifeministisch sei und ob sie jetzt quasi der Kritik zum Opfer gefallen ist, weil sie jetzt denn abgenommen habe. Und ich finde, diese Debatte zeigt eigentlich ganz gut, dass das Recht über Körper und körperliche Selbstbestimmung den Meinungen ganz vieler Leute in der patriarchalen Gesellschaft zumindest dann doch nicht bei der betroffenen Person selbst bleibt. Also soweit vielleicht noch dazu zur Debatte um die Künstlerin Lizzo. Das Ganze würde einem vielleicht nicht passieren, wenn man ein Junge wäre. Das finden zumindest Stereo total.

0: Junge wäre von Stereo total. Wenn man ein Junge wäre, wäre vielleicht der folgende Film, den ich vorstellen will, gar nicht zensiert worden. Und zwar, es handelt sich um den Film Rafiki. Das ist ein lesbischer Liebesfilm, der von einer kenianischen Filmemacherin gemacht wurde und der dann von der kenianischen Zensurbehörde verboten wurde. Was es damit auf sich hat und warum dieser Film verboten worden ist, das hören wir jetzt im nächsten Beitrag.
1: Das ist mega packed. That we will never be like any of them down there. Instead, we're gonna be something real. Something real.
2: Yeah. Rafiki ist ein lesbischer Liebesfilm aus Kenia, in dem sich die beiden Töchter von zwei konkurrierenden Politikern kennen und lieben lernen. Die Regisseurin Wanuri Kahiu sagt, sie möchte mit diesem Werk der afrikanischen Filmgeschichte Liebe hinzufügen. Der Film Rafiki soll eine zarte und junge Liebe zelebrieren und mit den afrikanischen Stereotypen brechen, dass Afrika nur ein Ort sei, um ernste und traurige Geschichten zu erzählen. Rafiki ist der erste kenianische Film, der auf den internationalen Filmfestspielen von Cannes gezeigt wurde. Doch die kenianische Zensurbehörde verlangte von der Regie, hoffnungsvolle Bestandteile der Filmerzählung in reuevolle Gefühle umzuschreiben. Als Kahiu sich verweigerte, wurde sie bedroht und der Film verboten. Dennoch hat das oberste Gericht Kenias das Verbot für eine Woche ausgesetzt, um dem Film die kenianische Oscar-Nominierung zu ermöglichen. Die Regisseurin Wanuri Kahiu thematisiert in ihren Filmen zuvor Terroranschläge und Umweltaktivismus. Doch nur widerwillig möchte sie sich als Aktivistin bezeichnen lassen, wobei sie durch ihren Film Rafiki und ihr Medienunternehmen namens Afro Bubblegum als Begründerin der gleichnamigen Afro Bubblegum-Bewegung gilt. Ihrer Meinung nach entsteht Kunst um der Kunst willen und verfolgt keine politische Agenda. Afro Bubblegum feiert die Vision eines fröhlichen Afrikas, ist spaßig und albern, zeigt stolz Menschen, Menschen, die Glück verdient haben, die an mehr Menschlichkeit durch geteilte Freude gewinnen. Kahiu hat einen African-Bechdel-Test entwickelt, der anzeigt, ob ein Kunstwerk dem Afro-Bubblegum-Genre zugerechnet werden könnte. Die Filmemacherin nennt drei Kriterien. Erstens, wenn der Film keine Afrikanerinnen porträtiert, die sterben oder krank sind, oder anders ausgedrückt, in dem mehr als zwei gesunde Afrikanerinnen eine Rolle spielen. Zweites Kriterium, wenn dieselben afrikanischen Protagonistinnen nicht gerettet werden müssen und sie finanziell stabil aufgestellt sind. Und drittens, wenn sie Spaß haben und das Leben genießen. Es fällt auf, dass die Regisseurin Wanuri Kahiu, die Botschafterin des Glücks, in ihren Interviews zu ihrem queeren Film Rafiki nicht über Kolonialismus redet. Die Hälfte aller Länder der Welt, in denen Homosexualität kriminalisiert ist, stand unter der Herrschaft des britischen Empires. Die britischen Kolonialherren wendeten die viktorianische und christliche Moral, welche Sex tabuisiert, als Strategie an, um einen Keil zwischen die kolonialisierten Menschen zu treiben. Eine Debatte über menschliche Sexualität im afrikanischen Kontext vor der Kolonialzeit könnte zu einer Entkriminalisierung von Homosexualität beitragen. I want us to go on a date. Something's different about you, Kenna. Der Film Rafiki fällt wegen seiner besonderen Farbästhetik auf. Die bunte Farbpalette ist vor allem von Pastellfarben geprägt. Die verträumt verliebte Atmosphäre wird durch einen rosafarbenen Stich und einen wiederkehrenden, sanften Popsong inszeniert. Der Hintergrund ist unscharf. Der Fokus liegt ganz auf den Protagonistinnen. Eine besondere Energie entsteht zwischen den beiden Schauspielerinnen. Für die Filmemacherin Wanuri Kahiu ist Liebe das grundlegendste Menschenrecht. Das Verbot ihres queeren Films Rafiki verstößt für sie gegen die kenianische Verfassung, welche die Meinungsfreiheit garantieren sollte.
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0: Mit Fun.
1: Eine Filmvorstellung an dieser Stelle zum Film Rafiki. Und ich persönlich habe den Film gesehen und ich kann ihn nur wärmstens empfehlen. Ich kann mich auf jeden Fall inhaltlich sehr dem anschließen, was im Beitrag gesagt wurde. Und finde auch, dass es eine ganz schöne Beziehung zwischen den beiden ist, die da inszeniert wird. Auch wenn ich mit dem Ende nicht so ganz zufrieden war. Aber das ist, glaube ich, bei lesbischen Liebesfilmen ganz oft der Fall, dass die am Ende gar nicht so schön ausgehen. Und jetzt natürlich fühle ich mich irgendwie ein bisschen verpflichtet, den Song, der die ganze Zeit in diesem Beitrag lief, nochmal zu spielen. Vielleicht auch einfach aus dem Grund, weil ich ihn super finde und auch, weil ich, glaube ich, sonst den ganzen Tag einen Ohrwurm haben werde, weil dieses Lied immer nur so angeteasert wurde. Und zwar dieser Song, Suzy Noma heißt, der ist von Mutoni Drama Queen und ist eben der Song, der den Film Rafiki und jetzt gerade auch den Beitrag so ganz erheblich mitträgt. Ein ganz poppiger, spritziger Song und den wollen wir hören.

Von Mackern und Pumas von der Band Deutsche Leichen hier im Morgenmagazin, das ihr hört bei Radio Korax auf der 95.9 bei den Freien Radios Berlin-Brandenburg, in Berlin auf der 88.4, in Potsdam auf der 90.7, bei Radio Blau auf DAB+, bei Colo Radio in Dresden und bei Radio Swupfurt in Frankfurt-Oder. Und die Redaktion befindet sich hier momentan in Sommerpause und deswegen gibt es das Sommerprogramm, das quasi die Pause hinweg abdeckt. Und ich mache weiter mit Musik, und zwar Musik von den Ronettes mit dem Song Be My Baby.

0: Be My Baby von den Ronettes. Und die ein oder andere wird sich vielleicht schon gedacht haben, der Film, jetzt habe ich schon angeteasert, Be My Baby stammt natürlich aus einem ganz großen Film, ein Kultfilm natürlich, und zwar Dirty Dancing. Und ein Film, der für mich persönlich, den ich sehr, sehr oft gesehen habe, vielleicht sogar mit dem etwas problematischen Film True des Manitou am häufigsten. Und irgendwie ist Dirty Dancing für mich immer ein Guilty Pleasure gewesen, immer ein Film, für den ich mich irgendwie geschämt habe, immer irgendwie geschämt habe dafür, dass ich den so geil finde. Was für mich ganz erhellend war, ist der Sammelband Ich hatte die Zeit meines Lebens über den Film Dirty Dancing von der Journalistin Hannah Pilat. Und Hannah Pilat wirft in diesem Sammelband und auch mit verschiedenen AutorInnen im Sammelband, werfen eine Perspektive auf Dirty Dancing, die ich davor so noch gar nicht hatte. Und zwar Dirty Dancing als ein politischer Film, als ein Film mit ganz unterschiedlichen Inhalten, der ganz unterschiedliche Dinge thematisiert und längst nicht nur der Film ist, wo getanzt wird und irgendwie so sentimental vor sich hingesehnt wird, sondern ein Film, der Klassenverhältnisse in den USA thematisiert, der spielt in der jüdischen Oberschicht in den USA. Es geht um Abtreibung und Frauenrechte, also ganz groß natürlich. Also vielleicht auch ein Film, der deswegen, weil er politisch ist, jetzt hier auch seinen Platz finden darf. Und über diesen Film und über das Politische im Film Dirty Dancing haben wir gesprochen mit Hannah Pilat. Und wir haben sie zunächst gefragt, wie sie denn darauf kam, sich eigentlich mit dem Film Dirty Dancing zu beschäftigen.
1: Die Faszination war eigentlich nicht meine, sondern die von meiner Schwester. Die ist 5 Jahre älter. Die hat mich vor ein paar Jahren mal angerufen und gesagt, ich habe jetzt schon wieder Dirty Dancing gesehen. Und zum ersten Mal fand ich den Vater von Baby heißer als Patrick Swayze. Ich glaube, ich werde alt. Und das war für mich erstmal natürlich ein Anlass zu lachen. Und dann bin ich aber auch ins Grübeln gekommen, weil das, glaube ich, eine relativ typische Geschichte war. Meine Schwester hat diesen Film über 20 Jahre hinweg immer wieder gesehen. Sie ist also mit diesem Film aufgewachsen. Und ich habe mich gefragt, woher das kommt, dass so viele Mädchen, dann Frauen, diesen Film immer wieder sehen und ihn immer wieder gerne sehen. Warum halt eben das so ein Film ist, der einen so über die Jugend hinweg ins Alter ist, einen so begleitet. Ich habe angefangen, mit Freunden zu reden, mit Filmkritikern. Und dann kamen immer mehr Aspekte hinzu, die ich selber gar nicht gewusst hatte, dass der zum Beispiel in einem jüdischen Milieu angesiedelt ist, dass es auch eben um Klassenkonflikt gibt. Johnny kommt aus einer armen irischen Arbeiterfamilie, muss eben um seinen Unterhalt immer wieder kämpfen und sie ist aus der oberen Mittelschicht, muss halt eben eigentlich sich um nichts Sorgen machen und ist aber wirklich so stellvertretend für die USA in den 60ern bereit, sich doch auf was anderes einzulassen. Und dann öffnet sich für beide in diesem einen Sommer dann die Welt. Und das fand ich ein sehr auch passendes Bild, was in den USA in der Zeit passierte.
2: Ja, Sie haben schon gesagt, dass es Frauen über die Jahre gerne immer wieder angucken. Und das ist, glaube ich, auch so das gängige Bild. Dirty Dancing ist sehr gern als schnulziger Liebesfilm verschrien. Was sehen Sie in dem Tanzfilm, was da besonders raussticht?
1: Also das wird eigentlich schon ganz am Anfang gesagt, das vergisst man vielleicht, wo man überhört ist, da sagt die Figur der Baby, dass sie sich an diesen Sommer erinnert, in dem das alles passierte, 1963, da meint sie, da war John F. Kennedy noch nicht erschossen, die Beatles waren noch nicht in den USA im Fernsehen aufgetreten, also hatten noch nicht ihren großen Durchbruch. Es war also eine Zeit, vielleicht noch der Unschuld, aber auch eine halt eben, die nicht mehr so zu halten war. Das war eine Zeit, in der die USA halt eigentlich erst in den 60ern angekommen sind und dann halt eben die Bürgerrechtsbewegung explodierte, die Frauenbewegung richtig Fuß fasste. Also eine Zeit eigentlich, die der Film auch auf so eine Art verabschiedet.
2: Der Film ist ja nicht nur in einer sehr politischen Zeit, also so nach der Kuba-Krise spielt der in den 60er Jahren, sondern Sie schreiben, dass er viele Themen anspricht, die zu der Zeit eigentlich nicht so thematisiert worden wären. Zum Beispiel die erzwungene Abtreibung. Können Sie dazu was sagen?
1: Ja, das war tatsächlich eine der wichtigsten Anliegen der Drehbuchautorin Elena Bergstein. Die wollte einen Film machen darüber, wie es war, als es in den USA noch nicht legal war, Abtreibung vorzunehmen. Also da gab es das wichtige Urteil des Bundesverfassungsgerichts Roe versus Wade, der es erstes Mal legalisiert hat. Und was wir dann in dem Film sehen, ist halt eben die Zeit davor, als sich Penny, die Tanzpartnerin, ja noch in die Hände eines Quacksalbers begeben muss, um das ungewünschte Kind loszuwerden. Und das war für Elinor Bergstein ein ganz wichtiger Moment, das festzuhalten und Frauen daran zu erinnern in den 80ern, wie das war, als man halt einfach noch nicht diese Möglichkeiten hatte, so über sein Leben zu bestimmen. Das war für sie eine der wichtigsten Szenen, die sie auch so in dem Plot verwoben hat, dass er später der Themenaspekt nicht mehr rausgeschnitten werden konnte. Das wollten nämlich einige Sponsoren des Films tatsächlich noch, dass ganz zum Schluss noch schnell diese Abtreibung rausgeschnitten wurde, damit das noch familienfreundlicher werden sollte.
2: Als der Film dann 1987 in die Kinos gekommen ist, da hat er eine relativ schwierige Produktionsphase hinter sich gehabt. Es gab ein geringes Budget, eine sehr lange Umsetzungszeit und der Film hat dann im Nachhinein teilweise auch noch schlechte Kritiken erhalten. Woher kam diese Ablehnung? Also Sie haben es jetzt schon gesagt, man wollte es eigentlich rausschneiden und noch familienfreundlicher machen. Lag es möglicherweise daran oder was waren so die Hauptkritiken zu der Zeit?
1: Das war ein sehr positiver Rückblick auf die 60er, so wie Dirty Dancing die 60er zählt, also für jemanden auch so privilegierten wie die Baby, eine große Aufbruchszeit für sie, stand auf einmal die Welt offen und das feierte der Film. Und das war in den 80ern Reagan-USA nicht wirklich so dem Zeitgeist entsprechend. Da gab es zum Beispiel diese großen 80er-Jahre-Filme wie Wall Street oder Fatal Attraction, können sich noch daran erinnern, da sahen alle immer wahnsinnig nach Geld aus, nach aufgepumpten Körpern. Es war überhaupt kein positives Tasten nach einem neuen Leben und nach neuen Lebensentwürfen, neuen Lieben über bestimmte Grenzen hinweg. Das waren sehr egoistische Zeiten, in denen halt eben so eine ganz einfache Liebesgeschichte mit einer nicht besonders attraktiven, aber doch halt sehr beherzten, klugen Hauptfigur irgendwie querstand zum Zeitgeist.
2: In Ihrem Buch schreiben Sie auch, dass der Film in den, also nicht nur etwas über die USA der 60er Jahre aussagt, wo er quasi spielt, sondern auch oder viel mehr über die 80er Jahre, in denen er ja gedreht wurde. Also da setzen Sie einen Zusammenhang mit den Szenen, die da aus dem Film jetzt rausgenommen wurden. Was sagt uns denn Dirty Dancing exakt über sein Veröffentlichungsjahr 1987?
1: Das war zu den Hochzeiten der sogenannten Culture Wars, was ja immer wieder so eine Beschreibung ist in den USA, wenn so gesellschaftliche Konflikte, sei es nun halt eben über Abtreibung oder Rassismus und so, sehr virulent werden und das jetzt eben auch tatsächlich ja so eine Phase ist, in der die USA jetzt wieder stecken, wo über die Vergangenheit diskutiert wird, was man davon bewahren möchte, welche Erinnerungen als gesellschaftlich wertvoll gelten. Und in den 80ern gab es unter großem Betreiben von Reagan halt den Versuch, die 60er ganz neu zu bewerten und zu sagen, dass diese gesellschaftliche Liberalisierung, die dort stattgefunden hat, die Familien zersetzt hat, die den gesellschaftlichen Zusammenhalt geschwächt hat. Und Dirty Dancing war einer der wenigen Filme, der in dieser Zeit gesagt hat, da sind viele wichtige Dinge befreit worden. Es hat halt eben neue Perspektiven für viele Menschen gegeben und dass diese Öffnung halt nicht vergessen wird und gerade auch für Frauen eine sehr wichtige Umbruchsphase war, wollte der Film halt eben so ein bisschen ja festhalten, ein kleines Denkmal setzen.
2: Ja, und nicht nur von konservativer Seite, auch von, ich sage jetzt mal, linksintellektueller Seite wurde sehr viel kritisiert an dem Film. Er sei flach und spreche keine wirklich relevanten Thematiken an. Was denken Sie, woher kommt diese Kritik?
1: Ich glaube, da kommt vieles daher, dass der Film ja auch ganz einfach erstmal zu verstehen ist. Das ist ja auch eine Liebesgeschichte, die er erzählt. Ist auch ein Tanzfilm. Ich würde aber auch sagen, dass er auch mehr ist. Und man muss halt eben alles in Betracht ziehen, wenn man dem Film so richtig gerecht werden will. Und da gibt es, glaube ich, einen großen Vorbehalt, dass Filme halt mehr als nur die eine Sache sein können. Und da so ein bisschen offener zu sein und zu sagen, das ist jetzt nicht nur ein politischer Film, aber auch einer, der halt eben sein zeitliches und politisches Setting nicht vergisst. Also es wird halt offen über den Vietnamkrieg gesprochen. In einer Szene wird Baby ein Buch von Ayn Rand, der Radikalkapitalistin, in die Hand gedrückt und gesagt, so lies das mal, dann weißt du besser, was dich in der Welt erwartet und so. Das sind alles Momente, die in dem Film da sind und die dann nicht zufällig sind. Und man muss die nicht überbewerten, aber man muss sie halt eben auch sehen, um zu erkennen, dass das ein ziemlich kluger und umsichtiger Film ist, der viel von seiner Zeit, in der er spielt und in der er auch entstanden ist, jeweils aufnimmt.
2: Trotz aller Kritik wurde der Film ja zu einem Publikumserfolg bekanntermaßen. Was würden Sie sagen, liegt es an der oberflächlich seichten Tanz- und Liebesgeschichte oder woher kam der Erfolg des Films und auch die Identifizierung damit, dass man ihn bis heute so als einen Kultfilm immer und immer wieder anschaut?
1: Also ich finde Liebesgeschichte und Tanzszenen nicht oberflächlich. Ich habe da auch totalen Spaß dran. Ich finde die Musik auch wirklich, wirklich toll. Es ist ja so ein bisschen Melancholie in dem Film drin. Also es ist ja nicht nur ein großer Triumph der Liebe, sondern halt eben vielleicht auch so nur der eine Sommer, in dem diese Liebe möglich ist. Das ist ja auch so ein bisschen in der Schlussszene schon halt eben besungen. Das heißt ja, I've had the time of my life. Ich hatte die Zeit meines Lebens. Also vielleicht auf dem Höhepunkt, wenn die Hebefigur dann endlich gelingt, ist vielleicht schon wieder alles vorbei. Und das ist so vielleicht auch, wie die schönsten Erinnerungen sind. Man durchlebt sie immer wieder, aber sie sind nicht so ganz greifbar. Sie sind nicht in der Gegenwart da. Und deshalb möchte man das vielleicht immer wieder erleben, immer wieder mitschwärmen und halt eben doch noch dran glauben, dass das vielleicht nicht nur ein Sommer war, in dem diese Liebe möglich war.
2: Sie haben bereits vor 5 Jahren in einem Artikel in der Analyse und Kritik geschrieben, dass Dirty Dancing auch heute noch Aktualität besitzt. Worin liegt die Aktualität? Wo kann man die sehen?
1: Was bei Dirty Dancing wirklich besonders ist, ist, dass halt Klassenkonflikte thematisiert werden zwischen dem niedriggestellten Johnny Castle, der aus irisch-katholischer Einwanderschaft kommt, und der aus der jüdischen Oberschicht kommenden Baby. Das sind Konflikte, die im amerikanischen Kino, auch in der amerikanischen Popkultur ganz, ganz selten verhandelt werden. Also wir haben das ja jetzt auch gesehen im Wahlkampf Hillary Clinton und Bernie Sanders. Da war Bernie Sanders der einzige der beiden Kandidaten von den Demokraten, der mal tatsächlich über Klassenkonflikte gesprochen hat. Und das ist so eine Art von Schweigen, das sich in der amerikanischen Linken ganz lange stark verbreitet hatte. Und dass so ein Film, so beiläufig, wie er es nun aber auch tut, trotzdem dafür Raum geschaffen hat, finde ich bemerkenswert und lässt einen auch nochmal, glaube ich, anders über populäres Kino und Liebesgeschichten nachdenken.
2: Ja, ich glaube, es ist und bleibt ein Kultfilm der 80er. Wenn ich ihn mir ja gerne auch heute, nachdem wir so viel drüber geredet haben, nochmal anschaue, worauf sollten alle, die es jetzt nochmal anschauen, achten? Wo kann man genau das, worüber wir jetzt geredet haben, wo kann man das am besten sehen und festmachen, ohne jetzt irgendwie zu sagen, ja, ständig Musik, ständig tanzen, woran sehe ich das am deutlichsten?
1: Ich würde empfehlen, eine englische Version anzugucken, weil da ganz viele Sachen nochmal, glaube ich, stärker auffallen. Also ich hatte ja schon gesagt, man muss dort mal darauf aufpassen, wenn Baby ein Buch zugesteckt bekommt, da decken sie einen Tisch ein und dann sieht man, wenn man kurz hinschaut, dass es von Ayn Rand ist. Man muss aber vor allem, wenn man sich die englische Version anguckt, zum Schluss, wenn schon die Hebefigur gelungen ist, mal kurz inhalten und zuhören, wenn der Besitzer des Summer Resorts redet. In der englischen Version spricht er nämlich Jiddisch. Und das ist in der deutschen Version wegsynchronisiert worden. Und das gibt einem nochmal das ganze Gefühl dafür, dass das halt eben eine sehr zeithistorisch genaue Szenerie ist, in der er spielt und die mit diesem Sommer, das sagt er dann nämlich auch, wahrscheinlich vorbei ist.

Ihr hört hier das Sommerprogramm und zwar hier am Mikrofon ist Marietta und ihr hört meine Sendung über Popfeminismus, eine Sendung über Feminismus in Literatur, Musik und im Film. Und gerade habe ich mich oder haben wir uns hier Dirty Dancing gewidmet und es soll nochmal weitergehen mit einer feministischen Filmempfehlung. Aber davor nochmal mehr Musik, weil es ist ja nicht nur ein Themenmagazin, sondern es ist einfach auch ein Popmusikmagazin. Und deswegen spiele ich jetzt einfach keine Popmusik, sondern ich habe gerade einen anderen Song rausgesucht. Nein, es wird nicht nur Popmusik gespielt, es wird einfach Musik gespielt von weiblichen Sängerinnen und Sängern. Nein, von weiblichen Sängerinnen und queeren SängerInnen und jetzt Musik von den Raincoats, ganz berühmte Band vom feministischer aus der feministischen Punk-Bewegung. No One's Little Girl.

0: Nina von der Münchner Rapperin Fiverr. Und Nina, also Fiverrs richtiger Name ist Nina Sonnenberg. Und in diesem Song Nina singt sie eigentlich darüber, vielleicht auch, sie adressiert sich ja auch selbst in dem Song und singt darüber diese Selbstzweifel und vielleicht auch die weibliche Sozialisierung, die einem ja immer gerne eingeredet hat, nicht so viel wert zu sein oder sich selber zurückzunehmen, also damit vielleicht eine Abrechnung. Fiverr ist eine Künstlerin, wo ich oft das Gefühl habe, dass sie irgendwie nicht so viel gespielt wird, aber ich finde sie irgendwie ganz toll, beziehungsweise ich habe sie früher schon ganz viel gehört, vielleicht weil ich auch im Raum München aufgewachsen bin und deswegen die irgendwie kannte und ja, ich finde sie ganz toll und dachte mir gerade, dass ich ja ab jetzt vielleicht auch ein bisschen mehr Hip-Hop oder Rap-Musik hier spielen kann, weil ja schon, ja, das ist etwas spätere Stunde ist, Musik, die man vielleicht in der Früh nicht so gut aushalten kann. Ja, deswegen mache ich mal weiter mit Musik und zwar mit Musik von Haiti und zwar der Track Bitches.
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0: für eine Frau von der Band Hansaplast hier im Morgenmagazin. Und ihr hört hier das Sommerprogramm, eine Sendung von Marietta mit zum Thema Feminismus in Literatur, Film und Musik. Ein Film, der sich auch einer großen Feministin widmet, einer Feministin, die sich selbst als Black Lesbian Feminist Poet beschreibt. Und zwar die Rede ist von Audre Lorde. Der Film nennt sich Audre Lorde – The Berlin Years und zeigt die Jahre, die Audre Lorde in Berlin verbracht hat. Diese Jahre, die sie in Berlin war, haben auch die afrodeutsche Bewegung in Deutschland geprägt und eine ganze Generation von Feministinnen inspiriert. Und unter ihnen ist die Regisseurin des Films, Dagmar Schulz, die Audre Lorde damals mit ihrer Videokamera begleitet hat. Und der Film ist jetzt schon ein bisschen älter, der ist 2012 entstanden. Der wird aber immer mal wieder irgendwo gezeigt, vielleicht auch, weil Audre Lorde so eine Brisanz erfährt und so ganz oft zitiert wird, finde ich, und ganz oft auf Audre Lorde und ihr Werk und ihre Bücher auch, die ich an der Stelle auch empfehlen kann, verwiesen wird. Aber jetzt wollen wir uns dem Film Audre Lorde – The Berlin Years widmen.
1: Love between women was not an acceptable subject. Four poems. And when I included it in a book that was later nominated for the National Book Award, my publisher called me up long distance from Detroit and said, I don't understand. Are you pretending to be a man?
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1: Das ist Audre Lorde, die da eines ihrer Gedichte vorträgt. Wir befinden uns in Berlin der 80er Jahre. Audre Lorde schippert mit einer Gruppe von Frauen über die Spree. Eine wackelige Videokamera dokumentiert die Situation. Zu sehen ist das im Dokumentarfilm Audre Lorde – The Berlin Years, wie auch die folgende Szene.
2: Where do all of the oppressions that we recognize intersect? And they do. And they do. I know this is a black woman. I know this is a black lesbian feminist mother. As I say, the 49-year-old black lesbian feminist socialist mother of two, one including a boy. There's always something wrong with me. There's always some group of people who define me as wrong. It's very encouraging. I learn a lot about myself and my identity that way.
1: Egal welcher Gruppe Audre Lorde zugeordnet wird, immer sind es Unterdrückte, Unerwünschte, Entmachtete, zu denen sie gehört. Genau das bringt Audre Lorde dazu, mit all ihrer Kraft für Gleichberechtigung zu kämpfen. Die Wortgewalt ihrer Texte und ihre Ausstrahlung machen Audre Lorde zur Ikone von verschiedenen Befreiungsbewegungen. Erst in den USA und dann auch weltweit, unter anderem in Deutschland. Fast 10 Jahre hat Audre Lorde in Berlin gelebt. Zu der Zeit war sie als Gastprofessorin an der FU Berlin tätig. Viel wichtiger aber, sie hat die Aktivistinnen und Aktivisten der afroamerikanischen Bewegung in Deutschland zusammengebracht. Und sie hat eine Generation von Feministinnen inspiriert. Unter ihnen ist Dagmar Schulz, die Audre Lorde damals mit ihrer Videokamera begleitet hat. Vor ein paar Jahren hat Dagmar Schulz ihre Aufnahmen mit Archivmaterial verbunden und in den Film Audre Lorde – The Berlin Years überführt. In dem kommen viele der Frauen zu Wort, die von Audre Lorde geprägt wurden. Die Aktivistin May Ayim erzählt im Film:
3: And at the first meeting there would be 30 persons and they would be very excited because for everyone it would be the first time being in a group of other Afro-Germans, people who have the same experience, the same, yeah, who could, without talking about it, would understand you.
1: Das Ausmaß des Rassismus, dem dunkelhäutige Menschen damals in Deutschland ausgesetzt waren, ist enorm. Das wird im Film durch die Erzählung von Frauen verschiedener Generationen greifbar. Audre Lorde hat die Frauen ermutigt, ihre Erfahrungen zu Papier zu bringen. So sind eine Zeitschrift und mehrere Bücher entstanden. Eines der bekanntesten Bücher ist Farbe bekennen, afrodeutsche Frauen auf den Spuren ihrer Geschichte.
4: Also kennengelernt habe ich Audre Lorde eigentlich durch das Buch Farbe bekennen. Und da hat mich das schon sehr bewegt, dass sie eben das Wort Bindestrich Menschen geprägt hat. Womit ich mich also total identifizieren konnte. Und die Tatsache, dass sie nach Deutschland kam und direkt nach uns eben gesucht hat, nach uns Afrodeutschen. Also das hat mich am, und zwar ein unheimlich starker Moment, weil ich mich zum ersten Mal so richtig, ja, gefühlt habe, dass ich gemeint war. Ich als afrodeutsche Frau hier in Deutschland.
5: The hyphenated people. Ah. African American, Afro German, Turkish German.
6: German.
5: Yes, but you usually don't say that, right? You say, I'm German. Each one of us shares a double culture, a double life.
4: Und da saßen halt, ja, jede Menge Frauen, weiße, schwarze, aber wir Schwarzen saßen ziemlich vereinzelt. Und am Schluss der Vorlesung, da sagte sie dann etwas, was uns alle erstaunt hat. Sie sagte dann so, sie möchte jetzt, dass alle weißen Frauen den Raum verlassen und die schwarzen Frauen im Saal bleiben und dass keine aus dem Saal geht, bevor sie nicht mit einer anderen schwarzen Frau gesprochen hat.
1: Audre Lorde hat den Aktivistinnen der feministischen Szene klargemacht, dass der Kampf gegen Rassismus auch der ihre sein muss.
2: Racism in Germany, in Switzerland, in Europe must become an issue for white feminists because it is part of your lives. It affects your lives in every way. And the fact that you are not people of color does not make you safe from the effects of it. We must begin to see that because we do not share the actual tenets of problems that affect women, we are nonetheless each of us affected by them.
7: Ich habe von ihr gelernt, nicht die Unterschiede zwischen den Menschen oder unter uns sind eigentlich das Trennende, sondern dieses nicht damit umgehen und dieses Schweigen. Und Das ist mir oft auch nicht gelungen und das finde ich immer wieder schwierig, aber auch das ist es immer wieder wert, dahin zu gucken und das weiterzuleben.
1: Es ist eine bewegte Zeit in Berlin. Die Mauer fällt und erstmal liegt Euphorie in der Luft. Audre Lorde lässt sich aber nicht blind mitreißen, denn es ist auch eine Zeit, in der der Rassismus in Deutschland anschwillt.
0: This is a very different Berlin. There's a very different feeling. Time will tell if those changes are signs of progress. But when we hear that along with the talk of a unified Germany comes news of black students killed outside of the university here, when we hear stories of foreign workers beaten in Leipzig inside of their own living quarters, when we hear of the killing of Turkish youths and the increase in anti-Semitic rhetoric as well as anti-Semitic actions, then we have serious question as to the definition of freedom in Germany. Each one of you sitting here has some power. I know that makes you uncomfortable enough to laugh, but you are responsible for using that power, whatever it is. And that is not altruism. That is survival.
1: Den Kampf ums Überleben hat Audre Lorde allerdings auch an einer anderen Front geführt. Bereits seit 1980 litt sie an Brustkrebs. Auch das hat ihre Jahre in Berlin geprägt und es ist auch sehr präsent im Film. 1992 starb Audre Lorde im Alter von 58 Jahren auf der Karibikinsel La Croix. Der Dokumentarfilm von Dagmar Schulz begleitet eine faszinierende Frau und ihr Umfeld. Beim Zuschauen spürt man, wie sehr Audre Lorde die Menschen beeindruckt hat, die ihr in Berlin begegnet sind. Nicht zuletzt erzählt der Film von der Identitätsfindung der afrodeutschen Bewegung. Vielleicht würde es dem Porträt über Audre Lordes Berliner Jahre an Lebendigkeit mangeln, wären da nicht die Videoaufnahmen aus dem privaten Umfeld. Die aber ermöglichen, ein Gefühl für Audre Lorde zu bekommen und sie nicht nur als Ikone, sondern auch als Menschen kennenzulernen.
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der Künstlerin Mia hier im Morgenmagazin. Und hier in dieser Sendung haben wir uns jetzt schon beschäftigt mit, falls ihr das gehört habt, mit Feminismus in der Literatur und dann mit feministischen Inhalten in Filmen und Filmempfehlungen vor allem. Und jetzt möchte ich zuletzt noch blicken auf Feminismus und vor allem Popfeminismus in der Musik. Und dazu will ich blicken auf eine Künstlerin, die sehr laut ist, sehr fordernd und sehr überdreht. Und ja, sie hat so blaue Zöpfe, das ist so ihr Markenzeichen. Die Rede ist von Ashniko, das ist eine Rapperin und Sängerin. Und bei ihr hat sich uns so die Frage gestellt, ist das richtige Message, steckt da richtiger feministischer Inhalt dahinter oder ist das nur Popfeminismus? Also gerade dieser Vorwurf des Popfeminismus besagt ja, dass man quasi feministische Inhalte irgendwie vermarktet werden und irgendwie sich auch an ein Publikum richten, die das gerne hören wollen, aber es ist eigentlich nicht so viel Message dahinter, nicht so viel Inhalt und vielleicht auch nicht so viel Herrschaftskritik. Wanda aus der Redaktion hat sich genau diese Frage am Beispiel der Rapperin Ashniko gestellt und wird im folgenden Beitrag darauf eingehen.

0: Die Aufregung liegt in der Luft. Kameraknipsen erfüllt den Raum. Dann kommt eine Erscheinung, die in Erinnerung bleibt. Zwei lange blaue Zöpfe, die über den roten Teppich gleiten. Getragen werden sie von zwei Muskelmännern in Masken und weißen Overalls, Bizeps angespannt. Ihnen voran schreitet die Rapperin und Sängerin Ashniko, selbstbewusst und provokant. Schnell wird klar, die Männer sind nicht etwa Security. Sie gehören zum Outfit.
1: Es ist ein bisschen ein Machtspiel. Zwei Männer, die mich an den Haaren halten. Stürzt das Patriarchat, das ist die Botschaft.
0: Das ist Ashnikos Auftritt bei den Brit Awards 2020, einer der renommiertesten Preisverleihungen der britischen Popmusik. Die Künstlerin nutzt den Trubel, um auf sich aufmerksam zu machen. Mit einem der gewagtesten Outfits des Abends. Aber ist es nur Inszenierung für eine glamouröse Veranstaltung? Oder steckt dahinter eine Person, der es um mehr geht als um Preise? Wofür steht Ashniko? 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Bad out and kiss on my ring. Being a bitch is my kink. What the fuck else did you think? Die blauen Zöpfe gehören zu Ashnikos Look wie die Melone zu Charlie Chaplin. Die Person hinter Ashniko ist Ashton Nicole Casey. In ihrer Musik verbindet die 26-jährige Künstlerin Genres wie elektronischen Pop, Hip-Hop und Rap. Ashton Nicole Casey selbst beschreibt Ashniko als eine Art alter Ego, eine Überspitzung ihrer selbst.
1: Sie ist ich, aber nicht ich. Ich kann nicht ständig sie sein. Es ist definitiv ein Abwehrmechanismus, um damit umzugehen, dass andere Leute eine Meinung über meine Kunst haben. Wenn ich so tun kann, als ob sie nicht mich, sondern Ashniko hassen. Ich versuche nicht, Melissa aus Wisconsin dazu zu bringen, meine Musik zu verstehen.
0: Ashnikos Musik steht in starkem Kontrast zu Ashton Nicole Caseys Ursprungsheimat, North Carolina, einem Teil der USA, welcher dem christlich-konservativen Bible Belt zugeordnet wird.
1: Meine beiden Großmütter sind super religiös und sie beten für mich. Ich komme aus einem sehr konservativen Umfeld, in dem einem gesagt wird, dass Masturbieren buchstäblich eine Sünde von Satan selbst ist und dass man blind wird, wenn man es tut. Es gab so viel verinnerlichte Frauenfeindlichkeit, die ich auspacken und in Frage stellen musste. Es gibt immer noch eine Menge Dinge, die ich reflektieren muss.
0: Als sie 13 Jahre ist, ziehen ihre Eltern beruflich nach Osteuropa und nehmen Ashton Nicole Casey und ihre zwei Brüder mit. Zuerst nach Estland, dann nach Litauen, wo sie lange Zeit die einzig amerikanische Schülerin ihrer Schule ist.
1: Viele der Frauen, zu denen ich als Kind aufschaute, waren Rapperinnen. Ihr Selbstbewusstsein hat mich sehr verlockt und gefesselt. Und mein 15-jähriges Ich dachte, ich muss selbstbewusst sein.

0: The name Ashniko was born.
1: Der Name Ashniko wurde geboren, als ich 14 oder 15 war. Meine Großeltern nannten mich Ashnik und dann wurde daraus Ashniko. Ich wollte unbedingt einen Spitznamen haben und habe mir einfach meinen eigenen Spitznamen gegeben.
2: Mit 18 Jahren zieht sie auf eigene Faust nach London, um dort ihre Musikkarriere als Ashniko zu starten. Dort tritt sie zuerst auf Open-Mic-Bühnen auf, bevor es ihr gelingt, die ersten Kontakte zu knüpfen. Doch den nötigen Karriereschub erhält sie durch die Social-Media-Plattform TikTok.
1: Es war wirklich schwer. Ich kannte niemanden, als ich nach London zog, der in der Musikindustrie arbeitete. Ich wusste nicht wirklich, wie ich die Musik machen sollte, die sich nach mir anfühlte.
3: I'm super grateful. TikTok is like
1: TikTok hat meine Karriere so verdammt weit und so schnell katapultiert. Das war gar nicht so einfach mitzuhalten.
2: 2019 schafft Ashniko mit ihrem Song Stupid den großen Durchbruch und unterschreibt ihren ersten großen Plattenvertrag bei Warner Media. Zusammen mit der Rapperin Young Baby Tate zieht sie in ihrem Musikvideo in einem Rachefeldzug von Haus zu Haus und rechnet mit ihren manipulativen Ex-Freunden ab. Das Blut spritzt und die zarten Pastelltöne des schönen amerikanischen Vororts mischen sich mit Rot, als sie nach und nach einen Namen nach dem anderen von ihrer Liste streicht.

0: Meist präsentiert Ashniko sich auf eine überzogene, selbstironische Art und Weise. Sei es als wandelnde Klitoris, als rachsüchtige Superheldin oder auf einem Schiff im Fluch der Karibik-Stil als übergroße Tentakelgöttin. Denn was Ashniko zu einer noch interessanteren Künstlerin macht, ist die Einbeziehung von Humor in ihre Gesellschaftskritik. Dieser Witz hat ihr wahrscheinlich auch zum Erfolg auf TikTok, einer meme-durstigen Plattform, verholfen. Sie spielt immer wieder mit ihrer eigenen Darstellung, wie etwa im Song Daisy.
1: Every time I write a song, I create a character around the song that I like.
2: Jedes Mal, wenn ich einen Song schreibe, kreiere ich eine Figur um den Song herum, in die ich mich verwandle, während ich ihn schreibe. Daisy ist diese böse Bitch, die ausschließlich Latex, blaue Diamanten und diese gläsernen Plateausohlen trägt, mit einem Aquarium im Absatz. Sie verpasst Vergewaltigern und schrecklichen Menschen Prügel. Präsident Trump geht sie definitiv an die Gurgel.
1: For sure, with all of her rings on.

0: Bei meiner letzten EP habe ich angefangen, Charaktere zu erschaffen, weil ich sehr verunsichert war und ein sehr geringes Selbstwertgefühl hatte. Ich hatte gerade eine Trennung hinter mir und fühlte mich beschissen. Also dachte ich mir, ich brauche einen Selbstvertrauensschub.
1: Die Hauptthemen in Ashnikos Musik sind Feminismus und Sexpositivität. Dabei spielt sie gerne mit einer Umkehr der Geschlechterverhältnisse, um auf feministische Themen aufmerksam zu machen. Etwa in ihrem Song Special, in welchem sie als Boss in ihrem Matriarchat Männer für sich tanzen lässt. Doch Ashnikos Feminismus tappt nicht in die Falle, einfach nur männliche Eigenschaften auf weibliche umzumünzen und somit eigentlich männliche Dominanz zu übernehmen. Vielmehr steht ihre Darstellung weiblicher Sexualität für sich. So etwa auch in dem Song Slumber Party, welchen Ashniko im letzten Jahr zusammen mit der Rapperin Princess Nokia veröffentlichte. Ashniko selbst identifiziert sich als pansexuell und non-binary und schafft mit diesem Song eine queere Hymne auf lesbischen Sex, welche sich mit expliziten Texten für kein Tabu zu schade ist.

0: Slumber Party. It's the sex noises.
1: Slumber Party ist im Grunde nur ich, die geil für 2 Minuten und 58 Sekunden ist. Als ich ein kleines Mädchen war und meine Klitoris entdeckte, war das ein gesegneter Tag in meinem Leben. Ich sollte diesen Tag wirklich feiern. Ich liebte den Song Yummy von Gwen Stefani und Pharrell total. Wanna spend a night? Don't bring pajamas. Und ich dachte, wow, das muss bedeuten, dass sie nackt sein werden. Ich habe das Gefühl, dass jeder als Kind ein sexuelles Erwachen hat. Und bei mir war das auch so. Also fand ich die Idee einer nackten Pyjama-Party sehr sexy.
2: Gemeinsam mit dem Produzenten Call Me The Kid nutzt sie unter anderem den Sound des Vibrators für den Beat. Doch mit Slumber Party werden nicht nur Tabus gebrochen. Der Song steht auch für Repräsentation von queerer Liebe, über die es bis heute in der Musikwelt noch viel zu wenig Songs gibt.
1: Ich denke, es ist wichtig, dass Menschen, die eine Vagina haben, über ihr Vergnügen und ihren eigenen Körper Bescheid wissen. Und das ist etwas, das in Filmen und in den Medien im Allgemeinen und im eigentlichen Sexualkundeunterricht in der Schule so oft übersehen wird.

0: Sexual Man.
1: Aber nicht all ihre Songs sind humoristisch. In Invitation macht Ashniko auf ihre Erfahrung mit sexueller Belästigung aufmerksam. Seit ihrem Durchbruch 2019 bewegt sich Ashniko hauptberuflich in der Musikindustrie, welche unter anderem auch für ihr übergriffiges Verhalten bekannt ist. Hier scheut sie sich nicht, die toxische Männlichkeit offen zu kritisieren.
2: Wenn man sich die Festivalprogramme anschaut, sind nur ein kleiner Prozentsatz der Acts Frauen und ein noch kleinerer Prozentsatz sind Headliner. Ich werde immer gefragt, wer meine Songs schreibt. Das ist so nervig.

0: Was ist ein Schaf verglichen mit einem Tiger? Fragt Aschniko in ihrem Song Toxic. Ursprünglich als Pep-Talk an sich selbst geschrieben, betont sie in ihren Songs immer wieder ihre eigene Stärke und dieses Empowerment überträgt sich auf die Hörenden.
1: Ich glaube, ich schreibe meine Songs definitiv für mein jugendliches Ich und mein erwachsenes Ich. Sie sind wie kleine Liebesbriefe, kleine aufmunternde Worte an mich selbst.
0: Aschniko ist übertrieben und extrem, laut und mitunter fordernd. Dadurch schafft sie sich den Spielraum, um klare Worte zu sprechen und die Gesellschaft zu kritisieren. Sie schafft mit ihren treffenden Texten eine feministische Stärke, die den Zeitgeist trifft. Dabei kann sie ernsthaft berühren und wütend machen, genauso wie mit ihrer selbstironischen Art und Weise die Hörenden zum Schmunzeln bringen. Aschniko bringt den Pep-Talk, der einem mitunter den Tag versüßen kann, in einer Gesellschaft, in der Frauen noch viel zu selten zu Wort und zum Orgasmus kommen.

Ein Beitrag über die Künstlerin Schnieko und ein Beitrag, der der Frage nachgegangen ist, handelt es sich hierbei um eine richtige Message oder ist es einfach eine Kommerzialisierung von Feminismus? Vielleicht hat dieser Beitrag auch diese Frage ganz gut beantwortet. Ich möchte jetzt auch Musik spielen von zwei Rapperinnen und einem Rapperinnen-Duo, das es leider nicht mehr gibt. Die Rede ist natürlich von Sixten und ich finde es unfassbar schade, dass sie sich aufgelöst haben. Und da habe ich mich früher auch eben gefragt, ist es nur Popfeminismus oder steht was dahinter? Ich habe dann letztes Jahr oder vor 2 Jahren diese Autobiografie von Nura gelesen. Ich habe leider gerade den Titel vergessen, den gucke ich gleich noch nach. Und da ist mir einfach schon klar geworden, dass da schon richtig was dahinter steckt. Deswegen an dieser Stelle Sixten mit Deine Mutter vom Album Asozialisierungsprogramm.

0: so.
1: Deine Mutter war das von Sixten. Ich habe gerade nachgeguckt, wie das Buch heißt. Und zwar das Buch von der Sängerin Nura heißt Weißt du, was ich meine? Vom Asylheim in die Charts. Ich werde den Titel irgendwie ein bisschen wack, aber kann dieses Buch auf jeden Fall empfehlen. Es ist eine Autobiografie, wo sie darüber, über ihren Werdegang schreibt. Und ich finde, es ist inhaltlich auf jeden Fall sehr gut nachfühlbar. Ich finde, das ist jetzt kein literarisches Meisterwerk, aber es ist irgendwie so sehr zugänglich und sehr sympathisch. Ich finde, man entwickelt auf jeden Fall als Leserin auch so eine Beziehung zu ihr, weil man natürlich durch diese Autobiografie sie auch besser kennenlernt.
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1: 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Ihr hört hier auch gerade nicht nur das Morgenmagazin, sondern unser Sommerprogramm. Und hier am Mikrofon ist Marietta und genau, ich mache hier gerade eine Sendung über Feminismus in der Popkultur. Und die Sendung neigt sich dem Ende zu und ich habe mir gedacht, ich spiele noch mal ganz, ganz viel Musik, bevor wir dann zum Ende noch mal auf eine ganz berühmte Londoner Rapperin blicken wollen. Die hat nämlich vergangenes Jahr ein Album rausgebracht und das wollen wir uns näher angucken. Und davor möchte ich noch Musik spielen, unter anderem von dem österreichischen Rap-Duo Klitklick. Und Klitklick, wie gesagt, stammen aus Österreich und haben einen Song gemacht, der heißt Auto. Und da geht es darum, dass das Auto das Status- und Identifikationsbild des Mannes ist.
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Ihr habt's gehört, es ist das Sommerprogramm und ja, wenn euch das Ganze jetzt verzweifelt, dann passt vielleicht hier der nächste Song dazu, nämlich Sinnkrise von der Bremer Band La Turbe.

Das war die Bremer Punk- oder Post-Punk wohl eher Band La Turpe hier mit dem Song Sinnkrise. Das Ganze war die Live-Version. Ja, eine Künstlerin, die in der letzten Zeit ganz oft live war, ist die Londoner Rapperin Little Sims. Eine Künstlerin, die ja einen sehr, ja, sehr berühmten Rap-Stil hat und die hat letztes Jahr ein neues Album veröffentlicht und wir wollen auf dieses Album und auf die Künstlerin blicken. It's a woman's world, so to speak. 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Venom. Das war Venom von der Rapperin Little Sims. Über diesen Song bin ich auf die Künstlerin aufmerksam geworden. Seitdem bin ich total begeistert von ihrer Musik. In ihren Songs geht es um Rassismus, mentale Gesundheit, Liebe und Feminismus. Sie setzt sich mit ihrer Musik auch für die Black Community ein. Die Form, die sie dafür wählt, ist hauptsächlich der Rap. Sie rappt schnell mit viel Flow und sie ist experimentierfreudig und so hört man auch Neo-Soul und Jazz heraus. Vor allem auf ihrem neuen Album Sometimes I Might Be Introvert. In diesem eindrucksvollen Orchester steigt Little Simpson ihren Song Introvert ein. Für ihr neues Album Sometimes I Might Be Introvert hat Little Sims nicht nur ein Orchester genutzt, sondern auch Harfen und ein Chor kommen in manchen Songs vor. Ihre stilistische Vielfalt begann in der Kindheit. Little Sims wurde 1994 in London geboren und fing mit 9 Jahren an zu rappen. Durch ihre Geschwister lernte sie Musik aus aller Welt kennen. Beeinflusst haben sie Künstlerinnen wie Ludacris, Lauryn Hill und Missy Elliott. Ihr eigentlicher Name lautet Symbiatu Aikavo. Little Sims ist nicht nur Rapperin und Sängerin, sondern auch Produzentin und Schauspielerin. Mit gerade einmal 19 Jahren gründete sie ihr eigenes Label H101 Music Limited. Auf diesem Label kam nun ihr 4. Album Sometimes I Might Be Introvert raus. Little Sims setzt sich auf ihrem neuesten Album mit ihrer Familiengeschichte auseinander und zieht Erkenntnisse aus ihrer Krise, die sie 2017 aufgrund ihres großen Erfolgs durchlebte. Ihr erstes Mixtape kam 2010 raus und es vergeht so gut wie kein Jahr ohne ein neues Album. Trotz ihres großen Talents und dem vielseitigen Lob muss Little Sims immer noch um die Anerkennung in der Hip-Hop-Szene kämpfen. Das ist für mich unverständlich, weil sie mit ihrer Art zu rappen einfach unschlagbar ist. Das beweist Little Sims mit ihren Freestyle-Einlagen und ihrem Wortwitz.

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1: I'm saying young black girls to say that shit at my shows with chest, do you know what I mean? And feel so proud of that, you know? But more time, I think it's definitely just me venting, or not venting, just expressing and being, looking inwards and being like, this is how I feel. These are things that I avoid. Sometimes I can be very conflict avoidant. And I use my music as a space to address those things. Do you know what I'm saying? Me saying, I hate the thought of just being a burden. Like, I hate that these conversations are surfaced. These are things that I may not necessarily say in like a real conversation, but I have the space within music to express that. Do you know what I'm saying? It just feels easier to me. So yeah, it goes hand in hand.
2: Little Sims rappt auf ihrem neuen Album Sometimes I Might Be Introvert nicht nur über die Verhältnisse in ihrer Familie oder ihre persönliche Entwicklung, sondern genauso über gesellschaftliche Missstände. Sie beschreibt sich selbst als konfliktscheu und sie verarbeitet dies und ihre Gefühle mit ihrer Musik. Ich finde die Stelle Mothers Burying Sons, Young Boys Playing with Guns in ihrem Song Introvert besonders eindrücklich, denn sie beschreibt damit, wie es vielen ärmeren Familien ergeht, nämlich befördert Perspektivlosigkeit oft kriminelle Handlungen. In dem Song Introvert betont Little Sims auch die ungerechte Behandlung gegenüber schwarzen Bürgerinnen. So formuliert sie mit Stolz, I'm a black woman and I'm a proud one. Über ihre eigene Familiengeschichte erfährt man in dem Song I love you, I hate

0: 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Showing a different side that I've not shown, and if anything, because my whole thing was I didn't want to give him the stage like that. Do you know what I'm saying? And but the more I think about it, it's not even about him. So just taking that power back and actually just looking at things from a different perspective. Had I ever written this song on like my first album, I don't think I'd have been emotionally mature enough to articulate my feelings the way I did on this song. Do you know what I mean? I feel like it would have been written from a very, you waste man, like, fuck you, like, I hate, you know what I'm saying? Like, even though the song is called I Hate You, I Love You, I feel like it just offers a bit more perspective where it's like, actually, maybe something happened in your childhood that has caused you to be this way inclined, or the way you grew up, or whatever it is, you know what I'm saying? Just kind of looking at the situation from all different angles, not just my own, you know? So yeah, very, very important song.
1: Little Sims erklärt in ihrem Song I Love You, I Hate You zum ersten Mal die schwierige Beziehung zu ihrem Vater. Denn vorher hat sie diesem Thema Vater-Tochter-Beziehung nie eine Bühne gegeben. Aus ihrer Sicht wird in dem Song I Love You, I Hate You eine neue Seite von ihr gezeigt. In einem Vers sagt sie zum Beispiel, dass sie nie gedacht hätte, dass ein Elternteil ihr als erstes das Herz brechen würde. Die beiden Songs I Love You, I Hate You und Introvert sind nicht die einzigen beiden, die es sich lohnt, auf dem neuen Album Sometimes I Might Be Introvert anzuhören. Meine Lieblingssongs sind I See You und Little Q Part 2. Sie spiegeln meine Gefühlswelt am meisten, und gerade bei dem Song Little Q Part 2 finde ich die Brücke mit der Kinderstimme sehr mitreißend. Little Sims schafft es allgemein kreativ, musikalische Elemente mit Rap zu verknüpfen. Ich kann sie euch nur wärmstens ans Herz legen, weil sie eine unglaubliche Rap-Technik liefert und zugleich gefühlvoll über wichtige Themen spricht. Sie zählt für mich nicht ohne Grund zu einer

Albumvorstellung der Londoner Rapperin Little Sims hier im Sommerprogramm zum Thema Feminismus in Literatur, Musik und Film. Ein Album, das uns hier Clara aus der Redaktion vorgestellt hat und das ich persönlich wirklich sehr, sehr gut finde. Also ein Album, das so viele Facetten birgt. Also vielleicht nochmal die persönliche Werbung dafür. Wir haben jetzt natürlich schon ganz, ganz viel Musik von Little Sims gespielt, deswegen spiele ich jetzt noch was anderes und zwar von der Musikerin PJ Harvey den Song In the Dark Places. Das Magazin neigt sich zu Ende und wir hören PJ Harvey.

PJ Harvey war das hier mit dem Song In the Dark Places. Das Magazin ist jetzt dann leider schon zu Ende und ja, hier meine Sendung war jetzt zum Thema Popfeminismus, eigentlich eher zu Feminismus in Literatur, Musik und im Film. Mein Name ist Marietta und ich danke euch fürs Zuhören und wünsche euch noch einen ganz schönen Sommertag und ich verabschiede mich mit Popmusik, es muss einfach sein, es kann nicht anders sein, es muss so sein. Und zwar Popmusik von Nelly Furtado. Ich finde, das ist auch ein bisschen Rausschmeißer-Song, aber genau diese Funktion soll er auch erfüllen. Und ich wünsche euch einen ganz schönen Tag mit Powerless von Say What You Want von Nelly Furtado.

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1: Guten Morgen, es ist Montag und es ist Zeit für eine Retro-Ausgabe vom Senfkompott hier auf Coloradio. Heute hören wir Folgen von Helikopterblick, der eine unter andere und weil ich es sage, die schon ein paar Monate online sind. Bevor wir anfangen, noch zwei Infos für euren Kalender. Nummer 1, unsere Freunde von Türme und Tavernen hört ihr nicht nur jeden zweiten Montag hier an dieser Stelle, ihr könnt die Jungs auch live treffen. Am 29.07. ab 18 Uhr im Steinhaus Bautzen. Für alle, die Spaß an Rollenspielen und Nerd-Themen haben und für alle, die es noch nicht haben. Der andere spannende Termin ist am 5.09. ebenfalls im Steinhaus Bautzen. Und zwar feiern die Mädels und Jungs ihren 35. Geburtstag. Und ich habe gehört, da sind viele spannende Ideen für einen abwechslungsreichen Tag geplant. Und ob das tatsächlich so ist, das schaut euch am besten vor Ort an, am 5.09. Kommen wir jetzt endlich zum ersten Podcast des heutigen Senfkompott. Gleich hören wir Folge 22, der Mumpitz von Helikopterblick. Die Folge erschien am 5. Mai 2024, damals noch mit Ludi und Quincy. Viel Spaß!
2: Test 1212.
3: Mikrofon check. Wer ist der Beste hier? Definitiv nicht ich. Yo.
2: Das ist der Dreck.
3: Na, rappen kann ich.
2: Mhm. Und der mag Speck. So. Mhm. Läuft.
3: Läuft richtig gut, ja?
2: Was läuft wie ein richtiges gutes Stück Butter, was?
3: Was? Richtig gute, habe ich gesagt.
2: Ach so, wie, ich dachte, wie die Butter.
3: Nee, richtig gute. Mhm. Richtig gute. Oh.
2: Zählst du heute ein für das Intro, oder?
3: Jo, würde ich gerne mal machen.
2: Gut, dann in deiner Sprache klappe die erste und...
3: Eins, zwei, drei, vier...

0: Morgen.
1: Moin.
0: Morgens früh um 22.07 Uhr, würde ich sagen.
1: Deutscher Zeit, ja.
0: Deutscher Zeit, natürlich. So, ich habe mal was Gutes besorgt.
1: Heute gibt's Ostmost aus Berlin.
0: Ja, Ostmost. Kennt das wer?
1: Antwortet mal bitte jetzt.
0: Ja, sofort. Wir schneiden's rein. Ja. Also es gibt Ostmost, Prüsterchen im Klösterchen. Wir trinken auch das Gleiche.
1: Mhm.
0: Da ich ja regelmäßig, das darf ich auch sagen, bei Flaschenpost bestelle, komme ich nie auf meinen Mindestbestellwert, weil ich nur Wasser trinke. Mit meinem Wasserkästen.
1: Deswegen das hast muss du
0: mir
1: davon.
0: Mal, ne, deswegen ist aber geil, dann kann ich mir mal was extra bestellen. Mhm. Und diesmal ist es Ostmost geworden oder, ne, aus Berlin kommen die. Und es gibt bei mir, genau wie beim Quincy, Apfel-Minze-Geschmack, Streuobstschorle.
1: Und wenn es Fallobst ist, ist es egal. Es schmeckt so lecker.
0: Es ist wirklich sehr gut.
1: Es
0: ist wirklich lecker.
1: Meine Güte, ist auch noch Bio.
0: Ist Bio, Alter.
1: Ah, kommt doch mal was.
0: Hier steht übrigens noch oben auf dem Label, jeder Schluck rettet Streuobstwiesen.
1: Naja, ist doch super.
0: Wir sind quasi Streuobstwiesen.
1: Hast du schon mal gegoogelt, was Streuobst ist? Ich weiß es nämlich nicht.
0: Ist Streuobst nicht das, was vom Baum runterfällt?
1: Nee, einfach? Das ist ja Fallobst.
0: Ja, Streufallobst.
1: Okay.
0: Das verstreut sich ja dann. Und dann gibt es Leute, die das aufsammeln und das wird dann zusammengequetscht und ausgequetscht. Dann kommt ein bisschen Minze rein und zack, ist fertig.
1: Okay,
0: die Bio-Scholle, die auch, wo jeder Schluck Streuobstwiesen rettet, so wie wir das jetzt gerade tun.
1: Wer kennt ihn nicht? Shotgun-Apfelbaum.
0: Shotgun-Apfelbaum und alles andere, was noch Streuobst ist, wie zum Beispiel. So, nächstes Thema.
1: Genau.
0: Ja, wie du siehst, ich habe im Headquarter ein wenig aufgeräumt.
1: Ich habe gesehen.
0: Ich habe gesehen. Ich habe umgebaut.
1: Mhm.
0: Ich habe den Ficus wiederbelebt und hingestellt.
1: Ja. Ich sehe ihn momentan.
0: Was sagst du zum Ficus?
1: Starke Wurzel, starker Stamm. Definitiv.
0: Starker Schlamm.
1: Müsste nur mal umgeerdet werden. Die ist nicht mehr so ganz gesund, die Erde, so wie das hier aussieht zumindest.
0: Ja,
1: von meinem laienhaften Auge her gesehen.
0: Mhm.
1: Und momentan noch Bonsai-Größe, also wirklich nur von der Höhe her gesehen. Aber
0: er lebt
1: ergrünt.
0: Er lebt noch. Er lebt noch. Also ich habe, das ist die erste Pflanze, die ich selber gekauft habe und seit über einem Jahr jetzt habe. Und die, also nee, nicht ganz ein Jahr. Wir hatten im März, hatten wir ja Jubiläum, ne?
1: Ja.
0: Also

0: justieren, aber ansonsten, ja, ich war ein bisschen fleißig. Auch die Küche sieht jetzt sehr gut aus, nur mein Schlafzimmer ist noch ein bisschen
1: Ja, das
0: Rabatz.
1: ist ja in Ordnung.
0: Da sortiere ich aber noch morgen ein bisschen ab. Das ist zumindest der Plan. Gut. Ja, ansonsten, was ist bei dir die letzte Woche passiert, Quincy? Die letzten 2 Wochen, muss man schon fast wieder sagen.
1: Ja, definitiv
0: Ach so.
1: Highlights. Ja, was?
0: Herzlich willkommen zu Helikopterblick.
1: Ne? Folge 22.
0: Haben wir gar keinen Schnaps getrunken? Warum sind wir denn so drauf?
1: Ne, ist doch Apfelmost,
0: Ostmost.
1: ne?
0: So, ja, wieso?
1: Apfelmost.
0: Hätten wir das auch geklärt. Herzlich willkommen. Schön, dass wir euch nicht begrüßt haben.
1: So, spiel noch mal das Intro, bitte.
0: Ja. 3, 2, 9, los.
1: Los.
0: So, gut, hatten wir das auch geklärt. Wir haben echt viel vor. Wir haben viele Fragen bekommen. Wir haben wieder was zu klären. Wir haben eine Top 3. Also, würde ich sagen, rein. Aber vorher wollen wir natürlich wissen und kehren wieder zum Ursprung zurück. Quincy, was hast du in den letzten 2 Wochen so gemacht?
1: Okay, in den letzten 2 Wochen war ich auf jeden Fall in Irland unterwegs und ich war in Frankenland unterwegs, habe das alles befriedet nach Wikinger Art
0: Was?
1: sozusagen. Und ich hoffe, dass alle Nerds, die das hier hören, mitschneiden, was ich meine, direkt. Assassin's Creed Valhalla, die DLCs weitergespielt.
0: Ah, okay.
1: Und momentan dementsprechend gerade in Svartalfheim unterwegs, denn
0: Natürlich.
1: das Ragnarök DLC gab es für verminderten Preis. Habe ich mir gedacht, go for it. Ist aber ein eigenes großes Spiel eigentlich so. Dauert mich eigentlich schon wieder zu lang. Ja. Ansonsten Zugreise unternommen, tatsächlich, nach Bautzen. War richtig geile, richtig goodie, muss ich sagen. Hat super gefetzt. Und bin auch mit einem Souvenir wieder nach Hause gekommen, was echt super nice aussieht, gut gemacht wurde und einen guten Zweck dient. Also von daher Win-Win-Win-Win-Win für alle so.
0: Win, win, win, win. Genau, das kann ich auch nur so zurückgeben. Da waren wir ja sogar gemeinsam da, haben quasi die Jungs von Pommes Bahnschranke, so heißt der Instagram-Account, aber der Podcast heißt der ein oder andere. Der ein oder andere kennt auch schon diesen Podcast, weil wir den öfters mal erwähnt haben. Die hatten einen Live-Podcast-Abend in der Habana-Bar gemacht.
1: Und das haben wir gecrashed.
0: Das haben wir richtig gecrashed und eigentlich hätten wir ein Foto von den Gesichtern machen müssen, als die uns gesehen haben. Und der Witz war, ich habe da vorher noch angerufen und habe halt uns einen Tisch reserviert und da meinte die nette Barbesitzerin, dass wir nur noch einen Tisch
1: Theke.
0: an der Theke bekommen könnten, weil alle Plätze schon irgendwie gut reserviert sind und fast ausgebucht ist. Und wir kommen da halt an, kriegen diese komischen Gesichter mit einem gleich danach folgenden Freuen quasi ins
1: Ja.
0: Gesicht zurück und hatten wirklich den Tisch neben der Bühne.
1: Das war so Premium.
0: Also wir waren quasi sowas wie, wir haben uns wie VIPs
1: Ja,
0: gefühlt
1: ja.
0: und fühlten uns ab und zu beobachtet. Von dem Podcast.
1: Ach.
0: Nee, es war super und wie gesagt, war eine richtig gute Aktion. Es sind 1.500 € für das Frauenschutzhaus Bautzen zusammengekommen.
1: 1.300.
0: Nee, es wurde aufgerundet. Sie
1: Naja,
0: hat
1: eben auf 1.300.
0: nee, 1.500 draus gemacht. 1.300 noch was waren es und jetzt auf
1: Es war
0: 1.500.
1: 1.130 und dann hat sie dementsprechend noch oft 1,3 hochgerundet.
0: Nicht, doch, es waren 1,5. Es waren über 1.000
1: Es
0: Euro.
1: waren massiv, ja.
0: Es
1: Also
0: war
1: war zwischen 1 und 1,5.
0: es war vierstellig.
1: Nur, genau. Vorm
0: Und
1: Komma.
0: ja, es wurden halt so Coverfolgen auf Acrylplatten gedruckt und gepresst. Und die konnte man halt ersteigern. Und das haben, Quincy hat das gleich beim ersten
1: Wir
0: gemacht.
1: haben es gemacht, okay,
0: Quincy
1: ja.
0: hat
1: Wir reden keine
0: es
1: Preise.
0: beim ersten Bild gemacht und ich habe es dann beim vierten,
1: Oder sowas, ja.
0: fünften, genau. Ich habe mein Cover ersteigert, als ich bei den Jungs das allererste Mal zu Gast war. Das war quasi auch meine allererste Podcast-Folge überhaupt so, wo ich überhaupt mal reden durfte. Na, stimmt nicht ganz. Das war meine zweite, aber die erste, den Podcast gibt es nicht mehr. Das ist schon ewig her.
1: Ja.
0: Und hat aber sehr viel Spaß gemacht und das Cover hängt jetzt hier quasi auch in der Küche bei mir.
1: Ne?
0: Genau. Nochmal großes Shoutout an die Jungs, an die Habana Bar. Es war richtig gut. Ich glaube, sowas sollte es auch öfters geben. Und wir kommen dann später, ich habe gesehen, wir haben schon eine Frage dazu bekommen, deswegen
1: Okay, cool.
0: müssen wir uns später nochmal dazu äußern. Aber genau, das war so auf jeden Fall schon ein echt gutes Highlight, würde ich auch sagen,
1: Ja,
0: von der letzten Woche, weil
1: definitiv.
0: es war auch unter der Woche. Und wir sind da einfach hin und haben gesagt, ist uns da egal, wir machen das jetzt
1: Ne?
0: einfach. Genau. Somit komme ich eigentlich auch ganz gut zu dem Thema, dass man einfach mal spontan sein sollte und einfach mal Dinge machen sollte,

0: mal machen.
1: Einfach mal machen. Also muss nicht immer sein, man kann auch strukturiert sein, aber ab und zu mal einfach sagen, komm, wir machen jetzt einfach, Geld ist da, wir haben Zeit, spielt alles keine Rolle, los geht's. Und wir haben ein sehr lustiges Video gedreht,
0: ja, unsere Story,
1: was auch sehr gut ankam. Genau. So, da haben wir das auf jeden Fall schon mal geklärt, würde ich sagen. Mhm. Was ist denn noch passiert?
0: Ja, was ist denn bei dir noch passiert?
1: Diese Beeren sind aber gut. Ja, ich habe noch so ein bisschen Weintrauben von gestern rumstehen, die sind wirklich sehr lecker. Und ich bin auch eher der dunklere Weintrauben-Liebhaber als der hellere. Weißt du ja.
0: Kann ich verstehen.
1: Black is beautiful, bro. Black is den Blick kann ich jetzt leider nicht zeigen, den Kinzi mir gerade zugeworfen hat. Genau. Seit unserem letzten Podcast, seit der Aufnahme des letzten Podcasts, habe ich vorletzte Woche am Wochenende noch das Floor and Fire in Hellerau mitgenommen.
0: Feuer!
1: Da geht der Pegel gar nicht so krass hoch. Sehr schön, weil du weit weggegangen bist.
0: Verstehst du?
1: Du Fuchs. Ich muss eigentlich zu dem Format nicht viel erklären. Ich mach's
0: trotzdem. Also ist einfach so, die Tanzfläche brennt.
1: Es sind 16 Tänzer.
0: Der Boden ist Lava.
1: Durch 4 Teams geteilt, also insgesamt sind es 4 Teams. Und aus den 4x4 Tänzern, jedes Team kommt aus einer anderen Sparte. Das heißt, du hast ein Team, was mit 4 Breakern bestückt ist oder Breakerinnen. Mhm. 4 Leute, die Ballett tanzen. 4 Leute, die Contemporary tanzen. Und dann waren immer noch so wechselnde Teams dabei. Also es gab am Donnerstag gab es eine Vorstellung, am Freitag. Und da wurden trotzdem die Teams so ein bisschen durcheinander gemixt. Das heißt, es gab es überhaupt jemanden, der... Ich glaube, am zweiten Tag, nee, gab's nicht. Also, erster und zweiter Tag haben sie unterschieden von den Teams.
0: Okay.
1: Ganz einfach. Es waren immer andere Tänzer. Und die werden eine Stunde, paar Stunden, 2-3 Stunden vor dem Event zusammengelost zu Zweierteams.
0: Mhm.
1: Das heißt, dann tanzt ein Breaker mit einer Ballerina zusammen zum Beispiel. Und die dürfen sich dann auch was ausdenken. Und dann wird gegeneinander gebattelt, gegen ein anderes Team. Und dann entscheidet eine 5-köpfige Jury quasi, die aus Leuten aus dem Tanzsektor aus allen möglichen Tanzsachen besteht, also klassisch, Hochkultur, Jugendkultur, was auch immer, Choreografen und so weiter, entscheiden dann quasi per Handzeichen, wer in die nächste Runde geht, wer besser war, und das Gewinnerteam darf vom Verliererteam einen Tänzer oder eine Tänzerin mitnehmen.
0: Aha.
1: Die dürfen sich danach einen oder eine raussuchen.
0: Ne? Also werden die Gruppen dann dementsprechend noch immer pro Sieg größer.
1: Genau, dann gibt es quasi ja schon die nächste Runde, das ist 3 gegen 3.
0: Mhm.
1: Und da gibt's wieder ein Gewinnerteam und die dürfen sich dann 2 mitnehmen, sodass im Finale 5 gegen 5 ist.
0: Mhm.
1: Und am Donnerstag war ich nur Gast und war ziemlich cool. DJ KitKat hat aufgelegt, dann gab's noch eine kleine Aftershow-Party. Die haben wir auch noch gut auseinandergenommen, weil die geht immer nicht lang, geht nur 1-2 Stunden.
0: Mhm.
1: Und dann war der Tag auch so ein bisschen durch, weil ich musste nächsten Tag auch wieder arbeiten. Und ich hatte aber dann Samstag frei und hatte die große Ehre, beim Floor and Fire bei der 2. Edition dann quasi aufzulegen. Und hab mir halt die Nächte vorher, echt so 2-3 Nächte, meine komplette Music Library durchgehört und alles erstmal in den Ordner geschmissen, was ich für das Event halt spielen würde, weil die Range geht von klassischer Musik bis hin zu Dubstep, Rap.
0: Wow.
1: Also du kannst alles spielen.
0: Mhm.
1: Ich habe auch Britney Spears oder sowas
0: kannst du spielen.
1: Die Spears Britney, no, die jetzt den Prozess gegen ihren Dad endgültig verloren hat mit 3 Millionen, die sie jetzt an Anwaltskosten zahlen darf.
0: Free Britney.
1: No, Free Britney, immer noch. Also die ist immer noch nicht zurück, habe ich das Gefühl. So ein bisschen abgespaced noch unterwegs. Ja, oops, I did it again. Und das war ziemlich geil. Das hat echt Spaß gemacht, auch damit wieder aufzulegen. Und dann durfte ich auch noch die Afterparty spielen. Und dann sind wir noch danach in die Stadt gefahren, haben was gemeinsam gegessen. Mit den Leuten waren noch ein paar englische B-Boys da und so. Und dann bin ich aber noch mit einem Teil von den Saxons auf jeden Fall auf die Afterparty gegangen, weil es war ja lange nach der Theater.
0: Mhm.
1: Und halt, stopp. Ich habe die Afterparty gespielt. Dann war Samstag.
0: Nee, mhm.
1: Also Donnerstag war das erste Floor and Fire.
0: Okay.
1: Freitag war das zweite, wo ich frei hatte.
0: Okay.
1: Und Samstag. Nee, Freitag hatte ich nicht frei, da hatte ich Frühdienst. Und dann bin ich zum Floor and Fire von jetzt habe ich's. Und Samstag ging dann quasi es noch weiter mit der Langen nach der Theater. Und da haben die Saxons oben quasi die komplette Bühne als mit verschiedenen Breakdance-Formaten oder Breaking-Formaten füllen können. Da gab es einen Workshop. Es war immer so, zur vollen Stunde hatten die eine halbe Stunde auf der Bühne und dann haben sie Leute wieder rausgeschmissen und dann ging es zur vollen Stunde, durften sie wieder einlassen, wieder eine halbe Stunde Programm machen. Und das ging 4-5 Mal so.
0: Und das aber trotzdem alles noch in Heller.
1: Genau, damit die Leute aber mit Shuttlebussen, so lange nach der Theater, gab es die Möglichkeit, zwischen verschiedenen Theatern in Dresden zu traveln. Deswegen gab es immer diese halbe Stunde Break quasi dazwischen. Break, haha, bei Break jetzt. Und das erste war ein Workshop, das zweite war die Kids Battle, erste Runde, Top 16, dann Top 8 bis Finale war das dritte. Das vierte waren Shows von drei verschiedenen Breaking-Gruppen. Eine war eine englische Gruppe, die Saxons, und noch eine Kids-Gruppe, die nannte sich eure Freshness-Crew. Oder der Nachwuchs von denen, die hatten auch einen anderen Namen, aber ich habe das vergessen. Irgendwas mit Freshness war drin. Und dann gab es noch das Finale und da gab es ein Crew-Battle, wo die vier, fünf Engländer oder Briten, da war auch, glaube ich, einer aus Irland dabei, gegen die Saxons gebattelt haben. Noch ein Kids-Battle davor, so das auch 30 Minuten abgedeckt hat. Und dann gab es noch einen Block, den ich ziemlich geil fand. Da war es sehr ruhig, ohne dass ich irgendwas auflegen musste, weil da hat eine Cellistin und ein Drummer zusammen improvisiert und die Tänzer konnten einzeln reingehen und darauf improvisieren mit Breaking.
0: Wow.
1: Das war ziemlich, ziemlich cool. Es war ziemlich ruhig, aber da waren noch ganz viele Junge von den Nachwuchstänzern dabei, die sich aber mega gut da irgendwie eingebracht haben und getanzt haben. Und dann war das Programm zu Ende und dann sind wir was essen gefahren und sind dann noch zu dieser langen Nacht der Theater-Aftershow-Party ins Startschauspiel gefahren und haben die Bühne aufgemacht und es war kostenlos und wenn du ein Bändchen hattest von diesem langen Nacht der Theater, von der ganzen Aktion, dann konntest du da halt die Afterparty umsonst mitnehmen. Und da war ein DJ, da muss ich echt sagen, ich bin jemand, der judged eigentlich nicht, weil ich weiß, da steht man unter Druck und so weiter, aber der hat halt mit CDs noch aufgelegt und der hat halt wirklich Songs gespielt, die teilweise untanzbar waren. Und Musikwünsche konnte er nicht annehmen, weil er noch mit CDs aufgelegt hat, weil viele, das gab's nicht mehr, was quasi noch, was sich gewünscht wurde. Ich bin ja auch so ein DJ, der gegen Song Requests ist, aber dort hätte ich mir auch was gewünscht, nämlich, dass er endlich mal Musik spielt, die tanzbar ist. Du musst dir vorstellen, Leute, die den ganzen Tag oder das ganze Wochenende gearbeitet haben, sich in Schale werfen, um die Aftershow-Party mitzunehmen. Alle tanzwürdig sind, die Location ist dope as hell. Darf man ja jetzt sagen, nach Fort Trendy. Und der hat es echt geschafft, irgendwie die Party kaputt zu spielen. Also ich war mit den richtigen Leuten da, wir hatten unseren Spaß, wir haben richtig blöd rumgeblödelt und so und auch ein bisschen Alkohol getrunken und so, es war schön. Es waren auch viele Tänzer da, somit war das alles easy, man hat sich trotzdem unterhalten und ne. Aber rein musikalisch war das richtig, das war ein Grottenkick. Und ich habe dann hinterher erfahren, dass es das ein Techniker vom Haus war, was ich schon wieder sympathisch finde, aber ich will da jetzt auch nicht haten oder so, aber es war echt nicht gut. Also liebes Startschauspiel, wenn ihr das jemals hört, bitte stellt da, soll es auch keine Werbung für mich oder irgendwas sein, ich will einfach, dass da, ich wollte da zum Tanzen hingehen und nicht zum Auflegen oder so, bitte macht da irgendwie was, dass das besser wird. Also, da muss ich echt mal kritisieren, weil ich fand es einfach wirklich auch den Leuten gegenüber so unfair.
0: Ja, na klar.
1: Und das war eine volle Hütte und die hatten alle Bock und der DJ war halt einfach wirklich nicht gut, weil er halt auch kein DJ war. Der hat zwei, dreimal vergessen sogar, der hat immer, was gut wäre, die Lieder ausgespielt, aber manchmal hat er vergessen, dann das neue Lied reinzulegen und da war halt mal 10 Sekunden Pause und alle haben sich angeguckt. Und da denke ich mir so, dann mach doch lieber DJ Spotify an, so, ne? Ja, Mann! Ganz schwieriges Thema, aber er war ein netter Kerl. Also rein menschlich will ich jetzt gegen ihn nichts sagen, aber rein skilltechnisch musste er als DJ das Bindeglied zwischen den Leuten und der Musik so ein bisschen sein und den Flow so ein bisschen reindrücken. Hat er nicht gemacht, weil es gab keinen Flow. Es gab Stopp und Start. Also erst Start, dann Stopp und manchmal auch längere Pausen, weil er erstmal nachdenken musste, welche CD lege ich denn jetzt erst.
0: Geil.
1: Genau. So, ansonsten war ich ganz normal arbeiten, um das Ganze abzukürzen. Das waren so die Highlights. Also dieses Ding Floor and Fire mit Lange Nacht der Theater plus natürlich jetzt diesen Besuch in Bautzen. Da gehe ich voll mit dir. War so meine letzte Woche auf jeden Fall. Genau. Point.
0: Sounds like a lot.
1: Sounds like a lot. No. Genau. Ja, ansonsten. Verstehst du?

0: Verstehst du?
1: Okay, und zwar bin ich tatsächlich an ein Kurzvideo geraten von Werner, Teil 1.
0: Ach du heiliger Bimbam.
1: Als er versucht hat, den Wurstblinker TÜV zu lassen.
0: Wurstblinker?
1: So. So haben wir ganz nochmal ganz kurz angeschaut. Ja. Verstehst du? Nee, so besser. Wurstblinker, hau sie ab, Mann. Was für ein Humbug.
0: So. So schließt sich der Kreis zu unserem Intro oder Pre-Intro von der letzten Folge sehr gut.
1: Deswegen habe ich mir so gedacht, Humbug. Mm. Lass doch dieses Wort einfach mal wieder aufnehmen in den Sprachgebrauch. Jetzt ist aber Humbug leider sehr, sehr enttäuschend, was die gesamte Etymologie angeht. Okay. Denn es ist eine Entlehnung aus dem im 19. Jahrhundert stark gewesenen englischen Wort Humbug, was Täuschung und Betrug und Vorwand heißt. Mehr Belege gibt es gar nicht dazu.
0: Genauso geschrieben?
1: Ja, genauso.
0: Also Humbug. H-U-M-B-U-G. Ne? Das heißt, kommt wirklich aus dem Englischen. Ich wusste zum Beispiel nicht, also das ist schon mal wieder gut, das ist, wir haben ja einen Bildungsauftrag hier. Ne? wow, okay.
1: Ja.
0: Humbug gibt es quasi.
1: Genau. Muss mal ganz kurz nochmal, ne?
2: Humbug.
1: So, also.
0: Wo kam diese Stimme her?
1: Oh, wow. Und dann habe ich mir so gedacht, Synonyme, und da ist mir eins aufgefallen, Mumpitz.
0: Mumpitz.
1: Mumpitz.
0: Ja.
1: Ich liebe es.
0: So sollte man Kinder nennen.
1: Genau.
0: Wie soll der Sohn heißen? Der kleine Mumpitz. Mumpitz Humbug.
1: Da gibt es immerhin.
0: Wow.
1: Da gibt es immerhin etwas mehr zu sagen. Denn erstens mal gibt es keinen Plural von Mumpitz. Tatsächlich.
0: Also es gibt keine Mumpitze.
1: Genau, gibt es einfach nicht. So, und dann.
0: Du hast einen Mumpitz, aber mehrere Mumpitz.
1: Nein, auch gar nicht. Nein, es existiert einfach nicht.
0: Oh, okay.
1: Es gibt nur einen Mumpitz. Es gibt nur einen Mumpitz.
0: Es gibt nur the real one.
1: Ne? Okay. Und den zwar gern im Nominativ, Dativ, Genitiv, Akkusativ, aber nicht in Plural.
0: Gibt's den auch im Genilativ? Genitaltief?
1: Genitaltief vielleicht.
0: Das
1: ne?
0: war. Telefonanieren?
1: Ich glaube, ne? Genitaltief ist auch
0: Mumpitz. Ich würde gerne mit Ihnen telefonanieren. So, hau raus jetzt.
1: Und zwar kommt es auch aus dem 19. Jahrhundert, aber aus dem Berliner Börsenjargon. Und dann natürlich im gesamten ostmitteldeutschen Raum als unsinniges Gerede übersetzt, logischerweise. Es gibt eine ältere Zusammensetzung aus Mummelputz, was Vogelscheuche oder vermummte Schreckgestalt ist, und das slavisierende Itz, was sozusagen einfach wie so Ortsnamen oder ähnliches macht, sodass da einfach ein neues Wort entstanden ist, der Mumpitz. So, und das war es auch schon wieder, aber es sind immerhin zwei für nicht so tiefgreifende Worte, aber die super toll klingen, meiner Meinung nach.
0: Aber warum ist das Französisch oder ist das dann Schweizerisch? Weißt du, Biarritz? Wo ist Biarritz? Ist das auch mit TZ geschrieben oder nur mit IZ?
1: Moment, lass dieser mich Ort, mal ganz kurz
0: dieser Bergsteigerort da, Biarritz?
1: Ich weiß nicht, wovon du sprichst.
0: Das ist auch ein Ort, B-I-A-R-R-R.
1: So, gehen wir mal auf IZ, Deutsch. Ortsnamen, Grundwort, Herkunft, Ika, und dann Slawisch, das war's, mehr gibt's nicht.
0: Wow, okay, dann lassen wir das so stehen, würde ich sagen.
1: Im Endeffekt, ne, Chemnitz, also das hat jetzt nichts mit Französischen zu tun.
0: Demitz, Dumitz.
1: Na genau.
0: Ja.
1: Mumpitz.
0: Mumpitz, der gute alte Mumpitz im Buch. Also wenn ich jemals irgendwie mal die Macht darüber haben sollte, mal irgendwas einen Namen zu geben, was lebt... Nenne ich nicht Frankenstein, sondern ich nenne es
1: Mummelputz.
0: Mummelputz, a.k.a. Mumpitz Humbug. No. Der MH. No. Der kleine MH.
1: H&M, Humbug und Mumpitz.
0: Oder Mumbug.
1: Mumbug, ne?
0: Mumpitz. Wow. Okay. Also, das Gute ist, mit unserer neuen Kategorie, verstehst du, es ist wirklich so, dass Quincy und ich noch detaillierter auf so Alltagsgeschichten achten, wenn irgendwo ein Begriff auftaucht. Ich habe jetzt allein schon wieder 3-4 Sachen mir aufgeschrieben, die ich auf jeden Fall geklärt haben möchte. Und ich werde mich auch immer nur so kurz vor der Sendung, wollte ich schon sagen, vor der Episode so ein bisschen reinlesen, woher das kommt. Weil, Wow, das ist einfach Humbug. Ja, das ist schon krass, ey. Ja, gut. Ich würde sagen, wir starten gleich in die nächste Kategorie, weil Let's wir haben go. Unendlich viele Fragen bekommen für das Q&A
1: später. Ja, genau.
0: Deswegen würde ich doch erstmal sagen, TOP3, let's go!

0: 3.
1: Wir aber einfach jetzt hier, wir machen kurz zur Erklärung, damit wir so ein kleines audiovisuelles Segment haben, von wegen, hier kommt Trailer, Jingle rein, sind wir halt für maximal 10 Sekunden komplett ruhig. Eher 5, reicht schon aus, ja. Und in diesen 5 Sekunden gerade eben hat Ludi einfach einen fiesen Freeze gemacht in seiner Bewegung. Er hat die Arme so Breaker-mäßig, Hip-Hop-Rapper so vor sich verschränkt und ist im Freeze geblieben. Wo ich mir denke, okay, aber sieht doch keiner, das ist Mumpitz.
2: Das war schon ein bisschen Humbug, ne? So. Gut, auch da heute, ich glaube, es wird auch eine kürzere Geschichte. Aber steht schon ewig lange in meiner Liste drin, was ich mal von dir hören möchte.
1: Okay, Challenge accepté.
2: Deine Top 3 deine Mutterwitze oder Sprüche.
1: Okay, der allerbeste. Muss mir das wieder einfallen.
2: Also mein, also wo ich mich damals gekugelt habe, ne? Mhm. Wir können das ja so ein bisschen Punching Ball mäßig, erst du, dann ich so, ne? Also der erste, wo ich richtig, da habe ich tot gelacht, war deine Mutter. Also die Witze, die wir jetzt erzählen, die sind nicht auf irgendeine Mutter bezogen, sondern es sind einfach deine Mutterwitze.
1: Die fiktive Mutter.
2: Die fiktive Mutter. Deine Mutter, die ist so fett, Alter, die springt in die Luft und bleibt stecken.
1: Mhm.
2: Alter, wie fett ist deine Mutter denn bitte? Also, wow. Also, der kam auch so aus der Kalten. Irgendjemand hat ihn so rausgehauen und bei mir ging sofort das Kopfkino an. Und man versucht sich das halt so gleich vorzustellen. Und Alter, ey, das war echt richtig, richtig dunkel.
1: Ja.
2: So.
1: Deine Mutter ist so fett, sie hat ihre eigene Umlaufbahn.
2: Ja?
1: Hm.
2: Boah. Komischerweise sind deine Mutterwitze immer so, also ganz viele zählen immer auf den Körperumfang ab.
1: Oder auf das Nichtvorhandensein des IQs.
2: Ja. Es gab noch ein, boah, da gibt's echt so viele, ne? Ich habe letztens auch überlegt wieder. Der Klassiker ist, deine Mutter arbeitet auf dem Fischkutter, aber als Gestank.
1: Alter, nö.
2: Doch, doch.
1: Oh boy. Ich habe lange keine Mutterwitze mehr gemacht, so auf diese Art und Weise.
2: Ja, deswegen. Ich wollte mal wissen, ob du überhaupt mal deine Mutterwitze gemacht hast und wenn ja, ob du da überhaupt so deine Topwitze hast. Deswegen frage ich ja.
1: Deine Mutter war so doof, sie hat für einen Schwangerschaftstest studiert.
2: So viel zum Thema, zieh doch auf IQ ab, ne?
1: Genau.
2: Boah. Ich hatte mal einen Kumpel in der Schulzeit früher und da haben wir auch einen Abend nur deine Mutterwitze gemacht und dann ging das irgendwann los mit selber erfundenen deine Mutterwitzen. Mhm. Und er hat dann rausgehauen und den hat er wirklich selber erfunden, weil den hatte ich vorher nie gehört. Der meinte so, Alter, wenn du deine Mutter im Laden kaufen würdest, dann würdest du auf jeden Fall Landkarte und Atemgerät gleich mit dazu bekommen.
1: Das ist hart.
2: Den fand ich auch ziemlich hart.
1: Das
2: der
1: ist
2: war,
1: richtig
2: der,
1: hart.
2: Der war krass. Und ich fragte mich dann, Alter, was denkt er über meine Mutter? Es geht immer so, weißt du, ich denke dann immer schon so weiter. Mhm. Das ist halt das Krasse.
1: Hätte sie an dem Abend auch das fiktive Mutter direkt lernen müssen.
2: Ja, ja,
1: so,
2: ja.
1: Ne? Vielleicht fällt mir spontan da noch einer ein. Ansonsten würde ich es einen nachlesen. Was ist dir lieber?
2: Lies einen nach, okay. Und ich würde wirklich gerne wissen, ob du einen noch findest, wo du sagst, auf Anhieb jetzt, der ist es, den findest du richtig gut und den musst du jetzt unbedingt vortragen. Noch ein kleines Ding.
1: Google Earth hat angerufen, deine Mutter steht im Bild.
2: Warte, mir fällt noch ein vierter ein, den Let's fand go. Ich sehr gut. Deine Mutter ist so fett, Thanos musste 2-mal schnipsen, damit sie sich auflöst. So, damit schließen wir das ab.
1: Okay.
2: So eine Top 3,5 quasi draus geworden. Ich muss aber auch noch mal sagen, weil die Folge kommt ja jetzt am Wochenende raus und am 12. Mai ist Muttertag. In dem Sinne, dickes, oh Gott, jetzt wollte ich schon wieder so ein dickes Shoutout, würde ich sagen.
1: Das ist in Ordnung. Ja,
2: wirklich ganz, ganz viel Liebe an alle Mütter da draußen. Ihr seid einfach alle Königin und die krassesten überhaupt. Und ganz speziell natürlich an meine Mutti. Das ist die Oberkönigin.
1: Okay.
2: Ja, wir haben super viele Fragen bekommen. Quincy, jetzt darfst du mal mit irgendeiner coolen Hip-Hop-Pose, würde ich mal das Jingle einzählen. Hast du Bock?
1: Let's go for Q and L.
2: Alright, Freunde. Also, ich habe jetzt eine neue Funktion auf Instagram entdeckt. Also, die gibt es schon ewig, aber ich hab sie für mich entdeckt, sage ich okay. Mal so. Und zwar markiere ich öfters mal Leute auf unserem Fragensticker und schiebe dann die Namen in der Story weg, dass man die Namen nicht sieht.
1: Ja, genau.
2: Und dann kriegen die Leute eine Benachrichtigung, dass sie in der Story markiert wurden. Aber manchmal wird diese Benachrichtigung den Leuten nicht mehr angezeigt.
1: Ja, bei mir auch.
2: Der Algorithmus von Instagram sagt dann, macht den Mittelfinger hoch und sagt, könnt ihr vergessen, das zeige ich den Leuten nicht mehr an. Ja. Und was ich
1: und mittlerweile allerdings, wenn man auf die Story kommt, dann kann man das sozusagen.
2: Genau, dann kann man unten in deiner Story teilen.
1: Genau. Super albern.
2: Und ich habe jetzt aber rausgefunden, wenn die Story dann hochgeladen ist, kann man unten rechts nochmal klicken an Senden an. Und dann hast du nicht diese 10, 20 Leute, die du normalerweise in der Timeline hast, die du markieren kannst, sondern du kannst alle deine Follower durchscrollen und einzeln anklicken, wem du das schicken willst. Und dann kriegen die Leute eine extra Benachrichtigung, dass du quasi denen das geschickt hast. Das ist wie eine Nachricht. Du schickst in die Story und dann kriegen viele Leute mehr mit. Ah, ich hätte ja noch eine Frage stellen können, weil dann sehen die das auch. Und dann kam halt heute eine Flut von Fragen raus.
1: Nee, ist doch geil. Das haben wir doch schon längst gewollt, dass mal eine Flut wiederkommt.
2: Wann kommt die Flut? Wann kommt die? Von wem war das?
1: Ich habe keine Ahnung.
2: Irgendwas mit Wolf war da drin im Namen. Wolf.
1: Gang Petri. So.
2: Humbug, so ein Humbug. Wann kommt die Flut? War von Witt und Heppner.
1: Klar, Wolf, wer kennt sie nicht?
2: Hä, da gab's doch aber.
1: Schreibt noch mal Wolf mit dahinter.
2: Aber da gab's doch noch mal. Egal, dann habe ich mich da vertan. Joachim Witt war es. Okay, gut, wieder was gelernt heute.
1: Na klar, Joachim Wolfgang.
2: Wolfgang Na? Witt. Na? Der kleine Mumpitz. Wir fangen an mit den Fragen. Hast du auch Fragen bekommen, extern?
1: Nein, diesmal nicht.
2: Ich habe auch Fragen extern bekommen. Deswegen wollen wir erstmal die uns über unseren offiziellen Fragensticker über Instagram kamen, würde ich sagen, mal uns reinziehen, oder?
1: Ja, komm.
2: Let's do it.
1: No.
2: Okay, ich fange an. Also, Dito 59 fragt, wie hoch ist im Durchschnitt eure Bildschirmzeit pro Woche?
1: Nochmal bitte.
2: Unsere Bildschirmzeit pro Woche, die durchschnittliche Bildschirmzeit.
1: Das kann ich nächsten Montag wieder, ich muss mal einen Moment. Vielleicht steht das ja auch hier drinne.
2: Das muss irgendwo im Handy, muss das,
1: ne? Held, glaube ich. Nee. Ist das bei Held mit dabei? Nee, das schon mal nicht. Achso, das ist mit dem Fitnesszeug. E-Fitness. Warte mal. Kann man bestimmt suchen. Screentime.
2: Schneid das dann hier auch raus, ne? Also,
1: nee, lass das drin, ist schon in Ordnung. Zeig den Leuten, dass wir doof sind. Und sowas nicht gleich finden. Handyfirma. Screen Time anzeigen. Zahnradsymbol Einstellungen. Und tippen Sie auf digitales Wohlbefinden und Kindersicherung.
2: Bitte? Kindersicherung?
1: Kindersicherung? Hier, digitales Wohlbefinden und Kindersicherung. Schau an. Das sieht so, ist das jetzt für diese Woche bisher? Aha. Also in den letzten 3 Tagen, weil meine Messung beginnt jeden Montag, bin ich im Schnitt 6 Stunden und 19 Minuten am Telefon.
2: Was, 6 Stunden?
1: 6 Stunden, 19 Minuten. Kann ich hier das, alle Anzeigen, guck mal an.
2: Du hast nur alle Anzeigen geklickt?
1: Ich habe da noch die ältere Version von deinem Handy.
2: Also meine täglich durchschnittliche Bildschirmzeit sind 8 Stunden und 17 Minuten in der Tat. Was ich echt viel finde.
1: Das ist viel, ja. Ich sollte auch tatsächlich weniger das machen, aber...
2: Bildschirm ein, 8 Stunden, 8 Minuten, Bildschirm aus,
1: 11 hier, Wochenbericht.
2: Stunden, 13 Minuten. Gut.
1: Letzte Woche, 6 Stunden, 22 Minuten, wobei ich am Sonntag bis knapp 9 Stunden da dran war. Mhm. Mir war super langweilig, offensichtlich.
2: Aber Dienstag ist bei mir viel weniger, da war ich so bei 6 und Samstag war auch viel weniger. Sonntag war bei mir, na klar, weil ich mehr zu Hause gepimmelt habe, so abgepimmelt habe, darf man das sagen? Abgepimmelt habe, gepimmelt. War es bei mir Samstag sehr hoch, dadurch hat es den ganzen Durchschnitt hochgesetzt. Ey, good to know. Danke, dass ich mir mal meine Bildschirmzeit angeguckt habe. Manchmal bekommt man so eine Benachrichtigung, aber normalerweise...
1: Ja, jeden Montag eigentlich, um 9.
2: Ja, irgendwann kommt das, genau. Und dann sieht man das ja. Krass, haben wir wieder was danke für die Frage auf jeden Fall.
1: Ich weiß, warum so viel war am Sonntag.
2: Quincy, lass das jetzt nicht los.
1: Währenddessen ich Germany's Next Topmodel schaue, noch Notizen mache, damit ich das dann mit meiner Mitarbeiterin am Montag auswerten kann und das dann schön der Reihe nach eben aufschreibe. Und da kommt sowas schon zustande und so weiter und so fort. Dann ein paar Tutorials für Spiele, die ich noch nicht gespielt habe, die mir aber von vornherein ein bisschen, naja, zu anstrengend sind. Ich bin halt auch alt und so.
2: Ich muss aber auch ehrlich sagen, dass ich auf jeden Fall auch ohne Handy leben könnte.
1: Also, ja, für 2 Stunden.
2: Nee, also wirklich, ich kann das wirklich weglegen und ich bin jetzt nicht so, dass ich das Verlangen habe, mein Handy jetzt wieder in die Hand zu nehmen, weil man merkt es auch, wenn man 1-2 Stunden irgendwelchen Blödsinn mal guckt, dass man dann relativ schnell merkt, oh Gott, ich brauch's eigentlich gar nicht. Und dann guckt man aber trotzdem weiter, weil es halt so Sucht ist, so, ne?
1: Ja.
2: Aber ich kann die Sucht halt auch abstellen, es geht wirklich gut. Also ich kann mein Handy echt weglegen und sagen, aber da kommt dann noch eine Frage vielleicht.
1: Ne? Okay.
2: Ich habe jetzt schon ein bisschen durchgelesen, ohne mir groß drüber Gedanken zu machen. Welche Apps benutzt ihr am meisten?
1: Google Chrome.
2: Chrome,
1: ne?
2: Google Chrome.
1: Spotify natürlich, allein durch die Playlist auf Arbeit. Und natürlich Instagram/TikTok.
2: Ich muss ehrlich sagen, von meinen über 8 Stunden Bildschirmzeit heute habe ich 3 Stunden 32 damit verbracht.
0: Ja, und was Ludi so lange an seinem Smartphone gemacht hat, das hört ihr in Folge 22 der Mumpitz von Helikopterblick. Weiter geht es mit der eine und der andere. Wir hören jetzt Folge 68, Sauron, Stellung 68, Popel vom 5. Mai 2023. Viel Spaß!
3: Das ist übelst geil. Ich werde es ja leider wegschneiden, aber wenn die Leute wüssten, wie viel Zeit verstrichen ist zwischen diesem "Bist du bereit?" "Ja." und dem Bier
4: waren schon ein paar Wochen.
3: Cool.
4: Na dann, Prost. Auf den Walpurgis.

0: Das ist heute die Folge, deren Ziffer, nämlich die 68, auch ein Synonym sein kann für Sex mit einem Schneemann. Mit einem Schneemann,
1: ja. Viel besser als die 69.
0: Na, 69 ist nächstes Mal dran. Da geht es rund um das Thema Sexualität, Liebe, Sex.
1: Machen wir das da eigentlich, wie wir geplant haben, mit einer Pornodarstellerin?
0: Oder naja, wir haben den Benno noch in der Pipeline als Gast. Also, ich könnte mir vorstellen, dass Benno neben seinem Job auch noch Pornodarstellerin ist. Vielleicht hat er dunkle Geheimnisse, von denen wir alle nichts wissen. Ja, wie auch immer. Herzlich willkommen zu Folge 68 von
1: Der eine und der andere.
0: Der Podcast aus der Region. Biologisch angebaute Soundfiles mit nachhaltigen Themen, die ihr immer bei euch tragt, weil ihr einfach, ihr seid so geil.
1: Oh. Biologisch abgebaut.
0: Ihr seid biologisch abgebaut. Und wir sind biologisch aufgetaut, das Eis ist gebrochen, wir sind da, ihr habt wieder eingeschalten, weil ihr wisst, jetzt kommt der Content, den ihr braucht. Und deswegen geht's jetzt los. Marvin, du bist dran. Los.
1: Hallo.
0: Oh, wie er das macht. Komm, nochmal, noch eins.
1: Aber... Was halt schade ist, dass die Leute halt auch nicht so die Körperbewegung sehen, dieses Hallo.
0: Und unsere Outfits, weil wir ziehen uns ja immer ganz pompös an.
1: Ja, na, absolut. Ich... Ja.
0: Ja, ich sag schon hier sehr viel M, egal.
1: Manches schneide ich.
0: Ja, aber
1: manches. Nee, ist auch nicht schlimm. Es ist nicht schlimm, M zu sagen, denn das steigert die Erwartungshaltung der folgenden Wörter.
0: Ey, das war jetzt gerade echt nicht mal geplant. Heute ist ja wieder mal Hexenbrennen oder das Fest der Heiligen Walpurga. Da hat man ja mal die Folge genau vor einem Jahr mit Silvestra. Und ja, heute haben wir ja noch nicht so richtig finalen Plan, was wir machen wollen. Aber wir können ja mal über unsere schönsten Hexenbrennen-Stories reden, habe ich mir gedacht. Ich weiß nicht, es gibt ja bei Bautzen, bei Senftown den Stausee. Und dort war man ja früher wirklich sehr, sehr oft.
1: Da war es aber auch geil.
0: Naja, also kommt drauf an. Ich glaube, es ist heute immer noch wie damals dort, ne?
1: Nee? Bezweifle ich ganz stark.
0: Aber okay, dann kurz, wie war es denn damals? Es sind ganz viele Leute hingegangen.
1: Ja.
0: Die meisten haben so über den ganzen Strand verteilt gesessen.
1: Ja.
0: Mucke gehört, getrunken, geraucht.
1: Ja.
0: Und irgendwann hat der fette Haufen dort angefangen zu brennen, wenn er überhaupt die letzte Nacht überstanden hatte. Weil manchmal, es gibt ja so Leute, so Assis, die wirklich die Haufen
1: suchen. Ja, das suchen. War so ein bisschen anzünden.
0: Deswegen gibt es ja direkt solche Haufenwächter, nennt man das so?
1: Ja, Leute, die halt aufpassen. Aber die sind meistens selber so besoffen, dass sie es halt nicht mitkriegen, dass das Ding angezündet wird.
0: Mhm.
1: Deswegen passiert es ja trotzdem. Also es gibt es ja wirklich schon ganz, ganz viele Jahre und es passiert ja immer wieder, weil die halt einschlafen und halt nie nach und nach Wache schieben, sondern halt dann gerne sich sagen, ach, wird eh nichts passieren, also ja, machen wir halt hier den Kasten platt und dann sind sie zu dicht und irgendjemand kommt vorbei und zündet es an. Aber ja, auf jeden Fall, so wie du sagst, genau, viele Leute dort, Mucke und hast du nicht gesehen und nein, ich glaube nicht, dass es heute so ist wie damals.
0: Was denkst du, wie es heute ist?
1: Mega abgeflacht, mega abgemagert, es gab ganz viele Anzeigen wegen Ruhestörung, weil das ja immer nicht wirklich was Genehmigtes war.
0: Ach so?
1: Am Stausee, ja.
0: Aha.
1: Das war immer so ein bisschen organisiert von der Ocean Beach Bar da. Und die haben sich nicht die Genehmigung von den Campern dort ringsrum geholt. Deswegen gab es dann Ärger und Auflagen. Und das ist dann schon zu der Zeit, als wir da nicht mal so hingegangen sind, ist das schon massiv weniger geworden. Einmal gab es dann auch eine Messerstecherei dort.
0: Das habe ich mitbekommen, ja.
1: Und dann war eh zick dort, weil ich war nämlich nach ganz vielen Jahren mal mit...
0: Was war das? Mein Fenster hat gerade ein Geräusch gemacht.
1: Ich war nämlich nach ganz vielen Jahren mal mit Tom Jung-il dort.
0: Hm.
1: Da war gar nichts los.
0: Aha.
1: Also es... waren vielleicht so, ja, 30 Leute. Und dann hast du halt dort dein Bierstand und dein, was weiß ich, Bratwurststand oder so dort gehabt und das Feuerchen. Aber wirklich, was abging dort nicht. Hm. Vielleicht ist es jetzt wieder ein bisschen anders, aber es ist mehr, denke ich mal, Ocean Beach Bar mäßig.
0: Okay.
1: Dass du dort an der Bar hängst und nicht ringsrum am Strand oder auf der Wiese.
0: Hm. Weil das war so eine Idee, dass wir dort ja auch hin watscheln könnten. Weißt du, so wie früher. Rucksack voll mit Getränken und einfach eine Runde wandern und dann gucken, was da geht. Und wenn nichts geht, sorgen wir dafür, dass was geht. Wie damals, als wir die Messerstecherei angefangen haben. Oh, das durfte ich ja gar nicht machen.
1: Ja, damals war es aber auch noch geiler, weil man war richtig viele Leute. Aber ist ja so, oder?
0: Ja, ja.
1: Also selber ist man auch irgendwie gefühlt mindestens zu fünft oder so dorthin und man wusste, es erwarten einen 40 Leute dort und man trifft wahrscheinlich noch 40 neue Leute.
0: Stimmt.
1: Und das ist ja jetzt nicht mehr der Fall. Oder man kommt dann spontan noch auf die Idee, dass halt jemand sagt, hey, ich fahre jetzt noch nach Neschwitz zum Hexenhaufen und man sagt, ja, ich steig mit ein.
0: Und derjenige hat vielleicht auch gar keine Socken mehr an, weil er so dem Feuergott geopfert hat.
1: Der ist nicht gefahren. Aber jemand hat seine Socken dort geopfert. Und wir haben dort noch eine Schlägerei angefangen und sind, als es losging, halt wieder geflüchtet mit dem Auto.
0: Oh. Wie habt ihr die angefangen?
1: Ja, es haben sich dort Leute bekriegt und wir haben das halt so angezettelt mit, ey, der hat das und das gesagt. Also das ist nie gehört. Ja, komm, los, jetzt aber. Dann, oh, es wird ernst, wir müssen weg.
0: Ordentlich Zwietracht gesät und dann ja, wissen geil.
1: Ja. Das war schön. Ich habe gebrochen und gepinkelt gleichzeitig im Laufen.
0: Gebrinkelt?
1: Gebrinkelt.
0: Nee.
1: Überleg mir weiter.
0: Nee. Ist vorbei.
1: Okay. Was gab es jetzt noch für schöne Hexenbrennen?
0: Nee. Meine Oma macht schon seit Jahren in der Gartenanlage, wo sie früher eine Laube hatte. Meine Oma hatte da eine Laube und irgendwann fingen wir halt an, so 2010, 11 rum, das Ding für uns zu nutzen und haben das Ding der Ofen getauft, das weißt du, glaube ich, auch noch, und haben dort öfter mal gefeiert, weil abends waren die ganzen Rentner weg und man hatte so ein bisschen Space für sich selber. Und die machen halt, also die komplette Gartenanlage, jedes Jahr so einen Hexenhaufen und meine Oma macht dort halt jedes Jahr eine fette Hexe, also sie sie näht die halt selber, so großer Kopf, großer Körper an so Holzgerüst und gibt der auch immer einen Namen und die wird dann halt dort groß auf dem Haufen draufgesteckt und verbrannt. Und sie gibt diesen Hexen auch immer einen neuen Namen. Dieses Jahr ist es das große Klatschweib oder irgendwie so. Und zusätzlich macht meine Oma da auch immer Fischsemmeln für die ganzen Gäste.
1: Ja, ich war doch mal.
0: Echt?
1: Ja.
0: Mit mir?
1: Ich denke, nee. Ja, wahrscheinlich,
0: ich wollte nur deine Oma sehen, du nervst eigentlich nur.
1: Und die Fischsemmeln.
0: Ja, aber kein Plan. Können ja dann mal, wenn die Folge fertig ist, darüber reden, wo wir hingehen.
1: Ja.
0: Ja. Ansonsten irgendwas Spannendes passiert seit der letzten Folge?
1: Ich war am Freitag im Kino.
0: Welcher Film?
1: Evil Dead Rise. Auf Deutsch,
0: Böser Papa Reis?
1: Böser Papa Reis.
0: Und da geht's um so eine Familie von Reiskörnern, deren Vater auf einmal völlig freidreht, oder was?
1: Ja.
0: Okay, was macht er dann? Wirft die in so ein...
1: Der schlachtet alle ab.
0: Wirft die in kochendes Wasser und auf einmal werden die total fett und werden dann gegessen?
1: Ja.
0: Alter. Ist ab 18, oder?
1: Ja, tatsächlich.
0: Oh. Aber erzähl mal, worum geht's denn in Evil Dead?
1: In der Tanz der Teufel. Kennt ihr bestimmt, ja.
0: Hm?
1: Evil Dead, ja. Sehr, sehr heiß erwartet. Und ich habe eine Woche lang jeden Tag Filmpalast Bautzen geguckt, ob der bei uns läuft. Und dann, als es soweit war, habe ich sofort reserviert. Ich sehe Freitag 18 Uhr, Kino 4 leer. Und ich habe mich wirklich in die Mitte des Kinos platziert. Also wirklich
0: punktgenau,
1: die perfekte Mitte. Und dachte so, ja, ich habe den besten Platz.
0: Uh-huh.
1: Meine Kollegin meinte dann irgendwann, naja, aber ist das nicht vielleicht doch ein bisschen scheiße und so? Und da musst du ja vielleicht auch Leute durchlassen und sehen ja auch andere, dass du so in der besten Reihe sitzt. Die wollen an dir vorbei. wären die so an der Seite doch geiler gewesen. Da hab ich dann so, ja, scheiße, eigentlich hat's recht. Nee, ich bleib jetzt dabei. Gut, alles cool. Freitag, 18 Uhr hin. Komm dort rein. Und das ist so ein bisschen blöde mit diesen Reihen ABC. Mhm. Also, du hast das ja auf dem Boden.
0: Ja.
1: So dieses C dann. Guck so, C, gut, hier. Und da saßen ganz an der, so an der Seite, halt ein junges Pärchen oder so. Ich hin, ja, hier, okay, sitz hier. Setz mich hin, sag halt so, moin, was man halt so sagt und so. Chill halt. Es geht so langsam los. Also es wird so dunkel und ich guck noch mal so. C. Ist das hier Reihe C? Und ich stehe halt auf und zähle die Reihen halt von hinten nach vorne ab. A. B. Ich bin B. Ich bin hier gerade auf B. Ich muss also eine Reihe vor. Das ist jetzt aber peinlich. Und setz mich wieder hin. Ja, was ist, wenn jetzt hier jemand kommt und den Platz beansprucht? Hm. Ist er sein Platz? Okay, social awkward, wie immer. Und ich stehe einfach auf, guck das Pärchen so an und sag so, hey, war nett mit euch zu chillen, aber ich sitze in der falschen Reihe, ich muss vor. Und die gucken mich einfach so an. Okay, ciao. Ciao. Reihe vor und in den Sitz versunken. Okay. Es geht los. Und tatsächlich, hinter mir haben sich dann Leute hingesetzt. Also ich, es war sogar gut, dass ich es gemacht habe. Ich hätte ja auch warten können.
0: Aber dann lieber am Anfang, ja.
1: Ja, dann lieber am Anfang, bevor man, oh, ja, scheiße, ich bin dumm. So, es geht los. Da kommt vielleicht noch eine Handvoll Leute. Also es waren vielleicht insgesamt 10 Personen dann im Kino. Es setzen sich halt genau vor mir auch 2 hin. Also einmal links und einmal genau vor mir. Und die Person vor mir, ich nenne sie jetzt einfach Lattenmann, war halt groß wie eine Latte. Und ich dachte mir, schon als der stand, und ich so, nee, der setzt sich nicht genau vor mich. Doch, das macht er. Und das war so eine Person, die nie so wie ich, weil ich halt, ja genau, ich bin halt ein Buckelmensch, weil ich den ganzen Tag am Rechner sitze. Und ich mummel mich dann natürlich in den Sitz rein. Um halt auch die hinter mir nicht zu nerven, dass die nicht meinen Nüschel sehen. Hm. Aber das hat, Lattenmann hat sich gesagt, nö. Ich bin gerade wie eine Latte und ich sitze wie eine Latte. Und ich habe einfach nur seinen Kopf gesehen.
0: Und den dann, Kopf von der Latte?
1: Ja, genau. Und dann ab und zu ist er abgesunken und ich dachte so, gut, ich sehe wieder den Film. Dann hat er sich wieder aufrecht gesetzt und hat sich aber nach hinten gelehnt mit dem Sitz, wo ich nicht wusste, dass man das eigentlich machen kann. Und dann, ach, und dann ist er mal pinkeln gegangen und ich dachte so, ja, endlich habe ich Vollbild. Aber ja, das war ein bisschen nervig.
0: Mm.
1: Aber der Film war gut und wenn ich die rosa-rote Brille abnehme, muss ich sagen, er war gut, aber an sich war er gut.
0: Und was ist das Aber?
1: Ja, ich sag mal so, als Horror-Fan oder als Evil Dead-Fan, du wirst vollkommen bedient. Aber so ein paar Ideen, die gut waren, hätten ein bisschen besser benutzt werden können. Zum Beispiel, es hat man nicht in der Hütte gespielt.
0: Okay.
1: Sondern in einem Mehrfamilienhaus.
0: Ah ja.
1: Es ist dann aber doch nur auf eine Etage begrenzt. Und eigentlich doch nur auf eine Familie. Also es ist doch wieder ein Hüttenspiel. Und 15 Minuten guckt man halt durch einen Türspion.
0: 15 Minuten lang?
1: Ja, insgesamt.
0: Auch nur in der Kameraperspektive so?
1: Oder? Ey, die Kameraperspektiven waren mega geil.
0: Aha.
1: Du hast doch mal so ein Bild gehabt in der Wanne, wo du halt so die Hälfte in der Wanne und die Hälfte über dem Wasser halt hast. Also die Kamera ist so im Wasser.
0: Hm.
1: Das war mal ganz geil. Die Szene mit dem Türspion war auch geil am Anfang. Aber es ist dann immer wieder, dass irgendjemand durch den Türspion guckt und sieht, was dann halt dort in dem Gang abgeht. Und es ist halt so, ja, und nebenbei läuft aber eine andere Geschichte in einem anderen Raum. Und ja, kriegen die das gar nicht mit, dass dort nebenan jemand krass abgeht oder so. Das ist halt ein bisschen komisch gewesen. Hm. Auch wie sie das Buch finden.
0: Ja.
1: Ein Erdbeben in der Tiefgarage und da ist ein Loch und da findet man eine Schallplatte und ein Buch. Ist das beim Bau von einem Haus nie aufgefallen, Alter? Und das ist halt alles so.
0: Ja, ich glaube, bei manchen Sachen muss man ein Auge zudrücken und sich einfach drauf einlassen und nicht zu viel hinterfragen.
1: Ja.
0: Zum Beispiel, halt, wenn man sich mit mir unterhält.
1: Aber an sich war schon gut. Das Remake vor 10 Jahren war zacken besser. Was krass war, nach dem Film hat mich das Pärchen vom Anfang wirklich draußen gefragt, hey du, wie fandst du den Film? Und ich war komplett perplex, dass mich jemand Fremdes fragt nach meiner Meinung.
0: Ja, geil, wie war das? Wie hat sich das, also kam da noch was?
1: Ja, wir haben kurz gequatscht, der eine meinte, also der Typ meinte halt so, ja, war ja dann schon nur Gemetzel. Und das ist halt auch so mein Kritikpunkt, ist halt nur Gemetzel gemeldet. Du hast halt nicht Story wirklich gehabt. Deswegen ist okay dafür, aber es war halt so inhaltslos ein bisschen. Und da gebe ich ihm recht. Ich habe dann aber auch gesagt, ja gut, das erwartest du aber auch, wenn du da reingehst. Also das hat mich jetzt nie negativ umgehauen oder so. Da habe ich gesagt, so und bei den Vorgängerfilmen war das ja eigentlich auch bei den originalen Filmen halt noch mit ein bisschen Slapstick und so. Und seine Freundin meinte da halt, ja, ach, ja, ich habe ja auch nur das Remake gesehen. Und da wurde mir bewusst, krass, die kennen die Originalfilme nie und ich dann halt so, tschüss.
0: Abschaum, mit euch gebe ich mich nicht weiter. Mit euch
1: rede ich nicht. Und dann mich gegangen.
0: Aber cool, dass sie dich angequatscht haben. Und ich glaube, das liegt daran, dass du einfach die gegrüßt hast und ey, ja, war schön mit euch zu chillen, ne? Hast halt einen sympathischen Ersteindruck hinterlassen, sonst hätten die dich wahrscheinlich draußen nie eingequatscht.
1: Okay, also sag mir, dass ich das nächste Mal nicht machen sollte.
0: Nee, doch. Alter, hättest du sagen müssen,
1: ich Ruhe,
0: hab da Bock, was trinken zu gehen und dann mach mal einen Dreier oder? Nee, Quatsch.
1: Nee, aber alles an mit Tanz der Teufel.
0: Ich finde sowas total cool, wenn man so ungezwungen neue Leute kennenlernt.
1: Ja, also das fand ich wirklich cool. Ich bin dann trotzdem gegangen.
0: Ja, warst bestimmt so platt von der Woche, ne?
1: Nö, es ging.
0: Okay. Wie war denn deine Woche?
1: Aha. Gechillt.
0: Oh yeah.
1: Ja, ich habe so ein bisschen Schicht gewechselt, weil ein Kollege krank war. Dann habe ich mal mit einer anderen Kollegin 2 Wochen lang halt mit ihr so verbracht. Das ist immer ein seltsames Phänomen, wenn ich dann mal mit anderen Kollegen zusammenarbeite, dass sie dann unbedingt dafür plädieren, zukünftig nur noch in meiner Schicht zu sein.
0: Was denkst du, woran es liegt?
1: Weil ich so scheiße bin.
0: Nee, weil du ein geiler Typ bist und weil die wissen, auch mit dem ist cool, mit dem will ich arbeiten, bitte, bitte. Oh, das kannst du nicht hören. Bist schon feiner. Komm, nimm's dir an. Oh Gott, Marv.
1: Wie war denn deine
0: Okay,
1: Woche?
0: Themawechsel. Ich hatte letzte Woche 25.000 Euro auf meinem Kopf. Denn ich war beim Zahnarzt. Ich bin ja schon eine ganze Weile in Behandlung wegen CMD. Für die von euch, die nicht wissen, was das ist, kraniomandibuläre Dysfunktion. Ist so ein kleines Mitbringsel aus meiner Burnout-Zeit noch.
1: Übrigens, CMD ist auch eine Sprühergang aus Berlin. Criminal minded.
0: Ah, okay. Schöner Side-Fact. Ja, und jedenfalls, ich habe schon eine ganze Weile so mit Kieferproblemen zu kämpfen und ich bin jetzt Richtung Ende der Behandlung und er hat so eine Funktionsmessung meines Kiefers vorgenommen und dafür wird dir eben wie so ein Drahtgerüst auf den Kopf gesetzt und so ein Metallteil an den Gaumen umgeklebt, da kommt dann so ein Stab noch aus dem Mund raus und dann musst du halt den Kiefer auf und zu machen, zur Seite bewegen und das nimmt halt diese Daten dann von diesen Punkten, also kann es nicht genau erklären, aber spielt das dann halt in den PC ein und dadurch können eben Fehlfunktionen im Kiefer gemessen werden. Wo ist gerade der Knackpunkt? Wo muss nachgearbeitet werden, weil da läuft irgendwas schief?
1: Aber hattest du das nicht schon mal auf dem Kopf, das Ding?
0: Nee.
1: Das sagt mir was.
0: Das war das allererste Mal, dass ich sowas hatte.
1: Ich hatte das schon mal. Ne? Aber ja, ich kenne das nämlich genau, ne? An dem Gaumen und dann draufbeißen.
0: Genau, na, das wird auch so ähnlich gemacht, wenn du eine Zahnspange bekommst, ne, da hast du so ein Metallteil, wo dieses Kunststoffzeug ist, da musst du draufbeißen und so hat das dann auch geklebt. Ne. Und der hat dann halt so ein Plastikteil noch vorne auf dieses Metallteil gelegt und als wir dann fertig waren, dass der Schwester gegeben, ey, bitte, vorsichtig, das ist das Letzte, was wir davon haben, wenn das weg ist, ganz große Scheiße, es kostet mega viel Geld. Und ich so, hey, wieso ist denn das so teuer? Ja, das ganze Gerät an sich kostet 25.000 Euro und ich, oh Gott, so einen teuren Hut habe ich noch nie getragen.
1: Das ist aber nicht viel tatsächlich für so ein Gerät.
0: Keine Ahnung, ich kenne mich da nie aus, aber so einen teuren Scheiß hatte ich noch nie auf dem Kopf. Und ich bin gespannt, was jetzt letzten Endes dabei rauskommt. Ich habe jetzt nächste Woche die nächste Sitzung und mal gucken.
1: Ja. Was ist jetzt rausgekommen?
0: Na, eben nix. Er hat erstmal die Daten eingespeichert. Was lassen? Er hat die Daten eingespeichert und wertet die jetzt aus und beim nächsten Mal guck mal, was muss gemacht werden, damit es wieder in einen Normalzustand zurückkommen kann. Falls ihr, also falls es da draußen Leute gibt, die auch CMD haben und damit zu strugglen haben, schreibt mir mal gerne, weil ich hatte echt richtig lange das Gefühl, mit der Scheiße alleine zu sein und bin da richtig krass dran verzweifelt. Deswegen, wenn ihr da einen Erfahrungsbericht haben wollt oder eine Empfehlung, zu wem ihr gehen könnt, meldet euch gerne mal bei mir. Ich weiß, dass das sehr belastend sein kann. So. Jetzt will ich aber bitte als Adler wieder geboren werden durch die ganzen Karma-Punkte, die ich jetzt bekommen habe.
1: Dale, du hast doch nichts Gutes getan bis jetzt.
0: Natürlich.
1: Was denn?
0: Ich habe mich geöffnet und dadurch den Leuten gezeigt.
1: Damit machst du doch nichts Gutes. Das ist Quatsch, Alter.
0: Alter, überhaupt nie. Dass also, ich hier über meine... Nie,
1: ey, du kriegst keine Karma-Punkte, wenn du zum Beispiel an der Kasse sagst, ja, schönen Tag noch, oder?
0: Ach, bist du Karma-Professor? Hast du an der...
1: Ja, ich habe an der Karma-Versität habe ich studiert.
0: Aha, und wo ist sie?
1: In meinem Arsch.
0: Na, Alter. Und genau so stinkt's da doch.
1: Deswegen, also, du kriegst keinen Karma-Punkt für sowas. Ja, sagt mir, wenn ihr sowas auch hattet und lasst noch ein... Ich hab nichts gesprotzt, Alter.
0: Wolltest du gerade sagen, lasst ein Like und ein Abo da?
1: Ja, genau, oder? Lasst ein Like und ein Abo
0: Scheiße,
1: da.
0: Scheiße, das habe ich vergessen.
1: Jetzt kriege ich aber Karma-Punkte dafür, dass ich hier Werbung für mich gemacht habe.
0: Das kannst du doch gar nicht behaupten. Du hast doch keine Ahnung, wie Karma funktioniert.
1: Nee, aber du oder wie?
0: Nee, aber ich behaupte es auch nicht.
1: Ja, aber ich behaupte es, weil na, ich weiß,
0: deswegen sage ich, du kannst das nicht behaupten. Ja.
1: Alter, das ist übelster Pfeffer.
0: Okay, was ist denn das Minimum, was man für einen anderen Menschen oder generell machen muss, um einen, also mindestens einen Karma-Punkt zu kriegen, wenn du so der Experte bist?
1: Jemandem helfen, obwohl du es nicht machen müsstest.
0: Na, aber das habe ich doch gerade getan.
1: Mit was denn?
0: Indem ich gesagt habe, ey...
1: Ich habe 25.000 Euro auf dem Kopf gehabt.
0: Nein, indem ich das Angebot gemacht habe, ey, wir können darüber reden. Komm.
1: Ja, aber damit hilfst du denen ja nicht.
0: Natürlich. Das
1: du,
0: ist
1: du hast ja gerade gesagt, ey, hier CMD und beim Zahnarzt und so. Und jetzt sagen sie sich, aha, gut, dann gehe ich zum Zahnarzt. Und der Zahnarzt kriegt die Karma-Punkte.
0: Aber die wären ja nicht zum Zahnarzt gegangen, wenn ich nicht dieses...
1: Dann wären sie zum normalen Arzt gegangen.
0: Und der hätte vielleicht Scheiße gebaut wie meine letzte
1: Zahnarzt.
0: Ich sag das deswegen, weil meine letzte Zahnärztin hat nie gewusst, was ich hab und hat Scheiße gebaut. Und deswegen denke ich, ey, ich hab da jemanden gefunden, der weiß, wie man damit umgehen muss. Und zu dem könnt ihr gehen. Das ist wie so ein Flyer für Beratungsgespräche zum Thema Sucht. Wenn du diese Flyer auslegst, können die Leute
1: du
0: darauf
1: zugreifen. Du weißt aber noch gar nicht, ob er dir wirklich hilft oder ob er... dir am Ende das Richtige macht und jetzt reißt du mega viele Leute ins Verderben.
0: Natürlich, weil ich bin seit einem Jahr in der verfickten Physiotherapie wegen dem Scheiß und ich merke, es wird besser, es hat sich schon geändert.
1: Ja, und, also jetzt reißt er es vielleicht ein. Weil
0: ich
1: jetzt
0: werf dich gleich aus dem Fenster.
1: Ich werde dich,
0: halt die Fresse jetzt, ich werde dich defenestrieren, du Fucker. Okay, weg von Karma hin zu, du bist ein Wichser.
1: Und was ist ja sonst noch so passiert außer Karma?
0: Muss ich mal gucken. Ich habe mir ein paar Sachen aufgeschrieben. Das Ding ist, ich habe mich heute zur Abwechslung mal null vorbereitet.
1: Willkommen in meiner Welt.
0: Ja, ja. Weihnachtsmann ist gleich Sauron. Weiß ich nicht mehr, was ich damit gemeint habe.
1: Weihnachtsmann ist gleich Sauron. Was?
0: Es steht hier, warte mal.
1: Weiß ich nicht, was ich damit gemeint habe. Aber es ist auch geil, sich das einfach so ins Handy. Vielleicht hat er, ey, das ist aber auch, Alter. Wenn irgendjemand dein Handy so in die Griffel kriegt und halt so dein Entsperrmuster kennt und dann einfach in die Notes reingeht und so reinschreibt, Weihnachtsmann ist gleich Sauron. Viel Spaß, da haben sie ein Thema.
0: Oh. Warte mal, ich muss mal kurz googeln. Vielleicht finde ich dann, vielleicht habe ich das irgendwo gesehen und das zeigt mir dann vielleicht ein Meme oder so.
1: Ey, aber jetzt lass das mal rekonstruieren. Weihnachtsmann ist gleich Sauron.
0: Ah, ich hab's gefunden. Oh, Verzeihung. Also es ist so ein wie so eine Tabelle. Oben hast du zwei Spalten, Santa und Sauron. Und auf der linken Seite so die Zeilen. Bringt Geschenke. Ist ein übernatürliches und sterbliches Lebewesen. Sieht alles. Deine Erfahrung mit ihm wird auf deinem moralischen Kompass beruhen, also je nachdem, wie du drauf bist. Und Elfen helfen ihm, Geschenke zu basteln. Oh, ja, okay.
1: Ja, es ist was dran, Alter. Das ja. Stimmt schon. Gab's den Weihnachtsmann schon? Ja, ja, natürlich.
0: In Mittelerde.
1: Ja, nicht in Mittelerde, aber als Tolkien die ganze Scheiße geschrieben hat. Ja, klar, safe.
0: Was ist die Frage? Gab's da schon Cola? Na, so der Weihnachtsmann, wie wir ihn kennen, ist doch eine Erfindung von Coca-Cola, oder?
1: Vom Aussehen her.
0: Ja,

0: und den Eisbären gehabt, sondern und haben die auch nicht Süßigkeiten gebracht, sondern halt
1: Jetzt.
0: Dings, oh, ja, Orangen und haben die halt in den Schuh geschissen und so.
1: Ey, ich meine, es gibt ja Stämme, Ureinwohnerstämme, ja, fragt mich doch jetzt nie wo, die kleiden ihre Hütten mit Kot aus, innen und außen, weil das halt dämmt. So.
0: Nee, das gibt's nicht.
1: Das gibt's?
0: Nee.
1: Ich hab's selber probiert, als ich mal 3 Wochen in Panama war.
0: Nein.
1: Alter, sprichst du mir jetzt meine Erfahrungen ab, die ich auf meiner Welt Du Bastard! Okay, kommen wir zum nächsten Thema. Ich wollte gerade irgendwas sagen. Ach so. Nee, das ist das nächste Thema.
0: Das geht so rum.
1: M. Ich habe noch was sehr Spannendes gefunden. Und zwar hat das was mit Zahlen zu tun.
0: Hm.
1: Und zwar so die ganz alten, antiken arabischen Nummern waren in einer Art und Weise gezeichnet,
0: dass anhand der Ecken man sehen konnte, welche Zahl es ist.
1: Ja, kennst du das?
0: Ja, das kenne ich schon.
1: Mal kurz für die von euch, die es nicht kennen, stellt euch mal eine 1 vor, ne? So ganz zackig gezeichnet. Da hast du einen Winkel drin.
0: Genau.
1: Deswegen 1. Also die haben diese Zahlen so gestaltet, dass man anhand der Anzahl der Winkel und Ecken, also nur Ecken oder Winkel ist
0: das gleiche,
1: eben die Menge feststellen kann. Ne? Weil wahrscheinlich zu der Zeit, als Zahlen erfunden wurden, hatte man ja eben nur Mengen im Kopf. So, es gab ja nicht immer diese Symbole dafür. Und das sollte so ein so ein Trick sein, um zu erkennen, ach, dieses Symbol bedeutet diese Menge.
0: Ich weiß aber bei dem Bild, was du meinst, kannst du das eventuell mal raussuchen? Da gibt es eine Zahl, der ist beschiss.
1: Okay, warte. Ja, jedenfalls stellst du euch bei einer 2 vor, die sah dann halt aus wie ein Z, ne? Und da hast du 2 Winkel, eine 3, zack, zack, zack, wie ein auf die Seite gekipptes W, 3 Winkel.
0: Ja. So.
1: Ich such's mal kurz raus.
0: Weil es gibt eins, der ist so, naja, also, da hat man schon bewusst irgendwie da ein bisschen was dazu gezaubert. Ich glaube, die 9 oder so ist das.
1: Stimmt, eine 9 hat ja auch gar nicht viele Winkel. Nee, haut hin. Guck dir mal die 9 an.
0: Na, aber gucke mal, das Geschnörkelte dort unten. So schreibst du keine 9, Alter.
1: Mittlerweile nicht mehr, aber als es eben noch wichtig war.
0: Nee, da war einfach so, scheiße, das klappt überall. Bei der 9 versagen wir. Okay, lass hier noch so einen Zipfel mit dran malen und einen Kringel. Ja toll, da kann ich dir eine 10...
1: Hm.
0: Kann ich dir auch so malen, wenn ich bei der 1 noch 5000 solche Kringel dazu male? Ja, 10, siehst du? Und die 11 genauso.
1: Ja, aber stimmt, die 11, alles über 10 konnten sie ja gar nicht, nicht mal die 10 konnten sie ja darstellen.
0: Ist ja auch nicht wichtig, weil du hast ja die 1 und die 0, oder?
1: Ja, schon, aber wenn man davon ausgeht,
0: es geht ja um das Dezimal.
1: Ja, ist schon klar, schon klar. Aber das waren ja Symbole, die für Mengen da waren. Ne? Und hat ja damals noch niemand gesagt, dass die 11 nicht ein komplett neu, also die 11 könnte ja ein komplett neues Symbol sein, das dann 11 Winkel hat. Ne? In unserem
0: Nummern. Es geht ja da auch nicht um Zahlen, sondern um Ziffern. Ich hoffe, du weißt den Unterschied.
1: Ja, aber diese Ziffern sollen ja Mengen, also darstellen, das sind ja Zahlen letzten Endes, das sind ja Symbole.
0: Ja, Ziffern sind Zahlen, aber Zahlen sind nicht Ziffern.
1: Ja, okay. Na gut.
0: Es ist das Dezimalsystem von 0 bis 9.
1: Dezi heißt ja 10.
0: Genau, 10 Zahlen oder 10 Ziffern.
1: Ja.
0: Von 0 bis 9.
1: Ja.
0: Die 10 ist da nicht dabei.
1: Ja.
0: Und damals hätte man es ja darstellen können mit 9 und 1.
1: Ah, so meinst du. Ja, stimmt.
0: Wie das römische Zahlensystem.
1: Aber krass, dann gäbe es ja mehrere verschiedene Kombinationen, um eine Zahl darzustellen.
0: Ja,
1: ne?
0: Klar.
1: Krass.
0: Könnte man ja vom Römischen auch so machen, man hätte ja auch sagen können, ja, die 4 sind einfach 4 I's.
1: Na, oder eine 9 könnte 531 sein.
0: Ja, zum Beispiel.
1: Da finde ich unser Zahlensystem schon besser. Aber das waren wahrscheinlich so die Anfänge. Fand ich ganz interessant, das mal so zu sehen.
0: Naja, das ist ja eigentlich auch mit unserem Zahlensystem. Das Arabische.
1: Genau. Ich habe noch ein Tier, darf ich das erzählen?
0: Was? Erzähl.
1: Jingle.

0: Und zwar habe ich ein tolles Tier gefunden. Es ist eine Raupe. Auf Englisch Large Blue, finde ich ziemlich cool. Auf Deutsch, ich weiß nicht, warum die Deutschen für Tiere immer so komplizierte Namen haben müssen.
1: Wie heißt es auf Deutsch?
0: Warte, ich habe gerade nach den Zahlen gesucht, ich hatte es vorhin offen.
1: Santa Claus ist gleich.
0: Also, wie gesagt, Englisch Large Blue und Deutsch Lungenenzian-Ameisenbläuling.
1: Finde ich aber cooler als Large Blue.
0: Findste? Lungenenzian-Ameisenbläuling, das sind so viele Buchstaben, Alter. Keine Ahnung.
1: Ja, solange es nicht so viele Wörter sind.
0: Und zwar grob zusammengefasst, die Raupen von diesen, also Large Blues, der Schmetterling, der letzten Endes draus wird, ne, hat große blaue Flügel.
1: Sieht wunderschön aus. Wir reden jetzt von der Raupe. Jetzt redest du von dem Schmetterling.
0: Eigentlich meine ich einen Elefanten.
1: Weil, muss ich entscheiden, entweder ist Raupi cool oder Smetbo.
0: Aber aus Raupi wird doch Smetbo. Und ich meine jetzt... Nee, ich meine die Raupe. So, also, die Raupe hat nämlich einen coolen Trick. Die schleicht sich in Ameisenhäuser rein, indem sie ein Enzym ausstößt, das dafür sorgt, dass die Ameisen denken, sie sei eine Larve von denen. Das heißt, die kriecht halt irgendwann zu so einem Ameisenhaufen hin, lässt sich reintragen dann, weil, oh, was macht denn hier unsere Larve draußen, schnell rein damit, und lässt sich dann dort übelst königlich bewirten und durchfüttern, bis er halt richtig fett ist. Und irgendwann, wenn sie halt fett genug ist, kann sie dort drinnen schlüpfen, klettert raus und fertig. Also übelst geiler Trick. So ein bisschen wie der Kuckuck macht das da auch, ne, dass er so sein Ei ins fremde Nest setzt.
1: Ja.
0: So ein bisschen in die Richtung. Fand ich sehr faszinierend, dass der, vor allem die Ameisen haben doch Augen, aber die sind trotzdem so komplett von diesem Enzym abhängig, dass die sehen zwar, das kann gar nicht unsere Larve sein, weil sieht ja ganz anders aus, diese Raupe, aber durch das Enzym wird denen das halt so vorgegaukelt.
1: Ja, ist halt Instinkt, ne? Die denken ja nicht.
0: Das finde ich halt so krass.
1: Die denken nicht, die handeln einfach nach Instinkt, und ich glaube, so kann dann auch, wie sage ich es jetzt richtig, Evolution, nee, ist falsch, Mutation, so kann sowas dort dann stattfinden, weil, okay, das sieht jetzt anders aus als vielleicht noch vor 100 Jahren, aber es hat so diesen Geruch,
0: ja.
1: Es sendet dieses Enzym aus, also muss ich so handeln, damit unsere Evolution weitergeht. Und hast du nicht gesehen, ja, ist schon beeindruckend. Aber spinnt sich die Raupe dort ein?
0: Ja, ja.
1: Das ist auch so ein Ding. Wie muss so dieser Gedankengang sein, wenn du dich dort so einspinnst? Aber ja, sind wir schon wieder dabei, ja, die denken nicht, die handeln halt. Nein. Aber so, ja, ich spinne mich jetzt hier ein, und wissen die, was ja, dann mit denen passiert?
0: Es ist ja auch ein falscher Gedanke, dass diese Raupe sich dann einfach nur transformiert, wird ein bisschen schmaler, wachsen Flügel raus, sondern das Vieh wird komplett zu Brei in diesem Kokon.
1: Ja, das ist ne? Das Ding, ne?
0: Das ist abgefahren, das habe ich jetzt...
1: Es verwandelt sich einfach neu, also
0: ja,
1: es setzt
0: ja.
1: sich einfach neu zusammen.
0: Also das Metamorphose, das ist so ein Ding, wo ich mir, Alter, ich finde das total faszinierend, weil es gibt ja auch Insekten, die sich mehrmals metamorphosisieren. So in mehreren, ich komme darauf nicht so richtig klar, und ich denke mir so, scheiße, was ist denn, wenn der Mensch sich was ist denn das Verb dafür, war das, muss ich jetzt mal kurz rausfinden.
1: Morphen?
0: Könnte sogar sein.
1: Ja, das ist ja eher das Englische.
0: Metamorphose, Verb. Ach, Englisch. To metamorphose. Ich weiß aber auf Deutsch.
1: Verwandeln eigentlich.
0: Ja, verwandeln ist ja das Deutscheste dazu, aber Metamorphismus, metamorphosieren.
1: Oh Gott, klingt ja. Das abgefuckt.
2: Metamorphosieren.
1: Metamorphosierung.
2: Metamorphosieren.
1: Okay.
2: Metamorphosieren. Metamorphosieren. Metamorphosieren.
0: Fuck, ich wollte es eigentlich mehr. Egal. DJ Paul!
1: DJ Paul.
0: Pass auf, ich habe einen Vorschlag. Wir haben ja noch 5 Fragen vom Live-Podcast, und eigentlich wollten wir für heute gar keine Fragen stellen. Ich habe es trotzdem gemacht, weil ich ein kleiner Peiler bin. Wollen wir zu Fragen, Themen und Zeug kommen? Weil das wird sehr viel Zeit wahrscheinlich jetzt in Anspruch nehmen. Wir werden das im Wechsel machen, Live-Podcast-Frage und Instagram-Frage, hast
1: ja,
0: du vorgeschlagen?
1: Dann metamorphosieren wir jetzt zu Fragen, Themen.
0: Okay, lass uns mal verpuppen.
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4: Hallo und herzlich willkommen zu Folge 24 von Weil ich es sage. Heute, wie sich's alle gewünscht haben, wie ich's mir gewünscht habe, ohne Scheiße, jetzt ist er doch da. Mann.
3: Hast du mich jetzt schön die ganze Zeit beleidigt, während ich Auto zumachen war?
4: Nee, ich musste erst mal überlegen, was ich sagen sollte. Und dann, das hörst du dann im Schnitt.
3: Ich würde gerade sagen, ich werde das ja alles schön hören. Ich werde das natürlich alles in der Folge drin lassen.
4: Ist bestimmt ein sehr schönes Intro.
5: Weil

0: Sag Hallo.
1: Ich habe schon Hallo gesagt.
0: Dann sage ich jetzt auch Hallo. Hallo an alle Hörenden. Schön, dass wir wieder da sind. Schön, dass ich wieder da bin. So. Das kann sich ja keiner anhören, wenn die Kimi ganz alleine vor so einem Mikro sitzt. Ja. Folge 24, hast du das schon gesagt?
1: Ja.
0: Hast du schon gesagt, was du alles sonst zu sagen wolltest? Heißt das Outro? Macht's gut, bis nächste Woche. Nee, stimmt gar nicht, bis in 14 Tagen. Gut, schön. Ja, also Folge 23 war ja nur ein bisschen was anderes. Die haben wir ja irgendwann mal aufgenommen gehabt für Fälle, falls mal einer von uns beiden es nicht hinbekommt,
1: Also du.
0: zur Aufnahme fit zu sein. Wollte gerade sagen, ich würde gerne dir die Schuld in die Schuhe schieben, aber die Ausländer waren's.
1: Was ist denn heute los
0: Naja, ich habe doch gesagt, ich will mich anpassen an die Bautzner Kultur. Und einfach mal sinnlos und ohne irgendeinen Beweis irgendjemanden Schuld zu schieben.
1: fürs
0: Ja.
1: Geschäft? Du machst das eh bestimmt den ganzen Tag.
0: Darum geht's nie. Und ja, ich fand die Folge war echt cool, weil ich habe die ja auch fast ein halbes Jahr nie gehört. Die hat man irgendwann im November aufgenommen. Hab mich da auch köstlich bei amüsiert. Und die kam ja auch bei euch ganz gut an. Trotzdem wieder eine ganz frische Folge, mitten am Puls der Zeit, richtig fast tagesaktuell.
1: Weißt du, was jetzt richtig lustig wäre?
0: Derjenige, das 2035 hört.
1: Nee, wenn wir die jetzt als unsere neue Reservefolge nehmen.
0: Da muss ich ja dann mit der KI bloß die Zahlen anpassen, einfach, die ich gerade gesagt habe. Schön. Wie geht's dir denn so?
1: Gut.
0: Schön.
1: Wieso?
0: Ich dachte, ich probiere mal was anderes. Ich dachte, ich öffne mal das Gespräch. Aber das war die falsche Formulierung. Na, man muss das irgendwie anders formulieren, diese Fragen.
1: Offene Fragen stellen.
0: Na, habe ich doch.
1: Na
0: Oder?
1: gut.
0: Ist das nie eine offene Frage?
1: Ja, ich glaube schon.
0: Weil geschlossene Fragen sind auch die, die mit Ja oder Nein beantwortet werden.
1: Hast du das gerade gehört?
0: Ja, das war mein Diensthandy, da kam gerade eine E-Mail. Und
1: Das
0: oder es spukt, das kann die Alternative sein.
1: klingt wie wenn bei uns im Büro ein Handy klingelt. Das hat mir gerade richtig
0: Naja, weil es
1: Flashbacks
0: halt
1: gegeben.
0: ein Handy-Klingelton ist, den ich da eingestellt habe. Wo waren wir? Ach so, es geht schon wieder gut los. Ich freue mich übrigens auf den nächsten Stammtisch, wenn dieser MDR-Moderator, Kommentator, Typ, wie auch immer da ist, der uns richtiges Reden beibringen will. Das finde ich spannend. Ich mal gucken, wie lange es dauert, bis der an mir verzweifelt und schreiend aus dem Steinhaus rausrennt. Genau. Also, was sind denn nur offene Fragen? Wie stellt man eine Frage, dass die Person gegenüber eine Antwort geben muss? Also eine längere Antwort. Fällt dir da irgendwas jetzt ein?
1: Also halt keine Ja- oder Nein-Fragen, sondern so, weiß ich nicht, anstatt einfach zu sagen, magst du Schnitzel, einfach zu fragen, was magst du an Schnitzel?
0: Oder ich habe gerade überlegt, anstatt zu fragen, wie es dir geht, sondern eher zu fragen, was ist in deiner letzten Woche passiert? Oder so. Das
1: Das ist eine
0: klingt
1: gute Über,
0: geklaut.
1: das ist eine.
0: Irgendwas habe ich, irgendwie habe ich das Gefühl, ein anderer Podcast macht das auch sowas.
1: Es ist schon wieder.
0: Was?
1: Ich weiß nicht, ob du das kennst. Ich hatte gerade so einen Ohrwurm von dem Intro von Mr. Trashpack. Der hatte doch so ein News-Format und das ging dann so: Es ist schon wieder Montag, hier ist der Flashback
0: Ach
1: oder
0: so,
1: irgendwie
0: ja,
1: so.
0: genau, das kenne ich. Ja. Ich fand den Namen immer merkwürdig, deswegen konnte ich mit dem nie so richtig was anfangen. Ist der nie auch ein bisschen abgedriftet dann in Bereiche, die nie so koscher sind?
1: Ja, ich glaube, der ist mittlerweile wieder irgendwie ganz gut dabei. Also jetzt von der Relevanz, nee, aber Ne, der ist halt da. Also viele sagen, dass er sich ganz schön wieder aufgerafft hat. Aber mich interessiert diese ganze deutsche YouTube-Bubble eh sowieso ja. nimmer.
0: Mich interessiert auch die internationale nie besonders. Ich krieg in letzter Zeit relativ häufig irgendwelche so Infovideos, so wo im YouTube-Kanäle na, Informationen halt aufbereiten. Hm. Und die sehen immer alle ziemlich hochwertig produziert aus, so auch vom Licht und vom wie die Kamera eingestellt ist und so weiter und alles. Aber ich finde, die sehen alle immer extrem langweilig aus. Das ist ganz komisch, so wenn ich so YouTuber oder sowas gucke, die da im Hintergrund halt ein Studio mit haben oder halt eine Studio-Deko haben, finde ich, die haben das immer irgendwie spannend und faszinierend. Da hat man auch mal was so ein bisschen ein Blickfang ist oder was so im Kopf drin bleibt. Aber so diese Info-YouTuber, die halt mit Inhalten versuchen auch zu überzeugen, ich finde, die haben immer unglaublich langweilige Studios, wo die drin
1: produzieren. Du magst es einfach nie, wenn Dinge Inhalt haben.
0: Naja.
1: Deswegen existiert dieser Podcast. Weil du der Meinung bist, dass es viel zu viel sinnvollen und geistreichen Content auf Streaming-Plattformen gibt. Und da möchtest du dagegen vorgehen. Folge für Folge.
0: Tja, das ist halt der große Masterplan. Ich sorge dafür, dass die ganze Welt verdummt.
1: Das klingt wie die Mission von...
0: Genau, ich glaube, wir haben sogar die gleiche Person im Kopf. Denn ich wollte sagen, und dann mache ich mir einen Hut mit Make the World Great Again. Wir haben die gleiche Person im Kopf gehabt, sehr schön.
1: Ich habe aber auch...
0: Der liebe Donald. Ach.
1: Ich habe ein kleines bisschen an AfD gedacht.
0: Ja, es ist alles der gleiche Pack. Das gleiche Pack. Geht schon los bei mir. Ich habe einen großen Fehler gemacht. Ich war dummer anstatt alle anderen. Ach, verdammt.
1: Ja, aber wenigstens wurden von dir keine Textnachrichten über Krieg geleakt.
0: Oh, ist so geil. Was war Signal oder worüber haben sie offen kommuniziert?
1: Weiß ich nicht, ich habe bloß die Headlines gelesen.
0: Da über irgendwelche Kriegspläne in einem Chat zu sprechen, in dem man frei rein konnte oder irgendwie so, also oder wo Journalisten noch mit drin waren oder irgendwie sowas. Es ist so geil. Naja.
1: Ich habe bloß immer mehr Memes von einem traurigen Elon gekriegt, wo drüber stände, ihr hattet einen Chat.
0: Tja, apropos Elon Musk, denn seine KI-Firma, ne, ja. XAI, hat X gekauft. Für 44 Milliarden Dollar. Hat ja schon jeder gedacht, wo der, ich nehme wieder, wie viel er damals für Twitter ausgegeben hat, dass das absurd viel Geld war. Aber jetzt hat er seiner eigenen Firma X verkauft. Natürlich, um sich fett die Taschen voll zu machen. Und weil er dachte, das ist so eine tolle Idee, meine eigene Schwurbel-KI mit meinem eigenen Schwurbel-sozialen Netzwerk zusammenzufügen, um das Super-Schwurbel-Netzwerk zu schaffen. Da sind ja nur noch Rechte und Idioten, was im Großen und Ganzen das Gleiche
1: ist. Das ist unfassbar. Mein Ex- oder Twitter-Such, alles ist so unfassbar im Arsch. Ich hab, wenn ich auf Twitter gehe, habe ich halt for real nur noch irgendein rechtes Geschwafel oder Porn. Ich weiß nicht, was das über mich aussagt.
0: Ja.
1: Aber das hatte ich früher nicht.
0: Ich kriege jetzt bei Insta immer öfters mal Videos oder Reels angezeigt, die verpixelt sind oder halt geblurrt sind. Wo ich dann nochmal drauf tippen muss, dass es entblurrt. Das finde ich immer verstörend. Das sind immer ganz merkwürdige Videos dabei.
1: Ja.
0: Die will ich gar nicht sehen. Keine Ahnung, was das soll.
1: Ja, aber ich kann ja mal ein bisschen von meiner Woche erzählen. So besonders spannend war die jetzt tatsächlich nie, weil ich hatte Montag, Dienstag frei, weil ich das Wochenende zuvor arbeiten war. aber mir sind ein paar. Erstens hatte ich Dienstag einen total tollen Tag. Also der kam diesen perfekten Tag, von dem ich erzählt habe in der letzten Folge, tatsächlich komisch nah.
0: Okay.
1: Obwohl er bloß 24 Stunden hatte.
0: Mhm.
1: Na, weil das war fast genau das, was ich beschrieben hatte. Ich bin aufgewacht von mir selber aus, frühs um 6 und auch nie so, dass ich mir dachte, oh ne, früh um 6 drehst du dich nochmal um, ne? Sondern wirklich so aufgestanden, fit und in den Tag rein. Dadurch hatte ich natürlich ganz viel Zeit an dem Tag, hab aufgeräumt, war einkaufen, hab alles gemacht und war dann halt auch schon um 3 wieder mit allem fertig, sodass ich dann noch schön meinen Tag genießen konnte. Und das ist irgendwie geil.
0: Ja.
1: Und beim Einkaufen bin mittlerweile begeisterter Aldi-Kunde. Weil Kaufland mag ich nie, Netto mag ich nie, Norma geht sowieso keine Sau hin. Und der Aldi bin ich einmal rein, weil ich dachte, ja, guckst du mal. Und ich finde den, der sieht halt nie aus, wie man Aldi halt so im Kopf hat. Der sieht halt ordentlich aus. Der ist sauber, ordentlich, die Gänge sind nie bloß geführt, 3 Zentimeter lang, schmal, wie auch immer. Der sieht ellenweit besser aus als der Netto, obwohl sie den Netto ja jetzt anscheinend auch irgendwie umgebaut haben. Da stand jetzt mal ein Schild draußen. Keine Ahnung.
0: Ich mag an Aldi nicht, dass die so in 4 einzelne Quadranten sozusagen aufgeteilt sind.
1: Hm.
0: Du hast ja vorne den ersten, wenn du reinkommst, ist glaube ich Obst, Gemüse. Hm. Nee.
1: Also in dem
0: Aldi, da ist Brot und sowas, also ja. Zumindest den ich kenne. Dann hast du den nächsten, da ist dann Obst, Gemüse. Dann stehen die Regale aber quer und die längs zur Laufrichtung. Dann im nächsten, also hintenrum hast du dann die Wurst und Käse und alles, was gekühlt wird. Dann die Getränke, die stehen aber in einer anderen Orientierung wie das Obst- und Gemüseregal. Und dann kommen nochmal diese Kleinen, wo du dann den ganzen Restkram findest, was so nirgendwo dazu gepasst hat. Und das mag ich nie, weil ich habe, wie im Netto ganz gerne, dass ich sozusagen einfach rein immer quer durch den Laden durch und dann schön im Zickzack durchgehen kann, bis ich an der Kasse rauskomme. Und ich weiß gar nicht, es gibt hier irgendeinen Netto in Bautzen, der hat eine Reihe zu viel. Wo du sozusagen, wenn du dann das Zickzack gemacht hast, hinten in der Ecke stehst und nicht vorne an der Kasse.
1: Sei mal kurz
0: und dann stehe ich da und fange an zu heulen.
1: Ich habe da die ganze Zeit irgendwas Ding machen gehört. Hast du das auch gehört? Habe ich Hallos?
0: Wahrscheinlich. Also hier hört man halt vom Fenster Leute reden oder.
1: Nee,
0: hier
1: das
0: war gerade
1: wie so
0: irgendwie, wahrscheinlich ist die Reinigungskraft hier oben bei der Arbeitsvermittlung da.
1: Okay. Das klang ein bisschen wie wenn man auf so ein Xylophon oder so.
0: Okay.
1: Da war es gerade wieder.
0: Nee. Ach, draußen hat er da die Kellertür aufgemacht.
1: Das kann auch sein, aber warum klingt das wie ein Xylophon?
0: Weil. Ton so funktioniert, wenn er durch mehrere Wände durch muss.
1: Was ist denn? Ein Xylophon ist schon das, wo man diese
0: Metallstäbchen hat, die immer dicker werden oder immer länger werden.
1: No, wo man drauf haut,
0: genau,
1: mit anderen.
0: Genau, mit so einem Pöppel. Nee, no. Pömmel, Püffel,
1: Pümmel,
0: Tummel. Pimmel? Wie heißen die Dinger?
1: Du kannst ja gerne mit deinem Pimmel drauf hauen. Mal gucken, was passiert.
0: Ich habe nie was mit Pimmel gesagt.
1: Ich habe Pimmel verstanden.
0: Ja, das ist aber deine Sache. Also würde das nicht funktionieren, obwohl...
1: Warum sollte das nie funktionieren?
0: Naja, weil das doch, du brauchst doch irgendwie so eine feste Kugel, wo noch irgendwann ein Filz drumherum ist.
1: Die Eichel?
0: Ja, aber da ist doch kein Filz drumherum. Sonst würde ich deine Partner mal zum Arzt schicken.
1: Ich glaube, der Filz ist optional.
0: Bin ich, ja, aber dann...
1: Na, wenn du einfach mal ein bisschen nie wächst, funktioniert das bestimmt.
0: Ja, aber dann ist das Ding ja auch nicht so hart, dass es wie Holz ist. Da gab es bei Two and a Half Men eine sehr lustige Szene. Er ist dumm wie Holz, aber hart Holz. Fand ich sehr lustig.
1: Jetzt, ich bin überhaupt nie zu meinem eigentlichen Punkt gekommen.
0: Tja.
1: Und zwar bin ich durch den Aldi geschlendert und hab mich mal so umgeguckt, was die so an Belegen und so, weil ich will ja momentan auch so ein bisschen meine Ernährung umstellen oder mach's.
0: Von der Küche ins Wohnzimmer?
1: Die Küche ist mittlerweile so voll mit Geschirr und so, ich muss im Wohnzimmer kochen.
0: Oh.
1: Nee, Spaß.
0: Also mit Belegen meinst du Belag auf die Schnitte oder aufs Brötchen oder sowas, also Wurst oder Käse und solche Sachen?
1: Ja.
0: Okay.
1: Oder ich esse ja in letzter Zeit auch unfassbar gerne Hummus.
0: Wo ich immer noch nicht ganz genau weiß, was das ist, aber es klingt halt wie Erde.
1: Das sind pürierte Kichererbsen.
0: Ich weiß aber auch nie, was Kichererbsen sind.
1: Du weißt nicht, was Kichererbsen sind?
0: Nein, ich weiß nicht, was das ist.
1: Das sind Erbsen, die sich ganz doll freuen.
0: Okay, das ist natürlich logisch. Zum Glück werden die Sachen immer nach dem benannt, für was sie stehen.
1: Ich stehe halt übelst auf Kichererbsen, ich finde die geil.
0: Nee, die mag ich nie so sehr.
1: Doch.
0: Nein, mag ich nicht. Hör auf mir zu widersprechen, wenn ich sage, ich mag die nicht.
1: Und ich weiß nicht mal, ob Hummus so unbedingt traditioneller Brotbelag ist, aber ich schmier's mir halt aufs Brot.
0: Naja, ich denke mal,
1: was soll ich denn sonst machen? Löffeln?
0: Ich dachte, irgendwo anders hinschmieren.
1: Das nehmen ja viele auch als Dip und so.
0: Naja.
1: Frischkäse kannst du als Dip nehmen.
0: Naja, deswegen. Ich meine, grundsätzlich, wenn es schmeckt, ist es doch erstmal zweitrangig, ob es dafür ursprünglich mal gedacht war.
1: Mhm. Ja, und das ist halt alles so sehr gesund und pflanzlich und so. Und dann habe ich gesehen, dass diese von, wie heißt das, Rügenwälder Mühle? Diese vegane, weil die haben ja jetzt, ich glaube, die haben ja jetzt nur noch alles in vegan oder zumindest nur noch ihren Brotbelag in vegan.
0: Okay.
1: Die haben da mal irgendwas umgestellt.
0: Also ich habe mitgekriegt, dass die viele vegane Produkte haben, aber dass die
1: Fleischprodukte
0: gar nicht mehr haben.
1: Ich glaube, einiges produzieren die jetzt tatsächlich nur noch in vegan.
0: Okay.
1: Und ich weiß halt, dass das ziemlich gehypt wird in dieser plant-based Veggie-Bubble.
0: Mhm.
1: Und dachte, probierst du mal. Und das war der Schinkenspicker, Mortadella-Style. Und Mortadella ist ja sowieso schon so ein bisschen,
0: Also nie dein Ding, oder? Mhm. Was bist du? Okay. Ist halt, mag ich auch nie. Ich weiß nicht, Mortadella war auch nie mal.
1: Das ist halt so, das sieht schon so künstlich aus, finde ich. So.
0: Das hat so eine extrem einheitliche rosa Farbe und dann ist das doch mit dem Paprika-Zeug drin, oder? Oder Pilzen oder was man da reingemischt
1: hat. Oder Pistazien, die Dubai Mortadella.
0: Ja, ich weiß auch nie, oder ich weiß bis heute nie genau, was das eigentlich ist, weil wenn man sich so eine Salami anguckt, da kann man ja prinzipiell sogar noch so ein bisschen Fasern und Fett und so erkennen. Oder halt, wenn man richtigen Schinken kauft, dann sieht man ja auch grob, ne, wo das Gewebe lang geht.
1: Ich glaube, das ist wirklich einfach so ein Block Fleisch, der zusammengeklebt wird und dann in Scheiben geschnitten wird.
0: Na, also vielleicht irgendwas wie eine Bratwurst, nur halt in größer.
1: Ja. Auf jeden Fall geht's gegen Gottes Prinzipien.
0: Richtig. Ich mag mein Fleisch am Stück. Und je mehr man das Tier erkennen kann, desto leckerer finde ich es.
1: Ja.
0: Ich habe bestimmt jetzt ganz viele Feinde gemacht.
1: Auf jeden Fall.
0: Je mehr die Seele im Fleisch drin ist, desto leckerer finde ich es.
1: No. Auf jeden Fall dachte ich so, probierst du mal, weil wie gesagt, es war im Angebot. Und ja, kann man machen. Also es ist jetzt nie so, dass ich sage, absolut geil, ich will nie wieder was anderes auf meiner Bämme essen. Aber es ist jetzt auch nie eklig. Aber ich weiß, dass es beim Vegansein nie immer unbedingt darum geht. Aber ich glaube, wenn ich jetzt ein Mensch wäre, der Mortadella aus irgendeinem Grund unfassbar geil findet, wäre das keine Alternative für mich. Weil ich finde, das schmeckt sehr, nicht schlecht, aber sehr pflanzlich eben. Man schmeckt halt, dass das kein Fleisch ist.
0: Ja.
1: Und ich habe auch festgestellt, ich dachte, das ist so teuer, das kostet im Originalpreis irgendwie 1,40 oder so. Aber das sind halt, ne, wie oft ich mir schon Schinken gekauft habe und den dann am Ende gar nie, ne, weil ich dachte, mehr ist mehr, lieber mehr haben als.
0: Ja, das finde ich gerade so bei Wurstsachen auch immer echt schwierig. Weiß ich nicht. Wir haben jetzt nie so das klassische geregelte Frühstück, Mittag, Abendbrot, wie es vielleicht früher noch so war, sondern mal ist deine Mutter lange unterwegs, mal bin ich lange unterwegs, manchmal ist man beide zeitig zu Hause oder so und deswegen gibt es bei uns nie wirklich dieses klassische Essen und ich esse so gut wie nie Mittag. Deswegen lohnt sich das für uns auch nie wirklich immer so Wurst und Käse groß vorrätig zu haben. sondern oder beziehungsweise ich, deswegen gehe ich auch nie gerne zum Fleischer, weil ich gar nicht so richtig weiß, wie viel brauche ich jetzt nur eigentlich. Und wenn ich beim Netto einkaufen bin, bin ich halt sowieso, da gibt's auch diese geilen abgepackten Dinger, die so ein bisschen aussehen wie vom Fleischer, diese eingeschweißten, also alles eingeschweißt. Also ja, nie, dass das so schon, in Form gepresst ist, sondern was auch relativ teuer ist, wo die so 2,50 so eine Packung mit irgendwie 8 Scheiben kostet.
1: Naja, diese, wo quasi 4 und dann wie in eine neue Packung.
0: Genau, die so doppelt 4 verpackt sind, ne? Genau. Und das Zeug ist halt echt übelst lecker und da haben die auch mal geile ausgefallene Sachen. Aber ich wollte auch noch was empfehlen, wo du gerade dabei warst. Bei Penny gibt's Sojajoghurt.
1: Mhm.
0: Und zum einen finde ich es geil, da steht halt Soja pur drauf.
1: Hm.
0: Das heißt, da steht nie irgendwie Joghurtersatz oder sowas drauf, was ich schon mal sehr angenehm finde. Es steht zwar auf dem Preisschild dann so Joghurtersatz drauf, aber auf der Packung selber nicht. Und das Zeug ist halt übelst lecker.
1: Hm.
0: Ich mache mir früh zum Frühstück gerne mal entweder so ein Skier oder eben so ein Soja-Zeug mit ein bisschen Haferflocken und ein bisschen Agavendicksaft. Und wusste es. Weil ich tatsächlich auch versuche, meine Ernährung ein bisschen umzustellen, denn meine Ärztin meckert immer mit mir, dass mein Körper zu fett ist. Naja, sie hat gesagt, es ist an sich, sieht bei mir alles im Großen und Ganzen gut aus. Ne? Lunge arbeitet, wie sie sollte. Herz arbeitet, wie es soll. Gibt jetzt nichts groß zu meckern, außer dass mein Blut zu fett ist.
1: Also du hast zu viel Cholesterin.
0: Weiß ich nicht. Fangen dann jetzt mit Fachbegriffen an.
1: Du hast einen zu hohen Cholesterinspiegel.
0: Und darauf habe ich halt angefangen, ein bisschen drauf zu achten, was ich esse, was
1: du so in deinen Körper packst.
0: Nur so mäßig funktioniert.
1: Mhm.
0: Denn, und das finde ich extrem bescheiden, weil ich will halt auch gerne ein bisschen abnehmen. Dass der Körper halt ein übelstes Arschloch ist, wenn es darum geht.
1: Mhm.
0: Es ist extrem simpel und einfach zuzunehmen, aber absurd schwer wieder abzunehmen. Ich habe natürlich ChatGPT gefragt, wie man am besten abnehmen kann, ohne viel Sport machen zu müssen.
1: Kaloriendefizit.
0: Richtig. Und da habe ich mal gesagt, hier, das esse ich. Und na, also erstmal fragt er ja dann, was mache ich so den ganzen Tag? Wie schwer, wie groß, wie alt? Um eben diesen Grundbedarf zu ermitteln. Dann, wie viel mache ich am Tag, um dann eben den täglichen Bedarf zu ermitteln? Der liegt bei mir irgendwo bei 2100 Kilokalorien. Und da habe ich gesagt, gut, okay, und das esse ich am Tag. Und da rechnet mir der aus, dass ich ungefähr 1000 bis 1500 Kalorien normal zu mir nehme.
1: Mhm.
0: Und da habe ich gesagt, ja, also habe ich ein Defizit von irgendwas zwischen 1100 und 500 Kalorien. Und er sagt mir, es ist leider schlecht, denn wenn das Kaloriendefizit zu groß ist, geht der Körper in den Notmodus und verbraucht keine Kalorien mehr und fährt sich so weit runter, dass das Kaloriendefizit wieder zu einem Überschuss wird.
1: Also musst du
0: und
1: wieder.
0: Und deswegen nehme ich nicht ab, weil mein Kaloriendefizit zu groß ist.
1: Also musst du mehr essen,
0: um abzunehmen. Ich muss mehr essen, um ein größeres Defizit zu bekommen. Ist das nicht scheiße, sowas? Wer hat sich denn sowas überlegt? Sag mal ganz ehrlich, vor 500 Jahren, wo du froh sein musstest, dass du ein Brot irgendwo im Straßengraben findest, dann verstehe ich das noch, aber kann die Evolution hier einfach mal mitgehen? Kann die nicht einfach mal auch sagen, wir leben in einer globalisierten Welt? Wir brauchen so einen Scheiß nicht mehr? Also wirklich, das ist absolut undurchdacht.
1: Na, ich habe in meinem Abnehmen waren eigentlich guten Jahr im Kaloriendefizit gelebt. Und ne, wenn du 3 Monate lang zum Beispiel ein Kaloriendefizit von, keine Ahnung, 500 hast, reicht das natürlich irgendwann auch nicht mehr. Dann musst du halt auch wieder 100 runter und wieder 100 runter und wieder 100 runter. Und alles dafür, dass ich dann innerhalb von, weiß ich nicht, zwei Monaten hatte ich die 10 Kilo wieder drauf.
0: Hm.
1: Und dann habe ich es einfach gelassen. Und jetzt stelle ich meine Ernährung um, nie unbedingt, weil ich abnehmen will, sondern weil ich gemerkt habe, dass ich irgendwie nur Scheiße fresse. Und ich will halt, ne, meinem Körper auch ein bisschen was Gutes tun, so ein bisschen Nährstoffe geben. Ich achte zum Beispiel sehr darauf, dass ich auf meine Ballaststoffe komme. Deswegen esse ich in letzter Zeit viel Kartoffeln.
0: Für die Hörenden, möchtest du noch mal kurz erklären, was Ballaststoffe sind?
1: Kartoffeln und Brot, okay. Vollkornprodukte und so.
0: Okay.
1: Ich weiß selber nicht, was. Ich weiß bloß, dass es wichtig ist.
0: Ach so. Also mir sagt ChatGPT immer, ich soll auf Protein achten.
1: Mhm.
0: Viel Protein.
1: Das ist beim Abnehmen wichtig, weil das dafür sorgt, dass du länger satt bist.
0: Und das habe ich ja, weil Skier zum Beispiel ist ja sehr proteinreich. Bananen habe ich auch viel. Ich habe Vollkorn Haferflocken.
1: Mhm.
0: Oder Dinkelhaferflocken sind sie dann.
1: Haferflocken sind auch Protein.
0: Na? Und eigentlich komme ich damit echt gut klar. Also
1: ich
0: es ist jetzt nie irgendwie, ich habe ja schon immer nie das Problem gehabt, dass ich irgendwie sowas wie Chips oder Süßigkeiten besonders mochte. Das Problem habe ich ja nie.
1: Was, du glücklich.
0: Ja, was die Sache für mich extrem einfach macht. Aber ich habe halt dann andersrum auch manchmal einfach weder die Zeit noch die Lust, abends mir noch irgendwas selber zu machen. Das ist so das, glaube ich, das große Problem.
1: Mhm.
0: Und wo ich aber jetzt merke, dass wenn ich über den Tag immer ein bisschen verteilt Kleinigkeiten esse, ne, wie gesagt, so einen halben Joghurt mit ein bisschen Haferflocken drin zum Frühstück, eine Banane noch zum Mittag und viel Wasser, dann habe ich abends halt auch nicht mehr so wahnsinnig viel Hunger. Und jetzt muss ich es halt eher hinkriegen, dann das Defizit ein bisschen kleiner zu bekommen, damit ich dann irgendwann hoffentlich wirklich mal ein bisschen abnehme. Weil aktuell schwank ich plus minus ein Kilo seit 2 Monaten um das gleiche Gewicht. Und das finde ich extrem nervig. Tja.
1: Ich kann dir Chiasamen empfehlen.
0: Hast du mir schon mal empfohlen, aber ich vergesse es immer wieder.
1: Ne, die kannst du einfach in dein Wasser mixen und die geben. Musst halt damit leben, dass dein Wasser dann ein bisschen stückig ist. Und die geben halt auch nochmal Protein. Und sind gut für Verdauung und Magen und den ganzen Dreck.
0: Mhm.
1: Sind auch, glaub, ballaststoffreich. Ballaststoffe sind gut für Magen und ist.
0: Bananen sind ja auch so dafür bekannt. Ja. Ne? War doch nicht irgendwie sowas?
1: Bei Durchfall Bananen essen?
0: Genau. Mhm. Das wird ja der Grund sein. Und weil sie, war dann nicht auch irgendwas. Nee, Salzstangen sollst du auch essen, weil die sehr, sehr viel Elektrolyte und sowas und Salz in den Körper reinbringen.
1: Ja, und weil, wenn du Durchfall hast und Salz zieht ja Flüssigkeit, dann wird der Durchfall halt wieder fest.
0: Ist es dann noch Durchfall?
1: Nee.
0: Verrückt.
1: Ist es? Wenn ich jetzt ständig aufs Klo gehe, aber nie durchfallartig, sondern eben normal, aber das halt. Aber halt trotzdem ist es dann, was ist denn das dann? Da gibt es bestimmt ein Fachwort dafür, Stuhl? Was ich nie kenne. Ja, aber so.
0: Normaler Stuhlgang?
1: Aller zwei Minuten aufs Klo zu rennen, ist halt nie gesund so. Egal. Ja.
0: Aber dann ist es doch, genau, da wollte ich sagen, dann ist doch nie das Problem, wie, also ist die Konsistenz ja nie das Problem, sondern der Rhythmus, oder?
1: Obwohl, der Durchfall kommt ja daher zustande, beziehungsweise, ne, der Durchfall ist ja flüssig, weil er noch nie richtig, weil der so schnell von deinem Körper quasi abgestoßen wird, dass der ja gar nicht richtig verarbeitet werden konnte. Deswegen ist der ja so, wie er ist.
0: Sowas. Ich dachte, das hat andere Gründe.
1: Was denn?
0: Na, ich dachte, dass da irgendwie eben zusätzliche Flüssigkeit im Darm hinzugefügt wird oder übermäßig viel oder sowas. Aber dass der einfach nur die Möglichkeit hatte, sozusagen fest zu werden. Verrückt.
1: So würde ich mir das jetzt erklären.
0: Weiß ich nicht. Ich habe mich damit auch nie beschäftigt, weil das Thema prinzipiell Milch nie so wahnsinnig interessiert. Das
1: als Pflegekraft habe ich sehr viel mit dem Thema Stuhl zu tun.
0: Glaube ich. Aber das ist so ein Thema, das ist mir einfach unangenehm. Darüber will ich einfach nie groß nachdenken und das möchte ich auch nie prinzipiell erstmal groß thematisieren.
1: Mhm.
0: Was lustig ist, weil wir gerade 10 Minuten drüber geredet haben. Aber,
1: ist schön, das dass ist so, wir von Aldi zu krankhaften Durchfall gekommen sind.
0: Gut. Naja, aber wir haben ja auch noch einen Umweg über die veganen Produkte genommen. Schön.
1: Ich habe noch eine Aldi-Story.
0: Ich wollte gerade, habe gerade überlegt, ob ich unsere Hörenden mal auffordere, ihre
1: Stuhlverhältnisse.
0: Nee, das nie. So, ob sie auch Erfahrungen mit Essensgewohnheiten, mit Umstellen von Essensgewohnheiten, was den Leuten auch geholfen hat, so sich umzustellen. Ich habe letztens nämlich in einem Podcast gehört, da ging es auch eben um Verhaltensumstellung und dass dieser Irrglaube oder dass es da einen Irrglaube gibt, dass wenn man eine Sache nur irgendwie 2 Monate durchziehen muss, dass der Körper sich dann dran gewöhnt hat, dass das totaler Unsinn ist. Es gibt Sachen, da kannst du schon nach 2, 3, 4 Wochen dich dran gewöhnt haben und damit kann der Körper super leben. Es kann Sachen geben, die brauchen ein halbes Jahr, bis du dich dann wirklich dran gewöhnt hast. Ja, ich könnte mich wahrscheinlich, zum Beispiel bräuchte ich ewig, um mich ans Joggen zu gewöhnen, weil ich hasse Joggen gehen. Ja, aber zum Beispiel Fahrradfahren wäre für mich wahrscheinlich gar kein Problem. Das könnte ich innerhalb von ein paar Wochen wieder in meinen Arbeitsalltag und meinen Lebensalltag eingliedern.
1: Glied. Wo wir gerade beim Thema Essen und Aldi und so sind, wolltest du jetzt noch was sagen? Das klang gerade so. Oder sah so aus. Ich
0: habe nur die Augen verdreht, weil du über Glied gelacht hast.
1: Du hast mir doch letztens, das ist jetzt eine nicht gesponserte Werbeeinlage, hast mir doch von deinem Holy erzählt, was so unfassbar toll ist und Energy Drinks in nie scheiße und so.
0: Ja.
1: Und krebserregend, also ich gehe mal davon aus, dass Energy Drinks krebserregend sind, weil alles ist irgendwie krebserregend.
0: Ja, aber höchstwahrscheinlich ist einfach nur Wasser krebserregend, also.
1: Ja.
0: Krebse sind echt pervers, was die Alex geil macht. So, ich hab die Chemie kaputt gemacht.
1: Du musst mal auf Tabakpackungen oder Zigaretten oder so steht ja meistens drauf, so Tabak enthält 77 Stoffe, die krebserregend sind. Mhm. Also einfach mal ins Wasser werfen und gucken, was passiert.
0: Ja, ja, das finde ich bestimmt super, wenn du Tabak einfach irgendwo in einen Teich oder in ein Aquarium wirfst. Na,
1: die Krebse, die das erregt, finden das bestimmt geil.
0: Ich stelle mir gerade so vor, wie so ein Krebs mit seinen 8 Bähnchen, falls der 8er hat, und plötzlich wächst dann noch so ein weiteres mit raus. Tja. Sehr schön.
1: Ja.
0: Wo waren wir?
1: Bei Holy.
0: Okay, ich habe irgendwas überlegt. Ich glaube, ich werde den Namen lieber halb nochmal wegpiepsen, denn das Thema mit Werbung und so weiter hatten wir ja auch erst.
1: Mhm.
0: Und da ja diese Firma sehr gerne auch Podcaster sponsert, könnte man uns ja prinzipiell tatsächlich eine Werberelevanz vorwerfen oder eine Werbeabsicht vorwerfen.
1: Mhm.
0: Deswegen.
1: Wolltest du nie gesponsert?
0: Doch, sehr gerne. Sponsert uns, bitte. Wir sind doch billig.
1: Und willig.
0: Hier könnte ihre Werbung stehen.
1: Das packt man ab jetzt auf jedes Thumbnail.
0: Nee, aber es gibt ja noch diese Sache, dass eine Werbung ja nicht nur dann Werbung ist, wenn du dafür Geld bekommst oder eine Sachleistung bekommst.
1: Ja, es gibt ja auch unbezahlte Werbung.
0: Nee, eben nicht, sondern es ist ja auch Werbung, wenn du potenziell darauf abzielst, dass dieser Partner mal dein Werbepartner werden könnte. Und das war ja, als diese Gesetzesänderung kam oder diese Festlegung vom Gericht kam, daraufhin haben ja alle möglichen einfach mal gesagt, ich schreibe mal sicherheitshalber Werbung drin, auch wenn ich da Werbung rein, obwohl ich dafür kein Geld bekomme, weil es könnte ja sein, dass man irgendwann doch mal mit dem Partner zusammenarbeitet und da Geld bekommt und dann wäre es vornherein schon Werbung gewesen und deswegen piepst sich den Namen jetzt weg oder Holy gibt uns noch ganz fix Geld. Ich schreibe die mal an.
1: Ich dachte jetzt, du tust irgend so einen Kaching-Sound oder so einfügen und dann musst
0: du. Du weißt, dass die Kaching-Geräusche immer erst im Schnitt passieren?
1: Ja, ich weiß.
0: Okay.
1: Aber ich habe dir die Zeit gegeben, damit du es einfügen kannst.
0: Ich habe übrigens eine sehr geile Seite gefunden, wo man diese ganzen Sounds runterladen kann. Einfach als MP3. Deswegen kommen da auch immer wieder diese ganzen Sachen bei uns in den Folgen vor, weil ich die einfach dort runterladen kann. Die Seite ist sehr, sehr geil. Nee. Sponsert uns.
1: Auf jeden Fall. Na, du hast ja erzählt, das ist super günstig im Vergleich zu herkömmlichen Energy Drinks.
0: Das habe ich nie gesagt. Das ist preislich vergleichbar, habe ich gesagt.
1: Hast du nie, du hast da gesagt, das sind irgendwie 80 Cent pro Dose oder so.
0: Genau.
1: Also zumindest mit diesen, ich sag mal, High-End-Name-Energy Drinks und also nie mit diesen No-Name
0: Monster, Red Bull und die anderen, da kenne ich nie.
1: Rockstar.
0: Rockstar, stimmt, gibt's noch. Effekt.
1: Schmeckt nie.
0: Oder, doch, Effekt ist das Beste. Oder für die, die kein Geld haben, Booster.
1: Hey!
0: Ne, da hat übrigens Podcast-UFO, ich weiß nicht, ob du die kennst, haben da ziemlich am Anfang von ihrer Podcast-Karriere immer so ein bisschen mitgespielt, dass die sich so halb über Booster lustig gemacht haben und halb versucht haben, mit den Werbedeal an Land zu ziehen. Das war eine ganz merkwürdige Zeit in dem Podcast.
1: Hm. So. Es gibt mir Tanzverbot-Flashbacks. Weißt du, wer Tansi ist?
0: Nee.
1: Gut, ist vielleicht besser so.
0: Also ich weiß, dass es, glaube ich, irgendein so dämlicher YouTube-Typ ist, der Inhalte macht, die mich überhaupt nie interessieren würden, weil die keinen Inhalt haben.
1: Hm.
0: Gut.
1: Auf jeden Fall war ich letztens bei Aldi einkaufen und ich wollte mir einfach nur so Energy Drinks holen und das ist, reicht mir auch dieser No-Name Energy aus dem Aldi. Und als ich dann an dem Regal stande und nach vorne geguckt habe, habe ich in meinen Augen etwas erspäht. Und da standen so Pakete Monster und ich dachte, okay, guckst du mal. Ich bin davon ausgegangen, dass das, ne, diese Paletten, wo du dir so zwei rausnehmen kannst und ne, so für, wenn es im Angebot ist, so für 88 Cent oder so passend zu Bautzen.
0: Und es gab's palettenweise. 60.000 Dosen.
1: Das gab so ein Pack, so ein Zehnerpack.
0: Okay.
1: Für 8 Euro.
0: Okay, das ist günstig, oder?
1: Das ist übel. Ich hab insgesamt mit Pfand hab ich 10 Euro und 50 Cent bezahlt. Ohne das Angebot wäre ich bei irgendwie 17, 18 Euro gewesen. Das ist schon.
0: Mhm.
1: Habe ich zugeschlagen, habe ich mich sehr gefreut. Sehr, sehr gefreut. Und deswegen wollte ich dich fragen, ob du Lust hast, mit mir in Aldi zu gehen. Ich will gucken, ob die das noch haben.
0: Und warum gehst du dann nicht alleine hin?
1: Na, weil du mich
0: bist doch über 18, darfst das doch kaufen.
1: Ja, weil du mich ja dann eh nach Hause fährst und der kleine Weg reißt dir dann ohne mal raus.
0: Nein.
1: Und ich kann dir den Aldi zeigen.
0: Okay. Ich habe letztens Dosenbier in der Palette gekauft. Das war auch cool.
1: Auch für 8 Euro?
0: Nee, tatsächlich nicht. Was sind da 24 Dosen drauf? Das hat mich an die Jugend mit deiner Mutter erinnert.
1: Kann ihr euch in der Jugend?
0: Naja, Mitte 20. Da haben wir das tatsächlich öfters mal gemacht, dass wir uns dann einfach mit deinem Onkel zusammen eine Palette Dosenbier, aber das billige, geholt haben und hat einfach den Abend genossen haben. Mittlerweile ist es teures Dosenbier geworden, aber es war trotzdem irgendwie lustig. Und das Schöne ist, an den Dosen, die kann man gut im Gemüsefach unterbringen. Dann hat das nämlich endlich mal einen Sinn.
1: Gab es denn immer so, dass das eigentlich gar nicht für Gemüse gedacht ist und dass das irgendwie irgendwo mal da hergekommen ist, dass sich das irgendjemand mal dachte und irgendwie hat sich das so richtig verbreitet?
0: Nee, das ist, du solltest nämlich das Gemüse, glaube ich, sogar relativ weit oben lagern im Kühlschrank, weil die kalte Luft geht ja nach unten und Gemüse sollte nie die ganz kalte Luft abkriegen. Also eigentlich sollte, glaube ich, ganz unten, wenn mich nicht alles täuscht, Wurst und Käse und sowas sein.
1: Ach so.
0: Und Getränke, je nachdem, wo du es brauchst. Also meistens in der Tür, weil es da am wärmsten ist.
1: Mhm.
0: Und ich glaube, Obst und Gemüse sollte eigentlich relativ weit oben stehen.
1: Mhm.
0: Wenn mich nicht alles täuscht. Aber das ist gefährliches Halbwissen. Sehr gefährlich.
1: Mhm.
0: Nie, dass
1: eure Gurke schlecht wird.
0: Nee, dass der Gurke zu warm wird, wenn sie oben im Kühlschrank liegt. Ich meinte wirklich die grüne Gurke.
1: Ja, nee. Die Salatgurke.
0: Stimmt, Salatgurke. Wie heißen eigentlich die Mini-Gurken? Sind das dann Mini-Salatgurken?
1: Ich kenne die immer bloß als kleine Gurken.
0: Kennst du die Szene von Simpsons, wo sie über Genmais reden? Und Marge hält den Maiskolben hin, guck mal, das ist Baby-Mais. Und er sagt, aber der ist doch normal groß. Ja, das ist genmanipulierter Baby-Mais. Fand ich sehr lustig.
1: Wo kann man die Simpsons gucken? Auf Disney, ne?
0: Ja, Disney, genau. Gibt's alle Staffeln.
1: Ich hab kein Disney.
0: Filme. Echt nie? Warum nie?
1: Na, weil ich euers nicht schnurre.
0: Warum nie? Du hast sogar ein Profil bei uns.
2: Und wenn ihr wissen wollt, warum Kimi kein Disney Plus bei uns schnurrt, dann hört ihr in Folge 24 von Weil ich es sage rein. Damit sind wir am Ende des heutigen Senfkapott angekommen. 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Da sind alle verlinkt. Oder einfach auf Instagram unter @senfkompott. Ich bin fertig für heute. Nächste Woche an dieser Stelle ist wieder Paul mit Türme und Tavernen. Ich wünsche euch einen schönen Start in die Woche und viel Spaß mit dem weiteren Programm hier auf Coloradio. Tschüss!

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0: Hallo Radio.
1: Ja, hallo zusammen hier am Montag zu dem Magazin auf Coloradio am Mikrofon Roman. Und ihr hört uns auf UKW 99,3 oder 98,4 in Dresden, beziehungsweise auf DAB Plus oder ihr lauscht uns irgendwo in den Weiten des Internet. Worum wird es heute gehen? Es ist eine Zeit, wo allgemein so ein bisschen Sommerloch ist, das eine oder andere passiert, aber gar so viel nicht. Wohlverdient ist der CDU-Fraktionschef in Ruhestand gegangen. Die Republik hat darauf gewartet, dass es nur gerade deswegen sein muss, warum er jetzt geht. Ist vielleicht nicht unbedingt das, was jeder bejubeln sollte und jede. Aber es ist ja schon mal nicht schlecht, wenn er fort ist. Und wir werden sehen, wie das weitergeht, was das für Folgen hat. Ansonsten wird es heute hier wahrscheinlich gehen um Elternschaft von Transkindern. Es wird um den neuen Faschismus gehen, wie auch sonst. Es wird um das OEZ-Attentat gehen. Es wird um die Rolle der Kunstschule Burg Giebichenstein gehen. Wir schauen nach Nordostsyrien und nach Ukraine. Mal gucken, wofür alles Zeit ist. Musik gibt's auch, und zwar hier ist das Stanley Reddix Follow Me, ein Extended Mix, und den hören wir jetzt an.

0: Ja, ich würde jetzt erstmal wegen einer gewissen Aktualität die Nachrichten aus Rojava, aus Nordostsyrien senden.
1: 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Von Women Defend Rojava.
2: Liebe Freundinnen, in Nord- und Ostsyrien fanden auch diese Woche Diskussionen, Treffen und öffentliche Dialoge statt, in denen erneut bekräftigt wurde, wie notwendig der Aufbau eines demokratischen Syriens, die gleichberechtigte Teilhabe von Frauen in allen Bereichen des öffentlichen Lebens, insbesondere bei Entscheidungsprozessen, ist. Die TeilnehmerInnen dieser Veranstaltungen fordern weiterhin, dass die neue syrische Verfassung die politischen und sozialen Rechte der Frauen garantieren, die durch jahrelangen Kampf errungenen Errungenschaften schützen und eine sinnvolle Vertretung von Frauen in staatlichen Institutionen gewährleisten muss. Forderungen, die im aktuellen Integrationsprozess bis heute kaum Beachtung finden. Deshalb ist es umso wichtiger, die Organisation von Frauen und kollektives Handeln zu stärken, um der Politik der Marginalisierung und Ausgrenzung entgegenzutreten. Im Zuge der Kampagne We Are All YPG forderten weiterhin Politikerinnen, Kämpferinnen und Aktivistinnen die offizielle Anerkennung der Frauenschutzeinheiten, YPG, als unabhängige Verteidigungskräfte der Frauen, um ihre entscheidende Rolle zum Schutz der Gesellschaft auch in Zukunft spielen zu können. Kunst und Kultur als Widerstand von Frauen. Die Frauenkunst- und Kulturbewegung Hilala Serin feierte in dieser Woche den zweiten Jahrestag der Eröffnung der ersten Frauenhochschule für Musik und Kunst in Nord- und Ostsyrien und bekräftigte damit sein Engagement für die Schaffung kultureller Räume, die die Kreativität und die Rolle der Frauen in der Gesellschaft stärken. Während der Veranstaltung präsentierten Studentinnen ihre Fähigkeiten in den Bereichen Musik, Gesang, Film und vieles mehr. Sie zeigten, dass Kultur und Kunst wesentliche Formen des Widerstands sind und bestärkten ihren Einsatz für die Entwicklung einer kreativen, kämpferischen, lebensbejahenden, die Schönheit und Freiheit stärkenden Kunst und Kultur aus Perspektive von Frauen. Hilala Serin setzte ihre kulturellen und künstlerischen Aktivitäten im Rahmen der Kampagne We Are All YPG, Wir sind alle YPG, fort. Durch Theateraufführungen, Musikveranstaltungen und Kunstausstellungen, die in mehreren Städten in Nord- und Ostsyrien stattfanden, hob die Bewegung den Kampf und die Opfer der YPG-Kämpferinnen bei der Verteidigung der Gesellschaft und im Widerstand gegen den IS hervor. Die Veranstaltungen unterstrichen die Rolle von Kunst und Kultur bei der Bewahrung der Geschichte der Frauen, der Weitergabe der Werte des Widerstands an künftige Generationen und der Unterstützung der Forderung nach einer offiziellen Anerkennung der YPG im Rahmen des Integrationsprozesses. Rückkehr nach Afrin. 8 Jahre nach ihrer Zwangsvertreibung pochen die Menschen in Afrin weiterhin auf ihr Recht, in ihre Häuser und Dörfer zurückzukehren. Viele Familien, die bereits mit der Rückkehr begonnen haben, berichten von den immer noch schwierigen Bedingungen. Sie betonen, dass eine echte Rückkehr Sicherheit, die Rückgabe von beschlagnahmtem Eigentum, die Verfolgung begangener Verbrechen sowie Bedingungen erfordert, die ein würdiges Leben für alle BewohnerInnen garantieren. Frauen gehören nach wie vor zu den am stärksten von jahrelanger Vertreibung und Misshandlung Betroffenen, was die Notwendigkeit von Gerechtigkeit und Schutz unterstreicht. Gedenken an den Widerstand vom 14. Juli. Die Partei der Demokratischen Union, PYD, Kongress da und die kurdische Gemeinschaft im Libanon gedachten des 44. Jahrestages des historischen Widerstands vom 14. Juli im Ahmed-Gefängnis und bekräftigten, dass dieser Widerstand einen entscheidenden Moment im Kampf für Freiheit, Würde und die Verteidigung der kurdischen Identität darstellte. Die Teilnehmer würdigten zudem die Vorreiterrolle der Frauen in der Freiheitsbewegung und bekräftigten ihr Engagement, den Kampf für eine demokratische Gesellschaft fortzusetzen. Schutz des Namens und der Identität Kobanis. Im Zuge des Integrationsprozesses besteht die aktuelle Übergangsregierung auf die offiziellen arabisierten Städtenamen in Nord- und Ostsyrien. Dem entgegen wurde in Kobane eine breite Kampagne aus der Bevölkerung gestartet, um zu fordern, dass der ursprüngliche Name der Stadt in allen offiziellen

0: ebenso gegen die Umbenennung der Stadt protestierten und ihre Solidarität mit den Menschen in Kobane ausdrückten. Und damit senden wir euch revolutionäre Grüße aus Rojava.
1: Und so sicher!

Ja, danke an das Kollektiv, was jede Woche diese Nachrichten zusammenstellt. Und danke an Radio Korax für den Beitrag. Jetzt geht es weiter mit Man, Woman, Chainsaw von Nosedive.

0: So, jetzt hören wir Nachrichten aus der ukrainischen Welt. Das sind Meldungen aus ukrainischer Berichterstattung, zusammengestellt und geschrieben von Anastasia. Sie ist Redakteurin in der Radio Korax Redaktion Common Voices, in der migrantische und mehrsprachige Menschen Radio machen.
1: Hallo, ich heiße Anastasia und ich bin wieder da, um die Nachrichten aus der ukrainischen Welt für euch zu berichten. Ein in der EU agierendes russisches Netzwerk für Cyberspionage und Angriffe wurde entdeckt. Verschiedene Gruppen haben Cyberangriffe auf kritische Infrastruktur in mehreren EU-Ländern ausgeübt. Dabei sind sie in Behördennetzwerke eingedrungen und haben versucht, dieses zu sabotieren. Betroffen sind unter anderem Deutschland, Polen und Österreich. In Frankreich fanden die frühesten Angriffe schon in 2010 statt. Die Gruppen wurden von dem 16. Zentrum des Inlandsgeheimdienstes der Russischen Föderation, dem FSB, kontrolliert. In Reaktion auf die Angriffe haben Frankreich, Deutschland und Finnland jeweils den russischen Botschafter einbestellt. Außerdem hat die EU wegen der Angriffe gegen 4 Organisationen und 9 Personen sanktioniert erlassen. Der Europäische Rat berichtet, dass in Deutschland staatliche Stellen ins Visier genommen wurden. In Polen wurde kritische Infrastrukturen, darunter Blockheizkraftwerke, attackiert. In den Niederlanden und weiteren EU-Ländern erlangten die Angriffe Zugang zu Kameras, um mögliche militärische Transporte zur Unterstützung der ukrainischen Militärs zu beobachten. Außerdem wurde in Italien eine militärische Spionengruppe aufgedeckt. Ein ehemaliger Mitarbeiter des italienischen Geheimdienstes hat Informationen über die militärische Unterstützung der Ukraine an die russische Botschaft in Rom weitergeleitet und den russischen Geheimdienst zugearbeitet. Dabei ging es vor allem in Luftabwehrsysteme sowie Herstellung von Langstreckenraketen. Zur Endzeit greift das russische Militär gezielt Bauern und Felder in Ukraine an. Zwischen dem 10. und 12. Juli hat das russische Militär erneut den Hafen in Odessa Oblast am Schwarzen Meer angegriffen und dabei 45.000 Getreide und 9.000 Tonnen Sonnenblumenöl zerstört, welche dort für den Export gelagert wurden. Durch den Angriff sind alle Terminals im Hafen derzeit außer Betrieb, wodurch keine Exporte möglich sind. Der Getreideexport aus der Ukraine sichert die Versorgung von vielen europäischen und afrikanischen Staaten. Derzeit beginnt die Getreideernte in der Ukraine. In Odessa Oblast wurden 1 Million Tonnen Weizen schon geerntet, so Oleg Kipper, Leiter der Militärverwaltung der Oblast. Die Landwirtschaft findet in der Region trotz regelmäßigen Angriffen durch Raketen und Drohnen statt. Immer wieder werden in Feldern auch noch Landminen gefunden. Zum Beispiel wurde in 2025 in Chersonska Oblast, auch in der Südukraine, ein Bauer während der Feldarbeit von einer Mine schwer verletzt. Ukrainerinnen üben ihre Rechte für friedliche Demonstrationen wieder aus. Diesen Donnerstag, 16. Juli, ab 9 Uhr sammelten sich Menschen auf die Hauptplätzen in fast allen Oblasten, vor allem in Hauptstädten der administrativen Regionen. Die UkrainerInnen sind unzufrieden, dass der Präsident entschieden hat, den Verteidigungsminister Fedorov zu kündigen. Die BürgerInnen fordern unter anderem, dass der Minister wieder zurückkehrt, weil sie glauben, dass seine Arbeit effektiv war. Aus der Perspektive der Protestierenden habe Fedorovs Ministerium in diesem Krieg für die Ukraine viele Erfolge erzielt. Deshalb seien Tausende von ZivilistInnen, Militärs und VeteranInnen mit Slogans wie "Tausch den Gefangenen aus, nicht Fedorov, Fedorov ist unsere Hoffnung" auf die Straße gegangen. Auch dabei war der Slogan "Die Quelle der Macht sind Menschen mit dem Karton" in Anspielung auf den Auszug der Verfassung der Ukraine, in dem es heißt, die Quelle der Macht in der Ukraine ist das Volk. Die OrganisatorInnen berichten, dass die Kundgebungen weitergehen werden, bis die Abstimmungsergebnisse in der Verkhovna Rada, dem ukrainischen Parlament, bekannt gegeben werden. Laut ukrainischen Medien wurden wegen der Proteste die Abgeordneten keinen großen Wille zeigen, für Fedorovs Rücktritt zu stimmen. Ein vermutlicher Grund für Zelenskys Entscheidung ist ein Konflikt zwischen Verteidigungsminister Fedorov und dem Oberkommandierenden der Streitkräfte der Ukraine, Sirski. Fedorov selbst glaubt, dass die Menschen nicht für ihn als Minister, sondern für sie selbst, für das Land auf die Straße gehen. Er sagte, dass er kein Interesse hat, ein Minister zu sein, nur um dieses Amt zu bekleiden, sondern auch für die Ukraine. Das ist schon zweite große Protestwelle in der Ukraine nach dem Beginn des vollständigen Kriegs in Russland. Das war vor einem Jahr, als die ukrainische Regierung versuchte, die Unabhängigkeit des Nationalen Antikorruptionsbüro der Ukraine und der spezialisierten Antikorruptionsstadtverwaltschaft einzuschränken. Die damaligen Proteste waren erfolgreich und heißen seit dem Karton-Maidan. Kurz danach veröffentlichte das Antikorruptionsbüro die Ergebnisse ihrer Operation Midas, wodurch Korruption bei der Verteidigung von Infrastruktur für die Energieversorgung bekannt wurde. Nach diesem Skandal wurde Zelensky Regierungskreis gewechselt, seit dem Anfang dieses Jahres. Eine der neu gewählten Personen war Fedorov als Verteidigungsminister. 130 Schiffe der russischen Schattenflotten wurden in 10 Tagen zerstört. Dafür verantwortlich sind die Kräfte und bemannte Systeme der ukrainischen Armee, welche auf Drohnen und Militärroboter spezialisiert sind. Der Leiter der Kräfte und bemannte Systeme, Robert Brody, kommentierte den Einsatz mit der Feststellung: Die Schattenflotten muss als Phänomen verschwinden. Währenddessen wird seit dem 6. Juli die Kampagne Molotschka durchgeführt. Molotschka steht im übertragenen Sinn für den Satz: Moskau wird durch die Krim untergehen. Diese soll es den russischen Streitkräften unmöglich machen, sich auf dem Territorium auf der Krim aufzuhalten. Dabei ist bisher kein einziger ukrainischer Soldat ums Leben gekommen, berichtet Brody. Wie das Institute Study of War ausführt, wurden verschiedene Ziele von Russland besetzte Halbinsel Krim angegriffen. Darunter seien Brücken, Öl- und Gasinfrastruktur und Luftabwehrsysteme. Dies sollte zu einem Zusammenbruch der russischen Militärlogistik führen. In Reaktion dafür würden russische Ultranationalisten nun wegen dem fehlenden Schutz der Krim sich kritisch gegenüber Putin äußern. Baby, eine von Aussterben bedrohte Modeart, gerettet von der Frontlinie. Vor 2 Wochen wurde ein tigerältes Baby aus der Frontlinie in Saporischer Gebiet gerettet. Von dieser Art Made gibt es nur noch 100 Tiere in der Ukraine. Das Baby ist nur 3 Monate alt, heißt Prinzessin und lebt gerade bei einer Tierpflegerin in Saporischer Stadt. Prinzessin isst derzeit tiefgekühlte Mäuse und wartet darauf, ein Tierheim für bedrohte Arten in Odessa gebracht zu werden. Wegen des Krieges wurden Wohngebiete von mehreren Tierarten zerstört. Oft treffen die russischen Angriffe auch Naturschutzgebiete und Infrastruktur und zerstören dabei die Natur. Eines der bekanntesten Beispiele ist die Zerstörung des Kachowka-Staudamms im Juni 2023. Damals wurden 600 Quadratkilometer überschwemmt. 80% der Tiere starben wegen der Überschwemmung. Es gab zudem ohne den Stausee die Müffel nicht mehr, die das Wasser filterten, und etwa 1,5 Kubikkilometer freiliegender Schlamm war mit Schwermetallen belastet. Weitere 300 Tonnen Erdöl befanden sich noch in der Kraftwerksanlage und wurden ebenfalls ausgeschwemmt. Die ukrainische Regierung deklarierte die Zerstörung als ein Kriegsverbrechen und Akt des Ökozides. Danke fürs Zuhören. Die waren Nachrichten aus der ukrainischen Welt und ich bin Anastasia.
0: Ja, danke für diesen Beitrag. Und hier geht es mit Darren Heyman weiter, Men Die First.

0: Ich habe jetzt einen Beitrag zur Nachsendung, der schon mal im Widerhall gelaufen ist bei Radio Korax. Ich habe ihn da gehört und meine, der hat ein Gehör hier auch im Sendegebiet verdient. Es ist ein Gespräch mit Markus Rieger-Ladig. Markus Rieger-Ladig hat schon vor 3 Jahren oder 4 Jahren ein Buch geschrieben zum Thema Privileg. Und jetzt ein Buch geschrieben zum Thema Identitätspolitik und genau um dieses Buch dreht sich jetzt die nächste 20 Minuten reichlich, die wir uns anhören.
1: Diesen Ansatz und die Diskussion um Identitätspolitik hast du also schon in einem vorigen Buch aufgegriffen, in dem Buch Das Privileg, und nun hast du aber ein Essay veröffentlicht, schon vor einem halben Jahr, müsste man eigentlich genauerweise sagen, auf dem wir jetzt nochmal zu sprechen kommen, und darin unternimmst du quasi nochmal einen Deep Dive ins Thema. Wie kam es denn dazu und was hat dich da genau interessiert?
2: Ja, wenn man die beiden Bücher jetzt so nebeneinander legt und auch so, das ist ja in der Anmoderation ein bisschen gemacht, also könnte man jetzt denken, dass da so ein großer Masterplan irgendwie dahinter liegt. Also ich hätte irgendwie 2021 überlegt, okay, wie sieht mein erstes Buch aus, wie sieht mein zweites Buch aus? Aber das ist gar nicht der Fall. Also ich habe erstmal tatsächlich zu diesem Privileg, weil mir das Thema den Nägel brennt, ein Essay geschrieben. Und habe dann, also jetzt mal ganz praktisch irgendwie gesprochen, und dann festgestellt, dass es bei Reklam, mit denen habe ich mittlerweile irgendwie einen guten Draht mit dem Verlag, da gibt es eine kleine Reihe, die heißt 100 Seiten. Und in dieser Reihe gibt es tolle Bücher wie zu Hegel und zu Marx, aber auch zu Rassismus und zu Faschismus. Und dann habe ich festgestellt, es gibt eigentlich gar nichts zu Identitätspolitik. Und dann habe ich ihnen vorgeschlagen, dass dieser Begriff, der so wirklich in aller Munde ist und der in den letzten Jahren so Fahrt aufgenommen hat, dass es doch hilfreich wäre, den mal zu klären. Also einfach zu sagen, was ist eigentlich damit gemeint? Und der Anlass war, und jetzt siehst du, dass es gar nicht gesteuert war, ich hatte in einer Vorlesung davon gesprochen, dass ich natürlich im Zusammenhang mit der Identitätspolitik auch die Erinnerungskultur irgendwie verändert. Und dann meldet sich ein Studi und der war so mutig, irgendwie zu sagen, Herr Rieger-Ladig, was ist nochmal kurz Identitätspolitik? Und dann merkte ich natürlich, ich war viel zu schnell und habe den nicht mitgenommen, in Anführungszeichen. Und dann habe ich gesagt, super Frage. Und dann habe ich das in 5 Minuten erklärt. Und ich glaube, der Studierende wusste gar nicht, wie anspruchsvoll eigentlich diese Frage ist. Ja, also ich glaube nicht, dass jetzt die allermeisten mal aus dem Stegreif sagen können, ja, ist doch klar, es geht bei Identitätspolitik um 1, 2, 3. Und dann saß ich am nächsten Morgen, bin ich morgens aufgewacht und saß mit meiner Frau im Bett und sagte, ich glaube, dazu müsste man eigentlich mal ein Buch schreiben. Ja, weil das ist so, wie gesagt, in aller Munde, ne, der Begriff. Aber die wenigsten wären, glaube ich, ja, wie gesagt, hätten so klare Konturen vor Augen. Und dann habe ich das irgendwie Reklam vorgeschlagen. Und die wiederum sagten, tolle Idee, aber wollen Sie das nicht in diese Reihe bringen, also unter diesem Label, was bedeutet das alles? Und die wird noch sehr viel besser verkauft. Also für mich war das noch attraktivere Format. Also das ist jetzt so eine Mischung, ne, aus einmal mich fragt ein Studi, zweitens mich treibt das Thema rum und der Verlag hat dann die Idee, wir machen nicht 100 Seiten draus, sondern wir bringen es in diese Reihe von Essays. Also diese Essays, das sollen so Longseller sein. Also das sollen Themen sein, die man in 10 Jahren, die man in 10 Jahren auch noch verkaufen kann. Das wäre so meine erste Antwort. Mhm. Es gibt auch noch inhaltliche Verbindungen zwischen den beiden, aber dazu könnte ich auch was sagen, wenn du magst.
1: Ja, schieß los.
2: Ja, also das ist mir aber auch jetzt bei der Vorbereitung erstmal klar geworden. Also ganz zentral für das Buch über Privilegien ist eine weiße feministische Soziologin, Peggy McIntosh. Die ist eine der ersten, die in den 80er Jahren auf Kritik von schwarzen lesbischen Feministinnen reagiert. Und diese schwarzen lesbischen Feministinnen haben sich in Boston zu einer Gruppe zusammengeschlossen und die werfen jetzt den weißen Feministinnen vor, ihr seid Teil des Problems. Ja, ihr seid nicht so sehr Opfer einer sexistischen Gesellschaft. Ja, das seid ihr auch, aber ihr seid Teil der weißen Dominanzgesellschaft. Ihr weiße Frauen, ihr habt ein Privileg, über das ihr gar nicht nachdenkt, und das Privileg ist das Privileg des Weißseins. Und das führt erstmal zu Schockwellen in der feministischen Community, also in der weißen feministischen Community. Die wissen gar nicht, wie ihnen geschieht, ja, weil sie doch eigentlich sich immer auf der Opferseite irgendwie wähnten. Jetzt sollen sie Mittäterinnen sein. Und dann gibt es eben Peggy McIntosh, die setzt sich hin, nachdem sie ihren Job schon gemacht hat, die hat also ihre Seminare vorbereitet und setzt sich nach dem Abendessen nochmal hin. Und dann fragt ihr mal, nachdem das einmal, zweimal, dreimal passiert, was machst du denn eigentlich? Und dann sagt sie, ich schreibe das auf, was ich nie wissen wollte. Und dann guckt er sie an mit großen Augen, das hat sie mal der Zeit irgendwie erzählt. Und dann sagt sie, ich schreibe Situationen auf, in denen ich davon profitiere, eine als Weiße wahrgenommen zu werden. Und das ist eine Liste mit, das sind 40 Situationen und daraus wird ein sogenanntes Working Paper. Und dieses Papier wird 100.000-fach gelesen in den USA. So, das heißt, und diese Peggy McIntosh, die mit zur Begründerin der, heute könnte man sagen, Privilege Studies wird, also dass wir heute über Privilegien sprechen, nicht nur über Bildungsprivilegien, na, das machen wir ja schon länger, sondern auch über Weißsein als Privileg, über Heterosexualität, genauso wie du es angesprochen hast, dass wir das irgendwie tun, das verdanken wir auch Peggy McIntosh, also mit diesem Privilege Paper, die dann auch bei Reklamen, die wir erschienen sind. So, und sie reagiert auf diese Vorwürfe von diesen schwarzen, lesbischen Feministin und die nennt sich das Combahee River Collective und die begründen die Identitätspolitik. Das heißt also letztlich im Kern meines ersten Buches um Privilegien geht es auch schon um Identitätspolitik. Und jetzt vielleicht in einem Satz, worum geht es denn bei Identitätspolitik? Also diese schwarzen lesbischen Feministinnen stellen fest, es gibt nur eine Gruppe, die sich für die Interessen schwarzer lesbischer Feministinnen interessiert. Und das sind nicht weiße Frauen, ja, denn die gehören in der Regel zum Bürgertum und die haben ihre eigenen Probleme. Das sind auch nicht die schwarzen Anführer der Befreiungsbewegung. Für die ist alles nur ein Nebenwiderspruch und das ist alles Pille-Palle und nicht so entscheidend. Also die einzige Gruppe, die sich für die Probleme schwarzer lesbischer Frauen interessiert, sind schwarze lesbische Frauen. Und dann sagen sie, okay, und wenn das so ist, dann machen wir genau daraus eine eigene Form der Politik. Das heißt also, man könnte sagen, die Diskriminierung, die wir erfahren, die wenden wir jetzt ins Gegenteil und machen die zum Ausgangspunkt einer neuen Form in der Politik. Mhm. So hängt das eigentlich miteinander zusammen.
1: Da würde ich gleich noch mal ein bisschen genauer drauf zu sprechen kommen wollen, denn es bleibt ja auch schon in diesem Manifest sozusagen nicht dabei, gut, wir schauen uns nur an, wer gehört zu unserer Gruppe und wer hat die genau gleichen Anliegen und nur darum kümmern wir uns, sondern es war ja schon damals, habe ich aus deinem Buch erfahren, breiter aufgestellt und komplizierter gedacht. Trotzdem würde ich noch einen Schritt in dieser Geschichte der Gründung oder das Making-of, sage ich mal, von Identitätspolitik zurückgehen. Das machst du nämlich auch in deinem Buch, in dem du schaust, wo hat es denn noch vor dieser Gründungsurkunde sozusagen begonnen, dass sich Menschen zusammengetan haben und aufgrund gemeinsamer Erfahrungen angefangen haben, politisch zu handeln. Vielleicht kannst du da noch mal ganz kurz zurückgehen.
2: Ja, ist schon, finde ich, super formuliert. Ich kann mich da nur anschließen. Also vielleicht jetzt um das Gleiche wie klarzustellen. Also es gab schon Identitätspolitik, da wurde noch nicht davon gesprochen. Ja, es gab das Label noch nicht. Ja, darauf spielt es jetzt an und das ist auch, glaube ich, wichtig zu sagen. Das heißt, und es geht tatsächlich um geteilte Erfahrung. Also ich habe jetzt nur drei Beispiele genannt, man könnte noch mehr nennen. Ich habe die Arbeiterklasse genannt, ich habe schwarze Befreiungsbewegungen genannt und die Frauenbewegungen. Also im Plural, ja. Und für alle diese Bewegungen ist es irgendwie ganz entscheidend, dass eine Einzelperson die Form von Diskriminierung, die sie erfährt, dass sie, man könnte jetzt sagen, dass diese invalidisierende Praxis irgendwie überwindet und jetzt mal ganz elementar mit einer zweiten Person ins Gespräch kommt und feststellt, die Erfahrung, die ich mache, die hast du auch gemacht. Und wir sind nicht nur zwei, sondern wir sind drei, sondern wir sind vier, wir sind fünf. Und dann stellt man irgendwann fest, das hat mit mir als Person irgendwie gar nichts zu tun. Also ich bin gar nicht jetzt in meinem Fall als Markus irgendwie diskriminiert. Ich bin sowieso herzlich wenig diskriminiert, sondern es sind ganz bestimmte soziale Marker. Ja, also das heißt, ich bin als Arbeiter werde ich ausgebeutet. Und sozusagen jetzt den Schritt aus dieser Isolation irgendwie rauszuwagen, ja, also mit einer zweiten Person ins Gespräch zu kommen und dann, jetzt kommt Erfahrung zu teilen, ja, Erfahrung zu teilen und zu sagen, okay, wir sind aufgrund eines zugeschriebenen Merkmals, werden wir irgendwie ausgebeutet. Oder wir werden als Frauen ausgebeutet, nicht irgendwie als Sarah oder als wie Petra, ja, sondern als Frauen irgendwie ausgebeutet. So, oder als Schwarze ausgebeutet. So, das hat also mit den individuellen Merkmalen irgendwie herzlich wenig zu tun. Und das ist letztlich, könnte man jetzt sagen, der Starting Point, ja. Also Erfahrung der Diskriminierung, der Zurücksetzung, Erfahrung, dass einem die Gleichheit, die einem versprochen wird seit 1789, ja, dass diese Erfahrung zwar offiziell sozusagen allen zugesprochen wird, ja, also dieses Versprechen, aber das Versprechen nicht eingelöst wird, dass also etwas auseinanderklafft, ja, und die Einsicht, dass ich alleine, ja, da herzlich wenig ausrichten kann, sondern dass man sich zu Gruppen zusammenschließt. Und das gibt's, und das ist typisch für linke und emanzipatorische Bewegungen. Und jetzt das Besondere an dem Khmer River Collective ist, könnte man sagen, die haben den Begriff erfunden. Ja, also das gab's auch vorher schon. Und die würden jetzt auch gar nicht sagen, wir sind jetzt hier, wir haben dieses Copyright irgendwie darauf. Aber letztlich haben sie den Begriff in die Welt gebracht und der ist dann von vielen irgendwie aufgegriffen worden.
1: Jetzt wollen wir das nochmal ein bisschen ausbuchstabieren, was das denn genau bedeutet. Also wir haben es ja eben schon ein bisschen angemerkt, es geht eben nicht nur darum zu schauen, wer bin ich, was mache ich aus, was ist meine Identität und wo kann ich genau das irgendwie aufrechterhalten und um Anerkennung kämpfen quasi, sondern es ist eine von Beginn an eigentlich breitere emanzipatorische Bewegung als sowas gedacht. Und das war für mich sehr spannend zu lesen, sozusagen in dem Hauptteil deines Textes, welche Karriere die Berufung auf Identität und Identitätspolitik allein in den letzten 50 Jahren schon gemacht hat und wie unterschiedlich Identitätspolitik verstanden wurde. Man kann sich das offenbar wie einen Mäandern vorstellen, so habe ich es mir zumindest vorgestellt, ein Vor und Zurück, denn obwohl schon die Gefahren von der Berufung auf Identität erkannt und benannt worden sind, die Gefahren und Risiken kann man vielleicht sagen, tappen Aktivistinnen, Wissenschaftlerinnen und andere Diskursteilnehmer immer wieder in die Falle einer exkludierenden, regressiven, also zurückgewandten Identitätspolitik. Kannst du uns dieses Mäandern, dieses Phänomen einmal nachzeichnen und hast du eine Erklärung dafür, dass wichtige Erkenntnisse des identitätspolitischen Diskurses mehrmals in Vergessenheit geraten sind?
2: Ja, wichtige Frage und anspruchsvolle Frage wie zugleich. Also ich fange mal jetzt mit dem Nachzeichnen an. Was mir auch ein Anliegen war mit diesem Essay, war zu zeigen, wie diese Gründungsurkunde, ne, dieses Manifest, dass das von vornherein sich für eine Bündnispolitik ausgesprochen hat. Also was man so von der bürgerlichen Presse irgendwie gerne irgendwie liest, und jetzt insbesondere innerhalb der FAZ, aber noch sehr viel stärker in der NZZ und in den rechten Zeitungen, das ist sozusagen dieser Vorwurf, dass es irgendwie durchgeknallter Tribalismus ist, ja. Also als wenn immer kleinere Grüppchen so sektiererisch irgendwie ihre politische Arbeit irgendwie betreiben. So. Und dann wird es ganz schnell irgendwie skandalisiert. Wenn man sich die Anfänge anschaut und jetzt dieses Manifest, dieses Khmer River Collective, dann sprechen die nochmal, die sprechen sich für eine Bündnispolitik aus. Und ich zitiere das auch von Cooper, das ist eine schwarze Feministin, 1895, wenn ich es richtig im Kopf habe, die spricht schon dafür, dass es nicht darum geht, dass sie nur eine schmale Gasse für die Zukunft irgendwie finden will, sondern sie spricht jetzt im O-Ton von einer breiten Chaussee für die Menschheit. Das heißt also, in den Anfängen ist emanzipatorische Identitätspolitik immer universalistisch. Ja, das heißt, es geht immer darum, die kleine Gruppe, die eigene Gruppe irgendwie auch zu überschreiten und diese Gleichheit mit 1789 irgendwie in der Welt und der amerikanischen und der haitianischen Revolution auch. Also das heißt, dass die für alle gilt, ja. Es gilt sozusagen für alle. Und diese universalistische Perspektive ist von Anfang an in diesem Projekt. Und dann wird sie aber auch, gerät sie immer wieder mal in die Vergessenheit, genauso wie du es gesagt hast. Also erstmal muss es irgendwie, glaube ich, auch in allen sozialen Bewegungen, was soll ich sagen, so eine Art Moment des Innehaltens irgendwie geben und wahrscheinlich auch der Verständigung. Also was macht uns jetzt in dieser Gruppe aus? Was sind unsere geteilten Erfahrungen? Und wie lange man jetzt dafür braucht, das kann man jetzt nicht in Tagen oder Wochen oder sowas eben bestimmen. Das heißt, ich würde schon sagen, es gibt bei dieser Selbstvergewisserung, es gibt diese Gefahr einer Wagenburg-Mentalität. Ja, also das heißt, wenn ich zu einer marginalisierten Gruppe irgendwie gehöre, dann kann es sein, dass ich so viel Zeit irgendwie in das Lecken von Wunden investiere und nach Mitstreiterin suche, dass irgendwie die Zeit und auch vielleicht die Energie und die Muße, sich solidarisch irgendwie mit anderen Gruppen zu erklären, dass sie irgendwie relativ knapp ist. Ja, also dass Anteilnahme zu einer knappen Ressource wird. So, ich glaube, es gibt solche Phasen. So, die Frage ist, ob man diese Phase irgendwie überwindet, ob man wieder irgendwie darüber hinauskommt. Und was man dann feststellen kann, wenn du jetzt von den letzten 50 Jahren sprichst, also das ist jetzt nicht ganz einfach, aber ich versuche es jetzt trotzdem mal ganz schlicht irgendwie zu formulieren. In den 70er Jahren ist Identität als etwas ganz Offenes, etwas Plurales, als ein Moment der Überschreitung beschrieben worden. Ja, so Leute wie Stuart Hall, also einer der Mitbegründer der Culture Studies, der aus Jamaika nach London kam und erstmal als Schwarzer auch Diskriminierungserfahrungen wie gemacht hat, er als Schwarzer, ja, sagte, oder als POC, hat davor gewarnt, jetzt irgendwie schwarze Kinofilme hoch zu jazzen, ja. Also, ich meine, da muss man sich auch klar machen, der hat in der Zeit von Maggie Thatcher gelebt und er sagte, ich wüsste nicht, warum eine Frau, die Politik einer Frau per se besser sein sollte als von einem Mann. Ja, und er sagte auch, ich wüsste nicht, warum ein schwarzer Film per se besser sein sollte als ein weißer. Das heißt, er hat vor diesen Fallen irgendwie schon gewarnt. Aber es ist immer wieder mal irgendwie in, wie du auch sagst, es ist in Vergessenheit irgendwie geraten. Und dann entsteht so etwas, das klingt so ein bisschen akademisch, man nennt das strategischen Essentialismus. Also den Leuten jetzt wie, also Philosophinnen, Feministinnen, war klar, es gibt so nicht sowas wie eine starke Essenz oder die Natur der Frau oder die Natur des Mannes oder die Natur des Schwulen, das gibt es gar nicht. Das sind irgendwie soziale Praktiken, ja. Aber manche, und Spivak war jetzt irgendwie einer davon, hat dann dafür geworben, dass man wenigstens strategisch so tut, als gäbe es das. Und das hat zum Beispiel innerhalb irgendwie des Feminismus auch zu größeren Verwerfungen geführt. Also der Feminismus wurde in den 70er, 80ern irgendwie ziemlich erfolgreich. Und jetzt muss man sich das klar machen. Judith Butler, heute ein Popstar, ja, Popstar der Gender Studies, die kommt in dieser Phase, in der, sagen wir mal, Oldschool-Feministinnen immer erfolgreicher werden. In dem Moment, ja, sagt sie, sowas wie die Natur der Frau gibt es gar nicht. Und dafür ist sie angefeindet worden, also von älteren Feministinnen, weil die sagten, ja, wie soll man eine Demo organisieren, wenn du jetzt zu uns sagst, es gibt gar keine Natur der Frau. Und sie sagte, wir können immer noch Demos irgendwie organisieren, aber wir sollten nicht so naturalisierend irgendwie argumentieren. Das heißt, es gibt immer wieder auch sozusagen auf einer Ebene der Theoriepolitik irgendwie Debatten. Es gab heftige Verletzungen und viele Kränkungen. Und das ploppt dann immer wieder auf bis hin zum 7. Oktober irgendwie zum Beispiel, in dem es zu heftigen Spaltungen irgendwie in der Linken irgendwie führt und in der eine universalistische Perspektive von vielen angefeindet wird. Und man kann das ein bisschen vielleicht auch verstehen, wenn man sich anschaut und wenn wir sagen würden, okay, auf wen soll man zurückblicken, wenn es um Universalismus geht? Dann sind die zwei großen Namen, die immer genannt werden, sind Immanuel Kant und Hegel. Ja, ich habe Philosophie studiert, ich habe die in Vorlesungen gehört, in Seminaren, ich fand das auch alles einigermaßen kompliziert. So, und nicht einmal ist das Wort Rassismus gefallen. Nicht einmal ist das Wort Kolonialismus gefallen. So, und heute weiß man, damals wusste man das auch schon, es hat aber keiner drüber gesprochen. Kant hat über 30 Jahre an der Theorie der Rassen gearbeitet. Ja, bei Hegel gibt es ganz klar rassistische Passagen, so wie er über gelbe, braune irgendwie spricht und anderes mehr. Das heißt, es ist leicht, ja, universalistische Perspektiven zu diskreditieren. Es ist ganz leicht, die abzuräumen. Ich glaube nur, wir haben keine Alternative. Also wenn wir bündnisfähig bleiben wollen, dann müssen wir auch universalistisch argumentieren. Aber jetzt im Wissen, ja, darum, dass bei Kant und Hegel das allenfalls so ein halbierter Universalismus war. Das heißt also, die Kant und Hegel sind nicht die Lichtgestalten, aber sie haben ganz entscheidende Ideen sozusagen in Umlauf gebracht. Und darauf wieder zurückzugreifen, das ist irgendwie wichtig. Aber wie gesagt, das ist in den heutigen Zeiten, in diesen Verwerfungen, ist es schwierig. So. Das war jetzt eine lange Antwort, sorry.
1: Ich habe ja auch eine große Frage gestellt, deswegen danke ich dir, dass du uns da so ein bisschen mitgenommen hast. Ja, wenn ich das nur noch kurz beisteuern kann, was dieses in Vergessenheit geraten angeht, denke ich mir nur, es gibt vielleicht auch einen Grund dafür, warum du in mehreren Interviews und eben auch in deinen Büchern solche Namen wie Peggy McIntosh, die zwar vielleicht viel gelesen worden sind, vor allem in den Staaten, aber hier vielleicht bis auf in einer sehr interessierten Nische gar nicht so sehr bekannt sind, dass du immer wieder auf diese Namen verweist und man vielleicht auf genau diese Positionen, die eben schon mal da gewesen sind, immer wieder rekurrieren muss, verweisen muss, um das eben auch im Sinn zu behalten und ja, sich nicht nur solchen Ausflüchten in Me-Time und Self-Care und das eigene kleine Grüppchen, die eigene kleine Bubble zurückzuziehen sozusagen.
2: Ja.
1: Zum Abschluss habe ich noch eine Frage an dich, nämlich würde ich gerne noch auf das letzte Kapitel zu sprechen kommen. Ein bisschen haben wir das vielleicht schon anklingen lassen. Es heißt produktive Suchbewegungen und es fasst noch einmal Chancen und Gefahren von Identitätspolitik zusammen. Kannst du kurz noch sagen, was hältst du denn für einen guten Ansatz, um die Berufung auf gemeinsame Unterdrückungserfahrungen fruchtbar zu machen, wenn es um emanzipatorische Praxis geht?
2: Ja, eine Hoffnung wäre ganz schlicht irgendwie die Einsicht, dass wir nicht weit kommen, also wir, sage ich jetzt mal, die an emanzipatorischen Bewegungen irgendwie interessiert sind. Es gibt ein krasses Auseinanderklaffen der Selbstbeschreibung, ja, also unsere Selbstbeschreibung, also jetzt moderner, fortgeschrittener westlicher Gesellschaften aus dem globalen Norden, ja, also wir sind meritokratisch, es gibt Bestenauslese, es gibt Chancengleichheit und anderes mehr. Also das ist einmal die normative Selbstbeschreibung. Ich würde jetzt nicht dafür plädieren, zu sagen, es ist alles Lug und Trug, alles Blendwerk, wir räumen das ab, stattdessen ist hier einfach nur eine Katastrophe und es ist nur der wild gewordene Kapitalismus, der hier herrscht. Ich würde, das ist so ein bisschen mit Hegel gesprochen, könnte man sagen, ich würde versuchen, tatsächlich an dieser Selbstbeschreibung, also daran sozusagen anzuknüpfen und zu sagen, wir müssten das irgendwie noch weiter treiben. Denn das Gegenüber, also das haben wir jetzt noch gar nicht drüber gesprochen, aber ich will es trotzdem vielleicht in zwei Sätzen sagen. Es gibt, wenn wir von emanzipatorischer Identitätspolitik sprechen, dann gibt es auch ein Gegenüber. Ja, das ist exakt auf der anderen Seite des politischen Spektrums. Es gibt eine rechte Identitätspolitik. Ja? Also das heißt, es gibt eine rassistische Rede wie von Deutschtum, eine sozusagen eine völkische Rede. Das muss ich dir jetzt in Halle irgendwie oder in den Hörern irgendwie gar nicht erzählen. Das heißt, diese Form, die mit Ressentiments arbeitet, die eine Ideologie der Ungleichwertigkeit irgendwie vertritt, dieses Narrativ ist super erfolgreich. Und dagegen gilt es irgendwie aufzustehen und es gilt an diese Anfänge irgendwie zu erinnern und es gilt daran zu erinnern, dass ganz bestimmte Versprechungen nach meiner festen Überzeugung nicht verhandelbar sind. Ja, das heißt also, dass dieses normative Selbstbild, das wir uns gegeben haben, daran sozusagen anzusetzen und gleichzeitig zu sagen, dass das sozusagen ein Prozess ist, eine emanzipatorische Identitätspolitik, ja. Das heißt also, dass wir, Christoph Menke, ein Philosoph, hat das mal so formuliert, 1789 gab es diese Idee der Abschaffung von Privilegien und dann ist aber relativ schnell deutlich geworden, es sind eigentlich nur weiße Männer aus dem Bürgertum. Aber die Idee war in der Welt, ja, die Idee war in der Welt, diese Privilegien abzuschaffen. Und was man feststellen kann, ist, es lässt sich, das ist wie die Büchse der Pandora, ja, die lässt sich nicht mehr zurückdrängen. So, und es geht sozusagen eigentlich darum, diesen Move irgendwie aufzunehmen, ja, und zu sagen und sich nicht auszuruhen, denn das ist so eine rechte Politik, da würde man von rechts würde man sagen, okay, also jetzt die Gleichstellung von Männern und Frauen ist in Ordnung und der Gender Pay gibt es auch ein Problem. Aber wenn jetzt noch Transpersonen auftauchen und wenn jetzt noch Schwule und Homosexuelle auftauchen, wenn die jetzt alle auch noch gleichbringen, das ist uns wirklich zu viel. Also es gibt so eine Attitüde, jetzt ist aber gut. Ja, aber mit einer Emanzipationsbewegung, die auf Gleichheit setzt, da ist es nie genug. Es ist nie genug. Also das heißt, wir sind nicht am Anfang, aber wir sind doch längst nicht am Ende. Und das weiter voranzutreiben und im Zweifelsfall, das könnte man von Rechten vielleicht lernen, ja, und im Zweifelsfall dieses Anliegen anschlussfähig zu formulieren, ja, also eine Sprache irgendwie zu verwenden, die nicht dann verstanden wird, wenn man 15 Semester Soziologie und 3 Semester Gender Studies irgendwie studiert hat und außerdem mit Gramsci irgendwie einschläft abends, also das so anschlussfähig irgendwie zu formulieren, dass andere das nachvollziehen können, es attraktiv zu machen, ja, es vorzuleben. Also das, wirklich Bündnisse zu schmieden und das zu praktizieren. Ja, also nicht nur schlaue Texte zu schreiben, sondern Egalität zu praktizieren, Bündnispolitik zu praktizieren. Das, glaube ich, wäre unsere Aufgabe. Und da müssen wir noch viel lernen, ist mein Eindruck.
0: Ja, danke an Markus Rieger-Ladig für dieses optimistische Blicken in kämpferische Praxen und danke an die Interviewerin für die guten Fragen. Hier geht es mit Aldous Harding weiter, One Stop.

Ja, gleich kommt hier der Abendgruß. Vorab noch eine Information. Mir ist gerade noch zugeschickt worden für die dritte Stunde ein Interview mit John Chardian, was Hauptactor in Beat Street Movie war. Und das gibt's als Feature in der dritten Stunde, also von 20 bis 21 Uhr, derweile noch einen kleinen Blick, was passiert eigentlich dieser Tage. Am Wochenende, Freitag bis Sonntag, ist das Fetzig-Camp wieder in Ostsachsen. Das ist mir wichtig, darauf irgendwie noch hinzuweisen. Und zwar findet das dieses Jahr auf der Wagenburg Rennersdorf in Herrnhut, also der Nähe von Herrnhut, statt.

0: Hallo Radio.
1: So, und jetzt gibt es gleich den Abendgruß. Es geht heute um den Moment, nein, Hilfe, da ist was schiefgegangen. Ich habe hier ein etwas zerstörtes etwas gerade gefunden. Das geht ja gar nicht. Deswegen hören wir jetzt Meas Froschkönig. Jetzt aber wirklich.
2: Hallo, guten Abend, liebe Kinder. Zeit für den Abendgruß. Räumt die Spielsachen weg und kuschelt euch schön warm ins Bettchen.

0: Mias Froschkönig. Mia wohnt mit ihren Eltern auf einem Bauernhof. Mia selbst ist fast 3 Jahre alt und ein kleines Matschekind. Ihr großer Bruder heißt Stefan. Der ist schon 12 und ganz mächtig stolz auf seine kleine Schwester. Na, und für Mia ist Stefan auch ein ganz, ganz großer Bruder. Zu dem Bauernhof, auf dem Mia und Stefan wohnen, gehören außer den beiden noch 2 Schweine, ein paar Katzen, mal mehr, mal weniger, ein großer Hofhund, der die Katzen immer gern ärgert, ein Opa und ein Ententeich mit Enten. Na, und natürlich Mias und Stefans Eltern. Der Bauernhof liegt etwas entfernt vom Dorf und zum Spielen für Mia und Stefan gibt es keine anderen Kinder in der Nähe. Mia macht das wenig aus. Sie spielt am liebsten mit ihrem Sandspielzeug am Rande des kleinen Teiches und bäckt Matschekuchen. Stefans Hauptaufgabe ist es, aufzupassen, dass Mia nicht in den Ententeich fällt. Das ist meist nicht besonders anstrengend. Mia spielt sehr ausdauernd mit Stöckchen und Steinchen und Matsch und denkt sich dazu Geschichten aus. Manchmal belauscht Stefan sie dabei.
1: Da frisst und dann Stein und Matschbanks. Matsch, Matsch, Matsch.
0: Gerade war Samstag. Stefan saß unter dem alten Pflaumenbaum und las ein Buch. Ab und zu warf er einen Blick auf Mia. Die hockte versunken in ihrem Spiel zwischen dem Schilf am Teichufer und baute an einem Schilfhäuschen. Ab und zu kam eine Ente vorbeigeschwommen und beäugte neugierig das Bauwerk.
1: Hallo Ente,
0: schnatterte Mia.
1: Willst du in meinem Haus wohnen?
2: Quack, quack,
0: machte die Ente und schwamm davon. Das sollte wohl Nein heißen.
1: Ist nicht so schlimm, dann wohne ich mal anders drin,
0: dachte Mia. Um die Mittagszeit rief Mias Mutter.
3: Stefan, Mia, Essen kommen!
0: Mia überhörte das Rufen regelmäßig. Meist musste Stefan sich irgendwas ausdenken, um sie zum Mitkommen zu überreden. Weißt du was? Meinte Stefan. Ich glaube, da will jemand in dein Haus einziehen, aber der traut sich nicht. Wir müssen weggehen. Komm, komm Mia. Wenn wir wiederkommen, dann ist bestimmt jemand eingezogen. Das klang logisch. Zumindest für Mia. Sie ließ sich von Stefan an die Hand nehmen und stapfte neben ihm her zum Haus. An der Tür wehte ihn schon der Geruch von Rotkohl mit Klößen zu. Und Hackbällchen. Mir lief das Wasser im Mund zusammen. Für Stefan gab es natürlich Gemüsebratlinge. Er war sich sicher, dass er keine Tiere essen wollte. Mia wollte das eigentlich auch nicht. Aber wenn sie schon so lecker rochen wie gerade eben. Sie setzten sich alle an den großen Holztisch in der Küche. Mama brachte das Essen. Opa murmelte ein kleines Tischgebet. Amen. Und dann durfte gegessen werden.
4: Guten Appetit.

0: Mia war als Erste fertig und wollte unbedingt wieder raus zu ihrem Schilfhäuschen.
1: Mia, du bleibst bitte hier sitzen, bis alle fertig sind,
0: meinte die Mutter. Endlich waren alle fertig und fingen an, das Geschirr abzuräumen.

0: Sie watschelte in ihrem Entengang zum Teich.
1: Mal gucken, wer in meinem Haus wohnt.
0: Der Wind wehte schon recht ungemütlich. Das Schilf raschelte. Und da, wirklich, inmitten der von mir gesteckten Stöcke saß ein dicker, großer Frosch.
2: Quack!
0: Mia hockte sich vor das Fröschlein.
1: Ein Frosch, hallo!
0: Quakte Mia.
1: Du kannst hier in meinem Haus wohnen.
2: Quack!
1: Willst du?
0: Der Frosch antwortete nicht.
1: Wie heißt denn du?
0: Fragte Mia.
1: Bist du der Froschkönig?
2: Quack!
0: Das hörte sich an wie ja. Mia war ganz begeistert.
1: Der Froschkönig wohnt in meinem Haus. Stefan, der Froschkönig ist hier.
0: Stefan war inzwischen auch da. Ihm war vor Schreck fast das Herz in die Hose gerutscht, als er bemerkte, dass Mia fort war. Am Teich konnte er sie nicht gleich entdecken, da Mia im Schilf hockte. Puh, war er jetzt froh, als er Mia mit dem Frosch reden hörte. Ach, hier bist du, Mia, och Mensch, sagte Stefan und hockte sich neben Mia und den Frosch. Da aber tat der Frosch einen Satz mitten in Mias Gesicht hinein. Und Mia fiel vor Schreck rücklings in die Pampe. Der Frosch tat noch einen Satz ins Wasser und schwamm mit langen Zügen davon. Zuerst musste Stefan lachen. Dann lachten alle beide. Na, da hast du dir aber einen netten Prinzen aufgetan, sagte Stefan.
1: Der Froschkönig, da wollte mir einen Kuss geben,
0: war Mia ganz fest überzeugt. Stefan musste wieder lachen. Aber dann wurde er ernst. Mia, du darfst nicht alleine an den Teich gehen, hörst du? Du kannst nicht schwimmen. Mia zog eine trotzige Schmolllippe.
1: Dann will ich aber schwimmen können,
0: sagte sie.
1: Wenn ich den Froschkönig heirate, dann muss ich das doch lernen.
0: Naja, das war ein Argument. Darauf konnte Stefan erst einmal nichts erwidern.
3: Danke für den Abendgruß. Hinlegen, Augen zu und das Licht gelöscht.

Ja, da gibt's dann das Seepferdchen, wenn man das gelernt hat. Früher gab's ja keine Seepferdchen. Da ich ja nur trotzdem schwimmen kann, habe ich mir selbst ein Seepferdchen besorgt. Ätschi bätschi. Gut, hier geht's weiter mit Musik. Dry Cleaning, die bedauerlicherweise irgendwie nie da spielen, wo ich bin, mit Joy.

0: So, man kann nie immer nur Schreckliches senden. Deswegen gibt es jetzt den Vogel der Woche mit dem Königspinguin. Ich würde ja sagen, der Erfinder der Kälte. Nicht schlecht, nachdem ich eine Woche in Rom verbracht habe mit Nachttemperaturen von 30 Grad, wenn man aus der Party rauskam. Entsprechend war es da drinnen auch heiß bis zum Umfallen. Der Königspinguin, soweit ich weiß, ist relativ heiß auf frische Luft. Mal gucken, ob ich damit recht habe.
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2: Angesichts dieser Scheiße hier im Land, beziehungsweise dieser Scheißstimmung in vielerlei Situationen, die man gar nicht mehr nur nach Sachsen delegieren kann, sondern die eigentlich in unserem Umfeld permanent stattfinden, Diskussionen, Gespräche, die man einfach nicht aushält. Also angesichts dieser Tatsache, dass man sich in den Städten ja fast schon wie auf Inseln fühlt, denken eine ganze Reihe von Menschen darüber nach, ob sie dieses Land nicht lieber verlassen sollten und in Ländern leben, in denen es diese Haltung zumindest nicht so häufig und vor allen Dingen nicht so brachial gibt. Ja, und als wir uns da am Freitag unterhalten haben, sagte Alex, ach, ich könnte mir sowas wie Südgeorgien vorstellen, South Georgia. Und ich dachte, was? Südgeorgien? Sind da nicht Haufen Berge und so? Und er meinte aber die Insel im Antarktischen Meer eigentlich. Also sozusagen im Umfeld des ewigen Eises der Antarktis. Und dann habe ich mir so kurz vorgestellt, wie man da wohl leben würde. Als Einziger vermutlich. Weil die da wirklich leben, sind Vögel. Ein paar Albatrosse, ein paar Sturmtaucher und vor allen Dingen 400.000 Königspinguine. Dann habe ich so ein bisschen einen Moment lang verstanden, dass dieser Impuls natürlich auch daher kommt, einfach einmal umgeben zu sein von schönen Dingen. Denn diese Königspinguine, die sind tatsächlich schön. Das sind also, das kennen Sie wahrscheinlich irgendwie aus dem Fernsehen. Ne? Es gibt so ein paar Bilderbuchvögel, die man eigentlich gar nicht erfinden könnte. Also wenn es jetzt irgendjemand geschöpft hätte, dann wäre das eigentlich undenkbar, so einen Vogel zu schöpfen. So einen knappen Meter hoch ist er und watschelt, wie alle Pinguine, relativ unbeholfen, aber dann doch irgendwie süß so über Land. Und hat, also wenn Sie jetzt nicht wissen, wie der aussieht, neben dem rußoberfarbenen Wrack und dem weißen, was man so kennt, ne, Bauch und bis zu den Beinen runter, hat er dann so eine orange-rote Brust bis zur Kehle fast. Aber da kommt ja der Wrack von rechts und links und dann kommt das Gesicht. Und das ist so schwarz und hat orangene Flecken, da wo bei uns die Ohren wären, so ein bisschen dahinter. Und vorne, wo der Schnabel ist, da ist dann auch nochmal so ein orangener Streifen, der bis zur Schnabelspitze am Unterschnabel vorgeht. Also wirklich bildschön. Dieser Vogel, wirklich schön. Und im Wasser natürlich unglaublich behendig. An Land hat er keine Feinde, also auch auf South Georgia nicht. Außer vielleicht die Eier, die er da bewacht, wenn er brütet. Die wechseln sich ab, die beiden, ne? Männchen, Weibchen fischen immer und länger als 10 Tage sollte es nicht dauern, bis der Partner wiederkommt. Dann verhungern die Jungen. Aber solange sie brüten, haben sie da so einen schönen kleinen Federsack. Möchte man manchmal auch haben. Sowas, was bis runter geht zu den Füßen, was alles so schön warm hält und überhaupt frieren die ja nicht, ne? Das ist ganz wunderbar. Die haben so feine Federn, dass es schon fast aussieht, als hätten sie gar keine, sondern als wäre das so ein kleines Fell. Ja, ja. Und dann gibt es natürlich eine ordentliche Fettschicht. Wenn die zu ordentlich wird, wenn die also einen richtigen Bauch haben, dann können sie nicht mehr so elegant laufen. Dann fallen sie auch mal nach vorne um. Aber haben ja große Füße. Also irgendwie kommen sie dann auch wieder hoch und das sieht sehr lustig aus, wenn die hochkommen, weil das ist so 1-2 Schritte und dann zack, da bin ich wieder. Und dann stehen sie wieder Meter groß und watscheln weiter. Ja, und mit diesem Sack schützen sie natürlich das Ei vor der Kälte. Ansonsten weiß ich nicht, vielleicht ist es auch schön, da unten so warm zu haben. Im Wasser dann zum Beispiel auch, könnte ich mir vorstellen. Aber auch das weiß man nicht so genau. Es gibt so, also neben dieser Riesenkolonie, also das ist schon fast so ein Achtel der Weltpopulation, also 3 Millionen oder sowas gibt es, glaube ich, insgesamt. Und das ist so fast zirkumpolar, ja, also, und dann kann man die auch in Australien, da gibt es so die nördlichsten Kolonien, auch mal sehen. Oder eben auf South Georgia, wo ja der Alex hin will, was er dann wohl da macht, sich mit den Pinguinen unterhalten. Und da sind wir beim Klang der Pinguinkolonie, denn die ist natürlich nicht ohne

0: der Königspinguin. Ja, das ist er. So richtig gefährdet ist er nicht. Außer vielleicht durch Überfischung und doch immer mehr Gäste dort in der Antarktis. Also es gibt offenbar mehr Leute mit Geld, die sich das leisten können, da mal runter zu fliegen und dann noch zu fahren. Kostet so 10.000 so Minimum Euro. Nicht Eier. Und da gibt es wohl offenbar doch schon ein bisschen viele Störungen auch und auch ein bisschen viel Fischerei. Aber naja, bislang hat er noch nicht so richtig viel zu befürchten, der Königspinguin, der Bilderbuch Schöne Vogel, der uns ein wenig in den Winter geleitet, nicht wahr? Also insofern genießen Sie den Klimawandel. Ciao.
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2: Was für ein geiler Sound. Ja, also aus Königspinguin könnte man durchaus ein bisschen Neues machen. Hier gibt es Chatpile, oder die machen das von sich aus. Müsste man mal mit dem Studio hinfahren. Chatpile mit Masks.

Ja, genau, dort würde dieser Königspinguin auch mit seinem Gequak unglaublich reinpassen. Also ich mag ja solche Musik tatsächlich. Gut, am Wochenende, es gibt dann gleich einen Beitrag noch von Eva von Redeker, dieser Drang nach, was beherrsche, über nach Härte, über den neuen Faschismus. Das ist ein längerer Beitrag, deswegen würde ich jetzt vorher noch ein paar Hinweise geben. Und zwar am 25. Juli, was der Samstag ist, da gibt es im Kukulida Drag Concert, The Birth of a Nation, The Eastern Union Edition. Kukulida lädt euch herzlich ein zu einem einzigartigen Abend der kollektiven Meditation über die sozialistische Vergangenheit, die kapitalistische Gegenwart und die postnationalistische Zukunft. Präsentiert von Missverständnis und Günther Ding Dong. Macht euch bereit, euren Guilty Pleasures freien Lauf zu lassen, Machtspielchen zu spielen und zu Songs zu tanzen, die Kindheitstraumata auslösen. Maximale Stimulation, verspätete Befriedigung und Wutausbrüche sind garantiert. Missverständnis und Günther Ding Dong sind die provokanten Dreck-Alter-Egos der moldauisch-migrantischen KünstlerInnen-Aktion Zawandowski und Katalina Bukos, die in Köln leben. Sie scheren sich in der Regel einen Dreck um Höflichkeit und verführen das Publikum zu kollektiv schamlosen Akten öffentlichen Fehlverhaltens. Und wem das dann noch nicht reicht, gibt es am Sonntag dann Drag It Out and Punk It Up, a Workshop on Radical Political Art Making. Ja, da könnt ihr dann sozusagen mit den beiden Performerinnen noch von 14 bis 19 Uhr euch einen schönen Nachmittag machen. Und einen schönen Nachmittag hat man auch, wenn man so manchmal in die Medien schaut. Das gibt da so einen amerikanischen Kriegsminister, das darf ja jetzt nicht mehr Verteidigung heißen. Der hat ja auch eigentlich nichts zu verteidigen, zumindest keine Synapsen. Und der hat sich jetzt geäußert, dass umgehend im amerikanischen Heer Testosterontests angeboten werden, um die Armee männlicher zu machen und kämpferischer zu machen. Ich stelle mir dann vor, dass künftige Kriege als irgendwie Pimmelschwertkämpfe ausgetragen werden. Und vielleicht wird es dann auch bald eine Weltmeisterschaft oder wenigstens eine Olympiade im Pimmelschwertkampf mit ausdrücklicher Erlaubnis des Testosteron-Doping geben. Und das wird dann natürlich der, also ganz bestimmt die großartigste Sportveranstaltung in der Geschichte der Menschheit, das alles vorgestellt mit Caps Lock und aus dem Munde von Donald Trump. Soweit. Hier geht's mit Blood weiter von Mary in the Junkyard.

0: Ja, jetzt ganz flink geht es in die Sendung mit Eva van Redecker über die neue Autorität. Anschließend gibt es ein Feature mit einem Interview mit John Chardian. Und genau, euch einen guten Abend und bis bald irgendwann.
1: Erfurt, Zughafengelände. Es ist heiß und die Stadt hat gerade Besuch, den sie sich nicht ausgesucht hat. Den AfD-Bundesparteitag. Die Konferenz, bevor es zu spät ist, versucht in genau diesen Tagen wissenschaftlich zu fassen, was gerade passiert. Mit dabei Eva van Redecker, Philosophin, Autorin von Dieser Drang nach Härte. Ihr Thema? Phantombesitz. Die Logik, mit der man beweist, dass einem etwas gehört, indem man es kaputt macht. Bei Femiziden, bei Fossilenergie, beim Rechtsruck insgesamt. Carsten Rose hat mit Eva van Redecker gesprochen, am Kabeltrommeltisch in der Sonne.
2: Ich musste letztens an dich denken, als ich was repariert habe. Da habe ich Gaffertape gesucht und dann kam farbiges Gaffertape in verschiedenen Farben und das blaue Gaffertape ist mir so untergekommen. Da dachte ich an den Flohmarkt, wo du diese Devotionalien gesucht hast oder bist du einfach auf die gestoßen, auf diesem Markt?
3: Ich bin einfach drauf gestoßen, das lag an den Ständen aus, halt so Wehrmachtsmemorabilia und erst habe ich es gar nicht gecheckt, warum da immer diese blauen Pflaster drauf sind und dann so, ja klar, da drunter ist das Hakenkreuz und das hat mich irgendwie so umgehauen, dass irgendwie so diese Naivität, so wie so ein Kind, was sich die Augen zuhält und denkt, man sieht's nicht, also so, wir decken das eindeutige Symbol ab, dann ist alles okay, so. Und ich glaube, das zeigt schon ein Problem, das ich mit der derzeitigen Debatte habe, dass man das Gefühl hat, man muss immer gucken, ob es haargenau so aussieht wie vor 80, 90 Jahren, um von Faschismus zu reden. Und ich glaube, das ist nicht die beste Art, das zu analysieren. Zumindest als Philosophin will man irgendwie immer eine Definition und nicht diese Art von genauer Analogie.
2: Wir wollen ja wissen, was das Böse ist, dass man es schnell wegmachen kann. Ich habe so gedacht, mit dem Gaffertape könnte man die Welt reparieren oder alles zukleben, abkleben. Haut leider nicht hin, oder?
3: Ich finde das super schön, wie du das Bild jetzt weiterentwickelt hast, weil, also wenn man das Gaffertape nicht in lauter kleine Stücke zerschneiden würde, um die Dinger abzukleben, könnte man es zum Reparieren verwenden und so ganz groß gedacht, glaube ich auch tatsächlich, dass je mehr Macht wir mobilisieren, um den wirklichen Krisen zu begegnen, um die Welt zu reparieren, desto weniger Mühe haben wir auch mit diesen überall wieder aufkommenden Nazi-Symbolen. Ja? Also ich glaube, es gibt einen Zusammenhang zwischen einer zerbrechenden Gesellschaft und einem aufkommenden Rechtsruck. Und als Antifaschistin können wir nicht nur uns darauf fokussieren, so die rechten Akteure zu stoppen. Aber das heißt nicht, dass man das nicht trotzdem machen muss.
2: Faschismus, Nationalsozialismus, was ist das, wogegen wir kämpfen? Fängt ja bei der Sprache schon an. Und du hast gesagt, dass die Sprache, mit der wir über den Faschismus reden, kaputt gegangen sei. Was ist da kaputt gegangen?
3: Ich habe die Beobachtung in den letzten Jahren, dass das, also erstens, dass wir eben immer versuchen, uns über Vergleiche speziell zum deutschen Faschismus, von dem ich auch ab 41 eher sagen würde, es war ein Totalitarismus, zu vergewissern, womit wir es zu tun haben. Immer im Vergleich. So, und das ist auf zwei Arten, scheint mir völlig aus dem Ruder gelaufen, wo entweder sich alle gegenseitig Nazi nennen. Also wo du sozusagen, ne, das hatten wir und in Corona, das hat man mal aus so einem Feminismus. Ja, man verdächtigt irgendwie die Patriarchen, dass sie so halbe Nazis seien. Die Feministinnen werden aber auch Feminazi genannt. Und so, also wenn man das so anfängt, hin und her zu schmeißen, nämlich ja auch Ukraine, Russland, ja, alle nennen sich gegenseitig Faschist, dann bedeutet der Begriff gar nichts mehr. Im Zweifel nutzt es dann auch nur ab und die Leute denken so, ja, egal, nenn mich halt Nazi. Also wie Trump ja auch neulich zu Mamdani sagte. Und das andere, wie es kaputt gegangen ist, scheint mir, dass es so eine Überempfindlichkeit gibt, dass man mit jedem Vergleich angeblich die jetzige Situation gleichsetzt mit früher. Also wenn ich sage, die Tatsache, dass Trump bestimmte Bücher verbietet, die nicht unterrichtet werden dürfen, feministische, antirassistische, das ist wie die Bücherverbrennung, dann sagen natürlich alle, Eva, spinnst du? Es kommt doch jetzt nicht als nächstes die Endlösung. Aber trotzdem ist es meiner Meinung nach eine autoritäre, grenzwertig faschistische Politik, und vor der wir nicht erst warnen können, wenn es zu spät ist.
2: Meinst du die Banalisierung, dass jetzt mal sagt, wenn man alle als Nazis beschimpft, dass dann banal wird? Andererseits denke ich so, naja, Hannah Arendt, Banalität des Bösen, so, es sind nicht die Dämonen, die Nazis, die man mal weg oder zukleben kann und dann sind sie weg?
3: Nee, also ich glaube, dass die Sprache banal wird, heißt ja gerade, dass wir die tatsächliche Banalität nicht mehr benennen und entlarven können. Dass es uns schwerer fällt, was Gehaltvolles von was Oberflächlichem zu unterscheiden. Und ich glaube, dass wir das gerade, also dass wir da auch generell gerade in der Krise stecken, dadurch, dass so viel Simulationen, so viel künstliche Bilder, falsche Fakten kursieren, dass ohnehin immer mehr dieser Eindruck entsteht, man kann sich so seine Wirklichkeit aussuchen und sich auch gar nicht mehr darüber verständigen. Und das, also nach Hannah Arendt ist eine Sprache banal, die gar nicht mehr mit der Welt zu tun hat, die sich gar nicht mehr vorstellt, was man eigentlich tut, die einfach so austauschbar irgendwas behauptet.
2: Du hast geschrieben, dass wir im Wettrennen um die Zerstörungsfähigkeit sind. Das habe ich nicht ganz verstanden. Also Wettrennen um die Zerstörungsfähigkeit. Wer zerstört was und wer rennt da mit wem um die Wette? Und was ist das Ziel?
3: Ja, ich glaube, das war in dem Fall besonders bezogen auf sehr mächtige Akteure, also sowas wie Trumps neue imperialistische Politik. Ja, wenn man das Gefühl hat, im Iran, da wird einfach sofort kaputtgeschossen. Es wird gar nicht mehr, nicht, dass das besser wäre, aber erobert, ja. Oder ich habe auch den Eindruck, dass diese neue KI-Technologie wirklich damit wirbt, dass sie einen Energiehunger hat, der die Zukunft des Planeten zerstört, ja. Und das scheint vollkommen irrational und man hat auch manchmal das Gefühl, man kann sich nur noch die Augen zuhalten, weil es alles keinen Sinn macht. Aber es gibt auch wieder von Hannah Arendt so einen Schlüsselsatz, den ich ganz wichtig finde, wo sie sagt, Zerstörung ist die Extremform von Besitz und Macht. Also wenn ich in der kürzestmöglichen Zeit beweisen will, dass mir was gehört oder dass ich die Macht habe, dann mache ich es kaputt.
2: Und ach so, wenn ich die Macht habe, das zerstören zu dürfen, dann gehört es mir, obwohl es mir vielleicht gar nicht gehört.
3: Genau, so. Und das ist, glaube ich, also in der westlichen Moderne heißt Eigentum, dass ich damit machen kann, was ich will. Das ist gar nicht immer so. Das ist im Feudalismus nicht so, es ist in anderen, also indigenen Gesellschaften nicht so. Und gerade wenn ein Besitzanspruch brüchig ist, du nicht weißt, dass es deins ist, du heimlich vielleicht weißt, es ist nicht deins. Auch so weißt du zum Beispiel an patriarchaler Gewalt. Eigentlich weißt du, die Frau ist frei und wenn die sich trennen will, dann geht die. Aber wenn ich sie geschlagen habe, dann war es wohl meine. Also das ist diese Logik, mit der man dann gerade die Zerstörung inszeniert, um einen bodenlosen Besitzanspruch zu untermauern. Und das wird in einer Welt, in der wir gerade leben, wo viele gar nicht mehr glauben, dass es eine Zukunft gibt, immer verlockender, weil dann die Zeitspanne eben so kurz ist, dass man gar nicht weiß, wie es weitergeht. Aber man hat in der Zerstörung bewiesen quasi, dass es das eigene ist. Das scheint mir gerade eine große Bedrohung unserer Gesellschaften.
2: Also Femizide sind zum Beispiel eine Form von Phantombesitzverteidigung, wie du das sagst. Die Frau gehört mir nicht, das gehört mir nicht, aber ich habe die Deutungshoheit und habe den Anspruch und das mache ich es lieber kaputt, bevor es mir weggenommen wird.
3: Es sollte mir gehören und im Zweifel beweise ich das, indem ich kaputt mache. Ich glaube auch, dass das vielleicht ein bisschen hilft, um auch so rechte Narrative zu entzaubern, ja, wenn die sagen, wir holen uns unser Land zurück. Ich glaube, damit meinen die vor allem, wir wollen es selber zerstören.
2: Klingt total absurd, oder?
3: Ja, aber ich glaube, es gibt ja einen Grund, warum wir auf der anderen Seite stehen. Das ist eben auch absurd. Aber in einer Welt, in der viel aus den Fugen ist, hat manchmal das Absurde so eine Verlockung.
2: Jetzt kriege ich das mit dem Kapitalismus nicht so richtig zusammen und diesen technopolitischen Komplex. Also du hast gesagt, Faschismus wird von einem technopolitischen Komplex vorangetrieben. Also Kapitalisten wollen ja Geld verdienen. Die können ja nicht die Lebensgrundlagen zerstören. Die müssen ja eigentlich clever, smart sein. Du sagst, das Gegenteil ist der Fall. Die wollen trotzdem alles zerstören. Ist doch unlogisch.
3: Ja, aus einem Interesse an der Welt gesehen ist es unlogisch. Aber der Kapitalismus, der Dinge produziert und investiert, um in der Zukunft Gewinn zu erzielen, ist nicht der, den wir im Moment haben. Das ist im Grunde ein altes Bild von einem funktionierenden Markt, industriellem Kapitalismus. Derzeit haben wir einen Kapitalismus, der eigentlich nur noch darum wetteifert, Risikokapital anzuziehen. Also die entscheidenden Firmen, ja, 7 der marktstärksten Firmen, also der 10 marktstärksten Firmen sind aus dem Tech-Sektor und spekulieren um die Wette in diese neue KI-Technologie. Die haben alle gar kein Geschäftsmodell, wo irgendwie klar ist, wann die Geld verdienen, sondern es geht nur darum, dieses hochvolatile Investitionsunsummenkapital anzuziehen und das tut man dann im Zweifel mit hanebüchenen Mythen. Und ich habe schon den Eindruck, dass da eben gar nicht Gewinn, sondern auch Steuerungsmacht akkumuliert wird. Dass sozusagen immer mehr auch über Datenbesitz, über Plattformen wie zum Beispiel Palantir, Infrastrukturen, die man benutzen kann, um Menschen zu beherrschen, entstehen eher als eine Gewinnsuche. Und das macht wieder mehr Sinn, wenn man sich das vorstellt mit diesem, wenn es eh keine Zukunft gibt, ich bisschen unter anderem kommen. Die haben schon in den 30er Jahren gesagt, dass eine wichtige Bedingung des Faschismus war, dass es Monopolbildung gab. Also eine Form des Kapitalismus, in der nicht mehr zumindest in der Konkurrenz entscheidet, wer das bessere, billigere Produkt hat, sondern du eben einfach der Einzige bist, der das anbietet und dann kannst du erpressen. Und diese Monopolisierung sehen wir zum Teil über Patentrechte, zum Teil einfach über schiere Größe derzeit auch wieder. Und das ist, glaube ich, also auch aus einer kapitalismusinternen Sicht, könnte man sagen, ein Problem.
2: Also das heißt, die Oligopole, wenn dann, also es muss alles tot, der Markt muss tot sein und dann sind nur noch ein paar übrig. Das hat dann nichts mehr mit Markt zu tun, aber ja eigentlich auch nichts mehr mit Kapitalismus, oder doch?
3: Ja, ist die Frage, wie man das dann nennt. Ne? Man kann es Monopolkapitalismus nennen. Peter Thiel, ne? Dieser Großinvestor-Rechter in den USA, der hat diesen Satz auch wirklich ausgesprochen. Competition is for losers. We aim at monopolies. Also die Konkurrenz ist für Versager. Wir zielen auf Monopole bei Firmenneugründungen.
2: Ganz offen,
3: ja. Ja.
2: Also man kann es eigentlich alles nachlesen und sich anschauen, oder? Ja. Nicht verstecken.
3: Siehst du, das meine ich mit diesem technokapitalistischen Komplex.
2: Ja, verstehe. Also nochmal zu der Sachherrschaft, ne? Also diese Konzeption der absoluten Sachherrschaft, die sich im Laufe von Kolonialismus, Kapitalismus herausbildete, inspiriert den heutigen Faschismus. Also was, das hat dann direkt mit Sachherrschaft zu tun. Und das ist, warum ist es dann Faschismus? Man könnte sagen, es ist nur böser Kapitalismus. Ab wann wird es dann Faschismus?
3: Faschismus wird es, wenn diese Logik der vollen Verfügung, dass ich auch kaputt machen darf, aus der wirtschaftlichen, aus der Ebene, wo es wirklich um Dinge geht, in die sozialen Beziehungen übertragen wird. Also wenn man denkt, es gibt Menschengruppen, die es mir zusteht, kaputt zu machen. Oder Politik, Regierung als solche heißt eigentlich verfügen über Sachen. Und das ist dann, also ja, das ist diese Übertragung der Eigentumslogik als faschistische Regierungsform.
2: Ach so, ist also nicht mehr nur ein reines Wirtschaftssystem, sondern da geht's in die Art und Weise, wie wir um Rechtsstaat, um Demokratie, es geht um die Gesellschaft dann letztlich.
3: Ja. Ich finde, das ist auch eine gute Art, um zu beschreiben, wie rechte Parteien antidemokratisch sind, auch wenn sie Mehrheiten auf ihrer Seite haben, vielleicht auch Volksabstimmungen.

0: abhalten, wenn die die Idee haben, dass die Volksabstimmung nur dazu da ist, auszusuchen, wem der ganze Laden gehört, sozusagen stellvertretend für das Kollektiv, dem das gehört, und der dann grenzenlos machen kann, was er will, dann hast du ein völlig anderes Regierungsmodell als eine Demokratie, die versucht, zwischen ganz verschiedenen Interessen zu vermitteln, Minderheiten zu schützen, Kompromisse, auch einfach neue Ideen zu finden, sondern wo man sagt, nee, es kann, der Laden funktioniert nur, wenn einer durchregieren kann, wir entscheiden jetzt mal, wer das ist. Das ist aus einer spezifischen Sicht zutiefst antidemokratisch, auch wenn es plebiszitär ist.
1: Nochmal zu dieser Härte. Also das Buch heißt ja, dieser Drang nach Härte. Über den, was meint das, der Drang nach Härte? Und
0: ja, ich meine das auf zwei Ebenen. Einmal, dass ich einfach so ganz allgemein beobachte, dass es so eine Grundstimmung gibt, die meiner Meinung nach auch zutrifft, dass die Verhältnisse irgendwie härter werden. Also dass man mehr kämpfen muss ums Überleben, es wird alles teurer. Irgendwie kämpfen wir alle so mit härteren Bandagen und aus einem Ausfall der Zukunftshoffnung und der Hoffnung, dass man sich mit Zärtlichkeit und Solidarität durchsetzen kann oder mit Anstand. So, und dann gibt es aber eine spezifische Art, wie rechte Mobilisierung darauf reagiert, nämlich indem sie gar nicht versuchen, die Dinge so zu gestalten, dass es weniger hart ist, dass auch die Schwächeren geschützt sind, sondern indem sie sagen, ja, so ist halt das Leben. Recht des Stärkeren, sagen wir schon immer, wenn du schwach bist, letzten beißen die Hunde. Aber wir machen dir ein Angebot, wie du da drin eine ultimative Härte entfesseln und für deine Zwecke benutzen darfst. Also zum Beispiel, du kannst jetzt dafür sorgen, dass hier diese anderen Leute aus dem Land geschmissen werden. So, das ist das Angebot der größeren Härte, das einen ablenken soll, vergessen macht, was man vielleicht alles so an alltäglichen Zumutungen auszuhalten hat, die auch keine so gute Geschichte ergeben. Das rockt irgendwie nicht so. Und dann ist es so wie eine Aufmerksamkeitsfesselung auf eine Portion Grausamkeit, die man als Entschädigung kriegt. Klägliche Entschädigung. Aber eben, wenn sonst kein Angebot gemacht wird, zieht das.
1: Ja. Und aus der Demütigung, aus der Beschämung wird dann eine Schamabwehr und Aggression. Ist einem wahrscheinlich folgerichtig, oder?
0: Ja, und ich habe, also du hast völlig recht mit der Demütigung. Wir leben ja in Verhältnissen, wo uns die ganze Zeit eingetrichtert wird, dass man selber schuld ist. Also, und ich finde auch, dass zum Teil, also diese Westarroganz in der Wende oft ja auch so funktioniert hat, den Ostdeutschen zu sagen, ihr wisst halt überhaupt nicht, wie man wirtschaftlich handelt, ihr macht, hängt euch nicht rein, ihr habt keine Ideen. So, da gibt's ja eine tiefe Demütigung, der man ausweicht, indem man versucht zu sagen, ja, ich streng mich an, ich mache alles richtig. Und wenn es dann trotzdem nicht klappt, ist natürlich der Weg sehr weit, wieder danach zu suchen, was eigentlich die gesellschaftlichen Bedingungen sind, an denen man scheitert, und das auch zuzugeben, anstatt zu sagen, nee, ich muss mich nur an denen da rächen und dann komme ich wieder auf den grünen Zweig.
1: Also diese Demütigung, dieses Irrationale sitzt tiefer. Es geht also nicht jetzt um Wohlstand, um finanziellen Wohlstand, sondern irgendwie um Anerkennung, oder? Was ist das?
0: Ja, denn sonst müssten ja wirklich durchgängig die Allerärmsten nach rechts wandern. Dem ist ja nicht so. Es geht ja durch alle Schichten, aber oft ist es eher so die Angst vor einem letzten Rest an Statusverlust oder dass das, wofür man sich die ganze Zeit krummgelegt hat, plötzlich gar nicht mehr viel wert ist. So, aus diesen Affekten, aus diesen Verlustängsten entsteht dann eine Stimmung, die ganz empfänglich ist für diese Ersatzbesitztümer, wo einem jemand sagt, ha, das ist eigentlich deins, musst du dir nur zurückholen.
1: Nochmal, weil wir es schon angesprochen haben, die Klimakrise und diese fossilen Besitzansprüche, die ja so zerstörerisch sind, wo man sagt, also es geht eigentlich gegen den Kapitalismus und gegen alle die Lebensgrundlagen, aber trotzdem ist das auch so ein Identitätsding, wir wollen weiter Verbrenner, was hast du geschrieben, Drive-by, nee, Drill, Baby, Drill und so, kannte ich gar nicht und so. Also so diese Vernarrtheit nach den Fossilen, kommt das auch daher?
0: Ja, also dieses Drill, Baby, Drill, also so Hauptsache bohren, Baby, das hat erst Sarah Palin gesagt in dieser Tea-Party-Bewegung, also der rechtspopulistischen Bewegung in den USA, und dann hat Trump das aufgegriffen, auch in seiner Antrittsrede jetzt wiederholt, und das ist einfach so ein triumphaler Gestus der fortgesetzten Fossilschürfung, also selbst und ja zum Teil auch gegen Marktinteressen. Also Trump hat neulich Milliarden an totalen französischen Energiekonzernen gezahlt, damit die kein Windkraftwerk bauen. Nur sozusagen einfach so, nur um diesen Fetisch aufrechtzuerhalten. Wir wollen nur diese eine Form von Energie machen. Und ich glaube, dass irgendwas daran ist einfach so eine Art Erstarrung in der Vergangenheit. Irgendwas hat aber auch damit zu tun, dass der fossile Brennstoff eben einer ist, der viel besser passt in dieses explosive Eigentumsphantasma. So, das ist deins und das verbrennst du und danach ist es weg. Während so der Wind und die Sonne ist für alle da und müssen wir möglichst gut nutzen und danach ist es, scheint sie weiter und so.
1: Kommunistisch irgendwie, oder?
0: Es ist an sich ist schon einfach so kommunistischer, ja.
1: Und was ich auch nicht zusammenkriege, schludrige Elon Musk, der E-Mobilität und der total innovativ und der coole Typ mit dem coolen Auto, dass das so umgekippt ist. Hast du da eine Erklärung, wie das, also jetzt mal, das ist jetzt zum Ekelpatriarchen geworden?
0: Ja, also ich meine, erstmal glaube ich, ist wichtig festzuhalten, niemand wird als Faschist geboren, ja, also man wird dazu, so, das entsteht da immer an irgendeinem Punkt. Es ist ja auch, daran hängt ja auch Hoffnung. Ich glaube, wenn man das ein bisschen näher beobachtet hat, auch so die Praktiken, wie wahnsinnig schlecht die ganze Zeit die Mitarbeiter organisiert haben, mit was für einer autoritären Firmenstruktur er in seinen Firmenimperien reagiert und so, dann ist es ein bisschen weniger erstaunlich. Selbst mit diesen E-Autos, ja? Ja, E-Autos, aber er hat sie gebaut, sodass sie aussehen wie Panzer. Also wenn du dich, also so, das muss dann sozusagen super über kompensiert werden durch so andere Härtesymbole. Und dann ist, glaube ich, sehr wichtig, diese wahnwitzige Ideologie, die es im Silicon Valley gibt, des Long-Termismus. Also diese Idee, dass es gar nicht ankommt auf das jetzige Leben, sondern man irgendwie in Millionen Jahren mit einer riesigen Trillionen Leute sollen zum Mars aufwandern. Das ist also eine zutiefst wahnhafte und auch nihilistische, also so dann, nichts bedeutet mehr was, ja. Alles, was jetzt ist, ist egal, Weltsicht. Und da gibt's, glaube ich, kann man nur spekulieren, was jetzt bei ihm individuell der Fall war, ne. So, manche sagen, er sei in der Pandemie ein bisschen verrückt geworden. Manche sagen, er sei nie drüber weggekommen, dass sein eines Kind trans geworden ist. Aber man muss ja vorher schon einen Hau haben, damit das dann auf die Art einschlägt, so. Und nicht einfach eine Weile eine Verunsicherung ist und man dann irgendwann mal wieder sich beruhigt.
1: Also sind das alles Kinder des Kolonialismus, patriarchale Strukturen und letztlich männliche Vorherrschaft oder ist es so einfach?
0: Also Musk ist ja ganz konkret ein Kind des Kolonialismus oder Extraktivismus im Nachleben des Kolonialismus, weil sein Vater ja Diamantenminen in Südafrika hatte, ja, und der auch dann nochmal wieder in Namibia, was auch von Südafrika kolonisiert war, gelebt hat und so. Also da ist sicherlich einiges angelegt, so von diesem dieser Raubarroganz, so Plünderungsarroganz. Philosophen wollen ja immer abstrakte Begriffe, um möglichst viel auf einmal zu sehen. Nicht um einfach von der Welt wegzukommen, sondern um mehr Welt gleichzeitig zu sehen, ja. Und deswegen würde ich sagen, selbst wenn man das so aufreiht, Kolonialismus, Patriarchat, Kapitalismus, eine Sache, die alle verbindet, ist eben, dass sie dieser bestimmten Form von Eigentum als Sachherrschaft, also von wir schneiden uns Stücke aus der Welt und mit denen dürfen wir machen, was wir wollen, dass sie sich darin treffen. Also der Kolonialismus ist eine Sachherrschaft über Land, Versklavung über bestimmte Menschengruppen, Patriarchat über, also was wir, also Sorgearbeit, ja, so. Und ich, deswegen scheint mir dieser Nenner der Sachherrschaft, die eben zum Teil ja auch abgeschafft ist, zum Glück, und gerade dadurch aber von manchen, also vehement weiter verlangt wird. Und deswegen sage ich so, wenn es rechtlich abgesichert ist, ist es Sachherrschaft. Wenn es ein frei bodenloser Anspruch ist, ist es Phantombesitz. Das ist der Versuch, diese Begriffe zu haben, mit dem man dann ganz viel auf einmal sehen kann.
1: Was ich erstaunlich finde, ist dieser Phantomschmerz, das kann ich mir gut vorstellen, dass es so wehtut. Also wenn ältere Männer den nicht aushalten können, wie jemand gendert, so einfaches Ding, dass das offensichtlich ein echter Schmerz ist, wenn die Deutungshoheit weg ist. Und ich meine, ich merke ja selber, in mir steckt so ein kleiner Blockwarten, so ein kleiner Hausmeister, so ein kleiner Besserwisser und ich merke, es steckt alles in mir drin, das will ich gar nicht haben, aber es ist da durch Erziehung, durch Kultur und dann muss ich anfangen, mich mit mir selber auseinanderzusetzen und denke, oh, das tut eigentlich ganz schön weh. Also wir wollen den Schmerz nicht spüren, kann das sein?
0: Ja, ich glaube auch, weil man dann oft gar nicht die Hoffnung hat, mit der Schwäche und Labilität, die mit dem Schmerz einhergeht, noch ernst genommen und versorgt zu werden. Und ich muss sagen, ich finde diese Überforderung und Abwehrreaktion an sich gar nicht problematisch. Also dass jedes Lernen hat ja einen Wachstumsschmerz. So, ich teile das auch. Und natürlich kann es auch immer Punkte geben, wenn man sagt, nee, das finde ich jetzt Quatsch. So, und dann redet man eben weiter darüber, warum man das Quatsch findet. Das Faschistische ist ja nicht, dass man irgendeine emanzipative Forderung ablehnt, sondern dass man sagt, diese Leute müssen ausradiert werden. Ja, also da ist viel Platz. Und gleichzeitig, ich muss auch sagen, selbst ich, also auch wenn ich manchmal so ein bisschen so starrsinnige Abwehrreaktionen habe, mache oft die Erfahrung, wenn man mal länger redet mit den Leuten, die sich so Änderungen wünschen, die haben auch ein großes Ohr dafür, sich anzuhören, was die eigenen Schwierigkeiten damit sind oder was das aufbricht. Ja, und dann, da hat man plötzlich das Gefühl, ach, dann lieber mit denen und dieser leichten Zumutung als so mit dem Strom schwimmen, aber wer langsamer ist, den fressen die Haie. So, also ich glaube auch, es ist für die Linke absolut wichtig, dass wir auch Politikformen entwickeln, in denen wirklich das bessere Leben aller und der Fortbestand des Planeten und die Reparaturumstellung der Wirtschaft auf größere Reparatur im Zentrum stehen, ja, und nicht sozusagen lauter partielle Emanzipationsansprüche. Das sehe ich auch so.
1: Die Eigentumsverhältnisse, was du beschrieben hast, in Sachstandswahrung, landen wir am Ende nicht, egal wie wir das nennen, bei Marx und in den Eigentumsverhältnissen, wem was gehört und dadurch auch klar ist, wer Macht hat. Also ist es nicht eine, im Grunde, um es mal einfach zu wenden, damit ich es verstehe, es geht um Eigentum und es geht darum, wem was gehört, oder ist das zu einfach?
0: Es ist nicht zu, sowieso, die Wahrheit ist immer einfach. Also ich finde, dass diese Frage komplett zentral. Ich glaube aber, dass man sagen muss, es ist ja schon erstaunlich, dass in der Demokratie eigentlich wir die Macht hätten zu bestimmen. Also die deutsche Verfassung erlaubt ja sogar Vergemeinschaftung. Also es ist jetzt gerade letzte Woche nochmal erschwert, wollen sie es versuchen zu erschweren, aber verfassungsmäßig ist es erlaubt. Und es gibt keine Mehrheit dafür. Und deswegen fragt sich die Frankfurter Schule als Philosophietradition immer, wie kommt das, dass selbst die Leuten, die gar nicht das meiste Eigentum haben und deren Interessen das nicht widerspricht, trotzdem irgendwie diese Eigentumsordnung stützen. So, weißt du, das ist der eine Schritt, in dem man es komplizierter macht. Und meine Antwort ist immer zu sagen, bei Marx geht es um die Verteilung des Eigentums. Ich glaube, man muss nochmal gucken, was eigentlich die Form des Eigentums ist. Also was heißt es, dass mir was gehört? Und wenn man zum Beispiel mehr drauf setzen würde, zu sagen, weil mir was gehört, dann muss ich das versorgen, reparieren, dann wären viele Formen zerstörerischen wirtschaftlichen Handelns gar nicht mehr möglich. Aber so niemandem würde sein Haus und sein Garten weggenommen werden. Ja, das wollen die Leute ja gar nicht kaputt machen. Aber auch dieser Nexus dann von, wenn das meine Frau ist, dann muss sie mir auch gehorchen, auch der hängt ja daran, was das meine heißt. Es kann ja auch heißen, mit der ich das Leben teile. So. Und dann ist da nichts mit Phantombesitz. So.
1: Ja, das ist immer mein Mann, meine Frau und mein Haus, mein Auto.
0: Ich glaube, das muss man sich jetzt auch nicht mühsam abgewöhnen, aber man kann sich halt fragen, was heißt eigentlich mein hier? Und wie schaffe ich das auch in Momenten der Verunsicherung, dann nicht zu glauben, durch Zerstörung das Mein besiegeln zu können?
1: Ich habe letztens viel über Klassenscham gehört und über Menschen, die sich falsch fühlen, weil sie in der falschen Klasse aufgewachsen sind und dann irgendwo gelandet sind. Und da dachte ich so, aber eigentlich ist es doch relativ klar, gibt es noch sowas wie Klassenkampf und wird er nicht einfach nur durch unsere ganzen kulturpessimistischen Diskussionen so vernebelt und wir finden für alles neue Begriffe. Aber im Grunde geht es doch um Klassenkampf, oder bin ich da jetzt zu links?
0: Nee, mir nicht. Finde ich super. Ich glaube, man muss halt nur wirklich, also sobald man beim Klassenkampf wirklich im Blick hat, wer sind die, deren Arbeit die Welt zusammenhält, so, und das sind eben viel mehr als jetzt so Leute, die bei VW am Fließband stehen und die haben alle Geschlechter und alle Farben und so, dann nee, Klassenkampf so, absolut. Ich finde, die Frage der Arbeit ist zentral, die wird auch in der Zukunft zentral sein.
1: Ja, da müsste die Linke auch mal an der brennenden Mülltonne stehen, also ich meine jetzt nicht die Partei, sondern auch die Linksintellektuellen dahin gehen, wo es riecht und vielleicht nicht so schön ist.
0: Ich glaube, da überschätzt man, was der Standort der Linksintellektuellen ausmacht. Aber ich würde das dabei durchaus auch so beschreiben, dass in den akademischen Debatten und auch in den jetzt in der Parteiaufstellung der Linken oder so die soziale Frage schon sehr wichtig ist. Und ich manchmal glaube ich auch, es ist eben nicht so, dass nur weil, also ich jetzt hier in meiner Funktion als Linksintellektuelle von Kapitalismuskritik rede, dass das dann plötzlich der große Buzzword ist. Ne? So übersetze ich das nicht, sondern die soziale Frage wird eben dann auch medial und so immer wieder entnannt und Leute wollen irgendwie viel lieber was anderes reden. So, man kann das die Agenda nicht einfach setzen, aber man muss sich natürlich bemühen und auch ja wirklich den Leuten zuhören, was sie brauchen.
1: In deinen dunkelsten Stunden, falls es die gibt, wo du zweifelst und sagst, oh Mensch, wo schöpfst du denn Kraft, dass das, was du tust, überhaupt noch was bringt, dass du dann sagst, ich schreibe noch, ich rede noch, ich will meine Gedanken mit anderen teilen. Woher nimmst du deine Motivation?
0: Ja, das ist jetzt vielleicht ein bisschen frivol, aber ich mache das so gerne, dass ich nicht sozusagen in dem Moment, wo ich sehe, das hat alles nichts gebracht, dann denke, ich habe umsonst gelebt. Also natürlich muss man sich irgendwie fragen, habe ich genug gemacht, um zu versuchen, dass die Welt irgendwie gut weitergeht. Aber also so, ich weiß schon auch, was in so echten Krisensituationen, jetzt so familiär oder sowas, das heißt, wirklich Opfer zu bringen. Und mein Schreiben ist das echt nicht. Es ist eine verrückte Erfüllung von Wünschen. Und dann habe ich auch noch das Glück, dass ich anscheinend das wirklich mir gewünscht habe, Bücher zu schreiben, weil es mir Spaß macht. Meistens werden die Wünsche ja nicht erfüllt. Dann weißt du gar nicht, ob du es dir wirklich gewünscht hast. So, also ich habe da wirklich eine innere Motivation. Gleichzeitig, ich glaube, dass schon dadurch, ich erlebe immer wieder in Gesprächen, was, wenn so die Augen leuchten, wie Leute irgendwie gestärkt daraus hervorgehen. Nicht, dass sie mir zuhören, sondern dass diese Art, wie ich oft ja auch so beim Sprechen irgendwie die Gedanken erst zusammenbaue, Leuten so ein bisschen hilft, aus dem zähen, erschöpfenden Alltag in dieses Denken zu kommen, wo Sachen plötzlich in Bewegung geraten, ja, wo du so siehst, so wenn man kann das hin und her schieben und man sieht da wieder so ein Stückchen blauen Himmel. Und das,
1: verstehe, ja. Also das heißt, ich den Leuten das Gefühl zu geben, sie sind nicht allein, sie sind nicht falsch, sondern irgendwie treibt es nicht nur mich selbst um, sondern eine Seelenverwandte mir gegenüber auch.
0: Ja, so. Und man kann, also schon im Denken kann man Verhältnisse ein Stück weit in Bewegung bringen und das gibt dann wieder Hoffnung, es auch im Tun zu versuchen.
1: Letzte Frage jetzt zum Thema Wissenschaft und Neutralität. Es gibt einen Vorwurf, hier treffen sich ja die, also wo wir sind bei der Veranstaltung, linke Wissenschaftler, die Wissenschaftlerinnen und Wissenschaftler, die dürfen doch keine Position beziehen. Woher kommt denn diese komische Erzählung, dass Wissenschaft neutral oder dass sie in ihrem Elfenbeinturm bleiben soll?
0: Ja, also ich meine, erstmal ist das so ein bisschen amüsant, weil sich hier ja ein so winziger Bruchteil von WissenschaftlerInnen versammelt, dass man wirklich auch keine Angst haben muss vor deren vermeintlichen Nicht-Neutralität. Ich glaube, es gibt einen Vorurteil, das innerhalb der Wissenschaft eigentlich viel weniger herrscht als außerhalb, wo man so das Gefühl hat, da geht das um felsenfest neutrales Wissen. Aber selbst Naturwissenschaftler, wenn du mit denen redest, wissen, dass ganz viel Vorannahmen einfließen, wie du ein Instrument baust, ein Experiment aufbaust, welche Vorannahmen du hast, um die Fragen zu stellen. So, es ist immer wertgeleitet, ob ich versuche rauszufinden, also jetzt furchtbares Beispiel, aber ob ich versuche rauszufinden, mit wie viel Kalorien ich wie lange einen Zwangsarbeiter ernähre, wie die Wissenschaft im SS gemacht hat, ist nicht die einzige nicht neutrale Wissenschaft, sondern wenn du dich fragst, wie können wir eine gute Vitaminversorgung herstellen, was ja hoffentlich die Wissenschaft sich fragen soll für alle, ist es auch nicht neutrale Wissenschaft. Es hat einen Blick auf das gute Leben und das ist, also es wäre ja wahnwitzig zu sagen, es ist egal, welche Frage du stellst. Und ich glaube, es ist schon auch wichtig, darauf zu beharren, dass durch die Wissenschaft, auch durch die Geisteswissenschaften und Sozialwissenschaften, wir zu bestimmten Erkenntnissen kommen. Also es ist nicht einfach so, dass man so seine politische Meinung hat, sondern ich versuche ja die ganze Zeit, also ich bin ja mit der Meinung auch nicht auf die Welt gekommen, sondern unter anderem durch Wissenschaft wurde ich von manchen Sachen überzeugt, von denen ich vorher auch nicht überzeugt war. Und ich finde, manchmal müssten wir vielleicht auch stärker diesen Wahrheitsanspruch propagieren. Ja? Menschen sind die Tiere, die frei sein können. Das ist so abgefahren. Ja? Wir können selber unser Leben bestimmen. Das ist ein Fakt. Ja? Und daraus müssen wir was machen. So, da kann man sich nicht neutral zu verhalten.
1: Vielleicht reden wir das nächste Mal darüber, ob es den freien Willen gibt. Das machen wir in der nächsten Runde. Liebe Eva von Redeker, schön, dass du da bist, dass du hier in Erfurt bist. Ich weiß, du reist ungern, schreibst mit der Hand und du bist trotzdem gereist. Schön, dass du hier bist.
0: Ja, danke. Das hat mir total viel Spaß gemacht, Carsten. Und selbst wenn wir keinen freien Willen haben, gibt es freie und unfreie Gesellschaften. Danke.

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9: Der geneigte Hörer hat es längst erkannt. Das ist ein Track aus dem Film Beat Street tatsächlich. Ja, und in DDR-Zeiten hier, ja, ein bisschen schwammig betrachtet das Ganze. Darf das Ganze hier laufen, darf es nicht laufen, wie dem auch sei. Vor allen Dingen ging es ja um Graffiti, generell die Hip-Hop-Szene und Breakdance. Ja, und ich selbst habe die Jungs vom Flash Club Dresden 1984, unter anderem die dienstältesten Breakdancer in Dresden, einmal bei meiner Sendung Kosmonauten FM im Feature gehabt. Das war die Sendeausgabe 126 vom Samstag, den 17.07.2021 in der pandemischen Situation. Hört das gerne mal nach auf hirdes.at/kosmonautentanz unter der Rubrik Kosmonauten FM. Wie gesagt, die Sendeausgabe 126. Da hört ihr so ein bisschen, wie war die Entwicklung hier nach Beat Street in Dresden zu DDR-Zeiten. Ja, und irgendwann neulich, ihr wisst es ja, wer so ein bisschen auf Hip-Hop und eben all das abgeht, es gibt jedes Jahr das Back-in-the-Days-Festival. Ja, und als All-for-One-Festival mit der Kooperation mit mehreren Crews ging es 2 Wochen erst kürzlich im Juni zur Sache, voller Austausch, Kreativität, Freundschaft und Hip-Hop-Kultur vereint im Herzen von Dresden. Mehr als 160 Tänzer, 40 Graffiti-Künstler, DJs, Rap-Acts sowie Skateboarding, Basketball, Workshops, Gäste und aus aller Welt eben Verwandte, die diese Stadt bereist haben. Ja, ein riesiger urbanen Spielplatz wurde da also aufgebaut und ein großes Dankeschön geht an alle Künstler, Volontärs, Partner, Sponsoren, Besucher. Dieses Festival existiert nur dank euch allen. Ja, und das gab es auch im Nachgang bei YouTube nochmal zu sehen als Trailer. Wer es verpasst haben sollte, also in der Nähe der Jenitzi hier in Dresden, kamen viele Leute zusammen. Unter anderem auch der damalige Schauspieler von Beat Street, nämlich die Hauptrolle auch Raymo, der dann also vom bösen Spit in der U-Bahn praktisch ja ermordet wurde. Ja, und der war in Dresden. René Kester von seinem Podcast ilovegraffiti.de hatte ihn eine ganze Stunde im Interview. Und das Ganze konnte ich über Lutz Kult, wie gesagt, von Flash Club Dresden 1984 über Facebook abchecken. Hab mir das Interview zuschicken lassen. Ja, und die liebe gute Jens hier von Coloradio hat noch ein bisschen was eingekürzt, in Deutsch übersetzt. Und das Ganze darf ich euch jetzt hier präsentieren in der Sendung im Magazin. Grüße gehen raus. Danke für den freien Sendeplatz an den Roman und das Montagsmagazin. Ja, und René Kester hat sich für seinen ilovegraffiti.de Podcast 1 Stunde mit dem Schauspieler John Chardiet unterhalten, der die ikonische Hauptrolle des Graffiti-Sprühers Remo im Film Beat Street spielte. Sie sprachen über all die Fragen, ihm und sicherlich vielen gefühlt seit Jahrzehnten unter den Nägel brannten. Er erzählt, wie er die Rolle bekommen hat und wie die Stimmung am Set in New York der frühen 80er wirklich war. Sie beleuchten die skurrilen Übersetzungsfehler in der deutschen Synchronisation und sprachen natürlich ausführlich über seine Rolle. Die Authentizität speziell bezogen auf Graffiti im Film, Kritik, die Einflüsse auf die Kids in der DDR oder die Szene um seinen Filmtod im Kampf mit Spit. Warum hat Beat Street gerade im Osten Deutschlands so tief eingeschlagen? Während andere Hip-Hop-Filme in der DDR streng blockiert wurden, lief Beat Street ganz offiziell im staatlichen Kino und Fernsehen. Die Gründe dafür waren politischer Natur. Die DDR-Führung sah im Film eine perfekte Sozialkritik im rauen, von Armut geprägten New York. Dass die Teenager im Film in ärmlichen Verhältnissen aufgewachsen und Remo am Ende im U-Bahn-Schacht stirbt, wurde als Paradebeispiel für das grausame kapitalistische System gewertet. Doch der Plan der Funktionäre ging nach hinten los. Statt das System zu verabscheuen, saugte die ostdeutsche Jugend die Ästhetik, Breakdance und Graffiti auf. Beat Street wurde so zum Urknall der ostdeutschen Hip-Hop- und Graffiti-Kultur. Über 4 Jahrzehnte nach dem Kinostart und 35 Jahre, nachdem René, der Interviewer, selbst den Film zum ersten Mal sah, schloss sich nun der Kreis. John, inzwischen 65 Jahre alt und mit einer erfolgreichen Karriere als Autor und Schauspieler im Gepäck, war für ein ganzes Wochenende zu Gast in Dresden. Beim All for One Hip-Hop Festival und dem Back in the Days Jam des House of Urban Culture. Abseits des Festivaltrubels hat er sich also mit ihm ausführlich zu einem Deep Dive Gespräch getroffen. Für ihn persönlich ein Stück Hip-Hop- und Graffiti-Geschichte und eine Reise zurück in die Tage, als Graffiti gerade erst angefangen hat, sich zu vernetzen und auch seine Welt zu erobern. 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Ich wünsche euch viel Spaß beim Interview mit John Cardiat.
0: When you're 65 years old and someone tells you they love your character, you're old enough to know. There's not that much sunshine coming around your way. There are not many sunrises and to go. And so to celebrate something I did 42 years ago, that's something that few people have the privilege of experiencing. I'm so grateful for.
3: Wenn du 65 bist, weißt du, dass die Zahl der Sonnenaufgänge, die du noch miterleben wirst, begrenzt ist. Und dann sagt dir plötzlich jemand, dass er die Rolle toll findet, die du vor über 40 Jahren in einem Film gespielt hast. Es ist schon ein besonderes Privileg, jetzt etwas zu feiern, was ich vor 40 Jahren gemacht habe. Das können nicht viele von sich behaupten. Dafür bin ich wirklich dankbar.
5: Welcome to the I Love Graffiti Podcast, Ramo.
0: Thank you.
5: From the movie Beat Street.
3: Willkommen, Ramo, aus dem Film Beat Street.
0: Glad to be here.
3: Ich freue mich.
0: How are you doing?
3: Wie geht es dir?
0: I'm doing fantastic. I'm here in Dresden having a blast.
3: Mir geht es super. Ich habe gerade eine tolle Zeit hier in Dresden.
5: What are you here for?
3: Was treibt dich her?
0: I'm here for the Back in the Day Festivals. Slider, the graffiti writer, invited me over and was kind enough to arrange for me to come and stay in the Hotel Leonardo. And Slider had told me that I was a big deal over here. And, you know, it was news to me. I didn't have any idea.
3: Ich bin beim Back in the Days Festival. Slider, der Graffiti-Künstler, hat mich eingeladen und mich im Leonardo Hotel untergebracht. Er meinte, ich sei hier eine große Nummer gewesen. Ich hatte nicht die geringste Ahnung.
5: You never heard about the large impact cultural-wise the movie had?
3: Du hast nie was davon mitbekommen, was der Film hier für einen großen kulturellen Einfluss hatte?
0: No, because, you know, I mean, in the United States, if something isn't a big hit, nobody pays attention to it, you know? But I never had any idea that, you know, the people I met today and the people I met at the festivals came and told me that the movie changed your life, and I'm so touched by that. It's amazing to me.
3: Nein, weißt du, wenn in den USA etwas kein großer Hit wird, dann juckt es auch niemanden. Die Leute hier und beim Festival erzählen mir, wie der Film deren Leben verändert hat. Das berührt und beeindruckt mich sehr.
5: You grew up in New York.
3: Du bist in New York aufgewachsen.
0: Yes, I did. I grew up in Manhattan. Mm-hmm.
3: Ja, ich bin in Manhattan groß geworden.
5: How you became Remo? How was the cast?
3: Wie bist du Remo geworden? Wie lief das Casting ab?
0: I went to the high school that they call the Fame. 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Mm-hmm. 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And I was like, oh my God. So I waited for an hour and I said, nah, I'm never going to get on stage and I don't want to. 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And so then they sent me the script, and I auditioned three times, and the last time was with Andy Davis and Harry and David Picker. And Andy said to me very gently, a great man, he said to me, you got the job.
3: Ich war damals an der Highschool, an der der Film Fame gedreht wurde. Sie wurde auch die Fame-Schule genannt. Das war eine öffentliche Schule mit Schwerpunkt auf darstellende Künste. Das war keine Privatschule. Da habe ich auch Schauspielunterricht mit Tänzern und Schauspielern gehabt. Gina Belafonte, die Tochter des Filmproduzenten Harry Belafonte, war damals auch in meinem Kurs. Ich war Kubaner, mein Vater fand Harry Belafonte toll. Als ich ihn das erste Mal richtig gesehen habe, war ich total eingeschüchtert.

Schuhe mitgebracht hatten. Ich hatte schon alle Hoffnung aufgegeben, als mich Gina später anrief und meinte, dass sie mich wollen. Ich habe dann das Manuskript bekommen und war dann noch bei 3 weiteren Vorspielen mit Andy Davis und Harry und David Picker, und Andy, ein wirklich sehr netter Mensch, meinte dann, du hast den Job.

0: What were your initial thoughts when you read the script?
1: Welche Gedanken schossen dir zuerst in den Kopf, als du das Manuskript gelesen hast?
2: You know, I could see that the character had for me a lot to play. You know, and I instantly, you know, said, okay, you know, he's a young father who doesn't have a job. His father is an authoritarian father that doesn't want to accept change. And he himself is lazy. He's not thinking. He has a child. So that rang very familiar to me. That felt very at home. And then the idea that he would chase the guy down the thing. Well, you know, I grew up in an age where, you know, people settled things by hand, not by mouth. So I understood that anger. I understood that passion.
1: Ich habe schnell gesehen, dass es da für mich viel zu spielen gibt. Sein Vater ist jung und arbeitslos, er ist autoritär und mag keine Veränderungen. Er ist super faul und sieht auch nicht ein, dass er sich um ein Kind zu kümmern hat. Das alles kam mir sehr bekannt vor. Das hat sich schon sehr wie zu Hause angefühlt. Und die Idee, dass er dann diesen Typen jagen würde, weißt du, ich bin zu einer Zeit groß geworden, in der man die Dinge eher mit den Händen als mit dem Mund geregelt hat. Diese Wut und diese Leidenschaft konnte ich gut nachempfinden.
0: You weren't a graffiti writer yourself, so... What did you know about graffiti in New York City back then?
1: Du warst ja selber kein Graffiti-Maler. Was wusstest du denn damals über Graffiti in New York?
2: 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It was always, oh, wow, man, look at that, check it out. But there was no way to hold on to it. They went away, and you went on your way.
1: Graffiti war damals etwas ganz Alltägliches, aber es war auch irgendwie schäbig. Eines Tages habe ich dann aber den ersten bemalten Zug gesehen. Das war kein Gekritzel mehr. Und das war mitten im Sommer. Das war Lee. Das war die Zeichentrickfigur Yosemite Sam aus dem Bugs Bunny Cartoon. Ich muss so 13 Jahre alt gewesen sein und es hat mich umgehauen. Ich habe mich gefreut, so einen Burner zu sehen von Lee und von Scene. Und ich mochte die alten roten Waggons. Aber man konnte sie nicht aufhalten. Die sind ihre Strecke gefahren und ich bin meiner Wege gegangen.
0: So you never met them in person before the movie? No.
1: Also bist du ihnen vor dem Film nie begegnet?
2: No, never. I never met any, except I knew Andy Witten, Zephyr, from the time I was a kid. He was a friend of my brother's. My brother was in a band, and he did the first album cover for my brother's band, Joey Miserable and the Worms. So I knew him. I saw Futura a lot. I saw Al Diaz. I met Basquiat once, but the graffiti kids were different, you know. 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You let them do their thing because they were very focused. 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I said, those kids, they're ready to go down under the earth and paint a subway. He says, don't fuck with them. Can I use the F word? Don't mess with them. How's that?
1: Nein, niemanden außer Andy Witten Zephyr, vielleicht noch als Kind. Mein Bruder war mit ihm befreundet. Er hat das Plattencover für die Band meines Bruders gestaltet. Joey Miserable and the Worms. Ich habe Futura 2000 öfter mal gesehen und Al Diaz, Basquiat bin ich auch mal begegnet. Die Graffiti-Leute waren irgendwie anders. Mit denen hat man sich besser nicht angelegt. Die waren sehr mit ihren Sachen beschäftigt. Die haben einfach ihr Ding gemacht. Und mein Bruder meinte mal, die würden sogar im Boden versinken, um einen Zug zu bemalen. Leg dich besser nicht mit ihnen an.
0: It's because back then in 81, 82, 83, you had this Times Square show.
2: Yeah.
0: You know, all these big gallery shows coming up. Also Basquiat and Futura, it was all one soup. you know, they all were together in studios and stuff. Yeah. And graffiti became, Subway Graffiti became very popular in a way, you know?
2: Yeah.
0: So that's why I ask, you might met somebody there, because also Wildstyle was basically born in the Times Square show, which was a big gallery show. So Fred met there with Charlie Ahern and pitched the movie and everything. And then they did it together. So a lot of things came together at that time.
1: 1981, 82, 83 war das alles eine Suppe. Es gab diese Times Square Ausstellung, Basquiat und Futura. Sie hatten dann alle ihre Ateliers. Graffiti fand seinen Weg auf die U-Bahn und wurde sehr beliebt. Und Fred traf dann Charlie Ahern und sie haben den Film vorgestellt. In dieser Zeit kam einiges zusammen.
2: That's right. I mean, I remember the tags and then I had a girlfriend in Soho and her dad was a minimal artist. So I was always, and his friend was Mary Boone. Mm-hmm. So I was down in that art scene near the Mud Club and I was hanging and Tommyknocking around in the village. And so I used to see, you know, artists and then also like Chuck Close, who does the giant heads. Mm-hmm. My girlfriend was his babysitter. So we'd go over to his house and we would talk and I would express my admiration for his work. Yeah. 'Cause she was in the art scene, you know, and so graffiti was there. There were a lot of different things there. 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And it was definitely a happening scene and graffiti was part of it. You know?
1: Das stimmt. Ich hatte damals eine Freundin in Soho. Ihr Vater war minimalistischer Künstler und mit Mary Boone befreundet. Ich war Teil dieser Künstlerszene beim Mud Club. Meine Freundin war damals Babysitterin von Chuck Close, der diese Riesenköpfe gemacht hat. Graffiti und auch viele andere Dinge waren zu der Zeit sehr präsent. Tony Longo, der hat Projektionen gemacht. Diese Kunstszene war sehr lebhaft zu dieser Zeit und Graffiti war ein Teil davon.
0: Yeah, I remember a scene in a movie in Beach Street where you had some installations on the wall from Charlie Ahern's brother.
1: Ja, ich erinnere mich auch an eine Szene im Film Beach Street, in der man Installationen an der Wand sieht, die von Charlie Ahern's Bruder sind.
2: They're still there. I want to go back. When I go back to Manhattan, you know, I'm going to go check them out with Lee, with Robert Taylor, the great Robert Taylor.
1: Das stimmt, die gibt es immer noch. Wenn ich nochmal nach Manhattan komme, will ich mir die mal mit Lee, dem großartigen Robert Taylor, ansehen.

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1: Thank
0: it
1: you.
0: It was a pleasure talking to you. Is there something you want to tell the German people, the German Beat Street fans, that they might never heard from somebody related or linked to the movies?
2: Danke, es war mir eine Freude, mit dir gesprochen zu haben. Gibt es noch was, was du den Fans in Deutschland mit auf den Weg geben willst? Vielleicht irgendwas, was sie bis jetzt noch nicht wussten?
1: When I did the scene where I kill Spit, we did that way under time. I mean, I think I got it in 2 takes, maybe 1.
0: Okay.
1: Because it was divided into 3 parts. Mm. And I am so proud of that because the camera crew took me under their wing. We did it twice and I practiced running every day over boards so that I wouldn't have to look down. If you look at it, I look straight up. The second thing is that people should know, Billy Anagnos, who played Spit, was also in the Warriors. He was also a stuntman and he was instrumental in guiding me through that great scene. And he went on to become one of Hollywood's greatest stuntmen. 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And I think also, did you mention that to me, that he's wearing a German jacket? Next time you look at it. Thank you so much, René.
2: Für die Dreharbeiten zur Szene, in der ich Spit umgebracht habe, haben wir nur 2 Anläufe gebraucht. Darauf bin ich stolz. Das Kamerateam hat mich unter seine Fittiche genommen. Ich habe jeden Tag mein Lauftraining gemacht. Ich brauchte überhaupt nicht mehr auf den Boden zu sehen. Man sieht es auch im Film. Ich schaue die ganze Zeit geradeaus. Und Billy Anagnos, der Spit gespielt hat, ist ein großartiger Stuntman und er ist einer der besten Hollywoods geworden. Er hat mich super durch diese Szene geführt. Er war auch ein richtiger Gentleman. Meines Erachtens ist er im Jahr 2019 bereits verstorben. Und wenn ihr mal genau hinseht, im Film trägt er eine deutsche Armeejacke. Achtet mal darauf.
0: Have a good trip back to you're on the West Coast. You're based on the West Coast now, right? Have a safe trip. It's a long trip. So.
2: Hab eine gute Rückreise an die West Coast, wo du jetzt lebst.
0: Thank you very much.
1: This was great. Thank you.
2: Danke, das war großartig.
0: Pleasure.
2: Ganz meinerseits.
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2: I heartily like to welcome you in Mrs. Pepsteins Welt. Im Juli 2026 hört ihr diese Ausgabe zuallererst immer bei Radio Blau und dann bei vielen anderen freien Radios eurer Wahl, zum Beispiel immer am dritten Sonntag im Monat bei Radio Korax in Halle oder auch bei Radio Helsinki in Graz. Liebe Grüße nach Österreich, da war ich jetzt irgendwie auch sehr gerne mal im Sommer. Ja, wen habe ich heute eingeladen für diese Radiosendung? Zacki Boy wird heute mein Gast sein und ihr hört gleich ein ausführliches Gespräch über das aktuelle Album von Zacki Boy, das heißt Softie. Zunächst baller ich aber zwei meiner Lieblingshits hier raus. Der erste kommt von Charlie XCX und heißt Wink Wink und das ist einfach instantly sofort einer meiner liebsten Sommerohrwürmer geworden und den kriegt ihr jetzt einfach auch.

0: Das war Mine mit Bild von mir gemeinsam mit Elio. Und dieses Stück ist vom neuen Album Killer von Mine, das im September erscheint. Und es geht darin um die Erwartungen, die Eltern an einen haben, die man nicht erfüllen kann, muss oder wie auch immer, nie dazu bereit ist. Genau, darum geht's. Und das Album erscheint dann, wie gesagt, im September. Ich freue mich schon mega. Im November ist Mine dann auch auf Tour. Aber jetzt im Sommer kann man Mine auch sehen, zum Beispiel im August auf dem Golden Leaves Festival in Darmstadt. Ja, jetzt kommen wir zum heutigen Gast in Mrs. Pepsteins Welt, nämlich Zacky Boy. Das Album Softie ist erschienen im Mai diesen Jahres und ich bin gestolpert erstmal über diesen Song Gute Laune von Zacky Boy und habe mich dann aber doch ein bisschen eingehender beschäftigt und viele tolle Tracks auf dieser Platte gefunden, von denen ich es wirklich wert fand, dass wir darüber reden. Nicht, dass jetzt Gute Laune ein schlechter Song wäre, das nicht, aber meine Lieblingssong auf dem Album sind andere, werdet ihr jetzt auch gleich hören. Genau, wir sprechen jetzt gleich über Texte, über die Kindheit auf dem Dorf, über psychische Gesundheit oder Krankheit. Wir sprechen über Unsicherheit und über Körper und das wird ein sehr deepes Gespräch jetzt gleich. Und ihr hört aber zwischendurch natürlich auch Tracks vom Album Softie von Zacky Boy. Ich wünsche euch jetzt auf jeden Fall viel Spaß dabei. Herzlich willkommen, Zacky Boy in Mrs. Pepsteins Welt. Kannst du dich mal kurz vorstellen, wo kommt Zacky Boy her und was machst du so gewöhnlich an einem Freitagmorgen um 11?
1: Hallo, erstmal vielen Dank für die Einladung. Zacky Boy arbeitet für gewöhnlich freitags um 11. Zacky Boy ist eine spätblühende Popblume, habe ich mir irgendwann für so einen Bewerbungstext für ein Festival geschrieben. Und das ist so auch hängen geblieben. Das finde ich eigentlich ist eine ganz gute Formulierung, weil ich wirklich lange Zeit nicht so richtig aus dem Knick kam. Da gibt es verschiedene Gründe für, vor allem eben eine Psyche, die nicht zulässt, dass ich meinen Erfolg haben darf oder sowas. Und ich komme eigentlich aus der niedersächsischen Pampa rund um Lüneburg und habe dort angefangen, Musik zu machen. Und diese Connection ist bestehen geblieben bis heute. Wir haben irgendwann eine Band gegründet, die hieß Uiuiui. Und diese Connection ist halt weiterhin noch da. Und so entsteht auch weiterhin meine Musik mit Menschen, die damit zu tun hatten. Und auch ein paar andere Menschen, die ich jetzt in Berlin kennengelernt habe.
0: Also ich freue mich, dass wir heute über ein paar Songs sprechen von deinem aktuellen Album Softie. Was ist denn dein Lieblingssong auf Softie und was kannst du darüber erzählen?
1: Mein Lieblingssong ist tatsächlich der am spärlichsten mit Text ausgestattet ist, der letzte Song, gelegentlich, weil der mit wenigen Worten ganz viel sagen kann, also bietet ganz viel Interpretationsfreiräume. Hab da jetzt auch nochmal die letzten Wochen drüber nachgedacht, warum mir das eigentlich so gefällt und warum mir alle, mit denen ich über diesen Song gesprochen habe, denen ich mal ein Demo gezeigt habe, gesagt, nee, da fehlt doch noch was, da muss doch noch mehr Text rein und gesagt, nee, ich glaube, ich lasse das wirklich so und musste das so ein bisschen verteidigen.

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1: Immer ehrlich, das ist ein Song gemeinsam mit Andreas Dorau. Da geht es ums Ehrlichsein. Wie weit kann man da eigentlich gehen und wie weit sollte man vielleicht auch nicht gehen? Weil Ehrlichkeit kann ja auch so verletzend sein.
2: Das ist mir so irgendwie in die Wiege gelegt worden. Ich bin so auf relativ mit Werten aufgewachsen, die, also sag ich mal, auch meinen Eltern sehr viel bedeutet haben. Nämlich, dass man sich nicht anlügt, dass man am Ende des Tages Probleme vom Tisch gewischt hat und auch so eine komplette Transparenz eigentlich bietet, ne? Also was man denkt und welche Probleme man hat. Tatsächlich habe ich das dann auch so gelebt irgendwie, aber es hatte doch durchaus viele Nachteile. Diese Erziehung mit dem, hey, wir müssen uns immer aussprechen und wir müssen immer ehrlich miteinander sein. Das hat eben auch dazu geführt, dass ich, keine Ahnung, dass ich in der Schule große Probleme hatte, weil ich habe den Lehrern wirklich gesagt, was ich von ihnen hielt und musste da, habe das dann in meinen Noten zu spüren bekommen oder irgendwie, ja, dann durch Schulverweise und so. Ich habe immer genau gesagt, was ich dachte, wenn ich sagte, hey, Geschichtslehrer, du bist ein Rassist und ich kann mich nicht von dir unterrichten lassen, dann habe ich das gesagt. Und dann gab es großen Ärger und Anrufe bei meinen Eltern. Und es hat immer zu Problemen geführt. Also da keine Instanz zu haben, auch so eine eigene Instanz nochmal, die überprüft, was gesagt werden kann, was nicht gesagt werden kann. Die habe ich jetzt erst so tatsächlich so mit 40 oder 35 oder so irgendwann mir aufbauen können. Vorher ging das gar nicht. Und wenn ja jemand gefragt hat, ob ich mal an ihn oder an sie denke, dann habe ich auch manchmal gesagt, nein. Das war wirklich oft problematisch und ja, davon handelt halt der Song. Und auch natürlich, wenn man mit Menschen darüber spricht, dass man vielleicht jemanden verloren hat im Leben und man wird ja ständig gefragt, wie geht's dir und ich bin da auch jemand, der immer wieder in diese Falle hineintappt und dann sagt, ja, ich lebe noch, so ist cool, ich komme klar, möchtest du noch mehr wissen? Nee, reicht, aber wenn du noch mehr wissen willst, kann ich dir auch gerne noch mehr erzählen, aber meistens reicht es dann auch schon.

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0: Ja, vielleicht gehen wir dann über von der Ehrlichkeit hin zu den Positive Vibes. Alle nennen mich Softie, heißt es da in dem Song. Bloß kein Stress, bloß kein Streit. Aber musikalisch ist der Song halt sehr düster. Also gemessen an dem, was wie deine Musik sonst so ist, finde ich den sehr düster. Ja, und dann kommt noch so der Augenringemann und der reißt ja dann selbst, wenn du noch irgendwas an Positive Vibes übrig gelassen hättest, reißt er das ja dann noch in Grund und Boden. Ja, vielleicht kannst du was sagen zu dem Song.
1: Das ist ja eigentlich ein sehr antiquierter Begriff, ne? Also früher konnte man jemanden oder gerade harte Typen untereinander, die sich beleidigt haben mit du bist schwul, du bist ein Softie, du bist dies, du bist das. Das hat mich in der Kindheit, also glaube ich, oft auch schon gestört, ne? Also dieses so krasse Männlichkeits Bilder im Fußballverein oder bei der Feuerwehr oder so. Und wenn ich mal gesagt habe, mir geht's nicht gut, ich weiß nicht genau, was mit mir ist oder so, dann hieß er, du Softie, das kenne ich aus der Kindheit, ne? Und dann habe ich das 15, 20, vielleicht noch mehr Jahre überhaupt nicht mehr gehört, diesen Begriff. Und war dann sehr überrascht, dass das in meiner Bubble aufgetaucht ist, als ich mit jemandem auch mal irgendwie über Gefühle sprach, die irgendwie dann aufkamen und dann hieß es, du bist ja ein Softie. Und dann fühlte ich mich wirklich in die Ende der 80er, Anfang der 90er zurückgeschmissen und dachte, oh wow, das ist jetzt voll der, eigentlich so ein Boomer-Begriff, mit dem ich gar nicht mehr gerechnet habe in meinem Leben, ne? Weil, hey, es ist doch voll okay, soft zu sein und es ist doch, wir wollen doch genau diese Bilder nicht mehr weiter verbreiten, dass ein männlich gelesener Typ, dass der nicht soft sein darf. Und ich dachte eigentlich auch, ich hätte eine, wäre in einer Bubble, in der sowas nicht mehr vorkommen würde und wurde dann eines Besseren belehrt. Und da habe ich viel drüber nachgedacht, wie kann das eigentlich sein, dass so ein Begriff immer noch als Beleidigung irgendwie eingesetzt wird. Und dann habe ich mit Fabian, also Augenringemann, darüber gesprochen, dass ich darüber gerne einen Text schreiben würde und ich bräuchte einen Gegenpart. Ich bräuchte jemanden, der richtig hart rappen kann. Und wir hatten uns auch gerade erst kennengelernt. Aber der meinte sofort, er sei dabei. Und er ist auch wirklich ein sehr smarter, reflektierter Mensch, mit dem ich jetzt gerne abhänge. Genau, wir hatten diesen trappig anmutenden Beat, diesen düsteren, der den wirklich auch gefährlich wirken, klingen sollte. Den hatten wir noch da. Ich wollte einfach eine Geschichte erzählen. Ich wollte irgendwie die Geschichte erzählen von jemandem, der zerbrechlich ist, und habe den Part dann übernommen. Und dann hat eben eher die so eine verteidigende Position eingenommen. Was willst du denn eigentlich, wenn ich nicht soft sein darf? Soll ich jetzt hier, was soll ich eine Tür einschlagen? Soll ich, keine Ahnung, was soll das, um zu beweisen, dass ich jetzt ein vermeintlich harter Hund bin? Und das ging total auf. Also das sind sehr schnell entstanden von der Idee zu dem Endresultat und ich bin sehr, sehr glücklich.

0: Und letztendlich geht's auch, ne, geht ja auch so ein bisschen weiter mit dann gute Laune, ne? Also die jüngeren Menschen würden vielleicht sagen, das ist ja so ein Dopaminsong, so, dass man sich irgendwas vorstellt, was passiert, was einem gute Laune bereitet und das trägt einen so durch den Tag. In dem Song ist es jetzt quasi die Aussicht auf ein Date oder auf eine Verabredung. Gibt's aber kein Happy End, leider, aber den gute Laune-Tag hat man ja trotzdem gehabt, oder?
1: Bei mir geht es oft um den nächsten Kick irgendwie, ne? Das nächste Ziel formulieren für den Tag oder für die Woche. Was ist das nächste, wo kann ich das nächste Mal irgendwie eine Euphorie verspüren oder so, ne? Oder wenn ich in so einer Euphoriephase bin oder so, wie halte ich die am Leben möglichst lang? Und dann frage ich rum, wer hat Zeit, wollen wir irgendwas machen, wo sind heute Konzerte, wen kann ich treffen? Und ja, diese Situation, dann treffe ich mich mit Freunden oder will ich vielleicht mal ein Date haben oder so. Oder es ist ja oft auch recht schwammig, man lernt eine Person kennen und schreibt sich, verabredet sich und dann weiß man gar nicht, ist das jetzt, was ist das jetzt? Ist das eigentlich, ist es ein Date oder ist es einfach nur wie mit XY abhängen, weil man sich so gut versteht? Und das kommt bei dem Song am Ende dabei raus, dass man einfach einen schönen Tag hatte, aber da muss ja jetzt nicht unbedingt was drauf noch eine Nacht folgen oder so. Das finde ich, das ist ja total klar. Und ich finde es, mittlerweile gehe ich auch überhaupt nicht mehr in irgendwelche Verabredungen, wenn ich jetzt wie jemanden kennenlerne oder so, mit irgendwelchen Erwartungshaltungen rein, außer mit der einfach eine schöne Zeit zu haben. Einfach zu schauen, kann man zusammen Zeit verbringen und ist es angenehm oder ist es nicht angenehm? Und dann habe ich mich ein bisschen mit der Frage befasst, was verschafft anderen eigentlich gute Laune? Und das ist mir jetzt auch erst so mit 40 oder so klar geworden, wie wichtig das eigentlich ist, einfach mal rausgehe und durch den Park gehe und oder durch die Läden, Plattenläden oder die kleinen, schönen Läden, die irgendwelche Prints anbieten und mir das alles anschaue und so, ja, Konversationen entstehen, mit denen ich vorher auch gar nicht hätte rechnen können. Genau, und dann ist es aber auch so, dass dieses Euphorie-Level durch das Medikament, um das es in einem anderen Song geht, jahrelang auch sehr stabil low gehalten wurde. Also ich konnte, das war alles so auf einem Level, ne? Freude oder eben auch nicht Freude. Und dieses gute Laune haben, da habe ich mich dann oft dann damit befasst. Bedeutet das eigentlich für mich, gute Laune zu haben? Und das ist einfach stabil zu sein, rauszugehen, Menschen zu treffen. Und da muss ich nicht die ganze Zeit gackern oder irgendwie, ja, irgendwelche Jokes machen oder so, sondern mich erfreut es dann oder es verschafft mir einfach eine Grundlaune, die besser ist als das, was ich sonst meistens verspüre.
0: Ihr hört Mrs. Pepsteins Welt, heute bei mir zu Gast Zacki Boy. Und wie ihr jetzt schon im Interview gemerkt habt, hier geht es auch viel um psychische Belastungen und Erkrankungen. Und der nächste Track handelt von einem Antidepressivum und im Anschluss reden wir auch darüber, über depressive Zustände und die Verwendung von Medikamenten. Und wenn ihr euch da vielleicht gerade nicht dazu in der Lage fühlt, das euch anzuhören oder das lieber nicht anhören möchtet, dann skippt einfach mal 10 Minuten und macht mal 10 Minuten was anderes, wenn ihr das gerade live im Radio hört. Aber kommt dann gerne wieder zurück zu uns.

0: Ja, eigentlich ist der nächste Song ist auch genau der, den du jetzt schon angedeutet hast. Der heißt Venlafaxin, also das ist ein Antidepressiva. War das denn eine bewusste Entscheidung, den als allererstes auf das Album zu packen?
1: Ja, das war eine bewusste Entscheidung. Tatsächlich habe ich auch so angefangen, das Album aufzubauen, weil ich nicht wollte, dass Menschen, die damit nichts anfangen können, das mehr über mich erfahren. So, also es ist auch abschreckend, ja, für Menschen, die zum Beispiel sich so einer Diskussion um mentale Gesundheit total verweigern oder wie man das vielleicht auch von früher kennt, Leute, die sagten, ey, ich gehe doch nicht in eine Therapie, ich nehme doch keine Medikamente, ich bin doch nicht verrückt. Das schafft schon mal, das sorgt schon mal dafür, dass Menschen, die damit nichts anfangen können, sich das Album auch nicht vielleicht weiter anhören und dann eine Anti-Haltung einnehmen und sich darüber vielleicht auch lustig machen oder so, ne? Was ich dann noch so erzähle. Also es ist für mich klar, es ist eine Einladung an alle, die versuchen, reflektiert mit mentalen Problemen umzugehen und die Lust haben, darüber auch was zu hören. Und das ist Venlafaxin eben, ne, der Wirkstoff, der über eine Dekade mich sehr beeinflusst hat in meinem Handeln, würde ich sagen. Also zunächst einmal sehr aus einer Krise geholfen hat oder zumindest dafür gesorgt hat, dass ich stabil geblieben bin, also stabil im Sinne von weiterleben konnte. Und dann aber habe ich den Zeitpunkt wahrscheinlich verpasst, das auslaufen zu lassen, ne, und abzusetzen mit unter Kontrolle der Psychiaterin oder so. Das habe ich nicht gemacht. Ich habe etwas gemacht, was man nicht machen sollte, nämlich sich einsperren 2 Wochen und mit niemandem reden und das auszuschwitzen. Und es geht mir auch nicht darum, jemandem einen Ratschlag zu geben, hey, nimm nicht dein Leben lang Antidepressiva, wenn du es brauchst und wenn das für dich richtig ist, das ist alles voll cool. Das ist einfach nur meine Erfahrung. Ich wollte irgendwann wissen, wer bin ich eigentlich? Diese Frage, wer bin ich eigentlich? Wer wäre ich denn jetzt, wenn ich das nicht schon über 10 Jahre nehmen würde? Und so, die kam dann, die wurde so prominent und dann habe ich das vor 3 Jahren oder so dann abgesetzt. Und dieses Killen in dem, vielleicht ist es ein bisschen überspitzt in dem Hook, bezieht sich eigentlich darauf, dass wenn man dieses Medikament, das kennt man auch von anderen Medikamenten, wenn man das dann einen Tag mal vergisst, dann gab es bei mir auf jeden Fall starke Absetzwirkungen, nämlich sehr starke Albträume, die ich hoffe, dass sie kein anderer Mensch je hat. Das wollte ich alles nicht mehr, das war mir alles zu viel und ich wollte einfach genau nochmal schauen, wie das ist, auch die Ups und Downs zu spüren, auch Trauer oder Liebe oder sowas, ne? Das ist nämlich alles recht ausgepegelt gewesen und ich fühlte mich emotional taub. Genau, daher ist es an Platz 1. Ich stelle mich damit vor und wer keine Lust darauf hat, ist dann auch, dann lade ich auch einen, dann nicht weiter zu hören.
0: Ich finde es auch spannend jetzt in Zeiten von dieser Verwertbarkeit und Vermarktbarkeit von Musik, ne, die ja so auf Snippets abzielt und so, ne, dann kann man dich halt finden und findet so erstmal den Gute-Laune-Song oder sowas, ne, und denkt
1: Ja.
0: halt so, ah ja, aber wenn man dann sich tiefer damit beschäftigt und diesen Song hört, dann weiß man halt so, ah ja, nee, also das ist jetzt kein 20-Sekunden-Snippet, sondern da gibt es eine Person, die halt Erfahrungen teilt, die vielleicht für andere trotzdem wichtig sind. Also nicht, vielleicht gar nicht mal unbedingt für Menschen, die von Depressionen betroffen sind, sondern auch vielleicht für Angehörige, die dann besser verstehen, wie es einer Person mit Depression geht. Deswegen finde ich den Song total wichtig und ja, würde auch gern von dir wissen, ob du es wichtig findest, Lieder über Depressionen zu machen. Also, dass es die gibt. Also, ob
1: Total,
0: du da
1: ja.
0: selber auch Erfahrungen gemacht hast mit Liedern von anderen oder so.
1: Also ich finde es total wichtig, darüber zu sprechen erstmal. Auch da bin ich wirklich froh, dass ich das noch mitbekomme, dass sich die Gesellschaft so wandelt, dass darüber gesprochen werden kann. Bei mir ist das jetzt so, ich habe ein Umfeld, ich kann darüber sprechen, als würde ich über den nächsten Einkauf sprechen. Und es ist irgendwie völlig normal, jetzt darüber zu reden. Das finde ich wunderschön. Ich finde es auch wirklich immer wieder wunderschön, wenn ich junge Leute erlebe, die, was weiß ich, im Bus oder was auch immer, wo ich dann mal auch junge Leute treffe, die haben wirklich keine Scham, über ihre Gefühle sich auszutauschen. Und es ist eher so, dass wenn jemand, keine Ahnung, zum Beispiel, was ich manchmal mitbekomme jetzt in der Schule oder so meiner Tochter, wenn da jemanden mobbt oder so, dann ist es sofort Thema und es wird sofort behandelt. Und das wenn ich darüber nachdenke, was ich da für eine Kindheit hatte, das war noch ein ganz anderer Schnack. Und ich bin wirklich großer Freund davon, darüber zu reden. Daher kann ich auch, also ein Freund von mir veröffentlicht Bücher, Benjamin Mark, ist auch gerade wieder ein tolles Buch zu dem Thema rausgehauen. Oder Katrin Wessling lese ich auch sehr gerne. Das ist total wichtig, auch für mich, dass es diese Bücher gibt, dass ich sehe, es ist legitimiert, darüber zu reden. Und ich bin nicht alleine. Und es ist für mich auch wichtig zu zeigen, hey, wenn jetzt jemand auf einmal mit dem Thema durch mich in Berührung kommt, dann freut mich das auch sehr. Dann und sich traut dann darüber zu reden, dass es ihm oder ihr nicht so gut geht. Ne? Und wenn ich das bei nur einer Person vielleicht bewirke, dann hat sich das alles schon gelohnt.

0: Ja, wir haben gerade gesprochen über die Empathie oder über das Mitempfinden, was man bekommen kann über die Musik, die du machst, weil du eben beschreibst, wie es dir geht. Ein Song, der auch sehr empathiefördernd ist für Menschen, die eher extrovertiert sind und gerne rausgehen, ist Maus, weil da geht's eher um so eine Trini-Person. Du gehst offenbar nicht gerne raus, sondern versteckst dich hier, wie im Song genannt. Ja, du kannst vielleicht was sagen. Wie Tom Terry die Maus. Ja, genau. Und du bist gleichzeitig, sind deine Songs Mausefallen für andere. Das fand ich auch ein sehr schönes Bild.
1: Nee, eigentlich ist es gar nicht so. Ich muss mich dazu zwingen, zu Hause zu bleiben. Das ist tatsächlich so, weil ich auch durch meinen Job, den ich sehr liebe, der aber auch mit der Musik zu tun hat, in einer privilegierten Situation, dass ich oft eingeladen werde. Und da ist alles umsonst. Und da gerät man als Mensch, der dann auch gerne feiert oder so, kann man sehr schnell in einen Strudel geraten, aus dem man auch nicht so leicht wieder rauskommt. Nicht, wenn immer alles umsonst und verfügbar ist. Genau, das wäre ziemlich ungesund. Das ist wirklich die Wahrheit, dass ich schauen muss, dass ich gesund lebe und dass ich nicht ständig ausgehe. Eine Wahrheit ist aber auch, dass mich das überfordert, ständig gerade in Berlin zu sehen, was jeden Tag für Veranstaltungen sind, zu denen ich gerne gehen würde. Aber ich pack's natürlich nicht, jeden Abend auszugehen. Aber Maus ist auch ein schöner Beweis dafür, dass Overthinking einfach nichts besser macht. Ne? Ich war wieder überfordert, weil ich wirklich so nicht wusste, gehe ich jetzt aus, um die Personen, die die Veranstaltung machen, zufriedenzustellen? Gehe ich aus, weil es irgendwie was mit dem Beruf zu tun hat? Gehe ich aus, weil ich die Musik wirklich gut finde und das Konzert wirklich sehen möchte? Und da war ich dann aus diesem Gedanken heraus, dass ich wirklich irgendwann in meiner Wohnung stand und dachte, okay, ich habe jetzt hier irgendwie 3 Konzerte, ich muss überall Hallo sagen, ich muss networken, ich muss allen zeigen, dass ich mich auch für sie interessiere. Dann bin ich einfach aufs Sofa gesackt und bin eingeschlafen. Das ist dann irgendwann so vorgekommen und dann habe ich darüber mal etwas mehr nachgedacht über mein Ausgehverhalten und dass es oft damit zu tun hat, dass ich people pleasen möchte. Ja, dass ich ein schlechtes Gewissen habe, wenn ich eine Einladung ablehne oder nicht komme, wenn ich nicht zum Konzert komme, obwohl ich da irgendwie auf der Gästeliste bin. Ja, aber wenn ich dann jeden Abend ausgehen würde oder so oft, dann wäre das nicht gut für mein Herz und das wäre nicht gut für meine Leber und ich möchte gerne noch möglichst lange leben und möchte nicht in so einen Strudel hineingeraten, in dem ich wirklich ständig draußen bin und feiere, obwohl ich das auch mal ganz gerne mache, aber es muss eben gut portioniert werden. Und gerade dieses Wochenende ist es auch wieder so. Es sind 3 Konzerte an 2 Abenden. Ich möchte aber eigentlich lieber nach Brandenburg fahren, an den See und da in einer Datscha übernachten und alles ausschalten. Was mache ich jetzt? Und genauso ist es ja auch, dass ich mir wünsche, dass möglichst viele Menschen zu meinem Konzert kommen und bin dann vielleicht ein bisschen enttäuscht, wenn die zugesagt haben, nicht kommen. Und das ist halt eben auch ja so eine Gästelistenkultur hier, dass man da auf sich Acht geben muss. Aber ich habe auch immer die Befürchtung, etwas Tolles zu verpassen. Diesen einen Abend, von dem dann noch in 10 Jahren alle reden. Und weißt du noch damals...

0: jetzt kommt der Song, der eigentlich anknüpft an Pärchenlüge von Lassie Singers, die ja schon gesungen haben, Pärchen, verpisst euch, keiner vermisst euch. Ja. Was kannst du an Pärchen nicht leiden?
1: Zunächst einmal stimmt es, dass ich natürlich Lassie Singers auch gehört habe oder höre. Und der Song, der hieß einfach auch lange Paare, Klammer, die Pärchenlüge, Teil 2. Dann fand ich es aber ein bisschen anmaßend, weil genau, Lassie Singers ihren ganz eigenen Style hatten und ich wollte jetzt da nicht draufspringen und irgendwie dadurch irgendwie noch einen Promo-Effekt haben oder so, indem ich das Pärchenlüge Teil 2 nenne. Ich finde es immer schön, wenn ich Paare sehe, die authentisch glücklich sind, denen ich das wirklich glauben kann. Das ist eine romantische Vorstellung, die ich auch jahrelang hatte oder es ist ein wirklich schlechtes Beispiel, aber ich saß früh vorm Fernsehen und habe diese amerikanischen Sitcoms geguckt oder diese Serien. Unsere kleine Farm, Bill Cosby Show habe ich geliebt. Und das war lange meine Vorstellung von meiner Zukunft, wie ich leben möchte mit einem schönen Haus, mit einer tollen Frau, die mitten im Leben steht und gleichberechtigt lebt. Und wir haben eine heile Familie, wir haben viele Kinder und die Nachbarn sind toll und es läuft immer eine Platte und man kocht zusammen und man lacht zusammen und so weiter. Und das ist mir natürlich nie begegnet in der Realität. Da fühlte ich mich auch betrogen, ja, von diesen Werten, die da oder von den Bildern, die da gezeigt wurden im Fernsehen. Aber ich dachte, dass sowas, so ist das Ideal, ne? Bill Cosby kann man heute gar nicht mehr sagen, nachdem was Bill Cosby sich geleistet hat. Ich habe das ständig geguckt, also wirklich jeden Tag. Ich habe Schule geschwänzt, um die Simpsons zu gucken. Ich habe Schule geschwänzt, um alles Mögliche zu schauen. Und so stellte ich mir das dann auch später für mein Leben vor, ne, so eine heile Welt. Und letzten Endes habe ich nicht eine Familie kennengelernt oder ein Paar, bei dem das wirklich so ist. Ist natürlich total realitätsfern. Und ich wünsche allen, dass sie glücklich werden in ihren Beziehungen und dass es bei allen klappt. Und ich wünsche mir aber auch mehr Akzeptanz eben für Singles, die nicht sagen, hey, ich bin Single, weil ich kann mit allen machen, was ich möchte und mit wem ich will, sondern einfach, ich bin Single, weil mir das Konstrukt Beziehung oder Ehe oder so, ja, mir gefällt es nicht, jeden Tag mit mich zu besprechen mit meiner Partnerin, was wir essen, welche Serie wir gucken, auf welche Konzerte wir gehen oder dieses jeden Tag konfrontiert sein mit einer anderen Person, das kann ich nicht. Ich sage aber nicht, dass es jetzt, ihr sollt so leben oder ihr sollt nicht in Beziehung sein oder irgendwie so sowas. Das ist ja auch total, wäre auch total vermessen. Mir geht's einfach nur darum, bisschen auf diese Paare, die ich dann, mit denen ich dann auch manchmal ausgehe und ich bin dann so das fünfte Ratwagen, denen eigentlich ein bisschen eins reinzuwirken und zu sagen, ey, ihr tut immer so, aber ich weiß genau, es ist eigentlich ein kleiner Spaß und der live gut ankommt.
0: Das ist ja auch spannend eigentlich, darüber müssten wir ja auch viel mehr reden, also über so, ne, also wenn man bei dem Thema ehrlich nochmal zurückkommt, ja, dass sozusagen, ne, dass viele Paare nach außen was performen, was halt innen vielleicht nicht stattfindet. So.
1: Vielleicht dazu noch, ich komme ja vom Land und alle, die vom Dorf kommen, also ich glaube, das deckt sich, wenn sie dann wieder zurückkommen, um irgendwen zu besuchen oder die Eltern oder wen auch immer, ist immer diese Frage im Raum, na, hast du denn jemand Neues gefunden? Als würde man mit einer Lupe umhergehen und jemanden suchen oder so, ne? Und das ist aber nicht, vielleicht gar nicht gewollt ist oder man für sich beschlossen hat, ich bin nicht der Mensch dafür, ich kann das nicht. Das findet ja ganz schwer nur Akzeptanz. Ich habe auch damit abgeschlossen, dass es Akzeptanz findet, zumindest eben in der Pampa.
0: Ja, voll, check ich. Da wird ja ein ganz anderes Modell gelebt, so in Berlin oder auch Leipzig oder so. Da kann man, glaube ich, eher nochmal anders sein, ne? Und nicht.
1: Ja.
0: nicht dieses heteronormative Modell so leben, wie es mal auf dem Dorf geplant war, ja.

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1: Ja, die Welt ist meine Scheibe, darüber sprechen wir jetzt noch. Es gibt einige Songs auf deiner Platte, die dich als Mensch zeigen, aber der ist wahrscheinlich der krasseste, war so meine Vermutung. Im Insta-Post zu dem Song hast du geschrieben, ich bin froh und munter, ich bin mal depressiv und mal euphorisch und habe mich in den letzten 2 Jahren so angenommen. Gab es so einen Moment, wo dir klar war, dass du diese Gedanken auch teilen willst? Also, dass es dir wichtig ist, öffentlich darüber zu sprechen, wie es dir geht?
0: Ja, ich habe mich halt gefragt, was für ein Album will ich aufnehmen. Ich hätte auch ein Album aufnehmen können, nur mit irgendwelchen Krawallliedern, in irgendwelche Persona schlüpfen können, wie ich es vielleicht früher bei der Band gemacht habe und irgendwas erzählen können, ja. Und dann habe ich mir die Frage gestellt, welches Album würde ich denn selber jetzt gerne von mir hören? Und ehrlich, die Texte, in denen es dann um das geht, was ich wirklich erlebt habe oder erlebe, die sind mir dann doch am liebsten, ja. Das war mir einfach wichtig, wirklich nah an meinem Leben zu sein und nichts, auch nichts zu beschönigen oder so oder zu romantisieren, sondern zu sagen, hey, es geht darum, wie ich durch den Tag komme und dass ich irgendwie da Anreize finde und die Welt ist meine Scheibe, das war auch lange, weil es ja so witzig gewesen wäre auf einer Schallplatte, die Welt ist meine Scheibe, steht Albumtitel. Ich bin dann davon abgekommen, weil ich es dann doch irgendwie zu stumpf fand. Tatsächlich ist es so, dass ich mich in meiner Bubble bewege, auf meiner kleinen Scheibe und versuche da irgendwie nicht runterzufallen. Ganz oft hat das auch dann auch was damit zu tun, zu akzeptieren, dass ich nicht auf alles eine Antwort habe. Ich kann nicht die Probleme der meisten Menschen auf diesem Planeten lösen. Ich bin empathisch. Ich kann aber nicht zu allem Ratschläge geben, ja, wenn mich jemand anruft und Probleme hat. Ich kann dir zuhören. Fände es aber vermessen, die Ratschläge zu geben oder so, ne? Ich bin nicht weise. Ich kann nur aus meinem Leben berichten, von dem, was ich erlebt habe und was es vielleicht für Konsequenzen hatte, wenn ich dieses oder jenes gemacht habe. Ich bin aber kein Philosoph. Ich bin nicht überragend intelligent. Ich bin nicht belesen, aber ich kann den Ohr leihen oder, ja, das kann. Und ich kann darüber schreiben, was ich alles nicht kann. Und wenn dann auch irgendwie rumkommt, dass ich ein bisschen was hier und da kann, ist auch schön. Aber ich find's schöner, transparent zu machen, was alles nicht klappt, als darzustellen, dass ich sonst wer wäre, der sein Leben voll im Griff hätte oder so, finde ich uninteressant.
1: Ja. Kannst oder willst du erzählen, was dir geholfen hat, dich so anzunehmen?
0: Tatsächlich hat geholfen, dass ich Venlafaxin abgesetzt habe, weil ich mich dadurch einfach wieder mehr gespürt habe. Ja, also dieses Medikament, das einen sehr, eben sehr auspegelt, dadurch wieder Trauer und aber eben auch vielleicht manchmal so eine Verliebtheit in gewisse Dinge oder Menschen zu spüren, Lust am Leben zu entwickeln und zu merken, hey, es kann nicht sein, dass ich mein Leben lang irgendwelche Chemien mich hinein in meinen Körper aufnehme, um zu funktionieren. Ich möchte gerne ein Umfeld schaffen, das mich so akzeptiert, wie ich bin. Es muss einen Platz für mich in der Gesellschaft geben. Es kann keine Lösung sein, dass wir Menschen mit Medikamenten vollpumpen, damit sie funktionieren und Teil der Gesellschaft sein können, sondern ich möchte, dass sich die Menschen oder die Gesellschaft anpasst und uns inkludiert und sagt, jetzt, hey, du bist neurodivergent, du hast ADHS, hast vielleicht das und das. Und man muss das gar nicht immer so thematisieren oder so benennen. Das ist ja die Idealvorstellung, die ich habe, dass man gar nicht darüber so reden muss, sondern das ist einfach jetzt Katja und das ist einfach Torben und die sind halt, wie sie sind willkommen in dieser Gesellschaft. Davon träume ich eigentlich.

0: Wir kommen jetzt zu einem Song, den ich als dicke Person ohne Bart, aber auch mit Brille, natürlich mega feier. Der heißt Bart, Brille, Bauch. Ja, das ist ein Empowerment-Song eigentlich. Das ist auch einer der ältesten Songs auf der Platte.
1: Ja.
0: Und ich habe mir überlegt, gab es den tatsächlich schon vor Bauch, Beine, Po?
1: Also ich habe jetzt tatsächlich nochmal geschaut, wann ich das erste Mal in mein Handy getippt habe. Und das war 2012, habe ich mein eBay-Konto Bart, Brille, Bauch, Berlin genannt. Vielleicht habe ich mal jemandem was abgekauft, schöne Grüße oder verkauft. Und dann seitdem wollte ich damit was machen. Ne? Denn natürlich einmal, weil ich irgendwie so aussehe und das in Ordnung finde.
0: Mhm.
1: Und ich auch in Ordnung finde, wenn andere, ich finde immer in Ordnung, wie andere aussehen. Es kam dann raus, als Bauch, Beine, Po rauskam. Also Jakob von Miesi Tunes, von der Hanseplatte, rief mich an, meinte, hau das jetzt endlich raus. Es lag schon länger auf meinem Rechner, aber wie viele Lieder so nur zu 80% fertig. Dann habe ich innerhalb von irgendwie 2 Wochen das fertig gemacht und war auch gerade auf dem Land, meine Eltern besuchen und bin dann auf den alten Schulhof, auf dem viel passiert ist, habe dann ein Video gedreht und ja, es geht eben, einerseits ist es eine klare Kritik an dem am Looks-Maxing und Selbstoptimierungswahn, alles, was uns bei Instagram gezeigt wird, in meinem Algorithmus, ich krieg's nicht raus, ich habe alle möglichen Begriffe gesperrt, ich krieg's nicht raus, ständig wird mir suggeriert, ich müsste anders sein, als anders aussehen, als ich aussehe. Anders sein, als ich bin, erfolgreich sein, Boot haben und dies und das. Und es ist so eine verrückte Welt, in der wir da leben. Und mir war es wichtig, einmal zu sagen, es ist auch okay, wenn du einen Bauch hast. Es ist okay, wenn du Bart hast. Es ist okay, wenn du nicht jede Woche zum Friseur gehst. Es ist alles völlig in Ordnung. Versuch dich anzunehmen und fall nicht auf diesen Quatsch rein. Und andererseits gibt es auch Phasen, in denen ich denke, ich mache mir selber was vor, ne? Dass ich jetzt dieses Lied gemacht habe, soll nicht bedeuten, dass ich nicht darüber, dass ich glücklich wäre in diesem, sag ich mal, mit diesem Look oder so. Ich wünsche mir schon oft, dass ich fitter wäre, gesund und so. Ich will das auch nicht romantisieren, das durchaus Probleme mit sich bringt. Der Produzent des Albums wohnt im 5. Stock, der hat oft gelacht, wenn ich da oben ankam. Das war nicht schön. Und ich hoffe, es gibt irgendwie vielen Menschen zu denken. Ich möchte nicht, dass es zu einer Hymne wird auf dem Festival, wo dann gerufen wird, hey, oh geil, Bart, Brille, Bauch. Genauso wie ich es blöd finde zu sagen, man müsste seine Beine oder sein Po optimieren oder so. Das ist total bescheuert.
0: Ja,
1: genau.
0: Ja, wir können aber noch über das Video sprechen, weil das Video ist auch cool. Also erstens sind da so alte Aufnahmen von dir auch drin, mit neuen Aufnahmen an denselben Orten. Du hast es aber auch noch untertitelt, also es ist sehr Meta.
1: Ja, ja.
0: Und auch mit sehr witzigen Untertiteln, so jetzt hier die Choreo und dann aber doch wieder noch irgend so was du von deiner Kindheit erzählst, fand ich mega witzig. Ja, vielleicht kannst du zu dem Video noch was erzählen.
1: Ich freue total, dass du das Video gesehen hast und dass du das so auch analysierst, weil natürlich habe ich sehr viel Arbeit reingesteckt. Ne? Das Handy mit einem kleinen Freeware-Programm zu schneiden, das war viel Arbeit.
0: Hölle.
1: Wirklich, also das waren schon 60 Stunden oder so. Und immer wieder abgestürzt und naja. Aber es geht eigentlich darum, auch wieder einen Gegenentwurf zu bieten. Ich liebe Basketball, eine der wenigen Sportarten, die ich mag und auch so verfolge, gucke ich mir mal online irgendwelche Spiele an und so, da gehe ich hier zu einem Spiel. Und ich habe auch früher selber Basketball gespielt Und ich wurde dann immer mitgeschleppt zu den Spielen, aber nicht eingesetzt. So. Und dann die letzten Minuten, wo, ach so, jetzt kann Torben noch mal rein, wir haben eh verloren oder sowas, ne? Und ich habe auch nicht wirklich gut getroffen und ich konnte es nicht wirklich gut. Und ich finde es so schade, dass es da so eine Art, auch so ein Leistungsdruck

0: feiert. Aber ich sag mal so, es geht nicht immer darum, einzelne Personen abzufeiern oder so. Das ist schön auch beim Sport. Ich gucke mir auch gerne mal Highlights an. Aber ich habe wirklich gefilmt und ich habe nichts getroffen. Es ist nicht so, dass ich da groß extra daneben geworfen habe. Ich gehe da gerne hin und ich werfe 100 Mal und treffe 10 Mal. Und das ist für mich in Ordnung. Trotzdem macht mir der Sport Spaß. Beim Inlineskaten war es auch so. Ich war mit 13 hatte ich auch nichts zu tun. Ich war wirklich sehr sportlich und bin schwimmen gegangen, jeden Tag skaten, jeden Tag Basketball spielen. Und trotzdem konnte ich nicht irgendwelche Treppen runterspringen mit den Inline-Skates oder irgendwie tolle Tricks machen. Trotzdem habe ich es geliebt. Da geht es auch wieder darum zu sagen, hey, es ist in Ordnung, wenn du kein Leistungsträger bist.
1: Das Problem generell beim Sport, auch bei Kindern und Jugendlichen, dass es dann immer, also dass es selten darum geht, sich jetzt einfach mit Spaß zu bewegen, ne, sondern dass da immer so ein höheres Ziel oder eben der Einsatz beim Spiel oder ne, besteht. Und ich glaube, das hat viele von uns auch einfach davon abgehalten, Spaß am Sport zu haben. Und deswegen machen sie es heute nicht mehr oder so, ne? Das finde ich echt schade, ne? Ich sag nur Bundesjugendspiele, das Trauma vieler, vieler Kids, die in 80er, 90ern aufgewachsen sind. Es war immer schlimm, weil man war nicht dabei und man hat keine Urkunde bekommen und irgendwie total bescheuert. Und leider, also in meiner Beobachtung jetzt so bei meinen Kindern, ist es gerade, was das Thema Schule und Sport angeht, auch nicht viel anders geworden, ja, leider nicht.
0: Genau. Ich habe da so zwei Erinnerungen, die ich auch nie aus meinem Kopf rausbekommen werde, nämlich, dass ich also so mit 8 oder so in der Grundschule so eine Stange hochklettern sollte und der auch übergewichtige Lehrer zu mich angeschrien hat, ich sollte da jetzt hoch. Und natürlich, ich konnte das nicht, konnte nicht mein eigenes Gewicht da hochziehen. Und um mich herum standen 20 andere Schüler. Innen und die meisten waren irgendwie sportlich und haben es geschafft und haben mich dann ausgelacht, er hat mich angeschrien und habe ich gesagt, das kannst du doch selber nicht. Ja, es ist nicht fair, dass jedes Kind dasselbe leisten soll. Das geht nicht. Ja, genau, das ist eine unfaire Welt in Schulsystem und ja, auch im Privaten. Ne? Wenn auf dem Dorf, wenn du dann nicht in der Feuerwehr warst oder im Fußball, warst du halt Außenseiter. Und das war ich halt. Ich habe mich für Hip-Hop oder irgendwas aus den USA interessiert, was ich bei MTV gesehen habe, aber ich habe mich nicht für eher die Dorfkultur interessiert. Und damit war ich halt komplett Außenseiter.

0: Also da können wir dazu passend ja noch jetzt über Ich gehe online sprechen, wo sich so die Welt des Jugendlichen aus dem Dorf für dich auch so ein bisschen geöffnet hat.
1: Der freie Zugang zum Internet war für mich wirklich, hat mein ganzes Leben positiv verändert eben. Diese Welt, die sich da geöffnet hat, eben auch durch ICQ, Chatprogramme oder Foren oder Napster auch, ne? Also Napster wurde ja immer so verdammt, so schädlich für die Musikindustrie, ja, aber für Menschen, die auf bestimmte Musik standen, die haben sich da gefunden und ich weiß noch, ich habe mit Leuten aus fernen Landen gechattet und wir haben und Musik ausgetauscht und auch Musik, die ich sonst nie kennengelernt hätte, die es gar nicht in Deutschland gab. Da sind auch Freundschaften entstanden, jahrelang. Und dann habe ich auch eine oder andere Person mal besucht. Und also für die Musikindustrie war Napster scheiße, aber für MusikerInnen ohne Vertrag war das super.
0: Magst du eigentlich erzählen, was du mit Musik arbeitest?
1: Ich bin Schallplatteneinkäufer.
0: Ah, okay.
1: Das heißt, ich jeden Tag schaue ich im Netz und bekomme auch natürlich E-Mails mit Neuigkeiten von den Vertrieben oder von KünstlerInnen, die gerne ihre Platte in einem Online-Store sehen würden oder im Laden, für den ich arbeite. Und dann bespreche ich das mit denen. Ne? Manche pressen ihre erste Platte und es ist das erste Mal, dass sie irgendwo angeboten wird. Und dann geht's aber auch bis hin zu, ja, irgendwelche Auflagen von Madonna oder so. Genau, und es geht darum, einfach einzuschätzen, welche Auflagen man vielleicht braucht oder wie viele Kopien unser Shop braucht, für den ich arbeite. Aber ja, oder ich vereinbare Sonderauflagen von manchen Alben auch mit Indie-Labels wie Tapete, Schwarzakt oder so. Das gibt den Labels Planungssicherheit, wir diese Kopien sicher abnehmen und nicht retournieren. Das heißt, wenn du jetzt eine 500er Auflage von einer Band machen willst und das ist sowieso mit heißer Nadel gestrickt, Fördergelder oder so gibt, es ist total schwierig, Vinyl zu machen, können wir sagen, hey, wir nehmen davon, wenn du in Rot 100 Stück presst, nehmen wir die und du bekommst das Geld vorab und kannst so die Pressung bezahlen.
0: Wir sprechen jetzt noch über gelegentlich. Wir haben am Anfang des Interviews, habe ich dich gefragt, für die Leute, die jetzt im Radio gerade zuhören, am Anfang des Interviews habe ich Zacki Boy, den ihr hier gerade hört in Mrs. Pepsteins Welt, gefragt, was ist eigentlich dein Lieblingslied auf der Platte? Und er hat das Lied genannt, was ich ausgewählt habe, um als letztes mit ihm drüber zu sprechen. Ja, gelegentlich ist der letzte Song auch auf dem Album und das ist ein ganz zärtliches Mantra über eine unerwiderte Liebe. Ich finde den Song so schön zart und irgendwie, obwohl unerwidert, ist es doch irgendwie hoffnungsvoll. Und ich habe mir jetzt gedacht, wenn du magst, kannst du gerne noch was zu dem Song sagen. Wenn nicht, sagst du einfach irgendwas anderes Schönes zum Schluss.
1: Also ich freue mich sehr darüber, dass dir das auch gefällt. Es gab einige, die meinten, was, das kann doch nicht an Text noch nicht alles sein, da musst du nur noch mehr machen. Und ich habe gesagt, nee, ich spüre, das ist so fertig. Die Musik verändert sich ja sehr. Und die sorgt dann noch ein bisschen für Dramaturgie. Aber eigentlich gibt es schon genug Drama in diesen 8 Zeilen. Einmal die Sicht der einen Person, dann die Sicht der anderen, die einfach hoffen, dass man nicht in Vergessenheit gerät. Aus welchen Motiven auch immer, vielleicht weil man sich auf, dass es nochmal wieder klappt oder einfach zur Bestätigung, dass man irgendwie des Selbstwerts oder so noch an einen gedacht wird. Darum geht's gelegentlich und ich freue mich sehr, wenn du das spielst. Das ist mein Lieblingslied, ja.
0: Hey, dann danke ich dir ganz herzlich für das Interview und wünsche dir noch ganz viel Spaß und Erfolg und aber auch genug Ruhe, zwischendurch zum Ausruhen mit Softie. Vielen Dank, dass du so lange mit mir geredet
1: hat. Ja, ich danke dir sehr.

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1: Ja, das war mein Interview mit Zacki Boy hier in Mrs. Pepsteins Welt. Nochmal vielen herzlichen Dank, dass du dein Herz soweit aufgemacht hast, Zacki Boy. Und ich hoffe, ihr anderen habt auch was gefunden in diesem Gespräch, was euch glücklich gemacht hat oder ihr habt irgendwas Tolles Neues erfahren. Das ist ja für mich ein Antrieb, sozusagen diese Radiosendung auch zu machen, zu sagen so, hey, diesen Gedanken habe ich so vielleicht noch nicht gedacht oder hey, diese Musik kannte ich noch nicht, ist aber echt wert, gehört zu werden. Genau, das Album Softie von Zacki Boy ist bei Mizzy Tunes Records erschienen. Genau, und hört es euch doch einfach selbst mal an. Auftritte von Zacki Boy sind jetzt erstmal nicht geplant, aber vielleicht habt ihr da ja Glück, Zacki Boy auch mal irgendwo live zu sehen. Jetzt geht's hier in Mrs. Pepsteins Welt einfach noch ein bisschen weiter mit ein paar Neuerscheinungen oder Wiederentdeckungen an Songs von mir. Und wir fangen an mit einem Cover, was ich jetzt wirklich wiederentdeckt habe. Von Kelsey Lou ist es I'm Not In Love, also eine Coverversion von dem 10cc-Klassiker. Und ich finde, es ist einfach so ein wahnsinnig melancholisch schönes Sommerstück. Deswegen bekommt ihr das jetzt.

Das ist Filia aus Österreich mit dem Stück Deep Breath. Gerade ist auch ihr Album erschienen mit dem gleichnamigen Titel und die Songs auf dem Album handeln sprichwörtlich vom Loslassen, vom tief einatmen und dann loslassen. Genau, und wir machen hier in Mrs. Pepsteins Welt einfach noch weiter mit einer Band, die aus Österreich kommt. Auch da kommt jetzt demnächst ein neues Album, My Ugly Clementine mit Confidence. Waren auch schon mal hier zu Gast in der Sendung, wenn ihr euch erinnert.

0: Das war das Stück High Low von der Künstlerin Television. Und das ist ein Stück darüber, wie es sich anfühlt, High and Low zur gleichen Zeit zu fühlen. Im Alltag, auf Arbeit, zu Hause, alleine sein, mit anderen unterwegs sein und das sozusagen alles gemeinsam auszuhalten. Also quasi der Soundtrack für heute und für diese bisschen verrückte Zeit. Bisschen verrückt trifft es ja vielleicht nicht mal annähernd verrückt. Trifft es vielleicht besser. Und zum Glück erscheint aber immer noch in dieser Zeit Musik und das hilft Musik einfach auch oft durch den Tag, gerade wenn so ein Wochenende wie das mit dem AfD-Parteitag hinter uns liegt, wo man die Nachrichten, die Berichterstattung darüber, Alice Weidel auf dem Fernsehscreen, wo man das alles einfach auch echt nur schwer aushalten kann. Und am Wochenende davor über 40 Grad, die mich persönlich an meine absoluten körperlichen Grenzen gebracht haben. Und ich mich frage, wie soll das Leuten gehen, die noch mal 20 Jahre älter sind als ich oder die noch schwerwiegendere psychische oder körperliche Erkrankungen haben, die dürfen wir einfach nicht vergessen. Also seid in diesem Sommer besonders solidarisch und guckt mal, was die Menschen um euch rum so machen, aber passt natürlich auch gut auf euch selber auf. Ja, kleiner Appell hier an dieser Stelle, war mir heute wichtig und jetzt hört ihr von Madonna ein Stück von ihrer neuen Platte, das heißt Fragile. Und ich habe mich sofort in diese Platte verliebt. Ich war noch nie ein Madonna-Ultra-Fan, muss ich sagen. Aber unbestritten ist das eine Ikone unseres Jahrhunderts, in dem wir leben. Und das hat sie mit dem neuen Album Confessions 2 mal wieder bewiesen. Und ihr hört jetzt den wirklich eher zarten Song Fragile.
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Das war Mrs. Pepsteins Welt für heute. Ihr habt mir zugehört und auch Zacky Boy, der heute Gast in meiner Sendung war. Ihr könnt diese Sendung noch auf weiteren freien Radios hören, zum Beispiel jeden dritten Sonntag im Monat bei Radio Korax am Nachmittag, aber auch bei Radio Unerhört Marburg, in Karlsruhe bei Querfunk, in Österreich bei Radio Helsinki und ja auch bei anderen noch irgendwo, hoffe ich. Genau, ihr könnt diese Sendung auch nachhören auf Mixcloud oder in der Radio Blau Mediathek. Und ihr könnt natürlich auch das Interview mit Zacky Boy im Pepcast hören. So, so viel des kleinen Pepstein-Werbeblocks. Jetzt möchte ich euch noch darauf hinweisen, dass ja nächste Woche dann in Leipzig der CSD ist und da werde ich auflegen, wup, wup, auf einem Truck, wup, wup, von einem öffentlichen Personennahverkehrstruck. Also ein wirklich, ich als ÖPNV-Ultra. Ich könnte es nicht geiler finden und ich freue mich total drauf. Vielleicht sehen wir uns da, dann wink doch mal oder so, macht ihr wink, wink. Und genau, ansonsten schaut euch mal an, beim CSD gibt es noch weitere tolle Veranstaltungen drumherum, nicht nur die Parade am Samstag. Und genau, außerdem fangen jetzt an diesem Sonntag schon an die Radio 1 Sommersonntage. Ja, Radio 1 ist ein anderes Radio als nicht kommerzieller Rundfunk, aber ich bin da in der Jury von den Sommersonntagen. Gibt's jeden Sonntag ein Spezialthema und zu dem Thema gibt's dann Musik, ausgewählt von über 150 Jury-Menschen und eine davon bin halt ich. Genau, und ich freue mich drauf, weil die nächsten Sonntage können sich jetzt alle meine Friends schon mal drauf einstellen. Von 9 bis 19 Uhr hänge ich eigentlich mit Ohrstöpseln oder vor einem Radiogerät oder einer Stereoanlage und höre einfach Radio. Ich liebe das, das gehört zu meinem Sommer dazu. Der erste Sonntag, da geht es um Deutschrap und ja, vielleicht habt ihr Lust, da auch mal reinzuhören und hört mich dann auch mal ganz kurz, manchmal sogar an anderer Stelle. Genau, zum Schluss gibt es jetzt noch ein All-Time-Favorite aus meinem Plattenschrank, weil es wichtig ist, dass wir an uns und an die Liebe für uns und an die Liebe für andere glauben. All is full of love von Björk. Ich sage tschüss, gehabt euch wohl. Das war eure Mrs. Pepstein.

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0: Hallo Radio.
1: Ja, hallo zusammen hier am Montag zu dem Magazin auf Coloradio am Mikrofon Roman. Und ihr hört uns auf UKW 99,3 oder 98,4 in Dresden, beziehungsweise auf DAB Plus oder ihr lauscht uns irgendwo in den Weiten des Internet. Worum wird es heute gehen? Es ist eine Zeit, wo allgemein so ein bisschen Sommerloch ist, das eine oder andere passiert, aber gar so viel nicht. Wohlverdient ist der CDU-Fraktionschef in Ruhestand gegangen. Die Republik hat darauf gewartet, dass es nur gerade deswegen sein muss, warum er jetzt geht. Ist vielleicht nicht unbedingt das, was jeder bejubeln sollte und jede. Aber es ist ja schon mal nicht schlecht, wenn er fort ist. Und wir werden sehen, wie das weitergeht, was das für Folgen hat. Ansonsten wird es heute hier wahrscheinlich gehen um Elternschaft von Transkindern. Es wird um den neuen Faschismus gehen, wie auch sonst. Es wird um das OEZ-Attentat gehen. Es wird um die Rolle der Kunstschule Burg Giebichenstein gehen. Wir schauen nach Nordostsyrien und nach Ukraine. Mal gucken, wofür alles Zeit ist. Musik gibt's auch, und zwar hier ist das Stanley Reddix Follow Me, ein Extended Mix, und den hören wir jetzt an.

0: Ja, ich würde jetzt erstmal wegen einer gewissen Aktualität die Nachrichten aus Rojava, aus Nordostsyrien senden.
1: 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Von Women Defend Rojava.
2: Liebe Freundinnen, in Nord- und Ostsyrien fanden auch diese Woche Diskussionen, Treffen und öffentliche Dialoge statt, in denen erneut bekräftigt wurde, wie notwendig der Aufbau eines demokratischen Syriens, die gleichberechtigte Teilhabe von Frauen in allen Bereichen des öffentlichen Lebens, insbesondere bei Entscheidungsprozessen, ist. Die TeilnehmerInnen dieser Veranstaltungen fordern weiterhin, dass die neue syrische Verfassung die politischen und sozialen Rechte der Frauen garantieren, die durch jahrelangen Kampf errungenen Errungenschaften schützen und eine sinnvolle Vertretung von Frauen in staatlichen Institutionen gewährleisten muss. Forderungen, die im aktuellen Integrationsprozess bis heute kaum Beachtung finden. Deshalb ist es umso wichtiger, die Organisation von Frauen und kollektives Handeln zu stärken, um der Politik der Marginalisierung und Ausgrenzung entgegenzutreten. Im Zuge der Kampagne We Are All YPG forderten weiterhin Politikerinnen, Kämpferinnen und Aktivistinnen die offizielle Anerkennung der Frauenschutzeinheiten, YPG, als unabhängige Verteidigungskräfte der Frauen, um ihre entscheidende Rolle zum Schutz der Gesellschaft auch in Zukunft spielen zu können. Kunst und Kultur als Widerstand von Frauen. Die Frauenkunst- und Kulturbewegung Hilal Azerin feierte in dieser Woche den zweiten Jahrestag der Eröffnung der ersten Frauenhochschule für Musik und Kunst in Nord- und Ostsyrien und bekräftigte damit sein Engagement für die Schaffung kultureller Räume, die die Kreativität und die Rolle der Frauen in der Gesellschaft stärken. Während der Veranstaltung präsentierten Studentinnen ihre Fähigkeiten in den Bereichen Musik, Gesang, Film und vieles mehr. Sie zeigten, dass Kultur und Kunst wesentliche Formen des Widerstands sind und bestärkten ihren Einsatz für die Entwicklung einer kreativen, kämpferischen, lebensbejahenden, die Schönheit und Freiheit stärkenden Kunst und Kultur aus Perspektive von Frauen. Hilal Azerin setzte ihre kulturellen und künstlerischen Aktivitäten im Rahmen der Kampagne We Are All YPG, Wir sind alle YPG, fort. Durch Theateraufführungen, Musikveranstaltungen und Kunstausstellungen, die in mehreren Städten in Nord- und Ostsyrien stattfanden, hob die Bewegung den Kampf und die Opfer der YPG-Kämpferinnen bei der Verteidigung der Gesellschaft und im Widerstand gegen den IS hervor. Die Veranstaltungen unterstrichen die Rolle von Kunst und Kultur bei der Bewahrung der Geschichte der Frauen, der Weitergabe der Werte des Widerstands an künftige Generationen und der Unterstützung der Forderung nach einer offiziellen Anerkennung der YPG im Rahmen des Integrationsprozesses. Rückkehr nach Afrin. 8 Jahre nach ihrer Zwangsvertreibung pochen die Menschen in Afrin weiterhin auf ihr Recht, in ihre Häuser und Dörfer zurückzukehren. Viele Familien, die bereits mit der Rückkehr begonnen haben, berichten von den immer noch schwierigen Bedingungen. Sie betonen, dass eine echte Rückkehr Sicherheit, die Rückgabe von beschlagnahmtem Eigentum, die Verfolgung begangener Verbrechen sowie Bedingungen erfordert, die ein würdiges Leben für alle BewohnerInnen garantieren. Frauen gehören nach wie vor zu den am stärksten von jahrelanger Vertreibung und Misshandlung Betroffenen, was die Notwendigkeit von Gerechtigkeit und Schutz unterstreicht. Gedenken an den Widerstand vom 14. Juli. Die Partei der Demokratischen Union, PYD, Kongress da und die kurdische Gemeinschaft im Libanon gedachten des 44. Jahrestages des historischen Widerstands vom 14. Juli im Ahmed-Gefängnis und bekräftigten, dass dieser Widerstand einen entscheidenden Moment im Kampf für Freiheit, Würde und die Verteidigung der kurdischen Identität darstellte. Die Teilnehmer würdigten zudem die Vorreiterrolle der Frauen in der Freiheitsbewegung und bekräftigten ihr Engagement, den Kampf für eine demokratische Gesellschaft fortzusetzen. Schutz des Namens und der Identität Kobanis. Im Zuge des Integrationsprozesses besteht die aktuelle Übergangsregierung auf die offiziellen arabisierten Städtenamen in Nord- und Ostsyrien. Dem entgegen wurde in Kobane eine breite Kampagne aus der Bevölkerung gestartet, um zu fordern, dass der ursprüngliche Name der Stadt in allen offiziellen Dokumenten anerkannt wird. Der Name Kobane ist ein untrennbarer Teil der Geschichte, der Identität und des kollektiven Gedächtnisses der Stadt. Die Bewahrung des Namens der Stadt bedeutet zugleich, ihre Geschichte zu bewahren, sowie ihren Widerstand und die vielen Opfer ihrer Bevölkerung zu ehren. Gegen den Versuch, den Namen der Stadt durch Ain al-Arab zu ersetzen, fanden in Kobane massive Proteste und Demonstrationen statt. Die Kampagne weitete sich auch auf andere Städte aus. So fanden zum Beispiel in Khamishlo Aktionen statt, wo die TeilnehmerInnen ebenso gegen die Umbenennung der Stadt protestierten und ihre Solidarität mit den Menschen in Kobane ausdrückten. Und damit senden wir euch revolutionäre Grüße aus Rojava.
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Ja, danke an das Kollektiv, was jede Woche diese Nachrichten zusammenstellt. Und danke an Radio Korax für den Beitrag. Jetzt geht es weiter mit Man, Woman, Chainsaw von Nosedive.

0: So, jetzt hören wir Nachrichten aus der ukrainischen Welt. Das sind Meldungen aus ukrainischer Berichterstattung, zusammengestellt und geschrieben von Anastasia. Sie ist Redakteurin in der Radio Korax-Redaktion Common Voices, in der migrantische und mehrsprachige Menschen Radio machen.
1: Hallo, ich heiße Anastasia und ich bin wieder da, um die Nachrichten aus der ukrainischen Welt für euch zu berichten. Ein in der EU agierendes russisches Netzwerk für Cyberspionage und Angriffe wurde entdeckt. Verschiedene Gruppen haben Cyberangriffe auf kritische Infrastruktur in mehreren EU-Ländern ausgeübt. Dabei sind sie in Behördennetzwerke eingedrungen und haben versucht, dieses zu sabotieren. Betroffen sind unter anderem Deutschland, Polen und Österreich. In Frankreich fanden die frühesten Angriffe schon in 2010 statt. Die Gruppen wurden von dem 16. Zentrum des Inlandsgeheimdienstes der Russischen Föderation, dem FSB, kontrolliert. In Reaktion auf die Angriffe haben Frankreich, Deutschland und Finnland jeweils den russischen Botschafter einbestellt. Außerdem hat die EU wegen der Angriffe gegen 4 Organisationen und 9 Personen sanktioniert erlassen. Der Europäische Rat berichtet, dass in Deutschland staatliche Stellen ins Visier genommen wurden. In Polen wurde kritische Infrastrukturen, darunter Blockheizkraftwerke, attackiert. In den Niederlanden und weiteren EU-Ländern erlangten die Angriffe Zugang zu Kameras, um mögliche militärische Transporte zur Unterstützung der ukrainischen Militärs zu beobachten. Außerdem wurde in Italien eine militärische Spionengruppe aufgedeckt. Ein ehemaliger Mitarbeiter des italienischen Geheimdienstes hat Informationen über die militärische Unterstützung der Ukraine an die russische Botschaft in Rom weitergeleitet und den russischen Geheimdienst zugearbeitet. Dabei ging es vor allem in Luftabwehrsysteme sowie Herstellung von Langstreckenraketen. Zur Endzeit greift das russische Militär gezielt Bauern und Felder in Ukraine an. Zwischen dem 10. und 12. Juli hat das russische Militär erneut den Hafen in Odessa Oblast am Schwarzen Meer angegriffen und dabei 45.000 Getreide und 9.000 Tonnen Sonnenblumenöl zerstört, welche dort für den Export gelagert wurden. Durch den Angriff sind alle Terminals im Hafen

0: derzeit außer Betrieb, wodurch keine Exporte möglich sind. Der Getreideexport aus der Ukraine sichert die Versorgung von vielen europäischen und afrikanischen Staaten. Derzeit beginnt die Getreideernte in der Ukraine. In Odessa Oblast wurden 1 Million Tonnen Weizen schon geerntet, so Oleg Kipper, Leiter der Militärverwaltung der Oblast. Die Landwirtschaft findet in der Region trotz regelmäßigen Angriffen durch Raketen und Drohnen statt. Immer wieder werden in Feldern auch noch Landminen gefunden. Zum Beispiel wurde in 2025 in Chersonska Oblast, auch in der Südukraine, ein Bauer während der Feldarbeit von einer Mine schwer verletzt. UkrainerInnen üben ihre Rechte für friedliche Demonstrationen wieder aus. Diesen Donnerstag, 16. Juli, ab 9 Uhr sammelten sich Menschen auf die Hauptplätzen in fast allen Oblasten, vor allem in Hauptstädten der administrativen Regionen. Die UkrainerInnen sind unzufrieden, dass der Präsident entschieden hat, den Verteidigungsminister Fedorov zu kündigen. Die BürgerInnen fordern unter anderem, dass der Minister wieder zurückkehrt, weil sie glauben, dass seine Arbeit effektiv war. Aus der Perspektive der Protestierenden habe Fedorovs Ministerium in diesem Krieg für die Ukraine viele Erfolge erzielt. Deshalb seien Tausende von ZivilistInnen, Militärs und VeteranInnen mit Slogans wie "Tauscht den Gefangenen aus, nicht Fedorov, Fedorov ist unsere Hoffnung" auf die Straße gegangen. Auch dabei war der Slogan "Die Quelle der Macht sind Menschen mit dem Karton" in Anspielung auf den Auszug der Verfassung der Ukraine, in dem es heißt, die Quelle der Macht in der Ukraine ist das Volk. Die OrganisatorInnen berichten, dass die Kundgebungen weitergehen werden, bis die Abstimmungsergebnisse in der Verkhovna Rada, dem ukrainischen Parlament, bekannt gegeben werden. Laut ukrainischen Medien wurden wegen der Proteste die Abgeordneten keinen großen Wille zeigen, für Fedorovs Rücktritt zu stimmen. Ein vermutlicher Grund für Zelenskys Entscheidung ist ein Konflikt zwischen Verteidigungsminister Fedorov und dem Oberkommandierenden der Streitkräfte der Ukraine, Syrsky. Fedorov selbst glaubt, dass die Menschen nicht für ihn als Minister, sondern für sie selbst, für das Land auf die Straße gehen. Er sagte, dass er kein Interesse hat, ein Minister zu sein, nur um dieses Amt zu bekleiden, sondern auch für die Ukraine. Das ist schon die zweite große Protestwelle in der Ukraine nach dem Beginn des vollständigen Kriegs in Russland. Das war vor einem Jahr, als die ukrainische Regierung versuchte, die Unabhängigkeit des Nationalen Antikorruptionsbüros der Ukraine und der spezialisierten Antikorruptionsstadtverwaltschaft einzuschränken. Die damaligen Proteste waren erfolgreich und heißen seit dem Karton-Maidan. Kurz danach veröffentlichte das Antikorruptionsbüro die Ergebnisse ihrer Operation Midas, wodurch Korruption bei der Verteidigung von Infrastruktur für die Energieversorgung bekannt wurde. Nach diesem Skandal wurde Zelenskys Regierungskreis gewechselt, seit dem Anfang dieses Jahres. Eine der neu gewählten Personen war Fedorov als Verteidigungsminister. 130 Schiffe der russischen Schattenflotten wurden in 10 Tagen zerstört. Dafür verantwortlich sind die Kräfte und bemannte Systeme der ukrainischen Armee, welche auf Drohnen und Militärroboter spezialisiert sind. Der Leiter der Kräfte und bemannte Systeme, Robert Brody, kommentierte den Einsatz mit der Feststellung: "Die Schattenflotten muss als Phänomen verschwinden." Währenddessen wird seit dem 6. Juli die Kampagne Molotschka durchgeführt. Molotschka steht im übertragenen Sinn für den Satz "Moskau wird durch die Krim untergehen". Diese soll es den russischen Streitkräften unmöglich machen, sich auf dem Territorium auf der Krim aufzuhalten. Dabei ist bisher kein einziger ukrainischer Soldat ums Leben gekommen, berichtet Brody. Wie das Institute Study of War ausführt, wurden verschiedene Ziele auf von Russland besetzte Halbinsel Krim angegriffen. Darunter seien Brücken, Öl- und Gasinfrastruktur und Luftabwehrsysteme. Dies sollte zu einem Zusammenbruch der russischen Militärlogistik führen. In Reaktion dafür würden russische Ultranationalisten nun wegen dem fehlenden Schutz der Krim sich kritisch gegenüber Putin äußern. Baby, eine von Aussterben bedrohte Modeart, gerettet von der Frontlinie. Vor 2 Wochen wurde ein tigerältes Baby aus der Frontlinie in Saporischer-Gebiet gerettet. Von dieser Art Marder gibt es nur noch 100 Tiere in der Ukraine. Das Baby ist nun 3 Monate alt, heißt Prinzessin und lebt gerade bei einer Tierpflegerin in Saporischer Stadt. Prinzessin isst derzeit tiefgekühlte Mäuse und wartet darauf, ein Tierheim für bedrohte Arten in Odessa gebracht zu werden. Wegen des Krieges wurden Wohngebiete von mehreren Tierarten zerstört. Oft treffen die russischen Angriffe auch Naturschutzgebiete und Infrastruktur und zerstören dabei die Natur. Eines der bekanntesten Beispiele ist die Zerstörung des Kachowka-Staudamms im Juni 2023. Damals wurden 600 Quadratkilometer überschwemmt. 80% der Tiere starben wegen der Überschwemmung. Es gab zudem ohne den Stausee die Muscheln nicht mehr, die das Wasser filterten, und etwa 1,5 Kubikkilometer freiliegender Schlamm war mit Schwermetallen belastet. Weitere 300 Tonnen Erdöl befanden sich noch in der Kraftwerksanlage und wurden ebenfalls ausgeschwemmt. Die ukrainische Regierung deklarierte die Zerstörung als ein Kriegsverbrechen und Akt des Ökozides. Danke fürs Zuhören. Die waren Nachrichten aus der ukrainischen Welt und ich bin Anastasia.
1: Ja, danke für diesen Beitrag. Und hier geht es mit Darren Heyman weiter, Men Die First.

0: Ich habe jetzt einen Beitrag zur Nachsendung, der schon mal im Widerhall gelaufen ist bei Radio Korax. Ich habe ihn da gehört und meine, der hat ein Gehör hier auch im Sendegebiet verdient. Es ist ein Gespräch mit Markus Rieger-Ladig. Markus Rieger-Ladig hat schon vor 3 Jahren oder 4 Jahren ein Buch geschrieben zum Thema Privileg. Und jetzt ein Buch geschrieben zum Thema Identitätspolitik und genau um dieses Buch dreht sich jetzt die nächste 20 Minuten reichlich, die wir uns anhören.
1: Diesen Ansatz und die Diskussion um Identitätspolitik hast du also schon in einem vorigen Buch aufgegriffen, in dem Buch Das Privileg. Und nun hast du aber ein Essay veröffentlicht, schon vor einem halben Jahr, müsste man eigentlich genauerweise sagen, auf dem wir jetzt nochmal zu sprechen kommen. Und darin unternimmst du quasi nochmal einen Deep Dive ins Thema. Wie kam es denn dazu und was hat dich da genau interessiert?
2: Ja, wenn man die beiden Bücher jetzt so nebeneinander legt und auch so, das ist ja in der Anmoderation ein bisschen gemacht, also könnte man jetzt denken, dass da so ein großer Masterplan dahinter liegt. Also ich hätte irgendwie 2021 überlegt, okay, wie sieht mein erstes Buch aus, wie sieht mein zweites Buch aus? Aber das ist gar nicht der Fall. Also ich habe erstmal tatsächlich zu diesem Privileg, weil mir das Thema den Nägel brennt, in Essay geschrieben. Und habe dann, also jetzt mal ganz praktisch irgendwie gesprochen und dann festgestellt, dass es bei Reklamen, mit denen habe ich mittlerweile irgendwie einen guten Draht mit dem Verlag, da gibt es eine kleine Reihe, die heißt 100 Seiten. Und in dieser Reihe gibt es tolle Bücher wie zu Hegel und zu Marx, aber auch zu Rassismus und zu Faschismus. Und dann habe ich festgestellt, es gibt eigentlich gar nichts zur Identitätspolitik. Und dann habe ich ihnen vorgeschlagen, dass dieser Begriff, der so wirklich in aller Munde ist und der in den letzten Jahren so Fahrt aufgenommen hat, dass es doch hilfreich wäre, den mal zu klären. Also einfach sozusagen, was ist eigentlich damit gemeint? Und der Anlass war, und jetzt siehst du, dass es gar nicht gesteuert war, ich hatte in einer Vorlesung davon gesprochen, dass ich natürlich im Zusammenhang mit der Identitätspolitik auch die Erinnerungskultur irgendwie verändert. Und dann meldet sich ein Studi und der war so mutig, irgendwie zu sagen, Herr Rieger-Ladig, was ist nochmal kurz Identitätspolitik? Und dann merkte ich natürlich, ich war viel zu schnell und habe den nicht mitgenommen, in Anführungszeichen. Und dann habe ich gesagt, super Frage. Und dann habe ich das in 5 Minuten erklärt. Und ich glaube, der Studierende wusste gar nicht, wie anspruchsvoll eigentlich diese Frage ist. Ja, also ich glaube nicht, dass jetzt die allermeisten mal aus dem Stegreif sagen können, ja, ist doch klar, es geht bei Identitätspolitik um 1, 2, 3. Und dann saß ich am nächsten Morgen, bin ich morgens aufgewacht und saß mit meiner Frau im Bett und sagte, ich glaube, dazu müsste man eigentlich mal ein Buch schreiben. Ja, weil das ist so, wie gesagt, in aller Munde, ne, der Begriff. Aber die wenigsten wären, glaube ich, ja, wie gesagt, hätten so klare Konturen vor Augen. Und dann habe ich das irgendwie Reklam vorgeschlagen. Und die wiederum sagten, tolle Idee, aber wollen Sie das nicht in diese Reihe bringen, also unter diesem Label, was bedeutet das alles? Und die wird noch sehr viel besser verkauft. Also für mich war das noch attraktivere Format. Also das ist jetzt so eine Mischung, ne, aus einmal mich fragt ein Studi, zweitens mich treibt das Thema rum und der Verlag hat dann die Idee, wir machen nicht 100 Seiten draus, sondern wir bringen es in diese Reihe von Essays. Also diese Essays, das sollen so Longseller sein. Also das sollen Themen sein, die man in 10 Jahren auch noch verkaufen kann. Das wäre so meine erste Antwort. Es gibt auch noch inhaltliche Verbindungen zwischen den beiden, aber dazu könnte ich auch was sagen, wenn du magst.
1: Ja, schieß los.
2: Ja, also das ist mir aber auch jetzt bei der Vorbereitung erstmal klar geworden. Also ganz zentral für das Buch über Privilegien ist eine weiße feministische Soziologin, Peggy McIntosh. Die ist eine der ersten, die in den 80er Jahren auf Kritik von schwarzen lesbischen Feministinnen reagiert. Und diese schwarzen lesbischen Feministinnen haben sich in Boston zu einer Gruppe zusammengeschlossen und die werfen jetzt den weißen Feministinnen vor, ihr seid Teil des Problems. Ja, ihr seid nicht so sehr Opfer einer sexistischen Gesellschaft. Ja, das seid ihr auch, aber ihr seid Teil der weißen Dominanzgesellschaft. Ihr weiße Frauen, ihr habt ein Privileg, über das ihr gar nicht nachdenkt und das Privileg ist das Privileg des Weißseins. Und das führt erstmal zu Schockwellen in der feministischen Community, also in der weißen feministischen Community. Die wissen gar nicht, wie ihnen geschieht, ja, weil sie doch eigentlich sich immer auf der Opferseite irgendwie wähnten. Jetzt sollen sie Mittäterinnen sein. Und dann gibt es eben Peggy McIntosh, die setzt sich hin, nachdem sie ihren Job schon gemacht hat, die hat also ihre Seminare vorbereitet und setzt sich nach dem Abendessen nochmal hin. Und dann fragt ihr mal, nachdem das einmal, zweimal, dreimal passiert, was machst du denn eigentlich? Und dann sagt sie, ich schreibe das auf, was ich nie wissen wollte. Und dann guckt er sie an mit großen Augen, das hat sie mal der Zeit irgendwie erzählt. Und dann sagt sie, ich schreibe Situationen auf, in denen ich davon profitiere, eine als Weiße wahrgenommen zu werden. Und das ist eine Liste mit, das sind 40 Situationen. Und daraus wird ein sogenanntes Working Paper. Und dieses Papier wird 100.000-fach gelesen in den USA. So, das heißt, und diese Peggy McIntosh, die mit zur Begründerin der, heute könnte man sagen, Privilege Studies wird, also dass wir heute über Privilegien sprechen, nicht nur über Bildungsprivilegien, na, das machen wir ja schon länger, sondern auch über Weißsein als Privileg, über Heterosexualität, genauso wie du es angesprochen hast, dass wir das irgendwie tun, das verdanken wir auch Peggy McIntosh, also mit diesem Privilege Paper, die dann auch bei Reklamliebe erschienen sind. So, und sie reagiert auf diese Vorwürfe von diesen schwarzen, lesbischen Feministin und die nennt sich das Combahee River Collective. Und die begründen die Identitätspolitik. Das heißt also letztlich im Kern meines ersten Buches um Privilegien geht es auch schon um Identitätspolitik. Und jetzt vielleicht in einem Satz, worum geht's denn bei Identitätspolitik? Also diese schwarzen lesbischen Feministinnen stellen fest, es gibt nur eine Gruppe, die sich für die Interessen schwarzer lesbischer Feministinnen interessiert. Und das sind nicht weiße Frauen, ja, denn die gehören in der Regel zum Bürgertum und die haben ihre eigenen Probleme. Das sind auch nicht die schwarzen Anführer der Befreiungsbewegung. Für die ist alles nur ein Nebenwiderspruch und das ist alles Pillepalle und nicht so entscheidend. Also die einzige Gruppe, die sich für die Probleme schwarzer lesbischer Frauen interessiert, sind schwarze lesbische Frauen. Und dann sagen sie, okay, und wenn das so ist, dann machen wir genau daraus eine eigene Form der Politik. Das heißt also, man könnte sagen, die Diskriminierung, die wir erfahren, die wenden wir jetzt ins Gegenteil und machen die zum Ausgangspunkt einer neuen Form in der Politik. Mhm. So hängt das eigentlich miteinander zusammen.
1: Da würde ich gleich noch mal ein bisschen genauer drauf zu sprechen kommen wollen, denn es bleibt ja auch schon in diesem Manifest sozusagen nicht dabei, gut, wir schauen uns nur an, wer gehört zu unserer Gruppe und wer hat die genau gleichen Anliegen und nur darum kümmern wir uns, sondern es war ja schon damals, habe ich aus deinem Buch erfahren, breiter aufgestellt und komplizierter gedacht. Trotzdem würde ich noch einen Schritt in dieser Geschichte der Gründung oder das Making-of, sage ich mal, von Identitätspolitik zurückgehen. Das machst du nämlich auch in deinem Buch, in dem du schaust, wo hat es denn noch vor dieser Gründungsurkunde sozusagen begonnen, dass sich Menschen zusammengetan haben und aufgrund gemeinsamer Erfahrungen angefangen haben, politisch zu handeln. Vielleicht kannst du da noch mal ganz kurz zurückgehen.
2: Ja, ist schon, finde ich, super formuliert. Ich kann mich da nur anschließen. Also vielleicht jetzt um das Gleiche wie klarzustellen. Also es gab schon Identitätspolitik, da wurde noch nicht davon gesprochen. Ja, es gab das Label noch nicht. Ja, darauf spielt es jetzt an und das ist auch, glaube ich, wichtig zu sagen. Das heißt, und es geht tatsächlich um geteilte Erfahrung. Also ich habe jetzt nur drei Beispiele genannt, man könnte noch mehr nennen. Ich habe die Arbeiterklasse genannt, ich habe schwarze Befreiungsbewegung genannt und die Frauenbewegungen. Also im Plural, ja. Und für alle diese Bewegungen ist es irgendwie ganz entscheidend, dass eine Einzelperson die Form von Diskriminierung, die sie erfährt, dass sie, man könnte jetzt sagen, dass diese individualisierende Praxis irgendwie überwindet und jetzt mal ganz elementar mit einer zweiten Person ins Gespräch kommt und feststellt, die Erfahrung, die ich mache, die hast du auch gemacht. Und wir sind nicht nur zwei, sondern wir sind drei, sondern wir sind vier, wir sind fünf. Und dann stellt man irgendwann fest, das hat mit mir als Person irgendwie gar nichts zu tun. Also ich bin gar nicht jetzt in meinem Fall als Markus irgendwie diskriminiert. Ich bin sowieso herzlich wenig diskriminiert, sondern es sind ganz bestimmte soziale Marker. Ja, also das heißt, ich bin als Arbeiter werde ich ausgebeutet. Und sozusagen jetzt den Schritt aus dieser Isolation irgendwie rauszuwagen, ja, also mit einer zweiten Person ins Gespräch zu kommen und dann, jetzt kommt Erfahrung zu teilen, ja, Erfahrung zu teilen und zu sagen, okay, wir sind aufgrund eines zugeschriebenen Merkmals, werden wir irgendwie ausgebeutet. Oder wir werden als Frauen ausgebeutet, nicht irgendwie als Sarah oder als wie Petra, ja, sondern als Frauen irgendwie ausgebeutet. So, oder als Schwarze ausgebeutet. So, das hat also mit den individuellen Merkmalen irgendwie herzlich wenig zu tun. Und das ist letztlich, könnte man jetzt sagen, der Starting Point, ja, also Erfahrung der Diskriminierung, der Zurücksetzung, Erfahrung, dass einem die Gleichheit, die einem versprochen wird seit 1789, ja, dass diese Erfahrung zwar offiziell sozusagen allen zugesprochen wird, ja, also dieses Versprechen, aber das Versprechen nicht eingelöst wird, dass also etwas auseinanderklafft, ja, und die Einsicht, dass ich alleine, ja, da herzlich wenig ausrichten kann, sondern dass man sich zu Gruppen zusammenschließt. Und das gibt's, und das ist typisch für linke und emanzipatorische Bewegungen. Und jetzt das Besondere an dem Khmer River Collective ist, könnte man sagen, die haben den Begriff erfunden. Ja, also das gab es auch vorher schon. Und die würden jetzt auch gar nicht sagen, wir sind jetzt hier, wir haben dieses Copyright irgendwie darauf. Aber letztlich haben sie den Begriff in die Welt gebracht und der ist dann von vielen irgendwie aufgegriffen worden.
1: Jetzt wollen wir das nochmal ein bisschen ausbuchstabieren, was das denn genau bedeutet. Also wir haben es ja eben schon ein bisschen angemerkt, es geht eben nicht nur darum zu schauen, wer bin ich, was mache ich aus, was ist meine Identität und wo kann ich genau das irgendwie aufrechterhalten und um Anerkennung kämpfen quasi, sondern es ist eine von Beginn an eigentlich breitere emanzipatorische Bewegung als sowas gedacht. Und es war für mich sehr spannend zu lesen, sozusagen in dem Hauptteil deines Textes, welche Karriere die Berufung auf Identität und Identitätspolitik allein in den letzten 50 Jahren schon gemacht hat und wie unterschiedlich Identitätspolitik verstanden wurde. Man kann sich das offenbar wie einen Mäandern vorstellen, so habe ich es mir zumindest vorgestellt, ein Vor und Zurück, denn obwohl schon die Gefahren von der Berufung auf Identität erkannt und benannt worden sind, die Gefahren und Risiken kann man vielleicht sagen, tappen Aktivistinnen, Wissenschaftlerinnen und andere Diskursteilnehmer immer wieder in die Falle einer exkludierenden, regressiven, also zurückgewandten Identitätspolitik. Kannst du uns dieses Mäandern, dieses Phänomen einmal nachzeichnen und hast du eine Erklärung dafür, dass wichtige Erkenntnisse des identitätspolitischen Diskurses mehrmals in Vergessenheit geraten sind?
2: Ja, wichtige Frage und anspruchsvolle Frage zugleich. Also ich fange mal jetzt mit dem Nachzeichnen an. Was mir auch ein Anliegen war mit diesem Essay, war zu zeigen, wie diese Gründungsurkunde, ne, dieses Manifest, dass das von vornherein sich für eine Bündnispolitik ausgesprochen hat. Also was man so von der bürgerlichen Presse irgendwie gerne irgendwie liest, und jetzt insbesondere innerhalb der FAZ, aber noch sehr viel stärker in der NZZ und an den rechten Zeitungen, das ist sozusagen dieser Vorwurf, dass es irgendwie durchgeknallter Tribalismus ist, ja. Also als wenn immer kleinere Grüppchen so sektiererisch irgendwie ihre politische irgendwie Arbeit irgendwie betreiben. So. Und dann wird das ganz schnell irgendwie skandalisiert. Wenn man sich die Anfänge anschaut und jetzt dieses Manifest, dieses Khmer River Collective, dann sprechen die nochmal, die sprechen sich für eine Bündnispolitik aus. Und ich zitiere das auch von Cooper, das ist eine schwarze Feministin, 1895, wenn ich es richtig im Kopf habe, die spricht schon dafür, dass es nicht darum geht, dass sie nur eine schmale Gasse für die Zukunft irgendwie finden will, sondern sie spricht jetzt im O-Ton von einer breiten Chaussee für die Menschheit. Das heißt also, in den Anfängen ist emanzipatorische Identitätspolitik immer universalistisch. Ja, das heißt, es geht immer darum, die kleine Gruppe, die eigene Gruppe irgendwie auch zu überschreiten und diese Gleichheit mit 1789 irgendwie in der Welt und der amerikanischen und der haitianischen Revolution auch. Also das heißt, dass die für alle gilt, ja. Es gilt sozusagen für alle. Und diese universalistische Perspektive ist von Anfang an in diesem Projekt. Und dann wird sie aber auch, gerät sie immer wieder mal in die Vergessenheit, genauso wie du es gesagt hast. Also erstmal muss es irgendwie, glaube ich, auch in allen sozialen Bewegungen, was soll ich sagen, so eine Art Moment des Innehaltens irgendwie geben und wahrscheinlich auch der Verständigung. Also was macht uns jetzt in dieser Gruppe aus? Was sind unsere geteilten Erfahrungen? Und wie lange man jetzt dafür braucht, das kann man jetzt nicht in Tagen oder Wochen oder sowas eben bestimmen. Das heißt, ich würde schon sagen, es gibt bei dieser Selbstvergewisserung, es gibt diese Gefahr einer Wagenburg-Mentalität. Ja, also das heißt, wenn ich zu einer marginalisierten Gruppe irgendwie gehöre, dann kann es sein, dass ich so viel Zeit irgendwie in das Lecken von Wunden investiere und nach Mitstreiterin suche, dass irgendwie die Zeit und auch vielleicht die Energie und die Muße, sich solidarisch irgendwie mit anderen Gruppen zu erklären, dass sie irgendwie relativ knapp ist. Ja, also dass Anteilnahme zu einer knappen Ressource wird. So, ich glaube, es gibt solche Phasen. So, die Frage ist, ob man diese Phase irgendwie überwindet, ob man wieder irgendwie darüber hinauskommt. Und was man dann feststellen kann, wenn du jetzt von den letzten 50 Jahren sprichst, also das ist jetzt nicht ganz einfach, aber ich versuche es jetzt trotzdem mal ganz schlicht irgendwie zu formulieren. In den 70er Jahren ist Identität als etwas ganz Offenes, etwas Plurales, als ein Moment der Überschreitung beschrieben worden. Ja, so Leute wie Stuart Hall, also einer der Mitbegründer der Culture Studies, der aus Jamaika nach London kam und erstmal als Schwarzer auch Diskriminierungserfahrungen wie gemacht hat, er als Schwarzer, ja, sagte, oder als POC, hat davor gewarnt, jetzt irgendwie schwarze Kinofilme hoch zu jazzen, ja. Also, ich meine, da muss man sich auch klar machen, der hat in der Zeit von Maggie Thatcher gelebt und er sagte, ich wüsste nicht, warum eine Frau, die Politik einer Frau per se besser sein sollte als von einem Mann. Ja, und er sagte auch, ich wüsste nicht, warum ein schwarzer Film per se besser sein sollte als ein weißer. Das heißt, er hat vor diesen Fallen irgendwie schon gewarnt. Aber es ist immer wieder mal irgendwie in, wie du auch sagst, es ist in Vergessenheit irgendwie geraten. Und dann entsteht so etwas, das klingt so ein bisschen akademisch, man nennt das strategischen Essentialismus. Also den Leuten jetzt wie, also Philosophinnen, Feministinnen, denen war klar, es gibt so nicht sowas wie eine starke Essenz oder die Natur der Frau oder die Natur des Mannes oder die Natur des Schwulen, das gibt es gar nicht. Das sind irgendwie soziale Praktiken, ja. Aber manche, und Spivak war jetzt irgendwie einer davon, hat dann dafür geworben, dass man wenigstens strategisch so tut, als gäbe es das. Und das hat zum Beispiel innerhalb irgendwie des Feminismus auch zu größeren Verwerfungen geführt. Also der Feminismus wurde in den 70er, 80ern irgendwie ziemlich erfolgreich. Und jetzt muss man sich das klar machen. Judith Butler, heute ein Popstar, ja, Popstar der Gender Studies, die kommt in dieser Phase, in der, sagen wir mal, Oldschool-Feministinnen immer erfolgreicher werden. In dem Moment, ja, sagt sie, sowas wie die Natur der Frau gibt es gar nicht. Und dafür ist sie angefeindet worden, also von älteren Feministinnen, weil die sagten, ja, wie soll man eine Demo organisieren, wenn du jetzt zu uns sagst, es gibt gar keine Natur der Frau? Und sie sagte, wir können immer noch Demos irgendwie organisieren, aber wir sollten nicht so naturalisierend irgendwie argumentieren. Das heißt, es gibt immer wieder auch sozusagen auf einer Ebene der Theoriepolitik irgendwie Debatten. Es gab heftige Verletzungen und viele Kränkungen. Und das ploppt dann immer wieder auf bis hin zum 7. Oktober irgendwie zum Beispiel, in dem es zu heftigen Spaltungen irgendwie in der Linken irgendwie führt und in der eine universalistische Perspektive von vielen angefeindet wird. Und man kann das ein bisschen vielleicht auch verstehen, wenn man sich anschaut und wenn wir sagen würden, okay, auf wen soll man zurückblicken, wenn es um Universalismus geht? Dann sind die zwei großen Namen, die immer genannt werden, sind Immanuel Kant und Hegel. Ja, ich habe Philosophie studiert, ich habe die in Vorlesungen gehört, in Seminaren, ich fand das auch alles einigermaßen kompliziert. So, und nicht einmal ist das Wort Rassismus gefallen. Nicht einmal ist das Wort Kolonialismus gefallen. So, und heute weiß man, damals wusste man das auch schon, es hat aber keiner darüber gesprochen. Kant hat über 30 Jahre an der Theorie der Rassen gearbeitet. Ja, bei Hegel gibt es ganz klar rassistische Passagen, so wie er über Gelbe, Braune irgendwie spricht und anderes mehr. Das heißt, es ist leicht, ja, universalistische Perspektiven zu diskreditieren. Es ist ganz leicht, die abzuräumen. Ich glaube nur, wir haben keine Alternative. Also wenn wir bündnisfähig bleiben wollen, dann müssen wir auch universalistisch argumentieren. Aber jetzt im Wissen, ja, darum, dass bei Kant und Hegel das allenfalls so ein halbierter Universalismus war. Das heißt also, die Kant und Hegel sind nicht die Lichtgestalten, aber sie haben ganz entscheidende Ideen sozusagen in Umlauf gebracht. Und darauf wieder zurückzugreifen, das ist irgendwie wichtig. Aber wie gesagt, das ist in den heutigen Zeiten, in diesen Verwerfungen, ist es schwierig. So. Das war jetzt eine lange Antwort, sorry.
1: Ich habe ja auch eine große Frage gestellt, deswegen danke ich dir, dass du uns da so ein bisschen mitgenommen hast. Ja, wenn ich das nur noch kurz beisteuern kann, was dieses in Vergessenheit geraten angeht, denke ich mir nur, es gibt vielleicht auch einen Grund dafür, warum du in mehreren Interviews und eben auch in deinen Büchern solche Namen wie Peggy McIntosh, die zwar vielleicht viel gelesen worden sind, vor allem in den Staaten, aber hier vielleicht bis auf in einer sehr interessierten Nische gar nicht so sehr bekannt sind, dass du immer wieder auf diese Namen verweist und man vielleicht auf genau diese Positionen, die eben schon mal da gewesen sind, immer wieder rekurrieren muss, verweisen muss, um das eben auch im Sinn zu behalten und ja, sich nicht nur solchen Ausflüchten in Me-Time und Self-Care und das eigene kleine Grüppchen, die eigene kleine Bubble zurückzuziehen sozusagen.
2: Ja.
1: Zum Abschluss habe ich noch eine Frage an dich, nämlich würde ich gerne noch auf das letzte Kapitel zu sprechen kommen. Ein bisschen haben wir das vielleicht schon anklingen lassen. Es heißt produktive Suchbewegungen und es fasst noch einmal Chancen und Gefahren von Identitätspolitik zusammen. Kannst du kurz noch sagen, was hältst du denn für einen guten Ansatz, um die Berufung auf gemeinsame Unterdrückungserfahrungen fruchtbar zu machen, wenn es um emanzipatorische Praxis geht?
2: Ja, eine Hoffnung wäre ganz schlicht irgendwie die Einsicht, dass wir nicht weit kommen, also wir, sage ich jetzt mal, die an emanzipatorischen Bewegungen irgendwie interessiert sind. Es gibt ein krasses Auseinanderklaffen der Selbstbeschreibung, ja, also unsere Selbstbeschreibung, also jetzt moderner, fortgeschrittener, westlicher Gesellschaften aus dem globalen Norden, ja, also wir sind meritokratisch, es gibt Bestenauslese, es gibt Chancengleichheit und anderes mehr. Also das ist einmal die normative Selbstbeschreibung. Ich würde jetzt nicht dafür plädieren, zu sagen, es ist alles Lug und Trug, alles Blendwerk, wir räumen das ab, stattdessen ist hier einfach nur eine Katastrophe und es ist nur der wild gewordene Kapitalismus, der hier herrscht. Ich würde, das ist so ein bisschen mit Hegel gesprochen, könnte man sagen, ich würde versuchen, tatsächlich an dieser Selbstbeschreibung, also daran sozusagen anzuknüpfen und zu sagen, wir müssen das irgendwie noch weiter treiben. Denn das Gegenüber, also das haben wir jetzt noch gar nicht drüber gesprochen, aber ich will es trotzdem vielleicht in zwei Sätzen sagen. Es gibt, wenn wir von emanzipatorischer Identitätspolitik sprechen, dann gibt es auch ein Gegenüber. Ja, das ist exakt auf der anderen Seite des politischen Spektrums. Es gibt eine rechte Identitätspolitik. Ja? Also das heißt, es gibt eine rassistische Rede wie von Deutschtum, eine sozusagen eine völkische Rede. Das muss ich dir jetzt in Halle irgendwie oder den Hörern irgendwie gar nicht irgendwie erzählen. Das heißt, diese Form, die mit Ressentiments arbeitet, die eine Ideologie der Ungleichwertigkeit irgendwie vertritt, dieses Narrativ ist super erfolgreich. Und dagegen gilt es irgendwie aufzustehen und es gilt an diese Anfänge irgendwie zu erinnern und es gilt daran zu erinnern, dass ganz bestimmte Versprechungen nach meiner festen Überzeugung nicht verhandelbar sind. Ja, das heißt also, dass dieses normative Selbstbild, das wir uns gegeben haben, daran sozusagen anzusetzen und gleichzeitig zu sagen, dass das sozusagen ein Prozess ist, eine emanzipatorische Identitätspolitik, ja. Das heißt also, dass wir, Christoph Menke, ein Philosoph, hat das mal so formuliert, 1789 gab es diese Idee der Abschaffung von Privilegien und dann ist aber relativ schnell deutlich geworden, es sind eigentlich nur weiße Männer aus dem Bürgertum. Aber die Idee war in der Welt, ja, die Idee war in der Welt, diese Privilegien abzuschaffen. Und was man feststellen kann, ist, es lässt sich, das ist wie die Büchse der Pandora, ja, die lässt sich nicht mehr zurückdrängen. So, und es geht sozusagen eigentlich darum, diesen Move irgendwie aufzunehmen, ja, und zu sagen und sich nicht auszuruhen, denn das ist so eine rechte Politik, da würde man von rechts würde man sagen, okay, also jetzt die Gleichstellung von Männern und Frauen ist in Ordnung und der Gender Pay gibt es auch ein Problem. Aber wenn jetzt noch Transpersonen auftauchen und wenn jetzt noch Schwule und Homosexuelle auftauchen, wenn die jetzt alle auch noch gleichbringen, das ist uns wirklich zu viel. Also es gibt so eine Attitüde, jetzt ist aber gut. Ja, aber mit einer Emanzipationsbewegung, die auf Gleichheit setzt, da ist es nie genug. Es ist nie genug. Also das heißt, wir sind nicht am Anfang, aber wir sind doch längst nicht am Ende. Und das weiter voranzutreiben und im Zweifelsfall, das könnte man von Rechten vielleicht lernen, ja, und im Zweifelsfall dieses Anliegen anschlussfähig zu formulieren, ja, also eine Sprache irgendwie zu verwenden, die nicht dann verstanden wird, wenn man 15 Semester Soziologie und 3 Semester Gender Studies irgendwie studiert hat und außerdem mit Gramsci irgendwie einschläft abends, also das so anschlussfähig irgendwie zu formulieren, dass andere das nachvollziehen können, es attraktiv zu machen, ja, es vorzuleben. Also das wirklich, wirklich Bündnisse zu schmieden und das zu praktizieren, ja, also nicht nur schlaue Texte zu schreiben, sondern Egalität zu praktizieren, Bündnisse und Politik zu praktizieren. Das, glaube ich, wäre unsere Aufgabe. Und da da müssen wir noch viel lernen, ist mein Eindruck.
0: Ja, danke an Markus Rieger-Ladig für dieses optimistische Blicken in kämpferische Praxen und danke an die Interviewerin für die guten Fragen. Hier geht es mit Aldous Harding weiter, One Stop.

Ja, gleich kommt hier der Abendgruß. Vorab noch eine Information. Mir ist gerade noch zugeschickt worden für die dritte Stunde ein Interview mit John Chardian, was Hauptactor in Beat Street Movie war. Und das gibt's als Feature in der dritten Stunde, also von 20 bis 21 Uhr. Derweile noch einen kleinen Blick, was passiert eigentlich dieser Tage. Am Wochenende, Freitag bis Sonntag, ist das Fetzig-Camp wieder in Ostsachsen. Das ist mir wichtig, darauf irgendwie noch hinzuweisen. Und zwar findet das dieses Jahr auf der Wagenburg Rennersdorf in Herrnhut, also der Nähe von Herrnhut, statt.

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1: So, und jetzt gibt es gleich den Abendgruß. Es geht heute um den Moment, nein, Hilfe, da ist was schiefgegangen. Ich habe hier ein etwas zerstörtes Etwas gerade gefunden, das geht ja gar nicht. Deswegen hören wir jetzt Meas Froschkön.